0: fängt heute um 15.30 Uhr der SC Freiburg Werder Bremen. Zwei Stunden später spielt der FC Augsburg gegen Aufsteiger Schalke 04. Für die Schalker ist es das erste Bundesligaspiel nach 3 Jahren in der zweiten Liga.
1: Deutschlandwetter.
0: Heute am Tage bringen dichte Wolken im Norden und Nordwesten wiederholt Schauer, während es nach Südosten hin viel Sonnenschein gibt. Die Höchstwerte liegen zwischen 20 und 29 Grad. Morgen bleibt es wechselhaft mit schauerartigem Regen und einzelnen Gewittern bei maximal 20 bis 27 Grad.
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0: Hallo und herzlich willkommen bei der Lesezeit. Gedanken in der Nacht hier auf Radio HBR. Hören Sie nun ein Hörbuch Hoffnungsfreude von Gerrit Setzer. Hoffnung und Freude sollten ständige Reisebegleiter eines Christen sein. Doch wer es auf der Lebensstraße eng, dunkel und steil wird, bleiben beide Tugenden schnell auf der Strecke. Dieses Hörbuch macht Mut, indem es Bibelworte erklärt und auf den Lebensalltag anwendet. Wo Gottes Wort seine machtvolle Wirkung entfaltet, weichen Angst und Sorge. Hoffnungsfreude bricht sich Bahn. Christen bekommen durch dieses Hörbuch vielfältige Impulse, um den Weg des Glaubens weiterzugehen, mutig, hoffnungsvoll und freudig. Ein Hörbuch von Gerrit Setzer, gelesen von Lukas Wurm, erschienen bei CSV Hückeswagen. Und nun Gottes Segen beim Zuhören.
1: Papierknäuel am Boden, wenn du dich wertlos fühlst. Ist für den Herrn eine Sache zu wunderbar? 1. Mose Kapitel 18, Vers 14. Es gab Zeiten, schreibt ein ungarischer Schriftsteller, in denen ich mich fühlte wie ein Papierknäuel auf dem Boden, das versehentlich neben den Papierkorb geworfen wurde und dem jeder, der vorbeigeht, einen Tritt versetzt, ohne es zu merken. Aber Gott hat mich aufgehoben, glatt gestrichen und eine Botschaft auf mich geschrieben. Durch diese Botschaft gewann mein Leben Sinn. Fühlst du dich wie ein Papierknäuel, unbeachtet und wertlos? Dann denke daran, dass der Herr noch etwas aus deinem Leben machen kann. Für ihn gibt es keine hoffnungslosen Fälle. Ja, es ist seine Freude, aus dem Geringen etwas Großes zu machen. Das sehen wir auch in der Geschichte des Königs David. Als David von Saul wie ein Rebhuhn gejagt wurde, versammelten sich zu ihm Bedrängte, Überschuldete und Depressive. Ein zusammengewürfelter Haufen, eine wenig ruhmreiche Schar. Doch gerade aus diesen Randfiguren der menschlichen Gesellschaft formten sich die Helden Davids, die Großes taten und von Gott anerkannt wurden. So wunderbar handelt der Herr mit denen, die zu ihm kommen und die ihr Vertrauen auf ihn setzen.

Das brennende Pfarrhaus. Wenn ein Unglück passiert ist. Geschieht ein Unglück in der Stadt und der Herr hätte es nicht bewirkt? Amos Kapitel 3, Vers 6. Am 5. März 1943 erlebte Essen den ersten umfassenden Luftangriff. Der Pfarrer Wilhelm Busch berichtet, »Mein Haus erbebte bis auf die Grundfesten. Und als endlich nach einer Stunde das Krachen und Bersten vorüber war und wir den Keller verließen, brannte alles ringsum. Und man konnte kaum noch atmen, das Feuer verzehrte den Sauerstoff. Endlich stand ich allein in den Flammen und suchte zu löschen, aber die Leitungen gaben kein Wasser her. Ohnmächtig musste ich zuschauen, wie mein Pfarrhaus vom Dachstuhl her abbrannte. Und ringsum in allen Straßen, soweit man sah, Flammen und Trümmer und kein Mensch. So stand ich hilflos in dem Grauen. In meinem Herzen stiegen ungeheure Wut und Verzweiflung auf. Allerdings war mir in meiner Verwirrung nicht recht klar, gegen wen sich mein Zorn richten sollte. Gegen Hitler, der diesen unsinnigen Krieg begonnen hatte? Gegen die Narren, die immer noch vom Sieg redeten, obwohl ein Blinder sehen konnte, dass alles mit einer Katastrophe enden würde? Gegen die Briten und Amerikaner, die uns so unbarmherzig zusammenschlugen? Da fiel Busch ein, dass er am Morgen den Vers gelesen hat, »Geschieht ein Unglück in der Stadt und der Herr hätte es nicht bewirkt?« Busch vermerkt dazu, »Hat Gott mein Haus angezündet? Das war ja unfassbar. Aber plötzlich bekam ich eine tiefe Ruhe, ja eine Freude. Er durfte mein Haus in Brand setzen. Er meint es doch gut mit uns. Er führt seine Kinder immer recht. Ich kann es gar nicht schildern, welch ein Friede mein Herz erfüllte. Auch uns ereilen Unglücke. Manchmal sind Menschen daran schuld, manchmal nicht. Doch das ist gar nicht entscheidend. Viel wichtiger ist, dass Gott alle Fäden in der Hand hält und dass er sie so zieht, dass Segen für uns hervorkommen wird. Daran zu denken, vertreibt Bitterkeit und macht getrost. Wie leicht sagen wir, dass Gott gut ist, wenn es uns gut geht. Aber er ist auch gut, wenn es uns schlecht geht.

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1: Ein Junge soll einen Hund bekommen. Zusammen mit seinem Vater soll er sich beim Züchter den Hund aussuchen. Vater und Junge betrachten den Wurfhunde und der Vater fragt seinen Sohn, welchen von den Hunden er möchte. Der Junge schaut lange die durcheinander purzelnden Kleinen an und deutet schließlich auf einen Hund mit besonders heftig wedelndem Schwanz und sagt, diesen da, mit dem glücklichen Ende. Jeder Mensch hat Sehnsucht nach einem glücklichen Leben und wartet auf ein glückliches Ende seiner Träume und Erwartungen. Aber wie viele Träume sind geplatzt und wie viele Hoffnungen an Enttäuschung gestorben? Gegen die Sehnsucht vom glücklichen Ende steht die Erfahrung vom dicken Ende. Das dicke Ende kommt zuletzt. Da schleicht sich die Angst in das Leben ein und die Befürchtung macht sich breit, das Leben könnte scheitern und am Ende zerbrechen. Die Bibel gibt uns einen guten Rat für diesen Zwiespalt von Glückserwartung und Schmerzerfahrung. In Psalm 73, Vers 23 heißt es, »Dennoch bleibe ich stets an dir, denn du hältst mich bei meiner rechten Hand, du leitest mich nach deinem Rat und nimmst mich am Ende mit Ehren an.«

Als David an den Königshof Sauls kam, soll er gebeten haben, auf einer wunderschönen Harfe spielen zu dürfen, die unbenutzt im Thronraum stand. Der König antwortete: Die besten Harfenspieler hätten sich daran versucht, doch die Harfe habe nur furchtbare Missklänge von sich gegeben. Aber David ließ nicht locker. Da der König Saul ihn sehr schätzte, gab er ihm schließlich doch die Erlaubnis, auf der Harfe zu spielen. Als David sein Spiel beendet hatte, weinten die Leute des Hofes vor Rührung und Bewegung, weil die Musik so wunderbar und hinreißend klang. Der König fragte David nach seinem Geheimnis, und David erklärte ihm: Alle anderen Spieler versuchten, der Harfe ihre eigenen Lieder aufzuzwingen, doch da weigerte sie sich. Ich spielte auf der Harfe nur ihr eigenes Lied. Habt ihr gehört, wie sie lachte, als ich sie an die Zeit als junger Baum erinnerte, ihr von den hellen Sonnenstrahlen erzählte, die durch ihre Zweige glitzerten, von den singenden Vögeln in ihren Ästen und den Liebespaaren in ihrem Schatten? Hörtet ihr sie weinen, als ich sie an jenen Tag erinnerte, als sie gefällt wurde und ihr Leben als Baum endete? Aber habt ihr auch gehört, wie sie jubelte, als ich mit ihr sang von der Auferstehung zu einer wunderbaren Harfe, von der hohen Berufung zu Gottes Ehren und der Menschen Freude zu erklingen? Unser Leben gleicht einer solchen Harfe. Wie oft versuchen uns die Spieler, ihre Lieder aufzuzwingen. Andere wollen uns benutzen für ihre Lieder von Geld und Macht, Ruhm und Eitelkeit, Leistung und Fortschritt, aber auch von der Sinnlosigkeit und Resignation, von Tod und Vergänglichkeit. Dann geben wir nur Misstöne von uns und unser Leben klingt so schaurig und verstimmt. Gott möchte mit uns unser Lied spielen, das Lied von einer großen Sehnsucht nach Liebe und einer tiefen Erfüllung in Jesus. In Römer 8, Vers 32 heißt es: Gott hat seinen eigenen Sohn nicht verschont, sondern hat ihn für uns alle dahingegeben. Wie sollte er uns mit ihm nicht alles schenken?

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1: 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Es folgt nun ein wenig Musik und dann ein Vortragsmitschnitt von Thomas Lange. Es geht um die Reinigung eines Aussätzigen. Mehr zum Thema gleich.

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1: Ich freue mich, dass wir zusammen sein können, um das Wichtigste zu lesen, was wir überhaupt haben, die Bibel. Und ich möchte mit uns heute eine weitere Begebenheit lesen. Und zwar, vielleicht erinnert ihr euch, wir haben das ein ganz paar Monate ausgesetzt, diese Reihe. Und ich möchte die gerne in Zukunft wieder lose aufnehmen. Diese Reihe hieß ja Begegnungen des Herrn Jesus mit Menschen. Und wir lesen uns heute eine sehr bekannte aus dem Markus-Evangelium, Kapitel 1. Markus 1. Und ich lese nur drei Verse. Markus 1, Vers 40 bis 42. Die Reinigung eines Aussätzigen. Und es kommt ein Aussätziger zu ihm, bittet ihn und kniet nieder und spricht zu ihm: Wenn du willst, kannst du mich reinigen. Und er war innerlich bewegt und streckte seine Hand aus, rührte ihn an und spricht zu ihm: Ich will, sei gereinigt. Und sogleich wich der Aussatz von ihm und er war gereinigt. Auf den ersten Blick ist das gar nicht so spektakulär, was hier passiert. Und wir haben sicherlich den einen oder anderen Vers, das wiederholt sich ja durchs ganze Neue Testament immer wieder, solche Szenen schon gelesen und uns vielleicht unsere Gedanken drüber gemacht. Aber wenn ich sowas lese und ich sage das einfach von mir selbst, das gehört zu meinen absoluten Lieblingsdreizeiler in der Bibel. Diese drei Verse. Wenn ich das lese, dann erwärmt das jedes Mal mein Herz neu. Weil das ist so überwältigend und so einzigartig, was wir hier lesen. In diesem kurzen Abschnitt. Wir wollen nachher kurz darauf eingehen. Zunächst ein paar Infos zu Markus Evangelium, ganz kurz als Einleitung. Wir wissen alle, das ist das kürzeste Evangelium. Lukas das längste, der Arzt hat am meisten geschrieben und der Knecht hat das wenigste geschrieben. Er hat mehr gearbeitet. Und das ist auch das, was das Markus-Evangelium so als Zielrichtung hat, die Römer. Sie beschreiben Jesus als den Knecht, als den Diener. Das Matthäus-Evangelium, das ist also mehr so das Königsevangelium für die Juden geschrieben. Das Lukas-Evangelium, das zeigt den Herrn Jesus als den vollkommenen Menschen. Das ist vordergründig so für die griechische Welt damals verfasst worden. Das sind also so diese drei synoptischen Evangelien, die so einen Blick haben, aber aus unterschiedlichen Richtungen auf den Herrn Jesus. Und dann haben wir noch das Johannesevangelium, das beschreibt uns den Sohn Gottes als Gott selbst und das ist für alle Menschen. Natürlich ist jedes Evangelium für alle, aber die damalige Zielrichtung war doch etwas unterschiedlich

Dieses Dienen des Herrn Jesus wird uns gesagt, es ist das Evangelium Jesu Christi, des Sohnes Gottes. Also bevor irgendetwas geschieht, bevor auch nur irgendetwas beschrieben wird, was der Herr gemacht hat, wird klipp und klar gesagt, es ist das Evangelium von Jesus Christus, des Sohnes Gottes. Und das war für die damalige Welt von Bedeutung. Es gab niemand Höheren als den König, als den Kaiser, als den damaligen Herrscher. Und hier wird gesagt, es steht noch jemand über diesem Ganzen, nämlich der Sohn Gottes. Das Markus-Evangelium besticht außerdem über ein großes Ausmaß von dämonischem Wirken. Wenn du dieses Evangelium liest, dann wirst du merken, beschreibt mehr als alle anderen Evangelien Begebenheiten, wo finstere Mächte im Spiel sind, wo finstere Mächte auch auf den Herrn zukommen und wie wir dann lesen können, wie er Sieger ist über sie, wie Jesus ihnen nicht mal erlaubte zu sprechen, wie er ihnen den Mund verboten hat und wir sehen ganz klar, wer der Herr ist. Der Hintergrund unseres Textes, schauen wir uns den zunächst kurz an, das wären die Verse 29 bis 39. Da haben wir zunächst die Beschreibung, dass die Schwiegermutter des Petrus krank war, dass sie fieberkrank war, Vers 30, dass sie im Bett gelegen hat, dass viele um sie herum saßen, dass keiner wusste, was zu tun ist und wie der Herr Jesus diese Schwiegermutter des Petrus dann heilt. So und dann heißt es ist Abend geworden, Vers 32, die Sonne ging unter und sie brachten alle möglichen Leidenden und Besessenen zu dem Herrn. Diese Heilung hatte sich offensichtlich also rumgesprochen und von allen Seiten, wie die Mücken zum Licht, kamen sie nun und brachten alle, die in irgendeiner Weise mit etwas behaftet waren, und sie brachten sie zu ihm. Und dann heißt es weiter, wenn wir weiterlesen würden, jetzt in diesem Abschnitt 32 bis 39, da heißt es, dass der Herr Jesus zunächst erst einmal am nächsten Morgen früh aufstand, sich ganz allein zurückzog und stille Zeit hatte. Er betete, er fragte seinen Vater im Himmel, was zu tun ist, er sprach alles mit ihm ab. Und dann machte er sich auf, entgegen aller Erwartungen des Volkes, die gesagt haben, die Leute suchen dich überall, wo bist du, komm bitte in die Menge. Entgegen all dieser Erwartungen macht er sich nun auf und er ging, Vers 39, und predigte in den Synagogen in ganz Galiläa und trieb Dämonen aus. Also er ging erstmal woanders hin. Vers 38 sagt das ganz deutlich, lasst uns anders wohin gehen, auf die Marktflecken und so weiter. So, und dann kommen wir zu unserem Text. In dieser Begebenheit, diese drei Verse, die wir heute gelesen haben, spielen zwei Personen die Hauptrolle. Wir haben einmal den Aussätzigen und auf der anderen Seite haben wir den Gottessohn Jesus Christus. Diese Szene spielt sich also zwischen zwei Personen ab. Wir würden wahrscheinlich sagen, es war so ein Vier-Augen-Gespräch. Okay, Johannes Markus war noch dabei, er hat das beobachtet und hat es dann niedergeschrieben. Aber es war eine Szene zwischen zwei Personen. Und das ist schon als erstes ganz, ganz wunderbar im Handeln des Herrn Jesus. Obwohl er offensichtlich immer wieder von Menschenmassen umringt war, legte er Wert auf die Begegnung mit dem Einzelnen. Und wisst ihr, das ist auch für uns ganz wichtig. Der Herr Jesus legt Wert auf die Begegnung mit dir allein. Ganz allein, ein Vier-Augen-Gespräch, wenn man es so sagen darf. Ganz allein zwischen dir und ihm. Und genau das sehen wir jetzt hier in diesem kurzen Abschnitt. Die erste Person, der Aussätzige, der wird uns im Vers 40 mehr oder weniger beschrieben, wenn man es überhaupt so sagen darf. Markant ist, wir erfahren nicht seinen Namen. Noch sein Alter, noch seine Herkunft. Wir lesen nichts über ihn. Keine Beschreibung seiner Person. Das Einzige, was wir hier lesen, ist eine Bezeichnung. Ein Aussätziger ist alles, was wir haben. Und ich dachte mir so, als ich gestern darüber nachdachte, unpersönlicher geht's kaum. Da ist ein Mensch, mit einer Seele, mit einer lebendigen Seele,

0: geschaffen von Gott. Und wir wissen nichts über den, gar nichts. Und er wird noch nicht mal mit dem Namen genannt. Es wird nicht mal gesagt, wo er überhaupt herkommt, sondern eine lapidare Bezeichnung, ein Aussätziger. Mehr nicht. Und in Bezug auf seine Krankheit, die er hatte, diesen Aussatz, zeigt uns das, dass dieses Leiden offensichtlich so schlimm war, dass es dem Betreffenden jede Persönlichkeit nahm. Seine Identität war wie weggeblasen. Alles drehte sich nur noch um diesen Aussatz. Aussatz, das hören wir ziemlich häufig in der Bibel, im Alten Testament wie im Neuen Testament, das zieht sich durch von vorne bis hinten. Aber was ist denn Aussatz eigentlich? Nun sagen wir, ja gut, das ist sowas wie Ausschlag, das ist eine Hautkrankheit. Aber ich möchte uns mal ein paar Verse aus dem dritten Buch Mose, Kapitel 13 lesen, die uns hier Aufschluss darüber geben, was das eigentlich war. Mit was dieser Mann hier eigentlich zu kämpfen hatte in seinem Leben, in seinem Alltag. Dritte Mose 13, ich lese nicht das ganze Kapitel, das wäre jetzt viel zu lang. Das wären ja 59 Verse. Ich ziehe ein paar Verse raus, so ein paar Kernverse, die uns den Aussatz beschreiben, damit wir sehen, was das ist, woran der Mann hier litt. Dritte Mose 13, Vers 2. Jemand hat das mal überschrieben mit das Gesetz des Aussätzigen. Da gibt es ein sehr gutes Buch von George Christopher Willis. Das ist ein ehemaliger Missionar in der chinesischen Kolonie gewesen. Und er hat ein sehr gutes Büchlein geschrieben über Aussatz. Es lohnt sich zu lesen. Das heißt das Gesetz des Aussätzigen. Das ist ein ziemlich altes Buch. Vielleicht habt ihr das noch zu Hause irgendwo im Bücherschrank stehen. Es lohnt sich rauszunehmen und mal reinzuschauen. Ich kommentiere das nicht. Ich lese nur die Verse. 3. Mose 13, Vers 2. Wenn ein Mensch in der Haut seines Fleisches eine Erhöhung oder einen Schorf oder einen Flecken bekommt und es wird in der Haut seines Fleisches zu einem Aussatzmal, dann soll er zum Priester Aaron gebracht werden oder zu einem von seinen Söhnen, den Priestern, und besieht der Priester das Mal in der Haut des Fleisches und das Haar in dem Mal hat sich in Weiß verwandelt. Und das Mal erscheint tiefer als die übrige Haut seines Fleisches, dann ist es das Mal des Aussatzes. Vers 7. Wenn aber der Schorf in der Haut weiter um sich greift, nachdem er sich dem Priester zu seiner Reinigung gezeigt hat, dann soll er sich dem Priester zum zweiten Mal zeigen. Und besieht ihn der Priester und siehe, der Schorf hat in der Haut um sich gegriffen, dann soll der Priester ihn für unrein erklären, Aussatz ist es. Vers 18. Und wenn im Fleisch in dessen Haut ein Geschwür entsteht und wieder heilt, und es entsteht an der Stelle des Geschwürs eine weiße Erhöhung oder ein weiß-rötlicher Fleck, dann soll er sich dem Priester zeigen. Und besieht ihn der Priester und siehe, der Fleck erscheint niedriger als die übrige Haut und sein Haar hat sich in Weiß verwandelt, dann soll der Priester ihn für unrein erklären, das Mal des Aussatzes ist es. Es ist in dem Geschwür ausgebrochen. Vers 24. Oder wenn im Fleisch in dessen Haut eine Brandwunde entsteht und die Bildung der Wunde wird ein weiß-rötlicher oder weißer Fleck. Und der Priester besieht ihn und siehe, das Haar im Fleck ist in Weiß verwandelt und er erscheint tiefer als die übrige Haut, dann ist es Aussatz. Er ist in der Brandwunde ausgebrochen. Der Priester soll ihn für unrein erklären, das Mal des Aussatzes ist es. Vers 29. Und wenn ein Mann oder eine Frau ein Mal am Kopf oder am Bart bekommt und der Priester besieht das Mal und siehe, es erscheint tiefer als die übrige Haut und goldglänzendes dünnes Haar ist darin, dann soll der Priester ihn für unrein erklären. Krätze ist es, Aussatz des Kopfes oder des Bartes. Und wenn der Priester das Mal der Krätze besieht und siehe, es erscheint nicht tiefer als die übrige Haut, und es ist kein schwarzes Haar darin, dann soll der Priester den, der das Mahl hat, der Krätze hat, für 7 Tage einschließen. Und dann noch, Vers 40, und wenn bei jemandem sein Kopf kahl wird, ist er ein Glatzkopf, rein ist er. Und wenn sein Kopf an seiner Vorderseite kahl wird, ist er stirnglatzig, rein ist er. Und wenn er an der kahlen Stelle hinten oder an der Stirnglatze ein weiß-rötliches Mal ist, dann ist es Aussatz, der an seiner kahlen Stelle hinten oder an seiner Stirnglatze ausgebrochen ist. Und besieht ihn der Priester und siehe, die Erhöhung des Mahls ist weißrötlich an seiner kahlen Stelle hinten oder an seiner Stirnglatze gleich dem Aussehen des Aussatzes in der Haut des Fleisches. Dann ist er ein aussätziger Mann. Unrein ist er. Der Priester soll ihn für unrein erklären. Sein Mahl ist an seinem Kopf. Und jetzt kommt das Eigentliche, worauf wir auch in unserem Text Wert legen müssen. Und der Aussätzige, an dem das Mahl ist, seine Kleider sollen zerrissen und sein Kopfhaar soll frei hängen gelassen werden und er soll seinen Bart verhüllen und er muss ausrufen, unrein, unrein. All die Tage, die das Mahl an ihm ist, soll er unrein sein. Unrein ist er. Allein soll er wohnen, außerhalb des Lagers soll seine Wohnung sein. Das wäre jetzt mal im Schnelldurchlauf eine kurze Beschreibung, was die Bibel über Aussatz sagt. Natürlich müssten wir jetzt noch mehr dazu nehmen und wir müssen es auch erklären, um uns ein umfassendes Krankheitsbild davon zu machen. Aber wir können das zusammenfassen. Aus diesen Versen, aus 3. Mose 13, entnehmen wir folgende Eigenschaften, die Aussatz aufweist. Aussatz erscheint tiefer als die übrige Haut. Das heißt also, und wir sollten auch jetzt davon ausgehen, dass Aussatz ein biblisches Bild ist auch für die Sünde des Menschen. Aussatz erscheint tiefer als die übrige Haut. Somit ist Aussatz nicht oberflächlich, sondern Aussatz ist nach innen gerichtet. Es geht in den Körper hinein. Es kommt letztendlich heraus und es durchdringt den ganzen Körper. Dann Aussatz, wir haben das gelesen. Ich fasse es zusammen, wir haben uns diese Verse sicherlich nicht alle gemerkt. Aussatz greift um sich. Es fängt mit so einem kleinen Mal an und breitet sich aus. Es nimmt den ganzen Menschen in Beschlag. Es breitet sich über das komplette Organ der Haut aus und geht dann außerdem ins Innere, also ins Fleisch hinein, bis der ganze Mensch durchdrungen ist und er letztendlich stirbt daran. Es beschlägt also den Menschen von Kopf bis Fuß. Und wir haben das gelesen, unrein, unrein soll er rufen, derjenige, der das hat. Aussatz verunreinigt also den Menschen. Nun, das ist natürlich jetzt kultisch gesehen. Es geht um diese kultische Reinheit hier im Judentum, dass man damit verbunden hat, dass dieser Mensch nicht in die Gegenwart Gottes kommen darf mit dieser Krankheit. Er darf weder in den Tempel, er darf weder in eine Gemeinschaft, er muss immer nur alleine sein, weil er unrein war aufgrund dieser Krankheit. Er musste rufen, unrein, unrein. Das heißt also, Aussatz, wenn wir hier Aussatz wieder als das Bild der Sünde nehmen, Aussatz bewirkt also Trennung. Ein Kranker, der damit behaftet ist, er ist immer nur alleine. Er ist abgeschieden vom Leben, getrennt vom Leben. Fritz Rehnecker schreibt zu den Symptomen von Aussatz Folgendes. Das Aussatzmal erscheint tiefer als die umgebende Haut. Die Haare auf den befallenen Stellen werden am Körper weiß. An Kopf und Bart werden sie dünn und goldgelb. Wenn die Krankheit weiter um sich greift, ist das ein sicheres Merkmal für Aussatz. In dem Fall braucht auf die Farbe der Haare nicht weiter geachtet zu werden. Gelegentlich tritt beim Aussatz auch wildes Fleisch auf, das aber wieder verschwinden kann. Die Farbe des Ausschlages ist weiß oder rötlich-weiß. Wenn größere Teile oder der ganze Leib bedeckt ist, so spricht man von aussätzig wie Schnee. Haben wir vielleicht auch schon mal gelesen. Das soll reichen, um uns zu zeigen, was der Mann hier in sich hatte. Und es soll uns einfach zeigen, wie ärmlich dieser Aussätzige hier gelebt hat. Dieser Mann ohne Namen. Man kann sich es überhaupt nicht vorstellen, was das für die heutige Zeit bedeuten würde. Wenn wir uns versuchen, in ihn hineinzuversetzen, dann müssen wir sagen, dass er ein Mann war, den alle gemieden haben. Keiner wollte etwas mit ihm zu tun haben. Er durfte in keine Menschenmenge, er war immer nur alleine oder es gab auch sogenannte aussätzigen Dörfer, aussätzigen Behausungen, wo nur solche Leute waren, die diese Krankheit hatten. Und was das Schlimme ist, er musste diese Person, ob Mann oder Frau oder Kind, ist völlig egal. Diese Person, die diese Krankheit hatte, an dem diese Krankheit vom Priester festgestellt wurde, er musste seine Familie, er musste sein Elternhaus, er musste seine Frau, sein Mann, ihren Mann, sein Kind, egal was er hatte, musste er verlassen. Er durfte nicht mehr nach Hause. Zu keinen Familienfeiern, zu keinen Geburtstagen, er durfte nicht nach Hause. Und wisst ihr, wie tragisch das sein kann? Das können wir uns vielleicht vorstellen, wenn wir zurückdenken ein paar Tage, wenn Weihnachten war. Weihnachten will jeder normale Mensch eigentlich nach Hause. Weihnachten zieht es jeden irgendwo nach Hause, zu seiner Familie, zu seiner Frau, zu seinem Mann, zu seinen Kindern. Im übertragenen Sinn, nicht mal das war möglich. Nicht mal für 5 Minuten. Sie durften nicht zusammen sein. Immer nur alleine. Und dass das bei so manchem, der diese Krankheit hatte, das Herz gebrochen hat, dürfte uns klar sein. Diese Krankheit an sich schon, diese Schmach, diese Erniedrigung und dann noch diese gesellschaftliche Ächtung dazu, kann sich kein Mensch vorstellen. Was für eine Schande war das für diesen Mann hier. Und dann obendrein musste er von Weitem, wenn er die Straße lang ging, musste er von Weitem schon rufen, unrein, unrein, sobald er jemanden entgegenkommen sah oder er eine Menschenmenge sah oder ein Haus, wo Menschen zum Fenster rausgeguckt haben oder egal was, wo Menschen waren, musste er von Weitem schon rufen, ich bin unrein, ich habe Aussatz, geht mir aus dem Weg. Und die Leute sind geflohen vor ihm. Sie haben gesehen, dass sie das Weite gesucht haben. Was für eine Schmach. Die Würde dieses Mannes war wie weggeblasen. Wie sagt es das Grundgesetz? Die Würde des Menschen ist unantastbar. Das war hier offensichtlich außer Kraft gesetzt. Durch diese Krankheit. Gab es ja noch nicht damals das Grundgesetz. Aber das Grundgesetz richtet sich ja nach der Bibel letztendlich. Also gab es schon. Jeder Mensch, du und ich, hat eine Würde. Die kann uns niemand nehmen. Diese menschliche Würde. Weil wir Menschen sind, weil wir die Krone der Schöpfung sind, ist jeder Mensch einzigartig. Hat eine Würde. Und jeder Mensch, du und ich, wir schützen uns automatisch. Keiner von uns gibt gern seine Schwächen preis. Er äußert sie nur ungern. Und schon gar nicht posaunt er herum, wenn er irgendwelche Krankheiten hat, wo er sich vielleicht dafür schämt, weil es ihn vielleicht so verunstaltet wie Aussatz. Niemand posaunt das freiwillig herum, sondern man ist geneigt, es einfach zu verbergen. Aus Schamgefühl. Dieser Mann konnte das nicht. Entgegen seinem Inneren, entgegen seiner Einstellung seines Herzens, musste er das laut herumposaunen, was er hat. Dass er Aussatz hat. Und die Folge war, dass automatisch noch mehr Menschen ihn mieden, weil es wussten ja, mit jedem Mal ausrufen, wussten es ja mehr Leute, dass er Aussatz hat. Er wurde also mit jedem Mal ausrufen, unrein, unrein, noch alleinstehender, als er so schon ist. Mit jedem Mal ausrufen, unrein, unrein, machten noch mehr Menschen einen Bogen um ihn und verachteten ihn noch mehr. Und wisst ihr, was mir deutlich wurde? Mit jeder anderen Krankheit hätte er einen Arzt aufsuchen können. Und sei es auch noch so ein großer Kurfuscher gewesen, er hätte mit jedem Leid, was er sonst gehabt hätte, hätte er zu irgendjemandem gehen können. ob das ein Quacksalber ist oder ein richtiger Arzt oder ein Chirurg oder was auch immer. Er hätte gehen können und er hätte Hoffnung haben können. Er hätte sich an jeden Strohhalm klammern können, mit jeder anderen Krankheit. Ja, mit Aussatz war alles verloren. Mit Aussatz gab es keine Rettung. Bei ihm war Hopfen und Malz verloren. Keine Chance mehr. Es war aus und vorbei. Er war menschlich gesehen unheilbar. Haben wir schon mal das Wort gehört? Austherapiert. Austherapiert sagt man, wenn heute jemand eine Krankheit hat und es wird alles Mögliche versucht. Jede mögliche Behandlung wird angewendet und es schlägt alles fehl. Und die Ärzte sind mit ihrem Latein am Ende. Dann bedeutet das, derjenige ist austherapiert. Das heißt, es gibt nichts, was demjenigen helfen kann. Man schickt ihn nach Hause und überlässt ihn sozusagen seinem Schicksal. So jemand war dieser Mann. Er war im gewissen Sinne des Wortes austherapiert. Er war beim Priester, hat sich besehen lassen, der Aussatz wurde bestätigt, der Priester hat die Bescheinigung gegeben, den Stempel drauf gemacht, unheilbar, austherapiert. Sondern konnte er mit hängenden Ohren konnte er gehen. Nicht mehr nach Hause, sondern in eine Behausung, die weit weg war von der Gesellschaft. Und doch macht sich dieser Mann nun auf und traut sich unter Leute. Er geht zum Herrn. Drei Dinge werden uns genannt, die der Aussätzige tat. Erstens, wir sind immer noch im Vers 40. Erstens, er kommt. Zweitens, er kniet sich nieder. Drittens, er bittet. Das können wir uns durchaus bildlich vorstellen. Und dann sehen wir die zweite Person in unserer Begebenheit. Jesus Christus. Über den, der in Markus 1, Vers 1 gesagt wird, es ist das Evangelium von Jesus Christus, des Sohnes Gottes. Zu dem kommt er jetzt. Wenn wir solche Begebenheiten lesen, haben wir uns je die Frage gestellt, warum kommt die betreffende Person zu Jesus? Warum? Ja gut, er kommt halt. Angezogen, hat vieles gehört, viele Heilungen gesehen. Haben wir uns jemals mal die Frage gestellt und haben die versucht, biblisch zu beantworten, warum jemand zum Herrn Jesus kommt? Das ist ganz interessant. Hat er seine Wunder gesehen? Hat er ihn gesehen, wie einzigartig er aufgetreten ist, hat er seine Predigten gehört? Nun, viele taten das. Viele Kranke hörten seine Predigten. Viele Besessene, viele Aussätzige erlebten, dass er so manches heilte. Und doch kamen sie nicht alle zu ihm. Dieser hier schon. Er kam. Warum kam er? Ein paar Verse aus dem Johannesevangelium, die uns das zeigen. In Johannes 5, Vers 40 lesen wir zunächst das, was Paulus in Römer 3 sagt, dass kein Mensch da ist, der Gott sucht. Und das finden wir nicht nur bei Paulus, das finden wir im Grunde durchs ganze Neue Testament durch, in den Briefen besonders, aber auch schon eben beim Johannes in seinem Evangelium. Und da heißt es in Johannes 5, Vers 40, wie der Herr zu den Juden sagt, auch zu den Schriftgelehrten, ihr wollt nicht zu mir kommen, damit ihr Leben habt. Das sagt er also ganz unverblümt, weil er die Herzen kannte. Er sah genau in das Denken der Menschen hinein und er sagte den Menschen damals, ihr wollt überhaupt nicht zu mir kommen, ihr wollt überhaupt kein Leben, ihr wollt so weiterleben wie bisher, in eurem Trott, in eurer Verlorenheit. Und dann haben wir Johannes 6, Vers 37. Alles, was, sagt der Herr Jesus alles, was mir der Vater gibt, wird zu mir kommen. Also haben wir bitte im Gedächtnis, über den Aussätzigen wird gesagt, er kommt. Und hier heißt es in Johannes 6, Vers 37, alles, was mir der Vater gibt, wird kommen. Und wer zu mir kommt, den werde ich nicht hinausstoßen. Merken wir das, woran das Kommen gekoppelt ist. Das Kommen eines Menschen, das Kommen des Aussätzigen zu dem Herrn Jesus ist daran gekoppelt, dass der Vater ihm den Aussätzigen gegeben hat. Der Vater hat bewirkt, dass der Aussätzige zu dem Herrn Jesus kommt. Wenn wir das nicht glauben, lesen wir noch zwei Verse weiter, dann wird das noch deutlicher. Johannes 6, Vers 44, da sagt der Herr Jesus, niemand kann zu mir kommen, wenn nicht der Vater, der mich gesandt hat, ihn zieht. Einleuchtender geht's nicht. Niemand kann zu ihm kommen, wenn der Vater ihn nicht zum Sohn zieht. So, und dann noch Johannes 6, Vers 65. Der Herr Jesus sprach, darum habe ich euch gesagt, dass niemand zu mir kommen kann. Es sei ihm denn vom Vater gegeben. So, und das ist einleuchtend. Und wenn wir es immer noch nicht glauben, Johannes 12, Vers 39. Darum konnten sie nicht glauben, weil Jesaja wieder gesagt hat, er hat ihre Augen verblendet und ihr Herz verstockt, dass sie nicht mit den Augen sehen und mit den Herzen verstehen und sich bekehren und ich sie heile. Sie konnten es nicht, weil Gott die Herzen zugemacht hat. Der Aussätzige kommt. Warum kam der nächste Aussätzige nicht? Weil er offensichtlich nicht gezogen worden ist vom Vater. Der Aussätzige kommt. Wir würden das sagen, weil Gott ihn erwählt hat, weil Gott ihn gezogen hat, weil Gott ihn mit den Seilen der Liebe das Herz, weil Gott ihn durch die Liebe das Herz geöffnet hat und mit Seilen der Liebe zum Sohn gezogen hat. Der Mann kam, weil er von Jesus angezogen worden ist. Sonst wäre er nicht gekommen. Und wisst ihr, das ist für unsere Arbeit am Evangelium. Ist das so ein wichtiger Punkt, dass wir das verstehen? Dass kein Mensch von sich aus zu Gott kommt. Kein Mensch will von sich aus zu Gott. Und mein Wunsch ist, dass wir das verstehen und diesen Punkt auch beachten, wenn wir mit Menschen zu tun haben. Wenn wir mit Menschen reden. Wenn wir mit ihnen über die Heilsbotschaft vom Kreuz sprechen. Dass wir das beachten. Dass wir das fest in unserem Herzen verankern. Ich kann niemanden zu dem Herrn Jesus bringen. Das muss der Herr selbst tun. Ich bin nur der Wegweiser. Ich kann lediglich das Wort ausstreuen. Aber ich kann niemanden zum Herrn Jesus führen. In dem Sinne, dass sein Herz geöffnet wird. Und das bewahrt uns, wenn wir dieses Denken haben, das bewahrt uns auch vor dem Druck, Leute bekehren zu müssen. Wir können es eh nicht. Und es bewahrt uns auch vor so manchem Fehler, den wir vielleicht machen können, Leute mit dem Evangelium zu erschlagen. Ihnen die Bibel so links und rechts um die Ohren zu hauen und bei jeder Gelegenheit Bibelverse vorzulesen. Wenn wir das verstanden haben, was die Bibel sagt, dass nur derjenige zum Glauben kommt, der vom Vater gezogen wird, dann bewahrt uns das vor so manchem Fehler, den wir machen können. Und dann gibt uns das eine innere Ruhe, eine innere Ausgeglichenheit, dass wir sagen, ja, Herr Jesus, ich bin dein Werkzeug. Und ich bin gerne bereit, mich gebrauchen zu lassen. Und ich möchte gerne dein Wort ausbreiten, überall. Aber wen du letztendlich errettest, das ist deine Angelegenheit, das ist nicht meine. Und so dürfen wir rausgehen zu den Menschen genau unter der Prämisse, dass wir Weisheit haben, Weisheit von Gott uns schenken lassen, wie wir mit den Menschen umgehen sollen. Dass wir Vertrauen haben auf Gott, dass alle, die er ziehen wird, sie werden zu ihm kommen. Sie werden. Ob nur mit oder ohne unsere Hilfe. Aber er möchte uns gebrauchen. Und das ist das Wunderbare. Er lässt uns an seinem souveränen Plan teilhaben, Menschen zu sich zu ziehen. Er benutzt quasi uns als einen Teil dieses Seiles, um die Leute zu sich zu ziehen. Ist das nicht wunderbar? Einfach ein Teil seiner Arbeit zu sein. Und genau das ist hier passiert bei diesem Menschen. Der Aussätzige, der kam in erster Linie nicht von sich, sondern er wurde angezogen. Er sah den Herrn Jesus und irgendetwas zog ihn zu ihm hin, dass er sich aufmachte, jegliche Regel übersah. Er durfte ja eigentlich gar nicht zu den anderen hingehen. Aber das war alles nicht mehr wichtig. Er merkte dieses göttliche Ziehen, dass der Herr Jesus sein Herz angerührt hat, schon bevor er bei ihm war. Und dass er ihn eben mit seiner Hand gezogen hat zu ihm hin. Wir finden das übrigens auch in unserem Abschnitt hier in Markus 1. Da heißt es in Markus 1, Vers 32 und 34, die Menschen brachten alle möglichen Leidenden zu ihm, alle Besessenen, heißt es in Vers 32, es heißt, sie brachten alle Leidenden und alle Besessenen. Aber in Vers 34 heißt es, er heilte viele. Er heilte nicht alle, er heilte viele. Das bleibt uns ein Geheimnis, warum er nicht alle geheilt hat. Aber er tat es nicht. Das ist ein Geheimnis seiner Souveränität. Sie brachten alle, aber er heilte nur viele. Und das deckt sich auch mit dem, was die Schrift an anderen Stellen sagt, dass der Herr gekommen ist, um sein Leben zu geben als Lösegeld für viele. Es reicht für alle aus. Für jeden Menschen reicht das Blut Jesu aus. Aber es ist nur für die, die am Kreuz ihre Knie beugen, die ihre Sünde bekennen und die den Herrn Jesus nicht nur Retter, sondern auch Herr über ihr Leben sein lassen. Es hat also ein Herrschaftswechsel stattgefunden. Der erste Herrscher, der Teufel, wird verlassen, der Herr kauft dort frei und es ist ein neuer Herrscher, Jesus Christus. Errettung allein funktioniert nicht. Errettung und Herrscherwechsel, beides gehört zusammen. Und das finden wir mannigfaltig im ganzen Neuen Testament. So kommen wir zum Text zurück. Der Aussätzige kommt also nun. Er wird, entschuldigt, wenn ich das so sage, er wird quasi magisch angezogen von dem Sohn Gottes. Es ist wie ein großes Licht, was er sieht, wo er hin muss, wie die Mücke zum Licht. Und er kommt. Und dann können wir uns vorstellen, wie er dort stand. Er sank auf seine Knie. Und er kam jetzt nicht einfach so und sagte salopp, ja, Jesus, grüß dich. Ja, kannst du mich mal heilen? Sondern dieser Mann, der war so gefangen in seiner Krankheit, der war so fix und fertig und total erledigt. Der hat das Leben wahrscheinlich dicke gehabt, bis oben hin. Das Wasser stand ihm bis zur Oberkante Unterlippe. Und wahrscheinlich hat er sich gefragt, welchen Sinn hat denn mein Leben überhaupt noch? Was soll denn das alles noch? Das ist doch nur ein Siechtum, was ich noch habe. Doch dann wurden ihnen in irgendeiner Weise durch den Geist Gottes die Augen geöffnet, dass es doch noch Hoffnung gibt. Dass es doch noch Rettung für ihn geben kann. Und er wird angezogen. Er geht hin. Er geht zu dem Einzigen, der Rettung geben kann. Beim Sohn Gottes des Höchsten. Der Herr Jesus zog ihn zu sich und dann kommt er. Jemand hat mal gesagt, wer von Jesus gezogen wird, der folgt ihm freiwillig. Ja, das ist das, was Johannes 6, Vers 37 sagt. Alles, was mir der Vater gibt, das wird zu mir kommen. Und wer zu mir kommt, den werde ich nicht hinausstoßen. Das sind beide Wahrheiten in einem Vers vereint. Ja, der Vater zieht, der Vater gibt dem Sohn und alles, was er dem Vater gibt, derjenige kommt und er tut das freiwillig. Er möchte gerne kommen, weil er vom Vater gezogen wird. Es ist wunderbar, dass die Bibel das so sagt. Wisst ihr, wir haben sicherlich keinen Aussatz. Du und ich, wir haben sicherlich keinen Aussatz. Aber vielleicht haben wir andere Dinge, wo wir sagen, ich kann nicht mehr, ich will nicht mehr. Wo wir einfach die Faxen dicke haben mit manchen Sachen. Wo wir einfach sagen, hier um. Nicht nur hier, sondern hier. Wo wir einfach sagen, Kanal voll, zappenduster, aus, will nicht mehr, Schluss. Stinkt mich an alles. Darf man ja sagen, wir sind ja Menschen. Und wenn wir es denken, dann haben wir es so gut wie gesagt. Und wahrscheinlich haben wir alle solche Gedanken schon gehabt. Dass wir irgendwann sagen, also jetzt ist hier Puppe, Ende, Schluss. Jetzt reicht's. Kann nicht mehr. Ich will auch nicht mehr. Haben wir sowas schon mal gedacht? Schon mal erlebt? Bestimmt. Ist doch keiner von uns immer oben auf. Ist doch keiner von uns immer, der sagt, ja, bei mir perfekt alles. Wunderbar, super. klasse, immer Note 1. Ist doch kein einziger, oder? Und auch wenn wir keinen Aussatz haben, so gilt das trotzdem für uns. So gilt das in dieser Weise genauso für uns, dass wir nirgendwo anders suchen brauchen. Wir brauchen nicht im Feierabendprogramm gucken, ob uns da Erfüllung widerfährt. Wir brauchen auch nicht zu den Quacksalbern dieser Welt zu gehen oder sonst wohin, sondern mit unserer Seelennot haben wir nur eine Adresse. Und das ist wieder der in Markus 1, Vers 1 geschrieben wird, als der Sohn Gottes. Es ist das Evangelium Jesu Christi, des Sohnes Gottes. Das ist unsere Adresse, keine andere sonst. Und manchmal sträubt sich sogar unser Inneres, zu ihm zu gehen. Obwohl es uns so mies geht. Dann wissen wir eigentlich ganz genau, bei ihm ist Rettung allein. Und trotzdem gehen wir nicht. Seltsam, oder? Komisch. Aber so sind wir. Und dann kommt der Aussätzige hier hin und er sagt einen Satz in Vers 40. Nur einen einzigen Satz. Aber der ist ausschlaggebend. Wenn du mich willst, wenn du willst, kannst du mich reinigen. Wenn du willst. Und wisst ihr, was er damit aussagt? Was dieser Mann damit sagt? Er sagt mit anderen Worten, ich komme zu dir, aber ich habe keinen Anspruch auf Hilfe. Ich komme einfach so komme ich jetzt hierher zu dir, vor dich, und ich lege dir meine Not hin. Hier ist sie. Und wenn du es für richtig hältst, dann kannst du mir helfen. Und wenn du es nicht tust, ist es auch dein gutes Recht, dann bleibe ich in meinem Elend. Das ist das, was der Mann hier sagt. Wenn du willst, kannst du mich reinigen. Genauso ist es. Wisst ihr, wir Menschen, und der Mensch betrachtet sich ja als die Krone der Schöpfung auch zu Recht. Aber trotzdem ist das alles ausgeufert ohne Gott. Der Mensch spielt sich zum Herrscher auf über alles. Er verwaltet die Welt. Er erdreistet sich, über alles Mögliche zu entscheiden, der ungläubige Mensch. Er ist über allem das A und O. Nach oben sieht er nichts mehr, was über ihm kommt. Das ist die normale Sicht des Menschen. Die Sicht des Gläubigen ist so, dass er hochguckt und sieht über sich den lebendigen Gott, der alles geschaffen hat. Aber die Sicht des Ungläubigen ist so, dass er nach unten guckt und sieht alles unter sich. Und er guckt nach oben und es ist nichts mehr da, außer er selbst. Und die logische Folge ist, dass er sich selbst zum Gott macht. Wir Christen wissen, dass das nicht so ist. Wir Christen wissen, dass der Herr über uns steht. Und dass wir ganz, ganz weit unten unter ihm sind. Ganz weit unten. Und das hat dieser Mann hier begriffen. Und er sagt, Herr, wenn du willst, ich habe keinen Anspruch drauf. Und er macht damit deutlich, was die Bibel uns unmissverständlich klar macht. Wir Menschen, wir haben auf nichts auch nur irgendeinen Anspruch. Das klingt hart. Vielleicht ist es auch ein Knüppel. Aber es ist so, wir Menschen haben auf nichts auch nur irgendeinen Anspruch. Weder auf Gesundheit, und das wusste der Mann hier, weder auf Gesundheit, noch auf Frieden, noch auf Freude, noch auf eine intakte Ehe und Familie, noch auf Arbeit, noch auf Geld, noch auf ein Haus oder eine Wohnung, noch auf Wohlergehen, egal was. Wir haben auf nichts auch nur irgendeinen Anspruch. Der Mensch, und das ist vielleicht gut, wenn wir uns das einmal ins Gedächtnis rufen, der Mensch ist der Teil der Schöpfung, der den Bruch mit Gott verursacht hat. Das war nicht das Kaninchen im Stall oder die wunderschöne Eiche oder die Kastanie oder das Meer oder die größten Berge im Himalaya. Die haben den Bruch nicht herbeigeführt mit Gott, dem Schöpfer. Sondern den Bruch hat die Krone der Schöpfung herbeigeführt. Wir. Wir haben unserem Schöpfer ins Angesicht gespuckt. Ich bin gerade dabei, diesen 400-Seiten-Wälzer hier von Paul Washer zu lesen. Und ich habe mir hier was angestrichen, das glaube ich, das passt ganz gut dazu. Das sind ein paar Sätze, ich lese sie euch mal vor. Er schreibt: Gott befiehlt den Sternen am Himmel, in der Mitternacht zu wachen. Und sie nehmen ihren Platz ein. Er befahl den Planeten, ihre Bahnen zu finden. Und sie folgen seiner Anweisung. Er befahl den Tälern, sich zu senken und den Bergen, sich zu erheben. Und sie gehorchten Gott in Furcht. Er zog eine Linie in den Sand und sagte dem Meer, nicht weiterzukommen. Und es neigte sich in Ehrerbietung. Und obwohl die größten Kräfte der Schöpfung unverändert Gehorsam leisten, erhebt der Mensch weiterhin seine winzige Faust gegen Gottes Angesicht. Und damit ist der Mensch so erbärmlich wie eine Milbe, die ihren Kopf gegen eine Welt aus Granit schlägt, und so selbstzerstörerisch wie ein Mensch, der an einem Lebenserhaltungssystem hängt und das Stromkabel aus der Wand reißen will, was ihn am Leben hält. Ich sag, boah, anders oder treffender kann man das gar nicht ausdrücken. Und obwohl wir wissen, wir sind ja nicht mehr von der Welt, und obwohl wir wissen, dass es genau so ist es. Dass wir im Grunde wieder Aussätzige hier sind, benehmen wir uns oft wie die Axt im Walde. Mir steht alles zu. Ich raffe. Ich will. Mir steht alles zu. Ist traurig. Das ist unser Herz, unser böses Herz. Der Mann hier wusste, der Aussätzige wusste mit seiner Äußerung, dass ihm ein Dreck zusteht. Und dass alles, was er empfangen wurde, nur Gnade Gottes ist. Wenn du willst, sagt er. Und das drückt Bescheidenheit aus. Nicht, ich fordere jetzt von dir. Du hast die anderen geheilt, du machst das gefälligst auch bei mir. Nein, wenn du willst. Und wisst ihr, an was ich da gedacht habe? An Jakobus 4, Vers 15. Dort steht: Wenn Gott will und wir leben, werden wir dieses und jenes tun. Das ist die gleiche Richtung. Jeremia schrieb in Jeremia 17, Vers 14: Heile mich, Herr, so werde ich geheilt. Rette mich, so werde ich gerettet. Mit anderen Worten, wenn du mich nicht heilst, bleibe ich krank. Wenn du mich nicht rettest, bleibe ich verloren. Das sagt alles aus. Wenn du willst, kannst du mich reinigen. Der Aussätzige, der zeigt uns den hilflosen Menschen, der in seiner Sünde gefangen ist und der nur einen Ausweg sieht, zum Kreuz von Golgatha zu kommen und Vergebung seiner Sünde zu empfangen. Jesus Christus ist der eine Gott, der über allem thront und der hier allein in der Lage ist, diesem Mann zu helfen. Wie reagiert der Herr? Wie ist seine Reaktion? Es heißt, er war innerlich bewegt, Vers 41. Und das steht so oft im Neuen Testament. Nur mal stellvertretend eine Stelle, Lukas 7, Vers 14. Als der Herr die Frau sah, wurde er innerlich bewegt über sie und sprach zu ihr: Weine nicht, weine nicht. Er war innerlich bewegt. Und wisst ihr, was wörtlich steht für innerlich bewegt? Das Wort gibt's eigentlich gar nicht. Da steht da, es eingeweidete ihn. Und wenn man es versucht, von diesem Wörtlichen her zu übersetzen, müsste man sagen, für innerlich bewegt, seine Eingeweide drehten sich um, als er die Not sah. Das heißt, es ließ ihn ganz und gar nicht kalt. Es ging ihm an Herz und Nieren. Die Not des Einzelnen rührte ihn zu Tränen. Es drehte sich förmlich alles um in ihm, weil er dieses Elend gesehen hat. Ganz so gegenteilig, wie man es heute sieht. Heute sieht man so viel Hartherzigkeit, so viel Lieblosigkeit. So viele Kinder und ganze Familien erfrieren vor Herzenskälte. Brauchen wir uns bloß mal umschauen in der Gesellschaft, was hier los ist. Wie grausam das ist. Schau in die Klassen deiner Kinder, wenn die in der Schule sind. Und sieh dir an, schau auf die Familien. Das ist oft das blanke Elend. So viel Herzenskälte, so viel Einsamkeit, so viel Aussatz. Und Gemeinden erstarren, weil auch dort das Wesentliche zu fehlen scheint. Die Welt geht zugrunde wegen kollektiven Versagens der Barmherzigkeit. Und dazu passt die Art von dem Herrn Jesus doch gar nicht. Doch genau deshalb kam er als dieses Licht in diese Welt. Gerade deshalb ist er doch so anziehend. Und was macht er dann? Er streckt seine Hand aus. Ja, nun sagen wir, gut, okay, er streckt halt seine Hand aus, weil er den anrührt und ihn heilt, ihn reinigt. Aber wisst ihr was? Und ich komme dann auch zum Ende. Ich möchte aber diesen Punkt unbedingt rausstellen, weil der Kreis sich schließt hier mit diesem Punkt. Er streckte seine Hand aus. Das finden wir an entscheidenden Stellen der Bibel. Zum Beispiel in Jeremia 32, Vers 17. Dort steht: Ach, Herr Yahweh, siehe, du hast die Himmel und die Erde gemacht durch deine große Kraft und durch deinen ausgestreckten Arm. Dieser Vers sagt uns, Gottes ausgestreckter Arm hat das Universum geschaffen. So, dann haben wir Jesaja 14. Jesaja 14, Vers 24. Der Herr der Heerscharen hat geschworen und gesagt, fürwahr, wie ich es erwog, so geschieht es. Und wie ich es beschlossen habe, so kommt es zustande. Vers 26, das ist der Ratschluss, der über die ganze Erde beschlossen ist. Und das ist die Hand, die über alle Nationen ausgestreckt ist. Denn der Herr der Heerscharen hat es beschlossen. Wer wird es ungültig machen? Dieser Vers sagt uns, Gottes ausgestreckter Arm regiert alles. Und jetzt noch 5. Mose 26, Vers 8. Und der Herr führte uns aus Ägypten heraus mit starker Hand und ausgestrecktem Arm und großem Schrecken und mit Zeichen und Wundern. Dieser Vers sagt uns, Gottes ausgestreckter Arm hat Israel aus dem Sklavenhaus Ägypten befreit und uns am Kreuz von Golgatha unsere Sünden bezahlt. Merken wir was? Gottes ausgestreckter Arm hat das Universum geschaffen. Gottes ausgestreckter Arm regiert alles. Gottes ausgestreckter Arm bewirkt die Erlösung und die Errettung von Menschen. So, und jetzt schauen wir hier auf unseren Text. Dieser Arm berührt jetzt diesen elenden Menschen. Ist das nicht unglaublich? Ist das nicht überhaupt nicht fassbar? Der unberührbare heilige Gott. Keiner kann in seine Gegenwart kommen, ohne sofort zu verglühen. Er ist unberührbar, weil er heilig ist. Und dieser Aussätzige, er war so kaputt und elend von Aussatz durchzogen. Er war auch unberührbar. Und jetzt kommt der Herr und tut diese Kluft, diese Unberührbarkeit der Heiligkeit Gottes, tut diese Kluft zu der Unberührbarkeit des Aussatzes überbrücken. Da sehen wir doch das Kreuz, oder nicht? Da sehen wir doch den einen, der das überbrückt hat, diese Kluft. Und er rührt ihn an, er fasst ihn an. Und er sagt, ich will. Er geht auf diesen Satz ein. Wenn du willst, kannst du mich reinigen. Und er sagt, ich will. Er wird gereinigt. Es würde sich auch lohnen, darüber nachzudenken. Er hat ihn nicht geheilt in erster Linie. Er hat ihn gereinigt. Er steht nicht da, er hat ihn geheilt. Er hat ihn gereinigt. Und wenn wir Aussatz als ein Bild der Sünde sehen, dann erkennen wir, von Sünde kann man nicht geheilt werden. Von Sünde muss man gereinigt werden. Von Sünde muss man gereinigt werden, gewaschen werden durch das Blut Jesu. Jeremia 33 sagt in Vers 8, und ich werde sie reinigen von aller Schuld. Heißt nicht, ja, ich werde sie heilen von aller Schuld. Ich glaube, von Schuld kann man nicht heilen. Da muss man gereinigt werden. Da hilft nur eine radikale Reinigung, eine Säuberungsaktion Gottes. Das Austilgen, das Ausradieren, das Wegnehmen dessen, was kaputt macht. Und dieser Aussatz, der hat den Mann kaputt gemacht. Das war ein Wrack. ohne Würde, ohne Identität. Und jetzt wurde er gereinigt. Können wir uns das vorstellen? Hier steht dann da, sofort wich der Aussatz von ihm, sofort keine Gesundungszeit von einer Woche. Und dann kommst du wieder und dann schau mal drauf. Sondern sofort, es war alles sofort weg. Dieses Schneeweiße war weg. Er hatte wieder seine Haut, das größte Organ, was wir haben, ist unsere Haut. Das war wieder gesund. Es war wieder fleckenlos, es war wieder rein. Der Herr Jesus hat ihn gereinigt. Er hat ihn gereinigt. Das war keine Streicheleinheit, sondern es bedeutete das Zorngericht Gottes über den Sohn Gottes. Er konnte im Vorausblick auf das Kreuz diesen Mann heilen und retten, erlösen von seinem Aussatz. Christus reinigt und heilt. Der gesamte Aussatz war wie weggeblasen. Der Mann war frei, er war nicht mehr der Geächtete, er konnte nach Hause, er war wieder ein Mensch. Er hatte seine Würde wieder, seine Identität hat er gefunden in seinem Retter. Hast du sie gefunden in ihm? Er stellt den Menschen hier wieder auf seine Beine und er gibt ihm sein Leben zurück. Ich wünsche uns, dass wir das immer wieder neu erkennen, dass der Herr Jesus derjenige ist, der uns von unserem Aussatz befreit hat, der uns errettet hat, der uns richtig reingewaschen hat durch das Blut. Er hat uns richtig sauber geschrubbt, es ist nichts mehr da. Wir stehen vor ihm als vollkommen. Unser Leben sieht manchmal anders aus, aber von unserer Stellung her stehen wir vor ihm als vollkommen. Der Aussatz ist weg, die Sünde ist weg. Er hat uns angerührt mit seinem Arm.
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1: Ich bin Felix Becker und das wird der Tag. Bundesaußenminister Wadephul reist heute zu einem außerordentlichen Gipfeltreffen nach Istanbul. Dort beraten Deutschland, Frankreich und Großbritannien mit Vertretern Saudi-Arabiens, der Türkei, Pakistans und Ägyptens.
2: Im Mittelpunkt stehen die Spannungen an der Straße von Hormus und deren Folgen für die Energieversorgung. Die wichtige Schifffahrtsroute spielt eine zentrale Rolle für den weltweiten Transport von Öl und Gas. Dabei soll es auch um die Auswirkungen der angespannten Lage auf die Spritpreise gehen. Ziel der Gespräche ist es, Möglichkeiten für eine Entschärfung der Situation auszuloten. Ulrike Klein, Redaktion.
1: Die Vereinten Nationen begehen heute den Internationalen Tag der Opfer des gewaltsamen Verschwindenlassens.
3: Damit soll auf Menschen aufmerksam gemacht werden, die von staatlichen Stellen oder mit deren Unterstützung verschleppt werden und deren Schicksal anschließend verschleiert wird. Besonders betroffen sind häufig politische Gegner, Menschenrechtsaktivisten und ihre Angehörigen. In diesem Jahr steht der Aktionstag zudem im Zeichen des 20. Jahrestages der Verabschiedung der internationalen UN-Konvention gegen das Verschwindenlassen. Die Vereinten Nationen fordern weitere Staaten auf, dem Abkommen beizutreten und die Rechte der Betroffenen zu stärken. Timo Wiesner, Redaktion.
1: In Köln geht heute die Gamescom zu Ende. Seit Mittwoch präsentieren dort Spieleentwickler, Publisher und Hardwarehersteller ihre Neuheiten.
4: Die Gamescom gilt als weltweit größte Veranstaltung für Computer- und Videospiele und zugleich als eine der wichtigsten internationalen Plattformen der Gamesbranche. Am letzten Publikumstag öffnen die Messehallen noch einmal für Gaming-Fans aus dem In- und Ausland. Neben neuen Spielen stehen auch Virtual Reality, E-Sport und aktuelle Entwicklungen rund um künstliche Intelligenz in der Spielebranche im Mittelpunkt. Viele Unternehmen nutzen die Messe außerdem, um kommende Titel erstmals einem großen Publikum vorzustellen. Noah Ulrich, Redaktion.
1: In der Fußball-Bundesliga empfängt heute um 15.30 Uhr der SC Freiburg Werder Bremen. Zwei Stunden später spielt der FC Augsburg gegen Aufsteiger Schalke 04. Für die Schalker ist es das erste Bundesligaspiel nach 3 Jahren in der zweiten Liga.
0: Deutschlandwetter.
1: Heute am Tage bringen dichte Wolken im Norden und Nordwesten wiederholt Schauer, während es nach Südosten hin viel Sonnenschein gibt. Die Höchstwerte liegen zwischen 20 und 29 Grad. Morgen bleibt es wechselhaft mit schauerartigem Regen und einzelnen Gewittern bei maximal 20 bis 27 Grad.
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5: Hallo und herzlich willkommen bei den Denkanstößen. Es folgt ein wenig Musik und ein Vortragsmitschnitt von Dr. Theo Lehmann zum Propheten Daniel.

0: Hallo und herzlich willkommen bei den Denkanstößen. Es folgt ein Vortragsmitschnitt von Dr. Theo Lehmann zum Propheten Daniel.
1: Liebe Freunde, Daniel war ein Jude aus Jerusalem, als Knirps gekidnappt, als Teenager auf Staatstreue getrimmt, als Beamter in Babel ausgebildet, klug, geschickt, begabt, für die politische Laufbahn wie geschaffen. Es dauerte gar nicht lange, da hat er es bis zum Minister geschafft. Und fast wäre er zur rechten Hand des Königs geworden, der erste Stellvertreter im Staat gewesen. Fast hätte man ihn zum Ministerpräsidenten gewählt. Aber in dem Augenblick, als er Ministerpräsident werden sollte, da kriegen ihn seine Gegner zu fassen und stürzen ihn. Denn das ist ja klar, so ein Mann wie der, der hat eine Menge Neider und einen Haufen Konkurrenten. Da gab es noch genug andere, die zwar nicht so viel auf dem Kasten hatten wie der, aber die eben auch diesen Posten haben wollten. Die hatten sich sowieso schon lange darüber gefoppt, wie der Daniel sie alle der Reihe nach, einen nach dem anderen überrundet hat. Aber jetzt, als er die höchste Regierungsstufe erreichen sollte, da platzten denen vor Neid die Nerven und sie beschließen ihn abzuschießen. Das ist bei dem Daniel aber gar nicht leicht gewesen. Und zwar deshalb, weil der sich nichts zu Schulden kommen ließ. Der hat keine Geldskandale gemacht, keine Weibergeschichten. Der hat nicht mit Baulizenzen und mit Immobilien geschoben. Der hat keine Parteigelder veruntreut, keine schwarzen Konten eröffnet. Der hat keine Drogen zu sich genommen. Also nichts von dem gemacht, was so viele bekannte Persönlichkeiten in unserem Leben heute in Sport und Wirtschaft und Politik alles hinter sich gebracht haben, wovon wir ja ständig in der Tagesschau hören oder woanders lesen. Dem war einfach nicht beizukommen. Dem Manne war beim bösesten Willen nichts nachzuweisen. Daniel, Kapitel 1, Kapitel 6, Vers 5. Da trachteten die Fürsten und Statthalter danach, an Daniel etwas zu finden, das gegen das Königreich gerichtet wäre. Aber sie konnten keinen Grund zur Anklage und kein Vergehen finden. Denn er war treu, sodass man keine Schuld und kein Vergehen bei ihm finden konnte. Und da sprachen die Männer, wir werden keinen Grund zur Anklage gegen Daniel finden. Diesen Satz, den kenne ich ganz gut. Den habe ich fast wirklich so in der Akte von meiner Frau gelesen. Meine Frau, die ist mal eines Nachts, halb elf, auf der Straße angehalten worden von der Polizei. Und sie ist angeblich zu schnell gefahren, also 70 oder 60 km/h waren erlaubt und 70 wäre sie gefahren. Also es ging um 10 km/h zu viel. Und da wurden auf der Stelle die Fahrpapiere weggenommen und die Ausweispapiere, die Flugtickets, weil die wollte in den nächsten Tagen zu einer Kur nach Ungarn fliegen. Die wurde behandelt wie so eine Schwerverbrecherin. Und da sollte ein Prozess gemacht werden. Und nun war das so, die Polizeiberichte von dem Tag, die zeigten ganz deutlich, außer den beiden Polizisten und meiner Frau war gar niemand auf der Straße gewesen. Ich meine, nachts halb elf in Karl-Marx-Stadt, da waren sie alle im Bett, da waren die Straßen leer. Es war gar niemand da. Und in den Schreiben, die verschiedenen Dienststellen der Stasi miteinander gewechselt haben, da steht eben auch dieser Satz in dem Einschreiben drin, nämlich, wir werden gar keinen einzigen Staatsanwalt finden, steht da, der eine Anklage formulieren wird, weil das eben die Lage nicht hergegeben hat. Haben dann trotzdem einen Prozess gemacht, das ist ja, da besticht man dann eben einfach ein paar Zeugen und dann geht das. Ich besitze ja noch die Quittung, was die Zeugen gekriegt haben, die haben jeder 1000 Mark bekommen für die Aussage, dass meine Frau da rumgefahren wäre. Na gut, Also der Satz, der ist mir sehr bekannt gewesen. Der Daniel, der ist in jeder Hinsicht einwandfrei gewesen. Und er hatte einen Punkt, wo man konnte einhaken. Ich lese nochmal vor, da sprachen die Männer, wir werden keinen Grund zur Anklage gegen Daniel finden, es sei denn wegen seiner Gottesverehrung. Also, dass man da nicht eher drauf gekommen war. Er war ideologisch nicht astrein, er hatte eine falsche Weltanschauung. Und das war der Punkt, wo man den Hebel ansetzen konnte, um ihn aus dem Sattel zu wippen. Der Daniel stammte, wie gesagt, aus Jerusalem, war Jude. Und die Juden, die sind Menschen, die an Gott glauben und zu Gott beten. Zum Beispiel spricht jeder fromme Jude täglich mehrmals das Gebet aus dem 5. Mosebuch. Schema Israel, also höre Israel, der Herr ist unser Gott, der Herr allein. Und du sollst dem Herrn, deinem Gott, lieben von ganzem Herzen, von ganzer Seele und mit aller deiner Kraft. Diese Worte hat der Daniel jeden Tag gebetet. Dreimal am Tag, laut. Und das war bekannt. Und der Daniel machte sich da gar nicht draus. Also, das konnte jeder wissen, dass der betet. Dass er ein treuer Anhänger Gottes war. Und daran hatte auch seine Umschulung und seine Karriere und der hohe Posten überhaupt nichts ändern können. Wir werden nachher noch sehen, in welcher Gefahr, also Lebensgefahr, der geschwebt hat, als man ihn in die Höhle der Löwen reinwarf, damit die den fressen würden. Aber die Gefahr der Löwenhöhle, die ist nicht so schlimm wie die Gefahr des Salonlöwen, der sich so in hohen Posten erschleicht, indem er einen Bogen um Gott macht und vor den Menschen einen krummen Buckel macht. Es ist schon mancher auf dem politischen Parkett umgefallen. Ganze Kirchen haben vor den politischen Machthabern auf dem Bauch gelegen und Gott verraten. Durch das jahrhundertelange Bündnis von Thron und Altar, da hat die Kirche oft genug ihren Gottesglauben verleugnet. Wenn sie mit jedem Machthaber, ganz egal wer das nun gewesen ist, ins Bett gegangen ist und ihre Dienste angeboten hat. Und so ist es ja bis heute. Aus lauter Angst, bei irgendjemandem falsch anzukommen, wird das nachgeplappert, was gerade Mode ist. Zum Beispiel gibt es, ich will nicht sagen in der ganzen Kirche, aber in Teilen der Kirche, Leute, die sagen, du darfst keine Mission zu den Juden machen, du darfst keine Mission bei den Moslems machen. Zu manchen Sachen sagen sie wiederum gar nichts, zum Beispiel zu dem hundert- und tausendfachen Mord an den ungeborenen Kindern. Zu erklären, das, was Sünde ist, als Nicht-Sünde. Jetzt wird eine Trauung beschlossen für Homosexuelle, obwohl die Bibel sagt, dass das Gott ein Gräuel ist. Das hat der Kirche bis zum heutigen Tage den Ruf eingebracht, sie wäre eben weiter nichts wie so Instrument der Herrschenden und der besitzenden Klassen. Aber die Kirche ist ja nicht dazu da, die herrschende Klasse zu stützen oder auch zu stürzen, sondern die ist dazu da, allen Menschen aller Klassen zu sagen, Gott will dich. Der Daniel, der gehört zur herrschenden Klasse. Aber Gott hat ihn davor bewahrt, am Hof des Königs ein Höfling zu werden. Und das ist das erste große Wunder in unserem Kapitel. Denn die Versuchung, die ist für den Daniel natürlich groß gewesen. Das ist ja klar. Du weißt doch, wie das ist, wenn du, wie das früher zu DDR-Zeiten war, zum Beispiel der einzige Mensch in der Klasse warst, der sich zur Kirche hielt. Ich habe immer gedacht, das ist bloß schon bei uns gewesen. Durch meine Reisen durch den Westen habe ich festgestellt, in den neuen, in den alten Bundesländern, da habe ich viele getroffen, die mir sagen, ich bin der einzige Christ in der ganzen Klasse. Das ist nicht bloß im Osten so gewesen. Und du bist vielleicht heute auch der Einzige, deiner Familie, der an Gott glaubt. Und jetzt stellt er mal den Daniel vor, der war der einzige Mensch im ganzen babylonischen Reich, außer mit seinen paar Kumpels, der an Gott glaubte. Allein in dem ganzen Riesenapparat, das ist dieser babylonische Machtapparat, in seinem gesamten Ministerium, sogar im Inneren, in der inneren Abteilung, sind alle anders als er. Aber er gehört eben nicht zu der Sorte, die wegen ihrer Karriere Gott den Rücken kehren und die wegen eines schönen Postens ihre Seele verkaufen und die, um im Leben vorwärts zu kommen, zum Rückversicherer werden und ihren Glauben verleugnen. Der gehört nicht zu denen, die ihren Glauben so im Herzen haben, aber nach außen nichts durchblicken lassen. Die im Inneren einen frommen Standpunkt vertreten, aber äußerlich wo ganz anders stehen. Ich habe auch meinen festen Standpunkt, sagte der Wetterhahn und drehte sich nach dem Wind. Also so eine windische Type war Daniel nicht. Der orientierte sich nur nach einer einzigen Richtung, nach Jerusalem, nach der Stadt Gottes, also nach Gott. Der war Gott treu. Und vielleicht war es gerade diese unbeugsame Treue, diese unbedingte Wahrhaftigkeit, diese ehrliche Gradlinigkeit, die ihm die Gunst des Königs verschafft hat. Denn der König, der hatte natürlich erkannt, auf diese Karrieremacher und Speichellecker, die ihn da umgaben, ja, auf die konnte er sich nicht verlassen. Aber auf den Daniel, das wusste er, auf diesen Mann kann man sich verlassen. Der ist ehrlich, der ist treu. Da wusste man, woran man ist. Dem konnte man vertrauen. Besser als dem ganzen Geschmeiß von Heuchlern, die da am Hof tätig waren. Ein Mensch, der seine Überzeugung ehrlich äußert, der ist immer vertrauenswürdig. Treue und Vertrauen, das gehört zusammen. Und wenn du willst, dass die Menschen dir vertrauen, wenn du willst, dass sie, also deine Freunde und deine Feinde, dich überhaupt ernst nehmen, dann brauchst du nur ehrlich deine Überzeugung zu vertreten. Leg beim Einzug ins Lehrlingsheim oder ins Altersheim, leg als erstes die Bibel auf den Tisch, damit von vornherein klar ist, was du für ein Mensch bist, nämlich ein Christ. Und dadurch wissen die anderen alle gleich Bescheid. Und durch Offenheit und Ehrlichkeit und Wahrhaftigkeit, da machst du dich vielleicht nicht beliebt, aber du machst dich dadurch auf alle Fälle vertrauenswürdig. Nun waren also noch die neidischen Kollegen um ihn rum, die Daniel seine Vertrauensstellung nicht gönnten. Und die überlegten die ganze Zeit, wie sie ihn nun austricksen könnten. Und diese Neidhammel, die marschieren zum Leithammel, also zum König. Und das lese ich euch vor. Der König Darius lebe ewig, sagen die. Es haben die Fürsten des Königreichs, die Würdenträger, die Statthalter, die Räte und Befehlshaber alle gedacht, es sollte ein königlicher Befehl gegeben werden und ein strenges Gebot erlassen werden, dass jeder, der in 30 Tagen etwas bitten wird von irgendeinem Gott oder Menschen, also von dir, o König, allein zu den Löwen in die Grube geworfen werden soll. Darum, o König, wollest du ein solches Gebot ausgehen lassen und ein Schreiben aufsetzen, das nicht wieder geändert werden darf, nach dem Gesetz der Meder und Perser, das unaufhebbar ist. Und so ließ der König Darius das Schreiben und das Gebot aufsetzen. Okay, sagten die Neidhammel. Okay ist die Abkürzung für O König. Okay, jetzt sitzt er in der Falle. Jetzt haben wir ihn soweit. Und wir erhalten hier so ganz nebenbei mal einen Einblick über den Mechanismus des Personenkultes, den so viele Herrscher betreiben oder betrieben haben. Der Stalin und der Hitler und der Mao oder Ulbricht oder Honecker und so weiter. Das ist ja interessant, dass nicht der König selber auf diese irre Idee kommt, sich als Gott anbeten zu lassen, sondern diese Idee wird ihm ja von seinen Untertanen suggeriert. Das sind immer die kleinen Geister von unten, die in Menschen zum Personenkult aufschaukeln. Und wenn der Mensch auf der Regierungsschaukel selber so ein kleiner Geist ist, da gefällt ihm das. Dann lässt er sich das gefallen. Der Hitler, der eigentlich Schickelhuber hieß, Anstreicher aus Braunau. Und der Honecker, kleiner Dachdecker aus dem Saarlandgebiet. In unserem Falle sieht man, wie ein mächtiger Mann abhängig wird von seinen eigenen Untergebenen. Und außerdem zeigt sich, dass selbst der König, der ja angeblich wie so ein Gott ist, abhängig ist von einer über ihm stehenden anonymen Macht. Hier ist dauernd die Rede von einem Gesetz der Meder und Perser die Rede, dass man nicht übertreten darf. Selbst der König steckt in einem Abhängigkeitsverhältnis und hat nicht die Freiheit zu machen, was er will. Der kann nicht einmal, wie wir gleich sehen werden, der Stimme seines Gewissens folgen. Diese Freiheit, nach seinem eigenen Gewissen zu handeln, die hat nur der Daniel. Weil er in seinem Gewissen nicht bestimmen lässt, was zu tun ist, wenn das von der Regierung angeordnet wird oder von der Gesellschaft oder von anderen, sondern er richtet sich allein nach Gott. Der Daniel ist in seinem Gewissen allein abhängig vom Obersten. Und je mehr du von Gott abhängig bist, umso freier wirst du. Der Daniel, der beteiligt sich nicht an dem durch Gesetz staatlich verordneten Personenkult. Als er von dem Gebot des Königs hört, da geht er, so heißt es hier, in sein Haus. Es gibt Zeiten, da ist es gut für einen Christen und einen gläubigen Menschen, dass man sich in seine vier Wände mal verkriecht eine Weile. Also in den Untergrund zurückzieht. Das haben ja viele Christen in vielen Situationen auch so machen müssen. Jeder Tourist, der nach Italien kommt, der kann das dort sehen, in den Katakomben. Das sind so unterirdische Gänge unter dieser Stadt, wo die Christen sich rein verkrochen haben, als die Verfolgungszeit losging. Die sind da untergetaucht. Und für den Daniel beginnt jetzt seine Katakombenzeit. Also der provoziert den König nicht durch irgendwelche Äußerungen oder Proteste oder was, sondern er zieht sich einfach still in sein Haus zurück. Aber dieser Rückzug in sein Haus, der wird nun nicht zur Verleugnung. Und das ist das zweite Wunder in dieser Geschichte. Gott bewahrt den Daniel vor der ungeheuren Versuchung, jetzt nur auch noch in seinem Haus die Finger von Gott zu lassen. Der hätte sich ja sagen können, also wozu die Hände falten? Ist doch nur eine äußerliche Haltung. Auf die Gebetshaltung kommt es da gar nicht drauf an. Es kommt doch darauf an, was man im Herzen denkt. Und hätte die Finger von Gott lassen können. Wozu überhaupt laut beten, wie das bei den Juden üblich war? Gott hört auch so, was ich will. Der braucht ja nicht, das braucht ja nicht laut gesagt zu werden. Kann ich auch ohne laute Töne mit ihm reden. Wozu überhaupt beten? Der Gott ist ein Wissen, der weiß doch sowieso schon vornherein, was mir fehlt und so, was ich will. Aber solche Argumente, die zählen für so einen Mann wie Daniel überhaupt nicht. Er bleibt treu, auch im Gebet. Und er betet laut, wie es sich gehört, und dass es jeder hören kann. Nämlich bei offenem Fenster. Schema Israel, höre Israel, ich bin der Herr, dein Gott, und so weiter. Und es macht ihm absolut nichts aus, dass die Schlitzohren ums Haus schleichen und nur darauf lauern, ihn bei irgendeiner religiösen Handlung zu erwischen. Also der Daniel war nicht so unverschämt wie der große Kabarettist Werner Fink während der Nazi-Zeit. Der hat immer die Nazis auf die Schippe genommen und der hat sich ziemliche Provokationen darunter erlaubt. Als er mal sah, dass die Spitzel, die da immer dabei waren, mit dem Nachschreiben seiner politischen Witze gar nicht nachkamen, da hat er sein Programm unterbrochen und hat gesagt, kommen Sie mit oder soll ich gleich mitkommen? Also, Daniel hat niemanden auf diese Weise wie dieser Kabarettist provoziert. Er hat ganz einfach zu Gott gebetet. Und überhaupt kannst du dir Daniel zum Vorbild für das Gebetsleben nehmen, wie du beten solltest. Ich nenne dir mal 4 Grundsätze über das Gebet. Erstens, gewöhne dich an regelmäßiges Beten, aber bete nicht gewohnheitsmäßig. Das heißt, beten kannst du ja grundsätzlich immer und überall. Aber nicht immer und überall hast du die Ruhe dazu, ist es die wirkliche Situation. Und deshalb such dir in deinem Tageslauf irgendeine Zeit, wo du das in aller Ruhe machen kannst. Zweitens, bete in würdiger Form. Aber entwürdige das Beten nicht zu einer Formsache. Das heißt, beim Beten, da plauderst du nicht mit irgendeinem Kumpel, sondern du redest ja mit deinem Schöpfer, mit dem Chef des Universums. Also begegne ihm mit Ehrfurcht. Und weil er gleichzeitig dein Vater ist, da sprichst du ihm aus einem kindlichen Herzen und beleidige ihn nicht durch irgendwelche gekünstelten Ausdrücke. Drittens, bete immer nach der einen Seite, wie Daniel in Richtung Jerusalem, also zu Gott hin. Aber bete nicht einseitig. Also wenn du zu Gott betest, zum Beispiel in der Gebetsgemeinschaft, dann bete wirklich zu Gott und predige nicht deine Mitchristen an. Bete nicht immer dasselbe, sondern besprich mit Gott dein ganzes Leben. Und viertens, bete im Verborgenen, aber verbirg nicht, dass du betest. Das heißt also, mach aus deinem Gebet keine Demonstration. Also ich finde das nicht gerade christlich, einem Atheisten durch lautes Beten vorm Essen den Appetit zu verderben. Aber es ist ebenso falsch, vor anderen zu verleugnen, dass du vor dem Essen überhaupt betest. Also bleib beim Beten natürlich und ehrlich. So. Der Daniel, der richtet sich nach diese 4 Regeln, ohne Rücksicht darauf, dass die Spitzel ihre langen Ohren machen. Und die hören das natürlich und sausen, kaum dass er Amen gesagt hat, zum König. Und jetzt kommt es nur so, wie es kommen musste. Ich lese es euch vor. Da traten sie vor den König und redeten mit ihm über das königliche Gebot. O König, hast du nicht ein Gebot erlassen, dass jeder, der in 30 Tagen etwas bitten würde, von irgendeinem Gott oder Menschen, außer von dir, dem König allein, zu den Löwen in die Grube geworfen werden soll? Der König antwortete und sprach, das ist wahr. Und das Gesetz der Meder und Perser kann niemand aufheben. Da sagten sie zu ihm, der Daniel, einer der Gefangenen aus Juda, der achtet weder dich noch dein Gebot, das du erlassen hast, denn er betet 3 am Tage. Als der König das hörte, wurde er sehr betrübt und war darauf bedacht, Daniel die Freiheit zu erhalten und mühte sich, bis die Sonne unterging, ihn zu retten. Aber die Männer kamen wieder zum König gelaufen und sprachen zu ihm, du weißt doch, König, es ist das Gesetz der Meder und Perser, dass alle Gebote und Befehle, die der König beschlossen hat, unverändert bleiben sollen. Da befahl der König, Daniel herzubringen, und sie warfen ihn zu den Löwen in die Grube. Und der König, der ihn gerne retten wollte, aber gebunden ist, der ruft ihm einen Satz, an den er selber gar nicht glaubt. Der König sprach zu Daniel, dein Gott, dem du ohne Unterlass dienst, der helfe dir. Und dann schmeißen sie ihn eben in die Grube. Und das lese ich euch auch vor. Und sie brachten einen Stein, den legten sie vor die Öffnung der Grube, den versiegelte der König mit seinem Ring und mit dem Ringe seiner Mächtigen, damit nichts anderes mit Daniel geschehe. Und der König ging in seinen Palast, fastete die ganze Nacht, ließ kein Essen vor sich bringen und konnte nicht schlafen. Früh am Morgen, als der Tag anbrach, stand der König auf, ging eilends zur Grube, wo die Löwen waren. Und als er zur Grube kam, rief er Daniel mit angstvoller Stimme. Und der König sprach zu Daniel, Daniel, du Knecht des lebendigen Gottes, hat dich dein Gott, den du ohne Unterlass dienst, auch retten können vor den Löwen? Daniel aber redete mit dem König, der König lebe ewig, mein Gott hat seinem Engel gesandt, der den Löwen den Rachen zugehalten hat, sodass sie mir kein Leid antun konnten. Denn von ihm, denn vor ihm bin ich unschuldig und auch gegen dich, mein König, habe ich nichts Böses getan. Da wurde der König sehr froh und ließ Daniel aus der Grube herausziehen. Und sie zogen Daniel aus der Grube heraus und man fand keine Verletzung an ihm, denn er hatte seinem Gott vertraut. Das ist das dritte Wunder in diesem Kapitel. Die Bewahrung vor dem gefräßigen Löwen. Und ich möchte das jetzt so stehen lassen, wie das hier in der Bibel steht, und deswegen habe ich euch das auch so vorgelesen, ohne den Versuch zu machen, das jetzt irgendwie erklären zu wollen. Gott hat den Löwen das Maul zugehalten. Fertig. Eine andere Erklärung gibt es nicht. Und es wäre wirklich Irrsinn, irgendeine andere Erklärung zu suchen. Und auch das haben die Christen immer wieder erfahren. Gott kann auch dem fiersten Feind das Maul zuhalten, die Hände festhalten, die Augen zuhalten. Das hat zum Beispiel die Corinne Bohm erlebt, von der da draußen ein Buch auch liegt. Als sie eingeliefert wurde ins KZ Ravensbrück, da gab es eine Leibesvisitation, erst mit den eigenen Klamotten und dann noch im KZ-Kittel. Und beide Male wurde die Bibel, die diese Frau an ihrem Körper versteckt hatte, nicht gefunden. Da hatte Gott den SS-Leuten, diesen Tieren in Menschengestalt, eben die Augen zugehalten. Und ich kann von mir selber bezeugen, dass Gott der Stasi die Hände gebunden hat, obwohl die mich psychisch und physisch und beruflich fertig machen wollten. Ich sollte aus Karl-Marx-Stadt entfernt werden. Ich sollte aus dem Pfarramt entfernt werden. Ich sollte sogar aus der DDR entfernt werden. Später sollte noch unsere Ehe torpediert werden. Und ich soll als krank erklärt werden, damit ich gar nicht mehr draußen mit dem Auto rumfahren kann und meinen Dienst nicht tun kann. Das haben die sich alles so ausgedacht und die haben doch die Macht gehabt, mich zu vernichten. Wer bin ich denn gewesen? Kleiner Pfarrer aus Gornrockstedt. Aber Gott hat der Stasi die Schnauze zugehalten. Das muss ich zur Ehre Gottes bekennen. Er hat mich gerettet. Und ich bin der bösen Falle der DDR entronnen. Ohne dass mir ein Haar gekrümmt worden ist und ohne dass ich irgendwann mal verhaftet war oder sowas. Als der Daniel, der Knecht Gottes, in die Löwengrube geworfen wurde, da war für ihn der Ofen erstmal aus, und zwar endgültig. Aber wo wir Menschen am Ende sind und kein Land mehr sehen, Da ist Gott noch lange nicht am Ende. Als 500 Jahre später, wie diese Geschichte hier war, Jesus, der Sohn Gottes, in sein Grab gelegt wurde, da war für ihn auch erstmal der Ofen aus. Und da erschien kein rettender Engel. Und da kamen ein paar Soldaten, ein paar rohe Soldaten, die ihm in den Leib gestochen haben. Und da wurde der Tote in den Grab gelegt, in eine Felsenhöhle, Stein davor, Siegel dran. Genau wie beim Daniel, 500 Jahre eher. Und dann war eben Ruhe. Schluss mit dem Jesusrummel, aus mit der Jesusbewegung, Sense mit Jesus. Die Gegner triumphieren, die Jünger, die resignieren. Und als sie am Ostermorgen zu dem Grab gehen, ist das auch noch leer. Aber dort steht ein Engel. Das ist typisch, dass in diesen Geschichten genau immer die Engel eine solche Rolle spielen. Dort steht ein Engel und der sagt, was viel unfasslicher ist, als was ihr heute über den Daniel gehört habt. Denn dieser Engel sagt, was sucht ihr den Lebendigen bei den Toten? Er ist nicht hier, er ist auferstanden. Der Gott, der Daniel aus der Löwengrube geholt hat, der hat auch Jesus aus seinem Felsengrab befreit. Und er wird auch dich aus deinem Grab befreien. Und wenn du vielleicht jetzt durch eigene oder fremde Schuld oder durch eigene oder fremde Dummheit in irgendeiner Klemme sitzt, in einer Situation, aus der du keinen Ausweg mehr weißt, dann möchte ich dir sagen, Gott weiß immer einen Ausweg. Es gibt für Gott keine ausweglosen Situationen. Der Gott, der mit dem Tod fertig wurde, der wird auch mit deinen Problemen fertig. Gott kann nicht nur ein paar Löwen, der kann auch noch ganz anderen Kreaturen den Mund zu halten. Und wenn Gott befiehlt, Löwen, Schnauze, so wie unser Abend hier heißt, dann haben die nichts mehr zu melden. Gott kann seine Mitarbeiter, seine Kinder, die zu ihm gehören, die kann der schützen. Der Daniel, so heißt es hier, der hatte seinem Gott vertraut.

0: dieses Schiffes. Der hat geschrieben in dem Prospekt, der da verteilt wurde, selbst Christus kann dieses stolze Schiff nicht zum Sinken bringen. Und dann fuhr das Schiff auf seine erste Fahrt los. Und ihr kennt alle die Geschichte, habt den Film gesehen oder das Buch gelesen. Das war die Titanic, die stieß an einen Eisberg und ging unter. Und über 1400 Menschen starben, weil nicht genug Schwimmwände des Westen an Bord gewesen sind. Und einer, der da auch ins Wasser geflogen war, das war ein Prediger, der wollte irgendwo hinfahren zu predigen, jedenfalls, der schwamm im Wasser da rum und da sah er entfernt von ihm irgendwo, weiß nicht wie weit das war, einen jungen Mann auch rumrudern. Und da hat er zu dem geschrien, junger Mann, haben Sie Frieden mit Gott? Da rief er nein und dann wurden die wieder getrennt. Und nach einer Weile, als sie sich wieder verständigen konnten, da nahm dieser Prediger, John Harper hieß ja, alle Kräfte zusammen, schrie er mal, junger Mann, sind Sie gerettet? Und da wurde der von einer Welle überspült und der wurde nie wieder gesehen. Aber der junge Mann, der wurde rausgefischt aus dem Wasser und wurde gerettet. Und 14 Tage später stand er in Chicago vor einer Gruppe von Menschen, hat da diese Geschichte erzählt, die ich euch jetzt erzählt habe. Und er hat sie geschlossen mit den Worten, ich bin der letzte Prediger. Nee, ich bin der letzte Mensch, der den John Harper nochmal gehört hat. Und er hat als der Letzte mich zur Rettung gerufen. Ich hoffe, ich bin nicht der letzte Mensch und Prediger, der zu dir spricht. Und ich wünsche dir, dass du noch viele Gelegenheiten hast, das Wort Gottes zu hören. Aber egal, wie lange du lebst oder nicht, ich wünsche dir, dass sich in deinem Herzen diese eine Frage einbrennt. Mensch, bist du gerettet? Und zwar, bis du dazu ein ehrliches Ja sagen kannst.
1: Sie hörten Dr. Theo Lehmann in einem Vortragsmitschnitt über den Propheten Daniel.

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1: Ich bin Felix Becker und das wird der Tag. Bundesaußenminister Wadephul reist heute zu einem außerordentlichen Gipfeltreffen nach Istanbul. Dort beraten Deutschland, Frankreich und Großbritannien mit Vertretern Saudi-Arabiens, der Türkei, Pakistans und Ägyptens.
2: Im Mittelpunkt stehen die Spannungen an der Straße von Hormus und deren Folgen für die Energieversorgung. Die wichtige Schifffahrtsroute spielt eine zentrale Rolle für den weltweiten Transport von Öl und Gas. Dabei soll es auch um die Auswirkungen der angespannten Lage auf die Spritpreise gehen. Ziel der Gespräche ist es, Möglichkeiten für eine Entschärfung der Situation auszuloten. Ulrike Klein, Redaktion.
1: Die Vereinten Nationen begehen heute den Internationalen Tag der Opfer des gewaltsamen Verschwindenlassens.
3: Damit soll auf Menschen aufmerksam gemacht werden, die von staatlichen Stellen oder mit deren Unterstützung verschleppt werden und deren Schicksal anschließend verschleiert wird. Besonders betroffen sind häufig politische Gegner, Menschenrechtsaktivisten und ihre Angehörigen. In diesem Jahr steht der Aktionstag zudem im Zeichen des 20. Jahrestages der Verabschiedung der internationalen UN-Konvention gegen das Verschwindenlassen. Die Vereinten Nationen fordern weitere Staaten auf, dem Abkommen beizutreten und die Rechte der Betroffenen zu stärken. Timo Wiesner, Redaktion.
1: In Köln geht heute die Gamescom zu Ende. Seit Mittwoch präsentieren dort Spieleentwickler, Publisher und Hardwarehersteller ihre Neuheiten.
4: Die Gamescom gilt als weltweit größte Veranstaltung für Computer- und Videospiele und zugleich als eine der wichtigsten internationalen Plattformen der Gamesbranche. Am letzten Publikumstag öffnen die Messehallen noch einmal für Gaming-Fans aus dem In- und Ausland. Neben neuen Spielen stehen auch Virtual Reality, E-Sport und aktuelle Entwicklungen rund um künstliche Intelligenz in der Spielebranche im Mittelpunkt. Viele Unternehmen nutzen die Messe außerdem, um kommende Titel erstmals einem großen Publikum vorzustellen. Noah Ulrich, Redaktion.
1: In der Fußball-Bundesliga empfängt heute um 15.30 Uhr der SC Freiburg Werder Bremen. Zwei Stunden später spielt der FC Augsburg gegen Aufsteiger Schalke 04. Für die Schalker ist es das erste Bundesligaspiel nach 3 Jahren in der zweiten Liga.
0: Deutschlandwetter.
1: Wir haben in Erfurt 18, in München 19 und in Berlin 18 Grad. Heute gibt es im Norden und Nordwesten bei dichteren Wolken wiederholt Schauer. Im übrigen Bundesgebiet bleibt es bei einem Wechsel aus Sonne und Wolken meist trocken. Von den Alpen bis zur Lausitz scheint für längere Zeit die Sonne. Die Höchstwerte erreichen in der Nordwesthälfte 20 bis 25 Grad, sonst sommerliche 24 bis 29 Grad. Morgen ziehen in der Nordwesthälfte wiederholt Schauer und einzelne Gewitter durch und auch an den Alpen bleibt es stark bewölkt mit Regen. Im Süden zeigt sich das Wetter abseits der Berge heiter bis wolkig und weitgehend trocken. Die Höchstwerte liegen zwischen 20 und 25 Grad, im Süden und Osten lokal bei bis zu 27 Grad.
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0: 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Guten Morgen und herzlich willkommen. Hören Sie nun Siegfried Levering mit einer Botschaft.
1: Die Natur liefert uns eindrückliche Bilder fürs Leben, auch für das Leben mit Jesus Christus. Er selbst gebrauchte gerne diese Bilder, so das Bild vom Weinstock und den Reben. Jesus sagt nach Johannes 15, bleibt in mir und ich in euch. Wie die Rebe nicht von sich selbst Frucht bringen kann, sie bleibe denn am Weinstock, so auch ihr nicht, ihr bleibt denn in mir. Ich bin der Weinstock, ihr seid die Reben. Wer in mir bleibt und ich in ihm, der bringt viel Frucht, denn getrennt von mir könnt ihr nichts tun. Bleibt in mir. Das ist die einzige direkte Aufforderung, die wir hier von Jesus finden. Wir müssen wohl unser Augenmerk darauf richten. Denn kurz bevor Jesus das sagte, musste er erleben, dass einer nicht blieb. Judas Iskariot war gegangen und stand im Begriff, Jesus zu verraten. Es kommt also auf das Bleiben an. Warum ist das so wichtig? Nun, weil Gott eines im Sinn hat. Er will Frucht in unserem Leben sehen. In Johannes 15, Vers 8 heißt es deshalb, hierin wird mein Vater verherrlicht, dass ihr viel Frucht bringt und werdet meine Jünger. Doch was ist mit dieser Frucht gemeint? Das wird uns hier nicht erklärt. Doch die Hinweise in dem, was Jesus sagt, bringen uns auf eine Spur. Diese Frucht ist etwas, was von Jesus her bewirkt wird. Es wird also etwas vom Leben und Wesen Jesu darin zu finden sein. Diese Frucht muss für Gott schön sein, denn sie ehrt ihn. In Johannes 15, Vers 16 heißt es, dass diese Frucht bleibe. Es geht wohl um etwas, was sogar in Ewigkeit bleibt, also einen Ewigkeitswert hat. Bei dieser Frucht geht es um etwas, was Jesus durch uns an anderen bewirken will. Sie sollen Vertrauen zu ihm fassen und für ihn gewonnen werden. Wenn das geschieht, ist das immer ein Wunder, das Jesus selbst bewirkt. Aber das andere gilt nun auch. Er tut es durch die, die an ihm bleiben. Die Frucht wächst ja nicht direkt am Weinstock, sondern an den Reben. Deshalb auch der Ausdruck, dass ihr viel Frucht bringt. Die Reben sind völlig mit hineingenommen. Er will sie mit einbeziehen. Sie sind wichtig. Deshalb sagt Jesus auch, ohne mich könnt ihr nichts tun. Ja, die Jünger sollten etwas tun in der Abhängigkeit von Jesus. Der Jesus geht sogar noch weiter, wenn er sagt, ihr habt nicht mich erwählt, sondern ich habe euch erwählt und euch dazu bestimmt, dass ihr hingeht und Frucht bringt und eure Frucht bleibe. Die Jünger sollten sich also in Bewegung setzen zu den Menschen hin, die noch nicht das Leben aus Jesus Christus kannten. Das bleibt die Aufgabe eines jeden, der sich Jesus Christus zugewandt hat und ihm glaubt. Wir sind nicht für uns selbst da, um möglicherweise diese Frucht für uns zu genießen. Wir sind für Jesus da und für andere, die ihn noch kennenlernen sollen. Liebe Hörer, das braucht Zeit. So ist das nun mal in der Natur. So ist es auch mit Menschen. Wir brauchen Geduld. Deshalb ist es gut, dass Jesus nicht sagt, bringt Frucht, sondern dass er sagt, bleibt in mir. Wer sich auf die Frucht konzentriert, könnte unter einen übermäßigen Druck geraten. Er könnte verkrampft und zwanghaft versuchen, Frucht hervorzubringen. Doch das soll eben nicht geschehen. Es ist vielmehr so, dass der andere etwas von Jesus an uns sehen soll und zu einem neuen Leben angeregt wird, zu einem Leben mit Jesus. Deshalb lassen Sie uns darauf achten, dass wir in einer Lebensverbindung mit Jesus Christus stehen. Ein Weinstock mit seinen Reben kommt ja nicht so zustande, dass einzelne Teile sich entschließen, zukünftig gemeinsame Sache zu machen. Hier geht es wirklich um ein Wunder, das Jesus und seine Nachfolger intensiv zusammenbringt. Die Bibel nennt das an einer Stelle so, wir sind mit Christus verwachsen, also zusammengewachsen. Es geht wirklich um eine gegenseitige Durchdringung, ihr in mir und ich in euch. Deshalb finden wir diese Wendung immer wieder in der einen oder anderen Form im Neuen Testament. Enger kann man die Lebensverbindung mit Jesus Christus nicht beschreiben. Deshalb bleibt in mir und ich in euch. Doch so mag sich mancher fragen, wie macht man das Bleiben? Gibt es da etwa Techniken, die das Bleiben garantieren? Liebe Hörer, das ist nicht eine Frage von Methoden. Es ist eine Frage der Liebe. So sagt es der Herr selbst, bleibt in meiner Liebe. Echte Liebe richtet ihr Augenmerk auf den, den sie liebt. Und darum geht es beim Bleiben in Jesus. Wir sollen uns auf ihn ausrichten, auf ihn konzentrieren, und zwar beständig und mit einer gewissen Beharrlichkeit. Und dann wird Folgendes passieren. Wir werden entdecken, dass Jesus in uns bleibt. Er sagt es so zu, bleibt in mir und ich in euch. Es ist, als wollte er sagen, und seht, dass ich in euch bleibe. Ihr dürft diese Erfahrung machen. Gibt es also gar keine Hinweise darauf, was mit dem Bleiben in Jesus zu tun hat? Doch, eines haben wir schon gesagt. Bleiben in der Liebe Jesu, also sich lieben lassen von Jesus Christus. Sich davon durchdringen lassen. Wenn Sie so wollen, sich von dem Sonnenschein der Liebe Jesu bescheinen lassen. Das lässt uns nicht unverändert, das zeigt das Nächste. Jesus sagt, jede Rebe an mir, die nicht Frucht bringt, die nimmt er weg. Und jede, die Frucht bringt, die reinigt er, dass sie mehr Frucht bringe. Nicht nur totes Holz muss weg, sondern auch alles, was die Energie unnötigerweise wegnimmt. Also das, was zwar Blätter hervorbringt, aber keine Frucht. Gott, der himmlische Vater, ist der Weingärtner. Glücklicherweise ist er es, der das Winzermesser in der Hand hat und nicht wir. Wie gerne würden wir vielleicht an anderen herumschnipseln. Der Vater weiß, was weg muss und was bleiben soll. Wissen Sie, welches Mittel der Vater am liebsten dazu benutzt? Es ist sein Wort, das Wort Jesu. Denn Jesus sagt, ihr seid schon rein um des Wortes willen, das ich zu euch geredet habe. Damit spricht er ihre Bekehrung und Hinwendung zu Jesus an. Doch so wie der Zuspruch der Vergebung grundsätzlich reinigt, so bleibt es weiterhin das Wort Jesu, das uns beständig reinigen will. Nichts kann uns deutlicher die hindernde Schuld aufzeigen als das Wort unseres Gottes. Es ist wirklich wie ein schneidendes Schwert. In Hebräer 4, Vers 12 heißt es, denn das Wort Gottes ist lebendig und kräftig und schärfer als jedes zweischneidige Schwert und dringt durch, bis es scheidet Seele und Geist, auch Mark und Bein, und ist ein Richter der Gedanken und Sinne des Herzens. Lassen wir also dieses Messer unser Innerstes erreichen, auch dann, wenn es schmerzlich ist. Eines dürfen wir wissen, der Vater weiß, was er tut und hat immer ein gutes Ziel. Er will mehr Frucht in unserem Leben hervorbringen. Auf welchem Weg auch immer Gott uns reinigt, sollten wir diesen Reinigungsprozess begrüßen. Zum Bleiben gehört auch das, was Jesus weiter sagt. Wenn ihr in mir bleibt und meine Worte in euch bleiben, so werdet ihr bitten, was ihr wollt, und es wird euch geschehen. Jesu Wort soll in uns bleiben. Nicht nur als ein Kopfwissen. Solches Wissen kann aufblähen, sagt Paulus. Dieses Wort muss in uns hinein und unsere Einstellung verändern, so sehr, dass wir gerne diesem Wort folgen und gehorsam sind, aus Liebe gehorsam sind. Johannes hat in seinem ersten Brief ganz deutlich darauf hingewiesen, wer seine Gebote hält, der bleibt in Gott und Gott in ihm. Noch ein Hinweis zu diesem Bleiben in Jesus. Unser Bitten hat damit zu tun. Das Wort Jesu in uns will uns anleiten, erhörlich zu beten. Hören wir noch einmal genau hin. Wenn ihr in mir bleibt und meine Worte in euch bleiben, so werdet ihr bitten, was ihr wollt, und es wird euch geschehen. Es geht also nicht darum zu bitten, was wir wollen, sondern das zu bitten, was Gott schon immer will. Deshalb ist es so wichtig, dass wir genau hinhören, was der Herr auf dem Herzen hat. Ich möchte deshalb anregen, mehr mit Gottes Wort zu beten. Das können Psalmen sein, aber auch vor allem Texte aus dem Neuen Testament. Sie führen uns aus einer persönlichen Verengung unserer Gebete heraus. Gebet ist nicht zuerst dafür da, dass wir bekommen, was wir uns vorgestellt haben. Beten bedeutet zunächst zu fragen, was der Herr sich vorstellt, was er verheißen hat. Wer so hört und betet, gewinnt zunehmend die Haltung, die Jesus hier Bleiben nennt. Wir dürfen uns dann überraschen lassen, was Jesus durch uns bewirken wird.

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1: Ich bin Felix Becker. Nach der Flutkatastrophe im Himalaya steigt die Zahl der Todesopfer. Nach jüngsten Informationen der Behörden in Nepal wurden bislang über 680 Tote registriert.
2: Rund 3000 Menschen gelten noch als vermisst, unter ihnen zahlreiche Ausländer. Schlechtes Wetter erschwerte die Suche nach Überlebenden. Der Katastrophenschutz von Nepal warnte zudem vor weiteren Überschwemmungen durch einen Fluss. Die Vereinigten Staaten haben derweil 3,6 Millionen Dollar an Hilfen für die Menschen in der Katastrophenregion in Nepal angekündigt. Ulrike Klein, Redaktion.
1: Bei dem Referendum in Island über die Wiederaufnahme von EU-Beitrittsgesprächen liegt das Ja-Lager nach ersten Teilergebnissen knapp vorn.
3: Nach Medienangaben stimmten bisher gut 51% für die Aufnahme neuer Verhandlungen mit der Europäischen Union, knapp 49% votierten dagegen. Ein endgültiges Ergebnis liegt noch nicht vor. Sollte sich die Mehrheit für den Vorschlag der Regierung aussprechen, könnten die seit 2013 ausgesetzten Beitrittsgespräche mit Brüssel wieder aufgenommen werden. Timo Wiesner, Redaktion.
1: Die Bundesregierung macht offenbar Russland für den Drohnenvorfall am Flughafen Leipzig verantwortlich. Nach Informationen der Welt am Sonntag will Kanzler Merz das in den kommenden Tagen offiziell verkünden und Gegenmaßnahmen vorstellen. Anfang August war nahe einer ukrainischen Frachtmaschine eine mit Sprengstoff beladene Drohne entdeckt worden. Später fanden Ermittler eine weitere Drohne in der Nähe des Flughafens. In der Fußball-Bundesliga hat Union Berlin zu Hause gegen Frankfurt 3:3 gespielt. Die weiteren Ergebnisse: Elversberg-Leverkusen 3:2, Köln-Hoffenheim ebenfalls 3:2, Leipzig-Mönchengladbach 3:0, Mainz-Paderborn 0:0. Am Abend hat Dortmund gegen Hamburg 2:0 gewonnen. Dortmunds Trainer Niko Kovac sagte nach dem Spiel:
4: Ja, wir haben nicht nur gewonnen, sondern wir haben auch richtig gut gespielt, gerade in der ersten Halbzeit. Ich glaube, dass die ersten 45 Minuten schon ein richtiges Feuerwerk der Mannschaft waren, dass wir das uns so vorgestellt haben. Ja, dass wir es so umgesetzt haben, umso besser.
1: Am Nachmittag spielt Freiburg gegen Werder Bremen und Augsburg trifft auf Schalke.
0: Deutschlandwetter.
1: Wir haben in Erfurt 18, in München 19 und in Berlin 18 Grad. Heute gibt es im Norden und Nordwesten bei dichteren Wolken wiederholt Schauer. Im übrigen Bundesgebiet bleibt es bei einem Wechsel aus Sonne und Wolken meist trocken. Von den Alpen bis zur Lausitz scheint für längere Zeit die Sonne. Die Höchstwerte erreichen in der Nordwesthälfte 20 bis 25 Grad, sonst sommerliche 24 bis 29 Grad. Morgen ziehen in der Nordwesthälfte wiederholt Schauer und einzelne Gewitter durch und auch an den Alpen bleibt es stark bewölkt mit Regen. Im Süden zeigt sich das Wetter abseits der Berge heiter bis wolkig und weitgehend trocken. Die Höchstwerte liegen zwischen 20 und 25 Grad, im Süden und Osten lokal bei bis zu 27 Grad.
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1: August. Römer Kapitel 3, Vers 12. Alle sind abgewichen. Sie sind allesamt untauglich geworden. Da ist keiner, der Gutes tut. Da ist auch nicht einer. Ein vernichtendes Urteil. Mit seinem Zitat aus dem Alten Testament, siehe Tagesvers, untermauerte Paulus das vernichtende Urteil, dass kein Mensch, ob nun Jude oder Heide, vor Gott bestehen kann. Gott ist heilig, das heißt absolut rein und gerecht. Wir Menschen sind sündig und ungerecht. Wir sind nicht so, dass wir von Natur aus zu Gott passen. Diese Nachricht hört niemand gern, ist aber Fakt. Die Tatsache, dass es kein Volk auf dieser Welt ohne Religion gibt, beweist die Richtigkeit dieser Aussage. Denn in jeder Religion, lateinisch religare bedeutet zurückverbinden, in jeder Religion sucht der Mensch eine Verbindung zu Gott. So alt wie der Mensch ist auch sein Versuch, Gott zufriedenzustellen. Er versucht, die Gottheit gnädig zu stimmen, weil er weiß, dass er so wie er ist nicht in Gottes Nähe kommen kann. Aber dieser Versuch misslingt, seit der Mensch im Paradies die Gemeinschaft mit Gott aufgrund seines Ungehorsams verloren hat. Das Wissen um die Richtigkeit dieses vernichtenden Urteils steckt also tief drin im Menschen. Jesus selbst unterstreicht dieses biblische Menschenbild, indem er sagt, aus dem Herzen kommen die bösen Dinge hervor, die den Menschen verunreinigen. Nun, was ist zu tun? Zunächst dürfen wir feststellen, dass es in der Bibel nicht um Religion, sondern um das Evangelium geht. Diese beiden stehen sich diametral entgegen. In der Religion wollen Menschen aus eigener Anstrengung zu Gott kommen. Das Evangelium ist Gottes Entgegenkommen. Der ganz große Begriff der Bibel heißt Gnade. Der gnädige Gott schickt seinen Sohn Jesus Christus in diese Welt, um uns Menschen zu retten. Die gute Nachricht angesichts des vernichtenden Urteils heißt also, Gott selbst schafft einen Ausweg in Jesus Christus. Frage: Was hindert Sie, das Angebot Gottes in Jesus Christus anzunehmen? Tipp: Jesus Christus brachte uns keine neue Religion, sondern gab sich selbst für uns. Bibellese: Titus Kapitel 2, Vers 11 bis 15. Denn es ist erschienen die heilsame Gnade Gottes allen Menschen und erzieht uns, dass wir absagen dem gottlosen Wesen und den weltlichen Begierden und besonnen, gerecht und fromm in dieser Welt leben und warten auf die selige Hoffnung und Erscheinung der Herrlichkeit des großen Gottes und unseres Heilandes Jesus Christus, der sich selbst für uns gegeben hat, damit er uns erlöste von aller Ungerechtigkeit und reinigte sich selbst ein Volk zum Eigentum, das eifrig wäre zu guten Werken. Dies rede und ermahne und weise zurecht mit ganzem Ernst. Niemand soll dich verachten.

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1: Willkommen zu Start in den Tag, ein Podcast von Rigatio. Einen schönen guten Morgen, liebe Zuhörer, von mir, Nicola Vollkommer. Vielleicht ist es auch dir bei deiner Bibellese und in deinem Leben aufgefallen, in Sachen Erklärungen ist Gott nicht immer der Schnellste. Wie viele zufriedenstellende Antworten hast du von ihm auf deine Fragen hin erhalten? Hat er dir liebevoll erklärt, warum du den begehrten Job nicht gekriegt hast? Warum du so fleißig auf die Prüfung gelernt hast und trotzdem durchgefallen bist? Warum die Krankheit ausgerechnet dich erwischt hat? Ich vermute eher nicht. Auf seine Klage bekommt Elia die seltsame Antwort, stell dich auf den Berg vor den Herrn. Will Gott das Thema wechseln, schwierigen Fragen ausweichen? Elia verlässt die Höhle, in der er übernachtet hat, und stellt sich hin. Hier werden Erinnerungen wach an Karmel und die Panne danach. Wieder ein Berg und siehe da wieder Drama, Wind, Erdbeben und nein, bitte nicht schon wieder Feuer. Aber dieses Mal ist mit dem Feuer die Geschichte nicht zu Ende. Da kommt noch was. Die Stimme eines sanften Säuselns. Kapitel 19, Vers 13. A still small voice, übersetzen es die Engländer. Gut getimte Naturphänomene als Erweise göttlicher Kraft spielen sehr wohl eine Rolle in der Bibel. Wind und Stürme kennen wir von Jona, von Hiob, von der Stillung des Sturmes auf dem See Genezareth. Ein Erdbeben gibt es später bei der Kreuzigung Jesu. Feuer gibt es zu Pfingsten, allesamt Zeichen von Gottes Kraft. Aber das Drama ist nicht das, was Elia in die Nähe Gottes führt. Aber der Herr war nicht in dem Wind oder dem Erdbeben oder in dem Feuer, lesen wir weiter. Es ist die Stimme, die tief in Elias Bewusstsein eindringt mit der Überzeugung, das war der Herr. Es ist das Wort selber, nicht die Auswirkungen des Wortes, das ihn dazu bringt, sich in den Eingang der Höhle zu stellen mit verhülltem Gesicht, ein Zeichen der Ehrfurcht. Vielleicht schauen auch wir manchmal an der falschen Stelle nach Zeichen der Gegenwart Gottes. Wir wollen ihn im Wind, im Feuer, im Erdbeben, offensichtlich mächtig, nicht zu übersehen, mit Antworten auf unsere Klagen und Fragen. Vielleicht ist es auch für uns an der Zeit, auf das leise Säuseln zu warten, Gottes Buch aufzuschlagen, nach ihm selber zu suchen, anstatt nach der Hilfe, die wir uns von ihm erhoffen. Vielleicht wartest du am Haupteingang des Hauses, während Gott unauffällig durch die Hintertür schlüpfen will. Morgen erfahren wir, wie Gott auf seine ganz besondere Art und Weise doch ein paar Lösungen für Elia im Gepäck hat. Bis morgen.

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1: Ich bin Felix Becker. Nach der Flutkatastrophe im Himalaya steigt die Zahl der Todesopfer. Nach jüngsten Informationen der Behörden in Nepal wurden bislang über 680 Tote registriert.
2: Rund 3000 Menschen gelten noch als vermisst, unter ihnen zahlreiche Ausländer. Schlechtes Wetter erschwerte die Suche nach Überlebenden. Der Katastrophenschutz von Nepal warnte zudem vor weiteren Überschwemmungen durch einen Fluss. Die Vereinigten Staaten haben derweil 3,6 Millionen Dollar an Hilfen für die Menschen in der Katastrophenregion in Nepal angekündigt. Ulrike Klein, Redaktion.
1: Bei dem Referendum in Island über die Wiederaufnahme von EU-Beitrittsgesprächen liegt das Ja-Lager nach ersten Teilergebnissen knapp vorn.
3: Nach Medienangaben stimmten bisher gut 51% für die Aufnahme neuer Verhandlungen mit der Europäischen Union, knapp 49% votierten dagegen. Ein endgültiges Ergebnis liegt noch nicht vor. Sollte sich die Mehrheit für den Vorschlag der Regierung aussprechen, könnten die seit 2013 ausgesetzten Beitrittsgespräche mit Brüssel wieder aufgenommen werden. Timo Wiesner, Redaktion.
1: Die Bundesregierung macht offenbar Russland für den Drohnenvorfall am Flughafen Leipzig verantwortlich. Nach Informationen der Welt am Sonntag will Kanzler Merz das in den kommenden Tagen offiziell verkünden und Gegenmaßnahmen vorstellen. Anfang August war nahe einer ukrainischen Frachtmaschine eine mit Sprengstoff beladene Drohne entdeckt worden. Später fanden Ermittler eine weitere Drohne in der Nähe des Flughafens. In der Fußball-Bundesliga hat Union Berlin zu Hause gegen Frankfurt 3:3 gespielt. Die weiteren Ergebnisse: Elversberg-Leverkusen 3:2, Köln-Hoffenheim ebenfalls 3:2, Leipzig-Mönchengladbach 3:0, Mainz-Paderborn 0:0. Am Abend hat Dortmund gegen Hamburg 2:0 gewonnen. Dortmunds Trainer Niko Kovac sagte nach dem Spiel:
4: Ja, wir haben nicht nur gewonnen, sondern wir haben auch richtig gut gespielt, gerade in der ersten Halbzeit. Ich glaube, dass die ersten 45 Minuten schon ein richtiges Feuerwerk der Mannschaft waren. Dass wir das uns so vorgestellt haben, ja, dass wir es so umgesetzt haben, umso besser.
1: Am Nachmittag spielt Freiburg gegen Werder Bremen und Augsburg trifft auf Schalke.
0: Deutschlandwetter.
1: Wir haben in Erfurt 18, in München 19 und in Berlin 18 Grad. Heute gibt es im Norden und Nordwesten bei dichteren Wolken wiederholt Schauer. Im übrigen Bundesgebiet bleibt es bei einem Wechsel aus Sonne und Wolken meist trocken. Von den Alpen bis zur Lausitz scheint für längere Zeit die Sonne. Die Höchstwerte erreichen in der Nordwesthälfte 20 bis 25 Grad, sonst sommerliche 24 bis 29 Grad. Morgen ziehen in der Nordwesthälfte wiederholt Schauer und einzelne Gewitter durch und auch an den Alpen bleibt es stark bewölkt mit Regen. Im Süden zeigt sich das Wetter abseits der Berge heiter bis wolkig und weitgehend trocken. Die Höchstwerte liegen zwischen 20 und 25 Grad, im Süden und Osten lokal bei bis zu 27 Grad.
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0: 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Guten Morgen und herzlich willkommen. Hören Sie nun Siegfried Levering mit einer Botschaft.
1: Die Natur liefert uns eindrückliche Bilder fürs Leben. Auch für das Leben mit Jesus Christus. Er selbst gebrauchte gerne diese Bilder. So das Bild vom Weinstock und den Reben. Jesus sagt nach Johannes 15, bleibt in mir und ich in euch. Wie die Rebe nicht von sich selbst Frucht bringen kann, sie bleibe denn am Weinstock? So auch ihr nicht, ihr bleibt denn in mir. Ich bin der Weinstock, ihr seid die Reben. Wer in mir bleibt und ich in ihm, der bringt viel Frucht, denn getrennt von mir könnt ihr nichts tun. Bleibt in mir. Das ist die einzige direkte Aufforderung, die wir hier von Jesus finden. Wir müssen wohl unser Augenmerk darauf richten. Denn kurz bevor Jesus das sagte, musste er erleben, dass einer nicht blieb. Judas Iskariot war gegangen und stand im Begriff, Jesus zu verraten. Es kommt also auf das Bleiben an. Warum ist das so wichtig? Nun, weil Gott eines im Sinn hat. Er will Frucht in unserem Leben sehen. In Johannes 15, Vers 8 heißt es deshalb, hierin wird mein Vater verherrlicht, dass ihr viel Frucht bringt und werdet meine Jünger. Doch was ist mit dieser Frucht gemeint? Das wird uns hier nicht erklärt. Doch die Hinweise in dem, was Jesus sagt, bringen uns auf eine Spur. Diese Frucht ist etwas, was von Jesus her bewirkt wird. Es wird also etwas vom Leben und Wesen Jesu darin zu finden sein. Diese Frucht muss für Gott schön sein, denn sie ehrt ihn. In Johannes 15, Vers 16 heißt es, dass diese Frucht bleibe. Es geht wohl um etwas, was sogar in Ewigkeit bleibt, also einen Ewigkeitswert hat. Bei dieser Frucht geht es um etwas, was Jesus durch uns an anderen bewirken will. Sie sollen Vertrauen zu ihm fassen und für ihn gewonnen werden. Wenn das geschieht, ist das immer ein Wunder, das Jesus selbst bewirkt. Aber das andere gilt nun auch. Er tut es durch die, die an ihm bleiben. Die Frucht wächst ja nicht direkt am Weinstock, sondern an den Reben. Deshalb auch der Ausdruck, dass ihr viel Frucht bringt. Die Reben sind völlig mit hineingenommen. Er will sie mit einbeziehen. Sie sind wichtig. Deshalb sagt Jesus auch, ohne mich könnt ihr nichts tun. Ja, die Jünger sollten etwas tun in der Abhängigkeit von Jesus. Der Jesus geht sogar noch weiter, wenn er sagt, ihr habt nicht mich erwählt, sondern ich habe euch erwählt und euch dazu bestimmt, dass ihr hingeht und Frucht bringt und eure Frucht bleibe. Die Jünger sollten sich also in Bewegung setzen zu den Menschen hin, die noch nicht das Leben aus Jesus Christus kannten. Das bleibt die Aufgabe eines jeden, der sich Jesus Christus zugewandt hat und ihm glaubt. Wir sind nicht für uns selbst da, um möglicherweise diese Frucht für uns zu genießen. Wir sind für Jesus da und für andere, die ihn noch kennenlernen sollen. Liebe Hörer, das braucht Zeit. So ist das nun mal in der Natur. So ist es auch mit Menschen. Wir brauchen Geduld. Deshalb ist es gut, dass Jesus nicht sagt, bringt Frucht, sondern dass er sagt, bleibt in mir. Wer sich auf die Frucht konzentriert, könnte unter einen übermäßigen Druck geraten. Er könnte verkrampft und zwanghaft versuchen, Frucht hervorzubringen. Doch das soll eben nicht geschehen. Es ist vielmehr so, dass der andere etwas von Jesus an uns sehen soll und zu einem neuen Leben angeregt wird, zu einem Leben mit Jesus. Deshalb lassen Sie uns darauf achten, dass wir in einer Lebensverbindung mit Jesus Christus stehen. Ein Weinstock mit seinen Reben kommt ja nicht so zustande, dass einzelne Teile sich entschließen, zukünftig gemeinsame Sache zu machen. Hier geht es wirklich um ein Wunder, das Jesus und seine Nachfolger intensiv zusammenbringt. Die Bibel nennt das an einer Stelle so, wir sind mit Christus verwachsen, also zusammengewachsen. Es geht wirklich um eine gegenseitige Durchdringung, ihr in mir und ich in euch. Deshalb finden wir diese Wendung immer wieder in der einen oder anderen Form im Neuen Testament. Enger kann man die Lebensverbindung mit Jesus Christus nicht beschreiben. Deshalb bleibt in mir und ich in euch. Doch so mag sich mancher fragen, wie macht man das Bleiben? Gibt es da etwa Techniken, die das Bleiben garantieren? Liebe Hörer, das ist nicht eine Frage von Methoden. Es ist eine Frage der Liebe. So sagt es der Herr selbst, bleibt in meiner Liebe. Echte Liebe richtet ihr Augenmerk auf den, den sie liebt. Und darum geht es beim Bleiben in Jesus. Wir sollen uns auf ihn ausrichten, auf ihn konzentrieren, und zwar beständig und mit einer gewissen Beharrlichkeit. Und dann wird Folgendes passieren. Wir werden entdecken, dass Jesus in uns bleibt. Er sagt es so zu, bleibt in mir und ich in euch. Es ist, als wollte er sagen, und seht, dass ich in euch bleibe. Ihr dürft diese Erfahrung machen. Gibt es also gar keine Hinweise darauf, was mit dem Bleiben in Jesus zu tun hat? Doch, eines haben wir schon gesagt. Bleiben in der Liebe Jesu, also sich lieben lassen von Jesus Christus. Sich davon durchdringen lassen. Wenn Sie so wollen, sich von dem Sonnenschein der Liebe Jesu bescheinen lassen. Das lässt uns nicht unverändert, das zeigt das Nächste. Jesus sagt, jede Rebe an mir, die nicht Frucht bringt, die nimmt er weg. Und jede, die Frucht bringt, die reinigt er, dass sie mehr Frucht bringe. Nicht nur totes Holz muss weg, sondern auch alles, was die Energie unnötigerweise wegnimmt. Also das, was zwar Blätter hervorbringt, aber keine Frucht. Gott, der himmlische Vater, ist der Weingärtner. Glücklicherweise ist er es, der das Winzermesser in der Hand hat und nicht wir. Wie gerne würden wir vielleicht an anderen herumschnipseln. Der Vater weiß, was weg muss und was bleiben soll. Wissen Sie, welches Mittel der Vater am liebsten dazu benutzt? Es ist sein Wort, das Wort Jesu. Denn Jesus sagt, ihr seid schon rein um des Wortes willen, das ich zu euch geredet habe. Damit spricht er ihre Bekehrung und Hinwendung zu Jesus an. Doch so wie der Zuspruch der Vergebung grundsätzlich reinigt, so bleibt es weiterhin das Wort Jesu, das uns beständig reinigen will. Nichts kann uns deutlicher die hindernde Schuld aufzeigen als das Wort unseres Gottes. Es ist wirklich wie ein schneidendes Schwert. In Hebräer 4, Vers 12 heißt es, denn das Wort Gottes ist lebendig und kräftig und schärfer als jedes zweischneidige Schwert und dringt durch, bis es scheidet Seele und Geist, auch Mark und Bein, und ist ein Richter der Gedanken und Sinne des Herzens. Lassen wir also dieses Messer unser Innerstes erreichen, auch dann, wenn es schmerzlich ist. Eines dürfen wir wissen, der Vater weiß, was er tut und hat immer ein gutes Ziel. Er will mehr Frucht in unserem Leben hervorbringen. Auf welchem Weg auch immer Gott uns reinigt, sollten wir diesen Reinigungsprozess begrüßen. Zum Bleiben gehört auch das, was Jesus weiter sagt. Wenn ihr in mir bleibt und meine Worte in euch bleiben, so werdet ihr bitten, was ihr wollt, und es wird euch geschehen. Jesu Wort soll in uns bleiben. Nicht nur als ein Kopfwissen. Solches Wissen kann aufblähen, sagt Paulus. Dieses Wort muss in uns hinein und unsere Einstellung verändern, so sehr, dass wir gerne diesem Wort folgen und gehorsam sind, aus Liebe gehorsam sind. Johannes hat in seinem ersten Brief ganz deutlich darauf hingewiesen, wer seine Gebote hält, der bleibt in Gott und Gott in ihm. Noch ein Hinweis zu diesem Bleiben in Jesus. Unser Bitten hat damit zu tun. Das Wort Jesu in uns will uns anleiten, erhörlich zu beten. Hören wir noch einmal genau hin. Wenn ihr in mir bleibt und meine Worte in euch bleiben, so werdet ihr bitten, was ihr wollt, und es wird euch geschehen. Es geht also nicht darum zu bitten, was wir wollen, sondern das zu bitten, was Gott schon immer will. Deshalb ist es so wichtig, dass wir genau hinhören, was der Herr auf dem Herzen hat. Ich möchte deshalb anregen, mehr mit Gottes Wort zu beten. Das können Psalmen sein, aber auch vor allem Texte aus dem Neuen Testament. Sie führen uns aus einer persönlichen Verengung unserer Gebete heraus. Gebet ist nicht zuerst dafür da, dass wir bekommen, was wir uns vorgestellt haben. Beten bedeutet zunächst zu fragen, was der Herr sich vorstellt, was er verheißen hat. Wer so hört und betet, gewinnt zunehmend die Haltung, die Jesus hier Bleiben nennt. Wir dürfen uns dann überraschen lassen, was Jesus durch uns bewirken wird.

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1: Ich bin Felix Becker. Bei einem Techno-Festival in der Schweiz sind Schüsse gefallen. Laut Polizei gibt es mehrere Opfer. Ob darunter auch Tote sind, ist nicht bekannt. Auch die Hintergründe des Vorfalls sind noch völlig unklar. Die Polizei ist im Großeinsatz und rief dazu auf, dem Gebiet fernzubleiben. Der Vorfall ereignete sich am frühen Morgen in Aarau, rund 40 Kilometer südöstlich von Basel. Erstmals seit der Flutkatastrophe im Himalaya-Gebirge hat China Details zu den vermissten Ausländern bekannt gegeben.
2: Wie die Regierung in der autonomen Region Tibet mitteilte, sind unter den Vermissten drei Deutsche. Weitere stammten unter anderem aus den USA, Großbritannien und Frankreich. In Nepal gelten nach Angaben der Tourismusbehörde 8 Deutsche als vermisst. Insgesamt gibt es in Nepal und Tibet noch immer rund 3000 Vermisste. Nach Behördenangaben wurden 680 Tote geborgen. Ulrike Klein, Redaktion.
1: Deutschland hat unter den G20-Staaten die höchsten Strompreise. Laut einer Analyse des Vergleichsportals Verifox zahlen Verbraucher hierzulande im Schnitt 35,6 Cent pro Kilowattstunde. Mehr als doppelt so viel wie im G20-Durchschnitt. Als wesentlichen Grund nennt Verifox die hohen Steuern und Abgaben, die rund 60% des Strompreises ausmachen. Die Bundesregierung macht offenbar Russland für den Drohnenvorfall am Flughafen Leipzig verantwortlich. Nach Informationen der Welt am Sonntag will Kanzler Merz das in den kommenden Tagen offiziell verkünden und Gegenmaßnahmen vorstellen. Anfang August war nahe einer ukrainischen Frachtmaschine eine mit Sprengstoff beladene Drohne entdeckt worden. Später fanden Ermittler eine weitere Drohne in der Nähe des Flughafens. In der Fußball-Bundesliga hat Union Berlin zu Hause gegen Frankfurt 3:3 gespielt. Die weiteren Ergebnisse: Elversberg-Leverkusen 3:2, Köln-Hoffenheim ebenfalls 3:2, Leipzig-Mönchengladbach 3:0, Mainz-Paderborn 0:0. Am Abend hat Dortmund gegen Hamburg 2:0 gewonnen. Dortmunds Trainer Niko Kovac sagte nach dem Spiel:
3: Ja, wir haben nicht nur gewonnen, sondern wir haben auch richtig gut gespielt, gerade in der ersten Halbzeit. Ich glaube, dass die ersten 45 Minuten schon ein richtiges Feuerwerk der Mannschaft waren, dass wir das uns so vorgestellt haben. Ja, dass wir es so umgesetzt haben, umso besser.
1: Am Nachmittag spielt Freiburg gegen Werder Bremen und Augsburg trifft auf Schalke.
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1: Wir haben in Erfurt 20 Grad, in Berlin 19 und in Frankfurt am Main 21 Grad. Heute im Norden und Nordwesten bei dichteren Wolken wiederholt Schauer. Am Nachmittag bleibt es bei wechselnder Bewölkung überwiegend trocken. Von den Alpen bis zur Lausitz scheint länger die Sonne. Höchstwerte zwischen 20 und 28 Grad.
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Hallo und herzlich willkommen hier bei der Kinderbibelzeit auf Radio HBR. Und auch heute gibt's wieder eine spannende Geschichte aus dem großen Erzählbuch zur biblischen Geschichte von Anne de Vries. Es geht um David, den König im Alten Testament. Viel Freude beim Zuhören wünscht euch der Christian.

0: David.
1: Ein junger Hirte hütete die Schafe seines Vaters auf den Weiden vor Bethlehem. Wenn am Morgen die Sonne über den Hügeln aufstieg, öffnete er die Tür des Schafstalls und rief die Schafe.
2: Kommt, meine Schafe, kommt her zu mir. Kommt, kommt alle her. Kommt her zu mir. Ja, kommt her. Hier, kommt her zu mir. Kommt, meine
1: Schafe. Er kannte sie alle und hatte jedem einen Namen gegeben. Und sie kannten seine Stimme und folgten ihm voll Vertrauen. Den ganzen Tag waren sie allein auf den endlosen Weideplätzen fern von den Menschen. Wenn sie Durst hatten, suchte der Hirte einen Bach oder einen Brunnen und sie tranken gemeinsam daraus. Wenn der Regen herabströmte, suchten sie gemeinsam in einer Höhle Schutz. Und kam der Abend über das einsame Land, dann ging der Hirte in der Dämmerung seiner Herde voraus zum sicheren Stall und schlief zwischen den Tieren, die ihm anvertraut waren. Er war ein guter Hirte. Die Schafe waren bei ihm sicher. Am Gürtel hingen seine Waffen, eine Schleuder und ein Stock. Die Schleuder war ein geflochtener doppelter Riemen mit einem etwas breiteren Ende. Dort konnte man einen Stein als Wurfgeschoss hineinlegen und auf 100 Schritt traf dieser Hirte damit sein Ziel. Der Stock war ein kurzer, schwerer Knüppel, in seiner kräftigen Hand eine nicht zu verachtende Waffe. Einmal hatte er schon einen Bären damit getötet, der ein Lamm rauben wollte. Und als sich ein Löwe im Gestrüpp an die Herde heranschlich, da sprang er furchtlos auf das Raubtier zu, packte es und rang es mit aller Kraft nieder, bis er es bezwungen hatte. Wenn es sein musste, ließ er sein Leben für seine Schafe. Wind und Wetter hatten seine Haut gebräunt, Entbehrungen seinen Körper abgehärtet. Aber das freie Leben unter Gottes weitem Himmel gefiel ihm. Manchmal, wenn der Tag schön war und die Schafe ruhig grasten, oder auch in der Nacht, wenn die Berge im Mondlicht schimmerten, war er so glücklich, dass er singen musste. Dann griff er zur Harfe, die er immer bei sich trug, und sang die alten Lieder seines Volkes. Aber auch andere Lieder sang er, die noch nie jemand gesungen hatte, die von selbst aus seiner Seele aufstiegen. Meist hörte es keiner, aber die Schafe kamen herbei, blieben lauschend stehen und hoben die Köpfe. Und im Himmel hörte Gott zu.
2: Der Herr ist mein Hirte,
1: sang er.
2: Mir wird nichts fehlen.
1: Das war es, was ihn so glücklich machte. Der Herr sorgte für ihn, wie er für seine Schafe. Darum kannte er keine Furcht, denn der Herr beschützte ihn in allen Gefahren. Darum brauchte er weiter nichts. Dieses Leben war gut. Er wollte immer ein armer Hirte bleiben, wenn er nur immer ein Schaf in der Herde des Hirten im Himmel bleiben durfte. Als er eines Abends wieder allein draußen war, kam der alte Samuel langsam vorbei. Er war auf dem Weg nach Bethlehem. Gott hatte ihm gesagt, ich schicke dich zu Isai, denn unter seinen Söhnen habe ich mir einen König ausgesucht. Den sollst du mir salben. Wenn der König das gewusst hätte, hätte er Samuel getötet, bevor er Bethlehem erreichte. Aber niemand sonst wusste davon. Samuel zog ein Kalb hinter sich her, als ob er es zum Opferaltar führte. Aber die Ältesten von Bethlehem erschraken, als sie Samuel kommen sahen. Er war schon so alt und wanderte kaum noch im Land umher. Hatten sie vielleicht gesündigt? Wollte er sie bestrafen? Ängstlich gingen sie ihm entgegen, doch er beruhigte sie und lud sie alle zum Festmahl nach dem Opfer ein. Auch Isai kam mit seinen Söhnen. Nach ihrem Alter traten sie ein. Eliab als der Älteste zuerst. Er war ein stattlicher Mann, größer und kräftiger als alle anderen. Bewundernd sah Samuel zu ihm auf und dachte, der wird es sein. Aber der Herr sprach, ich sehe das Herz an, Samuel. Dieser ist es nicht. Auch der zweite Sohn Abinadab war es nicht. Und auch Schammah nicht. Und keiner der übrigen. Alle sieben Söhne gingen vorbei und der Herr bestimmte keinen von ihnen. Aber Gott hatte doch gesagt, einer von den Söhnen des Isai. Da fragte Samuel:
0: Sind das alle deine Söhne?
3: Der Jüngste fehlt noch,
1: erwiderte Isai.
3: Er weidet die Schafe.
1: Da wusste Samuel, dass der Jüngste der künftige König sein würde.
0: Lass ihn holen,
1: sagte er,
0: denn wir werden uns nicht an die Festtafel setzen, bevor er hier ist.
1: Isai schickte einen Knecht aus, und nicht lange darauf kam ein junger Hirte. Seine Kleider rochen noch nach dem freien Feld. Er hatte rötliches Haar, schöne Augen und sah gut aus. Ruhig und erstaunt blickte er auf Samuel. Da war Samuel gerührt, denn in seinem Herzen hörte er Gottes Stimme. Der da ist es. Er griff unter seinen langen Prophetenmantel, holte ein Horn mit duftendem Öl hervor und salbte den jungen Hirten, der vor ihm niederkniete, im Namen des Herrn. David hieß der junge Hirte, das heißt, der Geliebte. Er sollte ein Mann nach dem Herzen Gottes werden. Samuel kehrte in sein Haus zurück. Und David ging zurück zu seiner Herde auf dem Feld. Verwundert beschnüffelten die Schafe seine duftenden Kleider. Er setzte sich ins Gras und dachte nach. Was war das für ein wunderbarer Tag? Und was mochte noch alles in der Zukunft geschehen? Der Herr hatte ihn lieb. Das wusste er jetzt sicherer als vorher. Und wenn David daran dachte, blickte er dankbar zum Himmel hoch. Er griff zu seiner Harfe und sang ein Lied noch schöner als zuvor. Denn der Geist Gottes war in seinem Herzen. Von Saul aber war der Geist Gottes gewichen. Finster und hasserfüllt saß er in seinem Palast. Dieser andere, dachte er. Er wusste nicht, wer es sein würde, der an seiner Stelle König werden sollte, aber er wusste genau, dass es eines Tages geschehen würde und dass er es nicht verhindern konnte. Er musste immer an diesen anderen denken und an Samuel, der ihn verlassen hatte, und auch an Gott, dessen Knecht er nicht hatte sein wollen, und er fühlte sich todunglücklich. Alle sind gegen mich, dachte er, aber ich werde letzten Endes doch der Stärkste sein. Seine Gedanken kreisten um böse Dinge. Er vergrub sich immer tiefer in seine Verbitterung und in seinen Missmut. Manchmal aber wurde es ihm zu viel, das Elend und die Verzweiflung überfielen ihn. Dann machte die Qual ihn wild. Wie ein Verrückter benahm er sich, keiner wagte, sich ihm zu nähern. Seine Diener, die noch wussten, was für ein freundlicher und guter König er einmal war, hatten Mitleid mit ihm. Unser Herr ist krank, sagten sie, sein Herz ist krank, denn Gott hat ihn verlassen und ein böser Geist wohnt in ihm. Und sie berieten, was sie wohl für ihn tun könnten. Gab es ein Heilmittel für ein krankes Herz? Ein Mann im Palast hatte einmal einen jungen Hirten bei Bethlehem auf der Harfe spielen hören. Er erinnerte sich noch, wie glücklich und ruhig ihn diese Musik gemacht hatte. Da sagten sie zu Saul: König, lass einen Mann kommen, der die Harfe spielen kann. Wenn der böse Geist über dich kommt, muss er dir vorspielen und du wirst wieder ruhig werden. Der Sohn des Isai in Bethlehem, sagte jener Hofbeamte, der kann das wunderschön und ein gut erzogener und tapferer Mann ist er auch. Diese liebevolle Besorgnis seiner Freunde tat dem König gut. Er schickte Boten nach Bethlehem und David wurde in den Palast geholt. Was wäre gewesen, wenn Saul gewusst hätte, dass David jener andere war, der ihm so oft in seinen finsteren Träumen zu schaffen machte? Aber er sah nur einen einfachen Hirtenjungen mit einer selbstgebauten Harfe. Und eines Tages, als er bei einem Wutanfall wieder einmal alles zusammenschlagen wollte, da hörte er die sanften Töne eines Liedes. Er begann zu zittern. Dann beruhigte er sich immer mehr. Still saß er da und lauschte. Er musste einfach zuhören, diesen sanften Klängen, die wie das Klingeln goldener Glöckchen zu ihm herschwebten. Er musste an grüne Hügel denken, unter einem strahlend blauen Himmel, und an alles, was gut und zuverlässig und schön war. An sein früheres Glück, an die Zeit, als er sich noch nicht mit dem Herrn entzweit hatte. Sein teuflischer Hass und seine finstere Verzweiflung schmolzen dahin und eine stille Wehmut kam über ihn. Er sank auf seinem Sessel zusammen, vergrub sein gequältes Haupt in den zitternden Händen und langsam tropften Tränen durch seine Finger zu Boden. Die Klänge schwebten durch den Saal, lockend, streichelnd, tröstend. Eine Traurigkeit zog in Sauls Herz ein, aber der böse Geist war fort. Und er entwickelte eine tiefe Zuneigung zu dem jungen Hirten, der ihn durch sein Spiel solche Erleichterung verschaffte.

Hallo und herzlich willkommen hier beim Kinderradio von Radio HBR mit einem Hörspiel aus der Serie Radio Doppeldecker. Viel Spaß beim Zuhören.

0: Hallo, herzlich willkommen bei Radio Doppeldecker. Schön, dass du dabei bist. Gleich geht's los mit einem spannenden Hörspiel. Ist das wunderbar? Vorsichtig schleichen die vier Freunde der roten Milane durch das trockene Unterholz des Winkelstädter Forstes. Sie halten sich dabei fast 20 Meter vom Waldweg entfernt, auf dem sie vor etwa 5 Minuten ein Pärchen gesehen haben. Die beiden wollen wahrscheinlich nur spazieren gehen. Doch wer weiß, vielleicht handelt es sich bei den beiden Erwachsenen ja auch um feindliche Spione. Ihr merkt, den roten Milanen ist heute total langweilig und so schleichen sie hinter den beiden Verliebten her. Plötzlich jedoch hören sie das Läuten der Dorfkirche. Das ist das Signal zum Mittagessen. Doch was ist das? Ein weiteres Geräusch aus Richtung Wald macht sich breit. Das sich nähernde Knattern von Hubschraubern. Abwartend bleiben die Freunde auf der Goldwiese stehen und gucken erwartungsvoll in den Himmel. Mit einem Brausen erscheinen die 3 Hubschrauber über ihnen. Ihre Schatten zucken über die unter ihnen liegende Wiese. Alle 3 Maschinen fliegen nur knapp über den Wipfeln des Winkelstädter Waldes. Um sich vor dem grellen Sonnenlicht zu schützen, halten sich die Freunde der roten Milane ihre Hände vor die Augen. Warum fliegen die Hubschrauber bloß so tief?
1: Die scheinen auf den Schanzerkopf zu fliegen, oder?
2: Ja, ich glaube, du hast recht.
3: Na dann nichts wie los. Ich will mir die aus der Nähe angucken.
0: Während Anne und Leni dem Ruf der Kirchenglocken folgen und nach Hause zum Mittagessen laufen, schlagen sich Alex, Thomas und Erik hastig durch das dichte Tannengestrüpp. Schließlich kommen sie total zerkratzt und mit Tannennadeln übersät am Schanzerkopf an und betreten den von Paul sorgfältig gemähten Rasen.
1: Pit, Pit!
4: Was macht ihr denn hier?
1: Wir waren im Wald, als wir plötzlich die Hubschrauber gehört haben. Und als wir sahen, dass...
2: Die zu dir fliegen, wollten wir natürlich wissen, was die hier bei dir zu suchen haben.
3: Ist es da die deutsche Flagge auf den Hubschraubern?
2: Ich kann mir unsere Flagge nie merken. Irgendwie verwechsle ich die immer mit den anderen Ländern.
4: Ja, Erik hat recht. Das ist tatsächlich unsere Flagge. Um sich unsere Fahne zu merken, gibt es einen kleinen Trick.
1: Und welcher?
4: Unsere Fahne ist ein bisschen so wie meine Lebensgeschichte.
2: Wie deine Geschichte? Was meinst du damit, Pit?
4: Ja, guck mal hier oben. Schwarz und dunkel war meine Vergangenheit. Dann kam Jesus in mein Leben. Er bezahlte mit seinem Leben, also seinem Blut, für meine Schuld. Also rot, wie Blut. Und jetzt ist meine Zukunft wie? Na, was denkt ihr?
1: Gold?
4: Exakt. Mein Leben mit Jesus geht später mal im Himmel bei Gott weiter.
3: Mensch, stimmt. So kann man sich das voll gut merken.
0: Witzig. Das ist mir vorher auch noch nie aufgefallen. Auf was für Ideen Pit kommt. Aufgeregt stehen die Jungs neben ihrem Freund und begutachten die förmlich gekleideten Männer, die sich in 3 auf Liesels Parkplatz stehende Limousinen gesetzt haben. Einer der Männer scheint besonders wichtig zu sein.
4: Seht ihr den Mann da drüben? Kommt der euch nicht bekannt vor?
2: Du hast recht. Es kommt mir so vor, als hätte ich das Gesicht schon mal gesehen.
3: Der sieht ein bisschen so aus wie der Mann, der auf den Plakaten im Dorf drauf ist.
1: Natürlich, das ist dieser eine Typ da, dieser Politiker.
4: Ja genau, du hast recht, das ist Manfred Strömmel. Der ist unser Ministerpräsident. Und da bald Wahlen sind, will er möglichst viele Leute von sich überzeugen.
1: Ach genau, das mit der Wahl hatte ich wieder total vergessen. Vorige Woche waren Onkel und Tante bei uns zu Besuch. Mein Vater und sein Bruder haben den ganzen Tag über Politik und sowas gesprochen.
2: Was für eine Wahl meinst du denn eigentlich, Pit? Was wählt man denn da?
4: Na, die Menschen aus einem Land wählen Leute, die sie in einer Versammlung repräsentieren sollen. Und die machen dann unsere Gesetze.
3: Was bedeutet denn repräsentieren? Nie gehört.
4: Ja, das ist sowas Ähnliches wie widerspiegeln oder anstelle eines anderen, dessen Meinung vertreten.
1: Was ich schon immer mal wissen wollte, haben wir eigentlich noch einen König oder eine Königin? Als wir letzten Sommer in Dänemark im Urlaub waren, da haben wir die dänische Königin und den König gesehen. Die sind sogar da auf den Münzen drauf.
3: Ich habe vor ein paar Tagen im Fernsehen noch die Königin aus England gesehen. Das wird mich auch mal interessieren.
4: Na, das solltet ihr aber eigentlich wissen, Jungs. Trotzdem ihr mit Politik nichts am Hut habt. Deutschland hat keinen König. Auch Österreich und die Schweiz haben schon lange keinen mehr. Wir leben in einer sogenannten Republik.
2: Repu was?
4: Republik. Das Wort kommt von den alten Römern und heißt so viel wie öffentliche Sache. Eine Republik ist ein Land, in dem die Führer des Volkes gewählt werden.
1: Und wer sagt, dass wir keinen König haben? In den Geschichtsbüchern von meinem Vater habe ich total viele Könige und Kaiser gesehen. Von Deutschland.
4: Da hast du recht. Im Mittelalter und bis fast vor nahe 90 Jahren hatten wir auch noch einen Kaiser. Das ist sowas Ähnliches wie ein König. Als er dann aber einen großen Krieg verloren hat, wurde es unseren Urgroßvätern zu bunt. Da haben die dann eine Republik gegründet. Vor 60 Jahren nach dem zweiten großen Krieg setzten sich ein paar ziemlich schlaue Leute zusammen und riefen unsere heutige Republik hervor. In unserer Verfassung, also unserem Gesetz, haben sie festgelegt, dass es in unserem Land keinen König mehr geben soll. Deutschland wird letztendlich vom Volk regiert, weil wir unsere Regierung wählen.
2: Ach, deswegen haben wir also keinen König. Aber was ist denn eine Verfassung?
4: Eine Verfassung ist ein Gesetz, in dem ein Land festlegt, nach was für Regeln die Menschen in dem Land leben und handeln sollen. Welche Rechte jeder Einzelne hat, was für Befugnisse die Regierung hat, was die einzelnen Politiker machen müssen, wer die meiste Macht hat und so weiter und so weiter. Unsere Verfassung heißt Grundgesetz.
3: Das habe ich schon einmal gehört. Steht denn nicht auch drin, dass alle, die über 18 sind, wählen dürfen?
4: Ja, genau. Und zwar Männer und Frauen. Das war ja früher anders. Die Verfassung legt die Regeln fest, an die sie sich alle halten müssen. Das ist so ähnlich wie bei der Bibel und Gott.
1: Die Bibel? Ist sie etwa auch eine Verfassung?
4: Ein bisschen schon, obwohl sie ja letztendlich nicht von den Menschen, sondern von Gott geschrieben wurde. Aber genau wie die Verfassung beschreiben soll, wie unser Land funktioniert, so beschreibt die Bibel, wie unsere Beziehung zu Gott aussieht und aussehen sollte. In der Bibel steht, wie wir wieder Frieden mit Gott bekommen können, wie wir mit ihm leben können, was für Grundsätze bei Gott eigentlich wichtig sind und die Dinge, die Gott gar nicht gefallen. Die Bibel ist wie eine Verfassung für ein Leben mit Gott.
0: Mann, so viel Politik auf einmal. Aber total interessant. Endlich wissen die Jungs, warum es in Deutschland keinen König gibt und warum ihre Eltern eigentlich wählen gehen. Im Fernsehen haben sie auch schon Bilder von Menschen in anderen Ländern gesehen, die das gar nicht dürfen und böse Herrscher über sich haben, die sie ausnutzen und ihnen Schaden antun. Die Bibel zeigt uns, wie wir uns in unserer Beziehung zu Gott verhalten sollen. Und übrigens, um sich für Jesus Christus zu entscheiden, musst du nicht erst 18 Jahre alt sein. Wenn du an ihn glaubst und ihm im Gebet deine Schuld bekennst, bist du sein Kind und gehörst zu seiner großen Familie. Er liebt dich und wartet auf dich. Er freut sich, wenn du zu ihm kommst und ihn als deine Regierung fürs Leben wählst. Plötzlich sehen die Jungs und Pete die drei Limousinen den Schanzerkopf hinunter nach Winkelstedt brausen. Vom alten Rathaus aus wird Manfred Strömmel wohl eine Rede halten. Am Morgen haben die Jungs schon viele Besucher durch das alte Dorf ziehen sehen. Das ist also der Grund gewesen. Plötzlich hören sie aus dem Hintergrund eine Stimme. Es ist einer der Hubschrauberpiloten. Mit einem verzweifelten Gesicht wedelt er hochrot mit einem braunen Gegenstand in der Luft herum.
1: Guck mal, Pitt, irgendwas scheint mit dem Mann nicht so ganz zu stimmen.
4: Kommt, wir gehen zu ihm. Hallo, können wir Ihnen helfen?
5: Ach, was für ein Desaster. Und das in den letzten Tagen des Wahlkampfs. Der Herr Ministerpräsident hat sein Redemanuskript hier im Hubschrauber vergessen. Bei der ganzen Hektik hat er seine Mappe im Hubschrauber einfach liegen lassen.
4: In der Tat, das Manuskript muss auf jeden Fall so schnell wie möglich ins Dorf. Aber wie?
2: Auf keinen Fall mit dem Auto. Die Straßen sind seit heute Morgen für PKWs gesperrt.
3: Aber wir haben immer noch unsere Räder.
4: Na also Leute, da nichts wie los. Würden Sie uns die Mappe anvertrauen? Wir sind die Einzigen, die die Schleichwege in diesem Nest kennen. Und den Jungs hier kann man wirklich vertrauen.
0: Zunächst guckt der Pilot Pete zweifelnd an. Dann blickt er auf seine Uhr und überreicht die Mappe mit der Rede an den Doppeldeckerpiloten. Schnell springt er auf Alexanders Gepäckträger. Eifrig treten die Freunde der Roten Milane in die Pedalen. Über Geheimwege und kleine Gassen erreichen sie nur 5 Minuten später den Rathausplatz. Eine große Menschenmenge hat sich hier bereits eingefunden. An Würstchenständen verschlingen Leute leckere Würstchen, während der Rest der Besucher einer Musikgruppe auf einer kleinen Bühne lauscht.
4: Seht ihr den kleinen Balkon am Rathaus? Von dort aus wird Herr Strömmel wahrscheinlich seine Rede halten. Vermutlich hält er sich im Moment mit dem Bürgermeister im Amtszimmer auf. Wir müssen so schnell wie möglich ins Rathaus kommen. Also los.
1: Nix wie los.
2: Los geht's. Los geht's.
0: Flink quetschen und schlängeln sich die Freunde durch die große Menschenmenge zur steinernen Empfangstreppe des Rathauses. Als Pitt die alte schmiedeeiserne Klinke runterdrücken will, bemerken die Freunde 6 Männer mit schwarzen Anzügen.
6: Hey, stopp mal. Was soll das hier? Nee, hier geht's nicht weiter. Gehen Sie einfach wieder zurück.
4: Ich bin kein Gast, nur ein Bote. Sehen Sie hier. Das ist die Rede des Herrn Ministerpräsidenten. Die hat er gerade vergessen. Lassen Sie mich schnell zu ihm.
6: Klar, Mann. Ja, und die Queen ist Ihre Oma, ne? Solche Geschichten habe ich schon öfters gehört. Wenn Sie ein Autogramm haben wollen, ey, dann stellen Sie sich fälligst da ganz hinten
4: Autogramme?
6: An.
4: Ich will keine Autogramme. Nur die Rede
6: zum...
4: Das reicht
6: mir aber. Käsen Sie mich jetzt nicht mehr voll hier und gehen Sie in diesen markierten Zuschauerbereich da hinten. Oder soll ich jetzt nachhelfen?
0: Enttäuscht dreht Pete sich um. Natürlich, eine so wichtige Persönlichkeit wie der Ministerpräsident des Bundeslandes hat natürlich Personenschützer oder Bodyguards um sich. Wie ist er nur auf die Idee gekommen, dass er als einfacher Doppeldeckerpilot zu so einem Menschen gelangen könnte? Doch da hat Thomas plötzlich eine Idee.
1: Hey, könnt ihr euch noch an letzten Sommer erinnern, als uns Frau Sindelfink Eriks Fußball abgenommen hat, weil wir draußen auf dem Markt gespielt haben?
3: Du hast recht. Frau Sindelfink ist doch diese böse Sekretärin aus dem Rathaus.
1: Das letzte Mal konnten wir doch über die Rosengitter in den zweiten Stock zu ihrem Fenster kommen und den Ball aus der Abstellkammer wieder herausholen. Vielleicht ist das Fenster heute auch auf.
0: Was für eine tolle Idee. Schnell rennen die Jungs und Pete um das Rathaus herum in den alten Hof hinter dem Steinhaus. Hier ist es ruhig. Keine Menschenseele. Nur eine dicke Katze streicht um die Mülltonnen und nimmt Reis aus, als sie die Jungs und Pete sieht. Tatsächlich. Wie damals an dem heißen Sommertag hat Frau Sindelfink das Fenster wieder einmal offen gelassen. Da Pete zu schwer ist, gibt er Thomas die Mappe, der daraufhin auf den grünen Müllcontainer steigt und mit der Mappe unterm Arm am Rosengitter in den ersten Stock klettert. Schnell verschwindet er im Inneren des Hauses.

0: Ja, und dann?
1: Ich kannte dein Bild ja von den Plakaten hier in den Straßen. Deswegen wusste ich sofort, wen ich ansprechen musste. Wahrscheinlich dachten alle, dass ich der Sohn vom Bürgermeister wäre.
2: Herr Strömmel war doch bestimmt total dankbar, oder?
1: Und wie? Das war ja auch der Grund, warum ich erst eine halbe Stunde später wieder nach unten kam.
2: Warum? Was hast du denn oben getrieben? Wir dachten schon, du wärst erwischt worden.
1: Nee, ich hab mich nur an der Eisbombe und dem leckeren Buffet vergnügt.
3: Ja, wie gut, dass das alles nochmal gut abgelaufen ist. Mal sehen, wer die nächste Wahl gewinnt. Aber ich bin froh, dass Jesus, der ja viel mächtiger ist als alle Könige, Ministerpräsidenten und Kanzler, immer für uns da ist und sich so klein gemacht hat und zu uns gekommen ist. Und nicht nur zu den Reichen und Mächtigen. Wie gut, dass wir einfach so zu ihm kommen können und nicht abgewiesen werden. So wie ich eben. Aber eins muss ich euch noch sagen, Jungs. Dass ihr damals im Rathaus eingebrochen seid, nur um euren blöden Fußball wiederzuholen, das war ja wohl unter aller Kanone. Eben habe ich euch noch vom Grundgesetz erzählt. Sowas ist verboten und das wisst ihr auch. Das will ich nicht nochmal erleben. Habt ihr das jetzt verstanden?
4: Okay.
5: Da hat Piet recht. Was für ein Unterschied zwischen menschlichen Führern und Jesus Christus. Er ist König, doch er hat die Armen geheilt und mit den Armen gegessen. Er ist König, doch hat er sich nie von einer Leibgarde umgeben lassen, sondern im Gegenteil, er hat sich von uns brutalen Menschen ans Kreuz nageln lassen. Das ist wirkliche Größe. Das ist der König, vor dem man sich wirklich niederwerfen und den man anbeten sollte. Gott sagt mal in der Bibel, denn vor dem Namen des Herrn Jesus wird einmal jedes Knie gebeugt. Von allen, ob sie im Himmel sind, auf der Erde oder unter ihr. Das steht im Philipperbrief Kapitel 2, Vers 10. Hast du Jesus Christus schon als deinen König angenommen? Denk doch mal darüber nach. Hast du noch Fragen zu dem, was du gerade gehört hast? Dann raus damit. Schreib uns einen Brief oder eine Postkarte. Unsere Adresse: Missionswerk Heukelbach, Kinderbüro 51700 Bergneustadt. Ich sage die Adresse nochmal: Missionswerk Heukelbach, Kinderbüro 51700 Bergneustadt. Wir helfen dir gerne weiter. Tschüss, bis zur nächsten Sendung.
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1: Hallo und herzlich willkommen bei Bibel erklärt. Zunächst ein wenig Musik und dann ein Vortragsmitschnitt von Thomas Lange. Heilung am Teich Bethel.

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1: Ich möchte gerne sprechen über eines meiner Lieblingsbereiche. In der Tat ist es so. Eine Reihe, die wir schon über etliche Jahre machen und die wir immer wieder auch aufgreifen, lose, und wollen heute fortfahren. Menschen begegnen Jesus. Ein nächster Teil, ich habe jetzt überhaupt nicht nachgeschaut, vielleicht schon Teil 10 oder 11 wird das sein. Und es fasziniert mich immer wieder ganz neu, Szenen, Begebenheiten zu lesen in den Evangelien und einfach zu sehen, wie der Herr dort redet, wie er handelt. Und wir schlagen auf das Johannesevangelium, Kapitel 5. Wir lesen uns die ersten 7 Verse. Es ist eine relativ bekannte Begebenheit. Die finden wir allerdings nur hier in diesem Evangelium, im Johannesevangelium. Die anderen berichten uns davon nicht. Und von daher konzentrieren wir uns jetzt auf das Johannesevangelium und diese 7 Verse. Johannes 5, Verse 1 bis 7. Menschen begegnen Jesus, der Kranke am Teich Bethesda. Danach war ein Fest der Juden und Jesus ging hinauf nach Jerusalem. Es ist aber in Jerusalem bei dem Schaftor ein Teich, der auf Hebräisch Bethesda genannt wird, der 5 Säulenhallen hat. In diesen lag eine Menge Kranker, Blinder, Lama, Dürrer. Jetzt schaut bitte in eure Fußnote, falls ihr den Vers 4 nicht habt, dann ist er in der Fußnote notiert. Die auf die Bewegung des Wassers warteten, denn ein Engel des Herrn stieg zur bestimmten Zeit in den Teich herab und bewegte das Wasser. Wer nun nach der Bewegung des Wassers zuerst hineinstieg, wurde gesund, mit welcher Krankheit er auch behaftet war. Es war aber ein Mensch dort, der 38 Jahre mit seiner Krankheit behaftet war. Als Jesus diesen daliegen sah und wusste, dass es schon lange Zeit so mit ihm steht, spricht er zu ihm: Willst du gesund werden? Der Kranke antwortete ihm: Herr, ich habe keinen Menschen, dass er mich, wenn das Wasser sich bewegt worden ist, in den Teich werfe. Während ich aber komme, steigt ein anderer vor mir hinab. Jesus spricht zu ihm: Steh auf, nimm dein Bett auf und geh umher. 1 bis 8, die Verse haben wir jetzt gelesen. Bestimmt, ganz sicher, kennt ihr das, kennt ihr die Begebenheit? Und ihr habt sie auch gelesen, schon öfter. Vielleicht nicht in den letzten Wochen oder Monaten, aber wir kennen das, die meisten von uns. Und es ist einfach eine Begebenheit, wenn man sich dort so rein vertieft, die erwärmt wieder das Herz. Menschen begegnen Jesus. Und mir fällt immer wieder neu auf, wenn ich mich mit dieser Reihe beschäftige, es sind immer Einzelschicksale. Es sind immer einzelne Menschen, um die der Herr sich kümmert. Es gab auch damals schon, so wie heute, eine breite Masse. Eine breite Masse von solchen Leuten, von solchen und von linksaußen, Mittelstand, rechtsaußen und was sich so dazwischen bewegt. Und da war es alles so kreucht und fleucht, so wie heute. Gab es alles und der Herr sah trotzdem den Einzelnen. Er ist immer auf diesen einzelnen Menschen, ob es ein Mann oder eine Frau oder ein Kind war, zugegangen. Und das fasziniert mich einfach an seiner Vorgehensweise. Er hatte den Blick niemals verloren für das Vier-Augen-Gespräch. Niemals. Wenn wir das heute so sehen in unserer Welt, dann merkt man, dass der Einzelne ja völlig untergeht. Zu DDR-Zeiten, da zählte der Einzelne gar nicht. Da war alles so Volkseigentum und volkseigener Betrieb. Und alles musste sich dem Kollektiv ja so unterordnen. Ich kenne das noch so ein bisschen aus der Schulzeit. Ja, der Einzelne, was hat der gegolten? Da waren die Pionierversammlungen und so weiter. Und da musste man alle sein rotes Halstuch ummachen. Es sei denn, man hatte es vergessen. Dann zählte der Einzelne auf einmal was und wurde ranzitiert. Aber sonst war alles die Masse, alles Grauton. Und der Einzelne musste sich fügen. Der Herr Jesus Der hat das nie so gemacht. Niemals. Und dieser Text ist auch ein Beispiel dafür. Es ist höchstwahrscheinlich Frühsommer des Jahres 28 nach Christi, Juni 28 etwa, wo sich das hier zuträgt. Und wir lesen in Vers 1, es war ein Fest der Juden. Nun, es gab viele Feste. Der Festkalender der Israeliten bis heute ist vollgepackt. Vom Anfang des Jahres, dann gibt es eine Lücke von 4 Monaten und dann kommt der zweite Teil der Feste. Also das ist relativ voll und man, ja, um es vielleicht so locker zu sagen, man hechtet quasi von einer Großveranstaltung zur nächsten. Und die Gefahr dabei ist heute noch genauso wie damals, das besteht darin, dass alles in der Tradition verharrt, dass alles in die Tradition abebbt und dass man die Termine im Kalender so mitmacht und abhakt und gar nicht mehr weiß, worum geht's denn eigentlich. Man ist zwar dabei, aber innerlich ist man abwesend. Genau diesen Vorwurf machte der Herr ja auch den Pharisäern und auch den Schriftgelehrten immer wieder. Ja, ihr seid von außen, seid ihr schön und gut und seht gut aus, aber das Innere von euch ist ein Tal voller Totengebeine. Das ist, will einfach das sagen, dass diese ganzen Feste überhaupt nichts bringen, wenn das Herz nicht dabei ist. Und das will einem Christen auch sagen, dass das ganze Drumherum eines Christenleben, die ganzen Besuche von Gemeinden und Bibelstunden und alles Mögliche von Gebetsstunden und so weiter, dass es alles nichts bringt, wenn das Herz nicht dabei ist. Das ist alles nur hohle Theorie, hohle Fassade und im Grunde nur Tradition, wenn das Entscheidende, wenn das Herz abwesend ist. Und von daher ist das Neue Testament, besonders die Evangelien, sehr interessant, auch für uns Christen heute. Wir haben gelesen, es war ein Fest der Juden, Vers 1. Was könnte das für ein Fest gewesen sein? 7 Feste hat Mose aufgetragen bekommen, hat sie überliefert. 2 wurden noch hinzugefügt. Wir haben das Passafest, kann man übrigens alles nachlesen, die 7 Feste alle nachlesen in 3. Mose 23. Wir haben das Passafest. Wir haben zweitens das Fest der ungesäuerten Brote. Wir haben danach das Fest der Erstlingsfrüchte. Wir haben danach das Wochenfest. So, und dann kommt eine 4-monatige Pause im Festkalender. Das ist dann die Sommerzeit, wo es an die Feldarbeit geht, wo es um die Erntezeit geht. Dort finden keine Feste statt, weil dort die Hauptzeit der Arbeit ist, der Juden, damals der Israeliten. Und dann wird das wieder aufgenommen nach 4 Monaten Pause. Dann kommt das Fest der Posaunen, das ist das 5. Fest. Dann kommt das 6. Fest, der große Versöhnungstag. Und dann kommt das 7. Fest, das Laubhüttenfest. Ich möchte auf diese ganzen Feste jetzt überhaupt nicht eingehen, darum geht's heute nicht. Aber es ist interessant, das einmal zu sehen, was das auch in prophetischem Blick bedeutet. Die hat der Herr Jesus ja alle erfüllt. Zumindest ein Teil davon. Alle noch nicht. Ein zweiter Teil wird erfüllt werden, wenn er wiederkommen wird auf diese Erde zum zweiten Mal. 7 Feste, die Mose überliefert hat, und neben diesen 7 Festen gibt es auch noch 2 Feste, die dazugekommen sind. Vielleicht habt ihr das schon gehört, das 8. Fest, das Chanukka, das Fest der Tempelweihe, man sagt auch das Lichterfest, und das 9., das Purim. Da erinnern wir uns vielleicht an das Buch Esther, das ist dort, hat dort den Ursprung. Der Vers 1, den wir heute hier vor uns haben, berichtet uns höchstwahrscheinlich vom Wochenfest, vom Pfingstfest. Und somit war das Jahr gut gefüllt mit Festveranstaltungen und religiösen Bräuchen. Der Herr Jesus war bei allen diesen Festen dabei. Und der Gedanke daran ist erstaunlich, dass er ja selber eigentlich als Jahwe des Alten Testamentes die ganzen Feste gegeben hat und sich als Mensch jetzt unter diese ganzen Feste stellt, indem er selbst daran teilnimmt, selbst dort dabei ist, aber mit ganzem Herzen. Er konnte also nicht dazugezählt werden zu einer breiten Schar, die dort dabei waren, die das als vielleicht noch als Fest genommen haben, wo man sich bereichern konnte, wo man seine Verkaufsstände aufgebaut hat und wo man Profit draus geschlagen hat. Zu solchen zählte der Herr natürlich nicht. Bei ihm war kein Schein, sondern bei ihm war alles echt. Und er erfüllte durch seine Teilnahme und durch die Erfüllung, wir denken nur an das Passafest, unser Passa Christus ist geschlachtet. Ja, damit ist das wahre Passafest erfüllt worden. Und genauso haben sich auch ein Teil der anderen Feste erfüllt, Pfingsten zum Beispiel, und einen anderen Teil wird sich noch erfüllen. Jesus ging hinauf nach Jerusalem, heißt es. Wir lesen mehrmals im Neuen Testament, dass er nach Jerusalem hinaufging. Es gibt eine entscheidende Stelle, wo wir lesen, er ging nach Jerusalem hinauf, oder anders ausgedrückt, er richtete sein Angesicht fest darauf, nach Jerusalem zu gehen. Warum? Weil er dort das Opfer am Kreuz, eben das wahre Passahlamm, stellen sollte. In unserem Vers heißt es, Jesus ging hinauf nach Jerusalem. Es ist ein Gedanke wert, sich die Frage zu stellen, was ging denn in unserem Herrn vor, als er immer wieder in diese wunderschöne Stadt kam. Es war das Zentrum der Anbetung im Judentum. Bis heute, wir erinnern uns, das Einzige, was den Juden momentan geblieben ist, ist die Westmauer, die Klagemauer, den Tempelberg selber, wo letztendlich, ja, wo ein Gräuel steht, eine Moschee steht, dürfen sie nicht hinauf, geschweige denn beten. Es ist bis heute das Zentrum der Anbetung. Es war die Stadt des großen Königs, so wird sie genannt. Sie ist die Stadt des großen Königs. Sie ist die Stadt des Friedens, Jerusalem. Es ist die Stadt, um die Jesus weinte. Es ist die Stadt, um die Jesus klagte. Und es ist die Stadt, in welcher er letztlich verraten, verurteilt, übel zugerichtet und gekreuzigt wurde. Das sollte aber alles noch kommen. Und es ist durchaus ein Gedanke wert, sich zu fragen, was ging in ihm vor? Was muss er gedacht haben, als er das jedes Mal sah? Und das innerlich schon vor Augen hatte, in wenigen Jahren, oder je näher er herangetreten war an diesen Zeitpunkt, in wenigen Monaten, Wochen, Tagen, geschieht die Erfüllung der Prophetie, dass ich das Lamm werde, was ans Kreuz geht, und was die Sünden der Welt trägt. Nach Johannes 1,29. Was ging in ihm vor? Vielleicht ein Hinweis, wenn wir an bestimmte Orte denken, dann haben wir bestimmte Erinnerungen damit in unserem Kopf, in unserem Herzen vielleicht, so manche Empfindungen. Und das können gute Empfindungen sein, gute Erinnerungen sein, wo wir sagen, das war eine schöne Zeit, eine wunderbare Zeit, das möchte ich nicht missen in meinem Leben. Das waren vielleicht sogar die schönsten Momente in meinem Leben, verbunden an diesem Ort. Aber es gibt vielleicht auch Orte und Zeitpunkte in unserer Vergangenheit, wo wir sagen, das waren schlechte, das waren richtig, richtig böse Erinnerungen teilweise, schmerzhafte Erinnerungen. Die haben mir zwar im Nachhinein zum Guten mitgewirkt, aber ich möchte sie nicht nochmal durchmachen.

Warum? Nun, das leitet sich von dem ersten ab, weil er nach dem Hebräerbrief, Kapitel 12, Vers 2, auf die vor ihm liegende Freude blickte und das Kreuz nicht achtete, weil er auf dieses Negative, auf diese Qual darüber hinaus schah und sah und gesehen hat, was daraus entstanden ist, nämlich die Möglichkeit der Befreiung von der Sünde, von der Schuld. Also er hatte Jerusalem in seinem Blick und in seinem Herzen und er hatte, wenn man das so sagen kann, zweierlei im Gedächtnis. Positives und auch Schmerzliches. Das Schmerzliche war notwendig, um das Freudige zu bewirken. Er ging zu diesem Fest hinauf nach Jerusalem. Und dann haben wir in Vers 2 ein paar Informationen. Es war aber in Jerusalem nach ein Schaftor, da war ein Teich und so weiter. Das Schaftor, es befand sich in der Nordmauer der Stadt, nordöstlich. Es war sehr nahe am Tempel. Warum hieß es Schaftor? Es wurden durch dieses Tor die Opferlämmer gebracht. Die Opferlämmer von draußen wurden gesucht. Fleckenlos mussten sie sein, rein, tadellos. Und sie wurden dann durch dieses Tor geführt zum Tempel und dort wurden sie dann geopfert. Deswegen heißt das Schaftor, weil die Opfertiere dort durchgegangen sind. Wir können das nachlesen im Alten Testament Nehemia 3, Vers 1 und 32 zum Beispiel. Als Nehemia die Stadtmauer damals neu errichtete, da fing er, und das ist ebenso interessant, fing er mit dem Schaftor an und er endete auch wieder mit dem Schaftor. Er fing damit an und er kam, als Stadtmauer rum war, wieder an diesem Punkt an. Das heißt, wenn wir jetzt den Gedanken haben, dass durch dieses Tor die ganzen Opferlämmer gekommen sind, dann können wir daraus die Schlussfolgerung ziehen, das Opfer steht im Zentrum. Es ist das Anfang und es ist das Ende. Das Opfer, das wahre Opfer nach Johannes 1, Vers 36, das Lamm Gottes, das die Sünde der Welt hinwegnimmt. Das Schaftor ist letztendlich nichts anderes als ein Bild von Jesus Christus, der das wahre Schaf geworden ist. So, und dann haben wir neben dem Schaftor einen Teich. Und dieser Teich heißt Bethesda. Bethesda, das hören wir nicht so oft. Der Titel ist leider etwas negativ behaftet. Es gab in der Geschichte der Brüderbewegung einen sogenannten Bethesda-Streit, weil der stattgefunden hat in der Bethesda-Kapelle in England, in einem Ort. Da waren unsere Gründerväter beteiligt. Georg Müller und John Nelson Darby, das war nicht so rosig. Es gab einen Streit und der wurde nach dem Bethesda-Teich genannt, der Bethesda-Streit. Deswegen habt ihr das vielleicht schon mal gehört, aber in negativen Zusammenhang. Hier sollte es ein Ort der Barmherzigkeit sein, denn das heißt dieses Wort Bethesda, Haus der Barmherzigkeit. Und dieser Teich lag, wenn man die Stadt so von oben sah, geografisch gesehen zwischen das Schaftor, der Teich Golgatha. Er lag dazwischen, zwischen dem Schaftor und Golgatha lag der Teich Bethesda. Und über dieses oder zwischen diesen beiden Dingen, Schaftor, wo wir gesagt haben, das ist ein Bild für den Herrn Jesus, und Golgatha, wo er sich selbst hingab, liegt dieses Haus der Barmherzigkeit, bildlich gesprochen, wo er entlang gegangen ist nach Golgatha. Er ist zu diesem Haus der Barmherzigkeit gegangen, das haben wir ja gelesen. Ausgrabungen zeigen, dass Bethesda aus zwei, das war so ähnlich wie Bassins bestanden hat. Natürlich nicht so ein aufblasbares Bassin, so eine Art Swimmingpool, aber so in einer Art und Weise, denn es war ein Auffangteich für Regenwasser. Der war getrennt durch eine Mittellinie, das haben Ausgrabungen ergeben, und er war ziemlich groß. 5000 Quadratmeter hat das Areal begeben. Nicht der Teich an sich, aber das ganze Areal mit diesem Gebiet, wo sich diese ganzen Kranken befunden haben. 5000 Quadratmeter. Überlegt mal, was ihr vielleicht für Grundstücksflächen habt und dann multipliziert das oder mal 2 oder mal 5 oder mal 10, je nachdem. Und dann habt ihr diesen Bereich jetzt, wie groß das gewesen ist dort, dieser Bethesda, diese Teich Bethesda und das umliegende Lazarett. Diese

0: Säulenhallen, die uns auch noch genannt werden. Es war also sozusagen ein Krankenhaus. Es war ein Ort, wo sich allerlei einfand, was an irgendwelchen Dingen litt, an Menschen. Und dann sagt uns der Vers 3, in diesen Hallen, in diesen Säulenhallen, 5 Stück waren es, lagen viele, viele Kranke. Es heißt im Vers 3, es lag eine Menge Kranke und so weiter, eine Menge. Hier heißt es wörtlich, hier lag die Fülle, lag hier. Das heißt, das Krankenhaus, das war voll, das war rappelvoll. Das letzte Bett war belegt und wahrscheinlich, wenn wir es mal so auf heute übertragen, die Betten, die wurden sogar in die Gänge gestellt. Das war voll bis zum Gehtnichtmehr. Die Fülle, es war voll. Das Wartezimmer war brechend voll. Das ist ja wie heute. Krankenhäuser. Arzt. Es sei denn, du winkst mit der besonderen Versichertenkarte. Du musst warten. Die Bücher sind voll. Die Ärzte sind kurz vor dem Kollaps. Sie wissen gar nicht mehr, wie sie alle schultern sollen. Die Schwestern keuchen durch die Gänge und wissen nicht, was sie zuerst machen sollen. So sieht's heute aus. Und so sah es auch hier aus. Und dann wird uns gesagt, was das für Menschen waren. Wir haben hier 4 Begriffe. Das erste ist Kranke. Kranker steht hier. Also in einer Übersetzung heißt es, sind krank, ist voller kranker Leute. Wörtlich steht hier, es sind körperlich schwächliche Menschen gewesen. Körperliche Schwäche. Körperlich Schwache, da kann man sich vieles drunter vorstellen. Es kann alles Mögliche gewesen sein. Viren, die einem lahmlegen, Bakterien, die einem zu schaffen machen. Es wird uns von Blinden berichtet. Nun, das waren Blindgeborene oder Blindgewordene. Dann haben wir hier Lahme. Hier heißt es, in der wörtlichen Übersetzung hinkende, oder also dieses Wort heißt auch hinkende. Das wird auch genommen, um Einfüßler zu beschreiben, wenn also ein Fuß ab war oder ein Bein ab war zur Hälfte. Oder es wird einfach auch genommen, um gebrechliche Menschen zu beschreiben. Gebrechlich. Alte, die nicht mehr fort konnten. Rollstuhlfahrer zum Beispiel. Oder die auf einer Trage umhergetragen werden mussten. Und dann haben wir viertens noch den Begriff Dürre. Dürrer steht hier. Hier geht es nicht um Leute, die wenig gegessen haben und deswegen dünn geworden sind. Oder von Natur aus einen schmalen Wuchs haben. Leichte Knochen und wenig, man sagt das ja heute, wenig Fleisch auf dem Rippen. Darum geht es hier nicht, sondern es geht um Leute, die, es heißt es wörtlich, die vertrocknet waren, ausgedorrt, die eben gelitten haben, auch wieder an bestimmten Krankheiten. Summa summarum haben wir hier einen Querschnitt vor uns, der uns alle Benachteiligten einer Gesellschaft zeigt. Die ganzen Leute, die in irgendeiner Weise nicht mehr mit dem Strom mitschwimmen konnten, weil sie es einfach nicht mehr geschafft haben, die haben sich hier eingefunden, der ganze Querschnitt davon. Menschen, die keine Hilfe bekamen, die auf sich selbst gestellt waren, die einfach auch niemanden mehr hatten, die in der Familie niemanden hatten, der sich um sie kümmerte. Sie trafen sich alle hier ein, an diesem Teich Bethesda. Es war wie so ein, im wahrsten Sinne des Wortes, wie so ein Auffangbecken. Wie so eine Aufnahmestation. Und eins zeichnete sie aus. Sie litten alle an einer bestimmten Sache. Und ein zweites zeichnete sie aus. Sie hatten alle ein gemeinsames Ziel. Sie warteten alle auf einen bestimmten Zeitpunkt. Es wurde uns dann in Vers 4 gesagt, wo ihr das wahrscheinlich auch, so ihr die Elberfelder, die revidierte Elberfelder habt, das höchstwahrscheinlich in der Fußnote stehen habt, mit dem Hinweis, dass dieser Vers in manchen Texten fehlt. Aber die Gelehrten sind sich einig, sie tauchen auf in den Urschriften, von daher gehören sie dazu. Die Luther-Übersetzung bringt das ganz normal in diesen Text mit hinein, also lesen wir das auch dazu. Es würde sonst wenig Sinn ergeben, wenn wir den Vers 4 nicht hätten. Das wäre so zusammengestückelt. Und deswegen ist der Vers 4 ganz wichtig, auch wenn er bei uns in der revidierten Elberfelder nur in der Fußnote steht. Sie warteten, alle, die da zusammen waren, alle auf einen Zeitpunkt. Sie warteten auf eine bestimmte Bewegung des Wassers. Sie waren fixiert auf einen ganz bestimmten Augenblick und sie setzten ihre ganze Hoffnung auf einen bestimmten Zeitpunkt, wo etwas ganz Bestimmtes geschehen sollte. Nämlich eine bestimmte Bewegung im Wasser. Und diese Bewegung, sie sollte angeblich von einem Engel ausgelöst werden. Und diese Bewegung versprach Rettung. Rettung für eine Person. Die Luther, oder Luther schreibt, nicht die Luther, die Luther-Übersetzung, aber Martin Luther selbst schreibt in Vers 4, denn ein Engel fuhr herab zu seiner Zeit in den Teich und bewegte das Wasser. Welcher nun zuerst, nachdem das Wasser bewegt war, hineinstieg, der ward gesund, mit welcherlei Seuche er auch behaftet war. Seuche. Benutzt man manchmal so ironisch, aber hier war es wirklich im wahrsten Sinne des Wortes. Die Leute, die litten an verschiedenen Seuchen, das hat die regelrecht kaputt gemacht. Und die wussten nicht mehr aus noch ein. Und sie haben sich alle jetzt hier eingefunden und sie haben auf diesen Engel gewartet. Auf diesen einen. Sie wollten ihre Seuche loshaben, ihre Krankheit, ihr Leid. Das Judentum hatte drei Stützpfeiler. Der erste war Mose. Der zweite waren die Engel. Und der dritte Stützpfeiler ist das levitische Priestertum. Auf alles dreis geht der Hebräerbrief ein und er macht den Juden deutlich, Jesus Christus ist größer als Mose, er ist größer, mehr als die Engel und er ist größer als das levitische Priestertum. Der Hebräerbrief geht auf diese drei Standbeine des Judentums ein. Mose, die Engel und das levitische Priestertum. Und ein Standbein finden wir hier. Engel. Sie setzten ihre Hoffnung auf Engel. Sie warteten auf einen Engel. Und dann kommt der Herr Jesus dazu. Und wir sehen dann gleich, was dann passiert ist. Alle diese elenden Menschen, deren Leben ein einziges Dilemma war, sie warteten nur auf diese eine einzige Bewegung des Wassers. Nun, es wird uns nicht gesagt, alle wie viele Wochen, alle wie viele Monate oder vielleicht sogar nur einmal im Jahr bei diesem bestimmten Fest sich das Wasser bewegte. Aber wir sehen, dass die Leute alle hier waren, um nur darauf zu warten. Sie setzten im Prinzip ihre Hoffnung auf diese bestimmte Sache und waren doch im Grunde so hoffnungslos. Das macht der Text auch deutlich. Sie warteten auf eine Welle oder auf eine Fontäne oder auf einen Strudel oder auf irgendwas, jedenfalls auf etwas Besonderes, was mit diesem Wasser passierte. Doch wie konnte denn ein Blinder diese Bewegung sehen? Er hätte es vom Hörensagen mitbekommen können. Jetzt geht's los! Und es war für ihn schon zu spät, dort dann zu dem Wasser hinzustürmen. Es heißt ja nur, der Erste, der dort ins Wasser ging, er wurde geheilt. Wie konnte denn ein Blinder diese Bewegung sehen? Wie konnte denn ein Lama, nachdem er diese Bewegung gesehen hat, aufstehen und sich ins Wasser begeben? Und wir merken, dass es für einen Großteil der Leute, die hier gesessen haben oder gelegen haben, oder wie auch immer sich dort bewegt haben, dass das für einen Großteil völlig hoffnungslos war, dieses Warten. Dieses Warten, Warten, Warten, Warten. Immer wieder warten, um dann wieder zu merken, ich bin nur der höchstens Zweite, der ins Wasser kam. Und damit Aussicht auf auf Heilung verwirkt habe. Man muss sagen, sie klammerten sich also alle an einen Strohhalm. Und so schwand ihre Hoffnung mit jeder Bewegung des Wassers und der Unfähigkeit, eben dort hineinzukommen. Stellen wir uns das vor, ein großer Haufen voller Menschen, bestehend aus einzelnen Schicksalen. Und trotzdem scheint es niemanden zu interessieren. Es war etwas außerhalb des Wusels in der Stadt, außerhalb des Zentrums, weggesperrt, aus dem Blickfeld heraus. Sicherlich werden die gesunden Menschen diesen Ort gemieden haben. Warum sollten sie auch dorthin gehen? Es zog sie ja schließlich nicht dorthin. In der Stadt blühte das Leben. Was sollen wir dann an so einem Ort, wo das Siechtum herrscht? Und nun wird uns so eine Einzelperson vorgestellt im Vers 5. Ähnlich wie bei der Reinigung des Aussätzigen erfahren wir sehr wenig. Es war ein Mensch, steht da. Mehr steht nicht da. Ja, und dass er krank war. Wir erfahren wieder nicht den Namen, wir erfahren wieder nicht die Herkunft. Es war aber ein Mensch. Und hier, das können wir uns durchaus unterstreichen, dick unterstreichen, diese beiden Worte, ein Mensch. Denn bei diesem Anblick, was dort für Leute waren, wenn wir das sehen würden jetzt, vom Bild her, was dort alles für Leute waren, hätte man vielleicht schnell vergessen, dass das Menschenwesen sind. Es war ein Mensch. Es war ein Mensch, es war kein Ochse, es war kein Hund, es war keine Nummer, es war kein Fall, es war keine Angelegenheit, sondern es war ein Mensch. Ein Mensch wie du und ich. Ein Mensch mit einem Inneren, ein Mensch mit einer Seele. Ein Mensch, der von Gott geschaffen wurde. Ken Johnston schreibt in seinem Buch über die Entstehungsgeschichte der NTM, der New Tribes Mission, über Paul Fleming, als er in den Urwäldern unterwegs war und dort auf eben solche Leute stieß, vielleicht wie solche hier an dem Teich Bethesda, die krank waren, die dahin siechten. Und er sah eine Frau, dessen Haar verblichen war, ihr Gesicht war schmutzig und es war voller Pusteln, ihre Kleidung war völlig verdreckt, völlig zerrissen. Und Paul Fleming, ein geistlicher Mann, Missionar, Vorbild, er erschrak vor diesem Anblick und er wandte sich ab von diesem Anblick. Vielleicht wäre es uns genauso gegangen. Er wurde abgestoßen und er ging von ihr weg. Und als er wegging, überkam ihn auf einmal die Erkenntnis und er wurde davon überwältigt, dass diese Frau, die dort saß, die so kaputt war, die so dreckig war, so von der Krankheit aufgezehrt und ausgemergelt, außer dass diese Frau, vor der er wegrannte, eine Seele hatte, dass sie eine Seele besaß. Und später schrieb er dann, dass seit diesem Tag er diesen tiefen Eindruck nicht mehr vergessen kann, dass Gott niemals jetzt in allererster Linie um einen alten fleischlichen Körper besorgt ist, sondern dass er an der Seele eines Menschen interessiert ist. Zuallererst. Das ist das Erste. Und diese Leute, die hier am Teich Bethesda saßen, lagen, waren alles solche Leute. Von außen wahrscheinlich entstellt, vielleicht sogar auf das Massivste entstellt und so, dass man sich abgewandt hätte, wenn wir dort gewesen wären, dass man gesagt hat, bloß weg hier, raus hier, weg. Und trotzdem Menschen mit einer Seele, die Gott geschaffen hat und um die Gott besorgt ist. Auch heute gibt es Menschen, die uns aufgrund ihres Äußeren abstoßen. Ja. Es gibt auch heute eine sogenannte, auch wenn das eigentlich falsch ist, dieser Begriff ist eigentlich völlig falsch, weil er diskriminiert. Eine Randgruppe der Gesellschaft. Es gibt es immer, überall. Auch heute gibt es solche Entstellten, durch Alkohol entstellt, durch Krankheit entstellt, durch Drogen entstellt. Manchmal haben sie sich selbst gehen lassen und der Geruch kommt einem schon entgegen. Oder sie ziehen ihn hinter sich her, wo man die Nase rümpft und wo man sagt, kann man ja gar nicht in seine Gegenwart treten. Das hält man ja gar nicht aus. Gibt es auch heute solche Menschen? Und ich sage es nochmal, solche Menschen. Und was macht die Welt? Was ist der Maßstab dieser Welt? Sie ist auf Schönheit gepolt. Wenn du ein Fernsehgerät besitzt oder wenn du einen Computer besitzt, der Internetzugang hat und du gehst auf verschiedene Internetseiten, seien es Internetkaufhäuser, seien es irgendwelche anderen Anbieter oder du siehst irgendwelche Sendungen, du siehst Werbung oder was auch immer, es ist alles auf Schönheit gepolt. Du wirst nie sehen, dass mit einem Einbeinigen eine Werbung gemacht wird. Das wirst du kaum sehen, wahrscheinlich überhaupt nicht. Vielleicht gibt es da Ausnahmen, vielleicht, um irgendwelche Rollstühle an Mann zu bringen, na klar. Aber im Großen und Ganzen ist unsere ganze Gesellschaft von vorne bis hinten gepolt auf Schönheit. Auf schöne Gesichtsfarbe, auf schöne Kleidung, auf schönes Wetter, auf eine gute Arbeit, auf viel Geld in der Tasche, auf ein schönes Auto, das muss geputzt sein, wenn es dreckig ist, dann wirst du schief angeguckt, kannst du nicht mal in die Waschanlage fahren. Von vorne bis hinten. Schön, schön, schöner, am schönsten. Und ich habe manchmal Sorge um die junge Generation. Wenn sie sich manchmal vor die Glotze setzt und sich Sendungen anguckt wie Germany's Next Topmodel oder sonst irgendwas, ich habe da eine große Sorge. Weil das ist furchtbar, was da passiert. Geht es nicht um diese Sendung, aber es geht einfach um dieses Ganze, was dahinter steht. Die ganze Welt ist auf Gesundheit und Perfektion getrimmt und die Medien, sie manipulieren uns da extrem. Schauspieler laufen grundsätzlich über einen roten Teppich. Während nebenan in einem Nachbargebäude, in einem Palliativkrankenhaus unvorstellbares Leid herrscht. Es geht um Kosmetik, es geht um Schminken, es geht um Stylen, ohne das geht es nicht, während andere nicht einmal eine warme Mahlzeit haben. Das Computerprogramm Photoshop kannst du kaufen, kannst du nutzen, um Fotos zu verbessern. Du kannst Falten retuschieren, du kannst Leberflecke löschen, die dir nicht gefallen, das funktioniert alles. Das ist das, was die Gesellschaft uns jeden Tag einimpft. Du kannst doch so nicht auf die Straße gehen. Du musst dich doch erst entsprechend. Es ist ja auch nicht verkehrt. Man soll ja auf sich achten. Aber das, was da passiert, das ist genau das Gegenteil. Und dann passiert nämlich Folgendes. Dann passt sowas wie ein Teich Bethesda. Der passt gar nicht mehr in die Gesellschaft und der muss weggesperrt werden. Und genau das sehen wir. Krankenhäuser, Pflegeheime, Palliativstationen, Reha-Einrichtungen, die stehen nie in der Öffentlichkeit. Nie. Die sind da, aber sie will niemand sehen. Geschweige denn ein Leichenwagen vor dir an der Kreuzung. Da regt man so ein unbehagliches Gefühl, wenn der vor einem steht. Und das ist unter anderem ein Zeichen dadurch, dass das in unserer Gesellschaft alles völlig ausgeblendet ist und dass alles nur auf Wohlfühlen und Schönheit getrimmt wird. Und das ist sehr traurig. Es wird einem ein Ideal vermittelt, was nämlich nicht der Realität entspricht. Und alles, was eben nicht dieser Wohlfühlnorm entspricht, das wird weggesperrt als nicht gesellschaftstauglich. Aber die Bibel sagt uns, und wahrscheinlich erleben wir das alle, und wenn wir dieser Lüge des Teufels auf dem Leim gehen, dann fragen wir uns irgendwann, was mache ich denn eigentlich falsch in meinem Leben? Normalerweise, wenn ich der Welt Glauben schenke, müsste es mir noch blendend gehen. Und es gibt für jeden Schmerz eine Tablette. Und es gibt für jede Krankheit irgendein Mittel. Und ich muss gar nicht leiden. Mir muss es nie schlecht gehen. Wenn wir das glauben, dann kommen wir irgendwann zu dem Punkt und fragen uns, irgendwas stimmt mit mir nicht. Und wie gut, dass wir da die Bibel haben, die uns aber sagt, dass die Realität des Lebens ganz anders aussieht. Die Realität des Lebens ist nämlich, bis auf wenige Ausnahmen, dass das Leben mühsam ist. Das Leben ist mühsam. Das Leben ist nie einfach. Man kann es sich einfach machen. Man kann sich überall so durchschlängeln, das funktioniert, klar, man kann das irgendwie machen. Sich irgendwo überall durchschlängeln und alles mitnehmen und nur das machen, wozu man Lust hat. Aber das ist trotzdem kein Leben. Aber der, der den Ernst des Lebens erkannt hat, der wird erkennen, dass das Leben an sich schwierig ist. Und das Leben als Christ ist noch schwieriger. Das Leben als Christ ist ein Kampf. Und das Leben als Christ in dieser Welt, wenn man dann noch Kinder hat in dieser Gesellschaft und wenn man immerfort in gewisse Dinge hineingestellt ist, dann wird man noch mehr merken, dass es noch ein größerer Kampf ist. Dann wird man nie zu dem Punkt kommen als Christ, wo man sagt, das Leben ist ja einfach, das Leben ist ja wunderschön, das Leben ist schön, na klar. Aber das ist nur eine Seite der Medaille. Die andere Seite ist, dass das Leben eben auch aus Leid besteht. Das ist ganz normal. Die Leute hier am Teich, Bethesda, sie waren kein Abschaum. Auch wenn sie nicht dem Idealbild entsprachen, sondern sie waren Menschen, die einfach absolut mies dran waren. Und es kann jeden von uns genauso ergehen. Sie hatten einfach, wir würden es so sagen, das Falsche losgezogen. Sie waren absolut mies dran. Genau wie der Mann hier im Text, der uns nicht näher beschrieben wird. 38 Jahre, wird uns gesagt, hatte er dieses Leid bereits. Ob er es seit Geburt hatte, dann war er 38 etwa. Es kann aber auch sein, dass er sich's zugezogen hat im jungen Alter, dann war er schon älter, wie dem auch sei. Er war 38, 40, 45, 50 Jahre alt, vielleicht 55. In dieser Altersspanne hat er sich bewegt von seinem Alter, vielleicht war er auch schon 60, es wird uns nicht gesagt. Aber er litt 38 Jahre an dieser Sache. Das heißt, er hatte diese Krankheit bereits, als der Herr Jesus noch nicht mal geboren war. Hier kam er ja, Anfang 30, der Herr Jesus kam Anfang 30 jetzt hierher, so an den Teich. Das heißt, der Mann hatte das bereits, wo der Herr Jesus noch nicht geboren war, wo es um Bethlehem ging, wo seine Geburt war, wo die Weisen sich aufmachten aus dem Morgenland, da hatte er das schon. Und jetzt hier, 3 Jahrzehnte später, kommt der Herr Jesus zu dem Teich. Er hatte es auch schon, wo der Herr Jesus damals als Kind in den Tempelkomplex ging, zum Passafest, und wo er dann zurückgeblieben ist und wo er dann zu seinen Eltern sagt, wusstet ihr nicht, dass ich in dem sein muss, was meines Vaters ist? Auch da hatte er es schon. Vielleicht saß er sogar damals schon am Teich Bethesda. Kann man gar nicht weiter drüber nachdenken, wie er seine Zeit verbracht hat. Auf alle Fälle wird uns dann weiter gesagt im Vers 6, Jesus sah ihn. Das heißt, der Herr Jesus war dort, wo die Ausgestoßenen waren. Er hatte einen Blick für Notleidende. Und wir als Christen sollen das auch haben. Aus verschiedenen Gründen. Ein Grund ist sicherlich der, dass uns solche Begegnungen manchmal sehr heilsam sind für uns selbst, für unsere Ansprüche, die wir vielleicht haben, für unser Denken. Da sind solche Begegnungen oft heilsam, dass man dann erkennt, wie es manchem geht und dass es einem noch selbst dagegen verglichen so gut geht, so gut gehen darf, muss man sagen. Da blickt man, ja, da blickt man über seinen eigenen Tellerrand. Und zu diesem einen ging der Herr nun hin. Jesus sah ihn. Die Initiative ging von dem Herrn aus. Das möchte ich herausstellen. Der Kranke selber, der sah ihn gar nicht. Er war nur fixiert auf die Bewegung des Wassers. Nur sturgerader Blick auf das Wasser, richtig drauf gestiert und nur gewartet, was passiert jetzt? Und dann, wenn es passiert, ich komme ja gar nicht hin zum Wasser. Wieder verwirkt die Chance. Ich warte aufs nächste Mal. Und dann hat das Warten von Neuem begonnen. Warten, warten, warten. Immer nur warten. Stundenlang, tagelang, monatelang, jahrelang. Warten. Wie furchtbar ist das? Und der Herr Jesus sah ihn. Das heißt, die Initiative geht von ihm aus. Er sah die Leute. Die Leute hier sahen ihn nicht. Er sah ihn nicht. Er sah ihn. Der Herr sah ihn. Und das ist das, was uns die Schrift immer wieder sagt. Der Herr ist gekommen, um zu suchen, was verloren ist. Der Verlorene selbst, er sucht den Herrn gar nicht. Der Herr sucht die Verlorenen. Die Initiative geht immer von Gott aus. Von oben geht sie aus. Sie sucht die Menschen, die verloren sind. Er öffnet das Herz und er zieht zum Sohn und er errettet am Kreuz. Das ist die göttliche Reihenfolge. Jesus sah ihn. Lukas 19, Vers 10 sagt, der Sohn des Menschen ist gekommen, zu suchen und zu retten, was verloren ist. Und Jesus geht nun hin und fragt ihn, willst du gesund werden? Wie hätten wir geantwortet? Was ist denn das für eine Frage? Natürlich. Na klar will ich gesund werden. Deshalb bin ich doch hier. Hat er aber nicht gesagt. Der Herr wusste das auch, dass er gesund werden will. Na klar. Was für eine Frage. Willst du gesund werden? Natürlich. Aber er wollte es wissen von ihm. Der Herr Jesus wollte, dass der Mann ihm das selber sagt. Sozusagen, dass er eingesteht, dass er seine Hilfe braucht. Und das ist genau das, was der Herr macht, wenn er einen Menschen rettet. Er führt ihn zur Sündenerkenntnis. Er fragt ihn letztendlich, willst du gesund werden, nachdem er sein Herz geöffnet hat und nachdem der Herr gezeigt hat, dass derjenige verloren ist, dann zeigt er auch das Heilmittel. Er will ein Eingeständnis der Schuld hören. Ja, Herr, ich bin schuldig, ich brauche deine Hilfe, ich brauche deine Rettung. Ich weiß, dass ich verloren bin, ich brauche dich, um gerettet zu werden. Der Herr Jesus möchte dieses Eingeständnis, auch von diesem Mann. Natürlich wollte er gesund werden, das wusste der Herr auch. Aber er wollte es aus seinem Mund hören. Er wollte hören, was los ist. Und dann sagt er das auch, er kommt nicht dorthin zu dieser rettenden Quelle. Er wollte ein Eingeständnis der Krankheit. Ja, ich bin krank. Ja, ich will gesund werden. Aber ich habe niemanden, der mir hilft. Vers 7, die Antwort des Mannes ist ganz deutlich und zeigt, dass er weiß, dass er eben in der Not steckt und allein nicht rauskommt. Und jetzt wird uns etwas von diesem grausamen Wettkampf deutlich in diesem Vers 7. Hier entpuppt sich das Haus der Barmherzigkeit als Stätte der Brutalität. Denn nur der Stärkere setzte sich durch. Rücksichtslos, eiskalt und gnadenlos. Alles andere, jeder andere, der nicht schnell genug war, hatte keine Chance. Das kommt uns auch bekannt vor. In unserer kapitalistischen Generation ist es auch darauf angelegt, höher, schneller, weiter, besser, mehr, noch mehr, am meisten. Und wenn nicht, dann bist du erledigt. Wer da nicht mitzieht, der hat schon verloren. Er landet auf dem Abstellgleis, er verliert seine Arbeit, er verliert sein Ansehen und so weiter. Der Mensch wird immer mehr zur Maschine degradiert. Er muss immer 100% geben. Kein Mensch kann immer 100% geben. Es funktioniert gar nicht. Wenn du ein Auto immer nur 100% fährst, geht's kaputt. Und genauso kann ein Mensch nicht immer nur 100% geben, weil er kaputt geht. Aber unsere Gesellschaft will das. Sie fordert das. Derjenige, der nicht zuerst am Teich ist, der hat verloren. Immer muss man überall nur schnell sein. Der Mann in unserem Text hatte keine Chance. Und seine Antwort, die er gab, spiegelte seine ganze Verzweiflung wider, seine Ohnmacht, seine Resignation und wahrscheinlich das Schlimmste, sein gebrochenes Herz. Heute sitzen weltweit Millionen Menschen und warten auch auf bestimmte Bewegungen des Wassers, bestimmte Wellenbewegungen, welche sie befriedigen könnten, TV-Wellen, Astrologiewellen, Heilungswellen, Tablettenwellness, Vorbeuge, Heilwasser, Sie sitzen im übertragenen Sinne alle am Teich Bethesda. Sie sitzen alle dort. Jeder Einzelne sitzt dort und wartet auf die Bewegung des Wassers. Und jeder Einzelne, der dort sitzt, heute im übertragenen Sinn, erhofft sich aus dieser bestimmten Bewegung, auf die er wartet, Heil für seine Seele. Doch er wartet vergebens. Er wartet hoffnungslos. Er wird dort sitzen und sitzen und sitzen und weiter sitzen. Er wird keine Heilung erfahren. Das hatte dieser Mann auch erkannt. Was sagte der Mann? Ich habe keinen Menschen, der mir hilft. Gab es denn keinen in seiner Familie? Hat er keine Söhne, keine Töchter, keine Frau, keine Eltern, keine Angehörigen, keine Cousins mehr, die vielleicht kommen könnten und mit ihm gewartet hätten? Und wenn die Welle dann kommt, dann hätten sie ihn ins Wasser buxiert. Gab es dort keinen? Wahrscheinlich nicht. Keine Freunde. Oder man müsste doch denken, dort sind doch jedes Mal mindestens einer, wurde jedes Mal einer gesund. Hätte der nicht wenigstens da bleiben können und einem Nächsten ins Wasser helfen können? Nein, die sind wahrscheinlich alle, sobald sie gesund waren, haben sie das Weite gesucht. Und so nach mir die Sintflut. Was kümmern mich denn die anderen? Hauptsache mir geht's gut, Hauptsache ich bin gesund. Das ist mir doch völlig egal, ob der da hinsieht oder nicht. Mir geht's wieder gut und fertig. Das ist das Wichtigste. Ja, da hat sich bis heute nichts geändert. Er hatte keinen Menschen. Und hier trifft das Sprichwort zu, wenn man sich auf Menschen verlässt, dann ist man verlassen. Und während er noch diese Dinge sagt, dann passiert plötzlich etwas, womit er niemals gerechnet hat. Der Herr sagt, steh auf. Zwei Worte, eine Aufforderung. Steh auf. Hat er sich verhört? Hatte er es wirklich richtig gehört? Der Mann lag schon, wer weiß wie lange, hier herum und niemand half ihm und jetzt kommt einer und sagt, steh auf. Wollte er ihn verhöhnen? Wollte er sich über ihn lustig machen? Nein, in diesem Moment merkte er, wie durch diesen Befehl Gottes sofort sich seine Gliedmaßen mit Kraft füllten und wie er aufstehen konnte. Das ist genauso, wie der Herr gesagt hat, es werde Licht und es war sofort Licht. Genauso hat er gesagt, steh auf und er konnte sofort aufstehen. Wenn Gott spricht, setzt sich eine unheimliche Energie in Bewegung. Wenn wir sprechen, da passiert nichts. Ich kann jetzt sagen, hier das Mikrofon, falle um, es wird aber nicht umfallen. Weil damit keine Energie verbunden ist mit meinem Reden, dass etwas wirklich umfallen würde, in dem Fall das Mikrofon. Wenn der Herr sagt, es werde die Erde, dann war sie sofort da. Und genauso sprach er, steh auf, und er stand sofort auf. Er konnte wieder stehen. Ohne Heilwasser, ohne diesen Regenwassertümpel, ohne Rituale, ohne Werke. Steh auf. Steh auf, sage ich dir. Nimm dein Bett auf und laufe. Geh umher. Du brauchst diesen stinkenden Tümpel nicht mit Wasser voll Bakterien. Denn vor dir steht das Lebenswasser. Vor dir steht der das Leben ist, der das Lebenswasser ist und der es dir umsonst gibt. Vor dir steht der Sohn Gottes, Jesus Christus, der mächtig ist, dich zu retten, der deine riesengroße Schuld, der deine riesengroße Krankheit nehmen kann, der sie getragen hat und der dich von deiner Schuld befreit. Und in dem Fall auch von deinem Leid, von deiner Krankheit. Diese Begebenheit ist ja ein Bild dafür, wie der verlorene Mensch auf alles Mögliche wartet und keine Erfüllung findet und davon, dass Christus allein kommt und das Lebenswasser bringt und Menschen befreit und wieder auf die Beine stellt, ihnen ihr Leben zurückgibt. Jesus spricht und es geschieht. Und so steht dieser Mann auf. Was haben die anderen das gesehen? Wie haben sie vielleicht reagiert? Oder haben sie das gar nicht mitbekommen? War das so am Rande irgendwo? Und sie waren weiter so auf ihre Sache fixiert, auf das Wasser dort, auf die Bewegung des Wassers. Wird uns auch nicht gesagt. Der Mann steht auf. Sofort, heißt es in Vers 9, sofort wurde der Mensch gesund. Er nahm sein Bett, wahrscheinlich so eine Matte, vielleicht auch eine Strohmatte, wickelte sie zusammen und er ging umher. Es war an einem Sabbat. Der Herr Jesus kommt und bringt das Lebenswasser. Er sagt, steh auf, du brauchst nicht dieses gärige, dreckige Regenwasser, sondern du brauchst das lebendige Wasser, und das bin ich, sagt der Herr. Und genauso macht er es heute. Er ruft alle Menschen, die er rufen möchte, die am Teich Bethesda sitzen. Und ich möchte es nochmal in Erinnerung rufen, wir saßen auch dort, an diesem Teich. Wir saßen dort auch einst. Es gab eine Zeit in unserem Leben, eine sehr lange Zeit, manchmal sogar Jahre, Jahrzehnte, bevor wir das Heil bekommen haben in Christus, da saßen wir auch dort an diesem Teich. Und wir warteten auf irgendeine Bewegung des Wassers, wir warteten auf irgendwas, wir suchten überall, aber wir haben nicht das Entscheidende gefunden. Und so sind wir wie dieser Mann, wie dieser Mensch, wie dieser eine Mensch, der dem Herrn Jesus begegnet ist und der auf einmal wieder stehen konnte, weil Christus ihn selbst auf die Beine gestellt hat. Das wollen wir nie vergessen. Das, was wir sind, sind wir durch ihn geworden, durch unseren geliebten Heiland.
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1: Ich bin Felix Becker. Bei einem Techno-Festival im Nordwesten der Schweiz sind in der Nacht Schüsse gefallen. Demnach ist ein Mensch getötet worden.
2: 5 weitere Menschen seien zudem verletzt worden, einige von ihnen schwer. Ein Großeinsatz der Polizei läuft. Die Bevölkerung wird dazu aufgerufen, dem Gebiet fernzubleiben. Möglicherweise sind der oder die Angreifer auf der Flucht. Das Motiv ist unklar. Tatort ist eine Pferderennbahn in Aarau, etwa 40 Kilometer westlich von Zürich. Dort fand in der vergangenen Nacht eine Techno-Veranstaltung mit rund 3500 Besuchern statt. Noah Ulrich, Redaktion.
1: Nach einem Messerangriff am Bahnhof im oberbayerischen Rosenheim ist eine 31-jährige Frau gestorben. Die Britin wurde in der Nacht schwer verletzt ins Krankenhaus gebracht, konnte dort aber nicht mehr gerettet werden. Die Polizei nahm einen 27-jährigen Deutschen als Tatverdächtigen noch am Bahnhof fest. Das Motiv ist bislang unklar. Nach der Flutkatastrophe im Himalaya ist die Zahl der Todesopfer auf über 750 gestiegen. Rund 3000 Menschen werden noch vermisst, darunter fast 1000 Arbeiter von Wasserkraftbaustellen. Etwa 100 von ihnen sollen noch lebend in einem von Schlammmassen eingeschlossenen Tunnel festsitzen. Spezialisierte Rettungsteams aus China und Indien sind im Einsatz. Beim Referendum in Island über die Wiederaufnahme der EU-Beitrittsverhandlungen zeichnet sich ein knappes Ergebnis ab. Nach Auszählung von fast der Hälfte der Stimmen liegen die Gegner mit knapp 52% vor den Befürwortern mit 48%. Ein verlässliches Endergebnis wird noch heute erwartet. Streitpunkt ist vor allem die Sorge, Island könnte bei einem EU-Beitritt die Kontrolle über seine wichtigen Fischereigewässer verlieren. In Norwegen gibt es heute landesweit Gedenkgottesdienste für König Harald V. Er war vorgestern im Alter von 89 Jahren gestorben. Gestern hatte sich sein Sohn und Nachfolger zum ersten Mal als König in einer Rede an die Nation gewandt. Hakon VIII. Würdigte seinen Vater als einen Menschen, der seinen Werten und seinen Pflichten immer treu geblieben sei.
0: Deutschlandwetter.
1: Wir haben in Erfurt 20 Grad, in Berlin 19 und in Frankfurt am Main 21 Grad. Heute im Norden und Nordwesten bei dichteren Wolken wiederholt Schauer. Am Nachmittag bleibt es bei wechselnder Bewölkung überwiegend trocken. Von den Alpen bis zur Lausitz scheint länger die Sonne. Höchstwerte zwischen 20 und 28 Grad.
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1: August 30. Römer Kapitel 3, Vers 12. Alle sind abgewichen, sie sind allesamt untauglich geworden. Da ist keiner, der Gutes tut, da ist auch nicht einer. Ein vernichtendes Urteil. Mit seinem Zitat aus dem Alten Testament, siehe Tagesvers, untermauerte Paulus das vernichtende Urteil, dass kein Mensch, ob nun Jude oder Heide, vor Gott bestehen kann. Gott ist heilig, das heißt absolut rein und gerecht. Wir Menschen sind sündig und ungerecht. Wir sind nicht so, dass wir von Natur aus zu Gott passen. Diese Nachricht hört niemand gern, ist aber Fakt. Die Tatsache, dass es kein Volk auf dieser Welt ohne Religion gibt, beweist die Richtigkeit dieser Aussage. Denn in jeder Religion, lateinisch religare bedeutet zurückverbinden, in jeder Religion sucht der Mensch eine Verbindung zu Gott. So alt wie der Mensch ist auch sein Versuch, Gott zufriedenzustellen. Er versucht, die Gottheit gnädig zu stimmen, weil er weiß, dass er so wie er ist nicht in Gottes Nähe kommen kann. Aber dieser Versuch misslingt, seit der Mensch im Paradies die Gemeinschaft mit Gott aufgrund seines Ungehorsams verloren hat. Das Wissen um die Richtigkeit dieses vernichtenden Urteils steckt also tief drin im Menschen. Jesus selbst unterstreicht dieses biblische Menschenbild, indem er sagt, aus dem Herzen kommen die bösen Dinge hervor, die den Menschen verunreinigen. Nun, was ist zu tun? Zunächst dürfen wir feststellen, dass es in der Bibel nicht um Religion, sondern um das Evangelium geht. Diese beiden stehen sich diametral entgegen. In der Religion wollen Menschen aus eigener Anstrengung zu Gott kommen. Das Evangelium ist Gottes Entgegenkommen. Der ganz große Begriff der Bibel heißt Gnade. Der gnädige Gott schickt seinen Sohn Jesus Christus in diese Welt, um uns Menschen zu retten. Die gute Nachricht angesichts des vernichtenden Urteils heißt also, Gott selbst schafft einen Ausweg in Jesus Christus. Frage: Was hindert Sie, das Angebot Gottes in Jesus Christus anzunehmen? Tipp: Jesus Christus brachte uns keine neue Religion, sondern gab sich selbst für uns. Bibellese: Titus Kapitel 2, Vers 11 bis 15. Denn es ist erschienen die heilsame Gnade Gottes allen Menschen und erzieht uns, dass wir absagen dem gottlosen Wesen und den weltlichen Begierden und besonnen, gerecht und fromm in dieser Welt leben und warten auf die selige Hoffnung und Erscheinung der Herrlichkeit des großen Gottes und unseres Heilandes Jesus Christus, der sich selbst für uns gegeben hat, damit er uns erlöste von aller Ungerechtigkeit und reinigte sich selbst ein Volk zum Eigentum, das eifrig wäre zu guten Werken. Dies rede und ermahne und weise zurecht mit ganzem Ernst. Niemand soll dich verachten.

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0: 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Hallo und herzlich willkommen. Es folgt ein Beitrag von Siegfried Levering.
1: Die Natur liefert uns eindrückliche Bilder fürs Leben, auch für das Leben mit Jesus Christus. Er selbst gebrauchte gerne diese Bilder, so das Bild vom Weinstock und den Reben. Jesus sagt nach Johannes 15, bleibt in mir und ich in euch. Wie die Rebe nicht von sich selbst Frucht bringen kann, sie bleibe denn am Weinstock, so auch ihr nicht, ihr bleibt denn in mir. Ich bin der Weinstock, ihr seid die Reben. Wer in mir bleibt und ich in ihm, der bringt viel Frucht, denn getrennt von mir könnt ihr nichts tun. Bleibt in mir. Das ist die einzige direkte Aufforderung, die wir hier von Jesus finden. Wir müssen wohl unser Augenmerk darauf richten. Denn kurz bevor Jesus das sagte, musste er erleben, dass einer nicht blieb. Judas Iskariot war gegangen und stand im Begriff, Jesus zu verraten. Es kommt also auf das Bleiben an. Warum ist das so wichtig? Nun, weil Gott eines im Sinn hat. Er will Frucht in unserem Leben sehen. In Johannes 15, Vers 8 heißt es deshalb, hierin wird mein Vater verherrlicht, dass ihr viel Frucht bringt und werdet meine Jünger. Doch was ist mit dieser Frucht gemeint? Das wird uns hier nicht erklärt. Doch die Hinweise in dem, was Jesus sagt, bringen uns auf eine Spur. Diese Frucht ist etwas, was von Jesus her bewirkt wird. Es wird also etwas vom Leben und Wesen Jesu darin zu finden sein. Diese Frucht muss für Gott schön sein, denn sie ehrt ihn. In Johannes 15, Vers 16 heißt es, dass diese Frucht bleibe. Es geht wohl um etwas, was sogar in Ewigkeit bleibt, also einen Ewigkeitswert hat. Bei dieser Frucht geht es um etwas, was Jesus durch uns an anderen bewirken will. Sie sollen Vertrauen zu ihm fassen und für ihn gewonnen werden. Wenn das geschieht, ist das immer ein Wunder, das Jesus selbst bewirkt. Aber das andere gilt nun auch. Er tut es durch die, die an ihm bleiben. Die Frucht wächst ja nicht direkt am Weinstock, sondern an den Reben. Deshalb auch der Ausdruck, dass ihr viel Frucht bringt. Die Reben sind völlig mit hineingenommen. Er will sie mit einbeziehen. Sie sind wichtig. Deshalb sagt Jesus auch, ohne mich könnt ihr nichts tun. Ja, die Jünger sollten etwas tun in der Abhängigkeit von Jesus. Der Herr Jesus geht sogar noch weiter, wenn er sagt, ihr habt nicht mich erwählt, sondern ich habe euch erwählt und euch dazu bestimmt, dass ihr hingeht und Frucht bringt und eure Frucht bleibe. Die Jünger sollten sich also in Bewegung setzen zu den Menschen hin, die noch nicht das Leben aus Jesus Christus kannten. Das bleibt die Aufgabe eines jeden, der sich Jesus Christus zugewandt hat und ihm glaubt. Wir sind nicht für uns selbst da, um möglicherweise diese Frucht für uns zu genießen. Wir sind für Jesus da und für andere, die ihn noch kennenlernen sollen. Liebe Hörer, das braucht Zeit. So ist das nun mal in der Natur. So ist es auch mit Menschen. Wir brauchen Geduld. Deshalb ist es gut, dass Jesus nicht sagt, bringt Frucht, sondern dass er sagt, bleibt in mir. Wer sich auf die Frucht konzentriert, könnte unter einen übermäßigen Druck geraten. Er könnte verkrampft und zwanghaft versuchen, Frucht hervorzubringen. Doch das soll eben nicht geschehen. Es ist vielmehr so, dass der andere etwas von Jesus an uns sehen soll und zu einem neuen Leben angeregt wird, zu einem Leben mit Jesus. Deshalb lassen Sie uns darauf achten, dass wir in einer Lebensverbindung mit Jesus Christus stehen. Ein Weinstock mit seinen Reben kommt ja nicht so zustande, dass einzelne Teile sich entschließen, zukünftig gemeinsame Sache zu machen. Hier geht es wirklich um ein Wunder, das Jesus und seine Nachfolger intensiv zusammenbringt. Die Bibel nennt das an einer Stelle so, wir sind mit Christus verwachsen, also zusammengewachsen. Es geht wirklich um eine gegenseitige Durchdringung, ihr in mir und ich in euch. Deshalb finden wir diese Wendung immer wieder in der einen oder anderen Form im Neuen Testament. Enger kann man die Lebensverbindung mit Jesus Christus nicht beschreiben. Deshalb bleibt in mir und ich in euch. Doch so mag sich mancher fragen, wie macht man das Bleiben? Gibt es da etwa Techniken, die das Bleiben garantieren? Liebe Hörer, das ist nicht eine Frage von Methoden. Es ist eine Frage der Liebe. So sagt es der Herr selbst, bleibt in meiner Liebe. Echte Liebe richtet ihr Augenmerk auf den, den sie liebt. Und darum geht es beim Bleiben in Jesus. Wir sollen uns auf ihn ausrichten, auf ihn konzentrieren, und zwar beständig und mit einer gewissen Beharrlichkeit. Und dann wird Folgendes passieren. Wir werden entdecken, dass Jesus in uns bleibt. Er sagt es so zu, bleibt in mir und ich in euch. Es ist, als wollte er sagen, und seht, dass ich in euch bleibe. Ihr dürft diese Erfahrung machen. Gibt es also gar keine Hinweise darauf, was mit dem Bleiben in Jesus zu tun hat? Doch, eines haben wir schon gesagt, bleiben in der Liebe Jesu, also sich lieben lassen von Jesus Christus. Sich davon durchdringen lassen. Wenn Sie so wollen, sich von dem Sonnenschein der Liebe Jesu bescheinen lassen. Das lässt uns nicht unverändert, das zeigt das Nächste. Jesus sagt, jede Rebe an mir, die nicht Frucht bringt, die nimmt er weg. Und jede, die Frucht bringt, die reinigt er, dass sie mehr Frucht bringe. Nicht nur totes Holz muss weg, sondern auch alles, was die Energie unnötigerweise wegnimmt. Also das, was zwar Blätter hervorbringt, aber keine Frucht. Gott, der himmlische Vater, ist der Weingärtner. Glücklicherweise ist er es, der das Winzermesser in der Hand hat und nicht wir. Wie gerne würden wir vielleicht an anderen herumschnipseln. Der Vater weiß, was weg muss und was bleiben soll. Wissen Sie, welches Mittel der Vater am liebsten dazu benutzt? Es ist sein Wort, das Wort Jesu. Denn Jesus sagt, ihr seid schon rein um des Wortes willen, das ich zu euch geredet habe. Damit spricht er ihre Bekehrung und Hinwendung zu Jesus an. Doch so, wie der Zuspruch der Vergebung grundsätzlich reinigt, so bleibt es weiterhin das Wort Jesu, das uns beständig reinigen will. Nichts kann uns deutlicher die hindernde Schuld aufzeigen als das Wort unseres Gottes. Es ist wirklich wie ein schneidendes Schwert. In Hebräer 4, Vers 12 heißt es, denn das Wort Gottes ist lebendig und kräftig und schärfer als jedes zweischneidige Schwert und dringt durch, bis es scheidet Seele und Geist, auch Mark und Bein, und ist ein Richter der Gedanken und Sinne des Herzens. Lassen wir also dieses Messer unser Innerstes erreichen, auch dann, wenn es schmerzlich ist. Eines dürfen wir wissen, der Vater weiß, was er tut und hat immer ein gutes Ziel. Er will mehr Frucht in unserem Leben hervorbringen. Auf welchem Weg auch immer Gott uns reinigt, sollten wir diesen Reinigungsprozess begrüßen. Zum Bleiben gehört auch das, was Jesus weiter sagt. Wenn ihr in mir bleibt und meine Worte in euch bleiben, so werdet ihr bitten, was ihr wollt, und es wird euch geschehen. Jesu Wort soll in uns bleiben. Nicht nur als ein Kopfwissen. Solches Wissen kann aufblähen, sagt Paulus. Dieses Wort muss in uns hinein und unsere Einstellung verändern, so sehr, dass wir gerne diesem Wort folgen und gehorsam sind, aus Liebe gehorsam sind. Johannes hat in seinem ersten Brief ganz deutlich darauf hingewiesen, wer seine Gebote hält, der bleibt in Gott und Gott in ihm. Noch ein Hinweis zu diesem Bleiben in Jesus. Unser Bitten hat damit zu tun. Das Wort Jesu in uns will uns anleiten, erhörlich zu beten. Hören wir noch einmal genau hin. Wenn ihr in mir bleibt und meine Worte in euch bleiben, so werdet ihr bitten, was ihr wollt, und es wird euch geschehen. Es geht also nicht darum zu bitten, was wir wollen, sondern das zu bitten, was Gott schon immer will. Deshalb ist es so wichtig, dass wir genau hinhören, was der Herr auf dem Herzen hat. Ich möchte deshalb anregen, mehr mit Gottes Wort zu beten. Das können Psalmen sein, aber auch vor allem Texte aus dem Neuen Testament. Sie führen uns aus einer persönlichen Verengung unserer Gebete heraus. Gebet ist nicht zuerst dafür da, dass wir bekommen, was wir uns vorgestellt haben. Beten bedeutet zunächst zu fragen, was der Herr sich vorstellt, was er verheißen hat. Wer so hört und betet, gewinnt zunehmend die Haltung, die Jesus hier bleiben nennt. Wir dürfen uns dann überraschen lassen, was Jesus durch uns bewirken wird.

0: 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Hallo und herzlich willkommen. Es folgt nun ein Beitrag von Nicola Vollkommer, erschienen im Podcast Start in den Tag von Rigatio.
1: Willkommen zu Start in den Tag, ein Podcast von Rigatio. Einen schönen guten Morgen, liebe Zuhörer, von mir, Nicola Vollkommer. Vielleicht ist es auch dir bei deiner Bibellese und in deinem Leben aufgefallen, in Sachen Erklärungen ist Gott nicht immer der Schnellste. Wie viele zufriedenstellende Antworten hast du von ihm auf deine Fragen hin erhalten? Hat er dir liebevoll erklärt, warum du den begehrten Job nicht gekriegt hast? Warum du so fleißig auf die Prüfung gelernt hast und trotzdem durchgefallen bist? Warum die Krankheit ausgerechnet dich erwischt hat? Ich vermute eher nicht. Auf seine Klage bekommt Elia die seltsame Antwort: Stell dich auf den Berg vor den Herrn. Will Gott das Thema wechseln, schwierigen Fragen ausweichen? Elia verlässt die Höhle, in der er übernachtet hat, und stellt sich hin. Hier werden Erinnerungen wach an Karmel und die Panne danach. Wieder ein Berg und siehe da, wieder Drama, Wind, Erdbeben und nein, bitte nicht schon wieder Feuer. Aber dieses Mal ist mit dem Feuer die Geschichte nicht zu Ende. Da kommt noch was. Die Stimme eines sanften Säuselns. Kapitel 19, Vers 13. A still small voice, übersetzen es die Engländer. Gut getimte Naturphänomene als Erweise göttlicher Kraft spielen sehr wohl eine Rolle in der Bibel. Wind und Stürme kennen wir von Jona, von Hiob, von der Stillung des Sturmes auf dem See Genezareth. Ein Erdbeben gibt es später bei der Kreuzigung Jesu. Feuer gibt es zu Pfingsten, allesamt Zeichen von Gottes Kraft. Aber das Drama ist nicht das, was Elia in die Nähe Gottes führt. Aber der Herr war nicht in dem Wind oder dem Erdbeben oder in dem Feuer, lesen wir weiter. Es ist die Stimme, die tief in Elias Bewusstsein eindringt mit der Überzeugung, das war der Herr. Es ist das Wort selber, nicht die Auswirkungen des Wortes, das ihn dazu bringt, sich in den Eingang der Höhle zu stellen, mit verhülltem Gesicht, ein Zeichen der Ehrfurcht. Vielleicht schauen auch wir manchmal an der falschen Stelle nach Zeichen der Gegenwart Gottes. Wir wollen ihn im Wind, im Feuer, im Erdbeben, offensichtlich mächtig, nicht zu übersehen, mit Antworten auf unsere Klagen und Fragen. Vielleicht ist es auch für uns an der Zeit, auf das leise Säuseln zu warten, Gottes Buch aufzuschlagen, nach ihm selber zu suchen, anstatt nach der Hilfe, die wir uns von ihm erhoffen. Vielleicht wartest du am Haupteingang des Hauses, während Gott unauffällig durch die Hintertür schlüpfen will. Morgen erfahren wir, wie Gott auf seine ganz besondere Art und Weise doch ein paar Lösungen für Elia im Gepäck hat. Bis morgen.

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1: Ich bin Felix Becker. Island hat sich in einem Referendum gegen die Wiederaufnahme von EU-Beitrittsverhandlungen entschieden. Nach Auszählung aller Stimmen votierten knapp 53% dagegen und 47% dafür. Gegner eines EU-Beitritts fürchten

0: unter anderem, dass Island die Kontrolle über seine wichtigen Fischereigewässer verlieren könnte. Bei einem Techno-Festival im Nordwesten der Schweiz sind in der Nacht Schüsse gefallen. Laut Polizei wurde eine 22-jährige Frau getötet.
1: Vier Männer und eine Frau wurden demnach leicht bis schwer verletzt. Alle Opfer stammten aus der Schweiz. Ein Großeinsatz der Polizei läuft. Die Bevölkerung wird dazu aufgerufen, dem Gebiet fernzubleiben. Möglicherweise sind der oder die Angreifer auf der Flucht. Mögliche Motive sowie die genauen Umstände der Vorfälle sind unklar. Tatort ist eine Pferderennbahn in Aarau, etwa 40 Kilometer westlich von Zürich. Ulrike Klein, Redaktion.
0: Russland hat massive Angriffe auf die Energieinfrastruktur der Ukraine angekündigt. Das Verteidigungsministerium begründet die geplanten Attacken mit ukrainischen Angriffen auf russische Infrastruktur und den Energiesektor. Finnlands Präsident Stubb sagte unterdessen, er rechne weder mit einem baldigen Ende des Krieges wegen wirtschaftlicher Probleme Russlands noch mit einem russischen Angriff auf NATO-Gebiet. Nach der Flutkatastrophe im Himalaya ist die Zahl der Todesopfer auf über 750 gestiegen. Rund 3000 Menschen werden noch vermisst, darunter fast 1000 Arbeiter von Wasserkraftbaustellen. Etwa 100 von ihnen sollen noch lebend in einem von Schlammmassen eingeschlossenen Tunnel festsitzen. Spezialisierte Rettungsteams aus China und Indien sind im Einsatz. In Norwegen gibt es heute landesweit Gedenkgottesdienste für König Harald V. Er war vorgestern im Alter von 89 Jahren gestorben. Gestern hatte sich sein Sohn und Nachfolger zum ersten Mal als König in einer Rede an die Nation gewandt. Hakon VIII. Würdigte seinen Vater als einen Menschen, der seinen Werten und seinen Pflichten immer treu geblieben sei.
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0: Wir haben in Stuttgart 28 Grad, in Frankfurt am Main 23 und in Münster 19 Grad. Morgen kommt es in der Nordwesthälfte zu wiederholten Schauern und teilweise auch kräftigen Gewittern. Auch an den Alpen regnet es zeitweise. Im übrigen Süden bleibt es heiter bis wolkig und trocken. Die Höchstwerte erreichen 20 bis 25 Grad, im Süden und Osten lokal bis 27 Grad.
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3: Hallo und herzlich willkommen bei den Denkanstößen. Es folgt ein wenig Musik und ein Vortragsmitschnitt von Dr. Theo Lehmann zum Propheten Daniel.

0: Hallo und herzlich willkommen bei den Denkanstößen. Es folgt ein Vortragsmitschnitt von Dr. Theo Lehmann zum Propheten Daniel.
1: Liebe Freunde, Daniel war ein Jude aus Jerusalem, als Knirps gekidnappt, als Teenager auf Staatstreue getrimmt, als Beamter in Babel ausgebildet, klug, geschickt, begabt, für die politische Laufbahn wie geschaffen. Es dauerte gar nicht lange, da hat er es bis zum Minister geschafft. Und fast wäre er zur rechten Hand des Königs geworden, der erste Stellvertreter im Staat gewesen. Fast hätte man ihn zum Ministerpräsidenten gewählt. Aber in dem Augenblick, als er Ministerpräsident werden sollte, da kriegen ihn seine Gegner zu fassen und stürzen ihn. Denn das ist ja klar, so ein Mann wie der, der hat eine Menge Neider und einen Haufen Konkurrenten. Da gab es noch genug andere, die zwar nicht so viel auf dem Kasten hatten wie der, aber die eben auch diesen Posten haben wollten. Die hatten sich sowieso schon lange darüber gefoppt, wie der Daniel sie alle der Reihe nach einen nach dem anderen überrundet hat. Aber jetzt, als er die höchste Regierungsstufe erreichen sollte, da platzen denen vor Neid die Nerven und sie beschließen ihn abzuschließen. Das ist bei dem Daniel aber gar nicht leicht gewesen. Und zwar deshalb, weil der sich nichts zu Schulden kommen ließ. Der hat keine Geldskandale gemacht, keine Weibergeschichten, der hat nicht mit Baulizenzen und mit Immobilien geschoben, der hat keine Parteigelder veruntreut, keine schwarzen Konten eröffnet, der hat keine Drogen zu sich genommen. Also nichts von dem gemacht, was so viele bekannte Persönlichkeiten in unserem Leben heute in Sport und Wirtschaft und Politik alles hinter sich gebracht haben, wovon wir ja ständig in der Tagesschau hören oder woanders lesen. Dem war einfach nicht beizukommen. Dem Manne war beim bösesten Willen nichts nachzuweisen. Daniel, Kapitel 1, Kapitel 6, Vers 5. Da trachteten die Fürsten und Statthalter danach, an Daniel etwas zu finden, das gegen das Königreich gerichtet wäre. Aber sie konnten keinen Grund zur Anklage und kein Vergehen finden. Denn er war treu, sodass man keine Schuld und kein Vergehen bei ihm finden konnte. Und da sprachen die Männer, wir werden keinen Grund zur Anklage gegen Daniel finden. Diesen Satz, den kenne ich ganz gut. Den habe ich fast wirklich so in der Akte von meiner Frau gelesen. Meine Frau, die ist mal eines Nachts, muss man sagen, nachts 22:30 auf der Straße angehalten worden von der Polizei. Und sie ist angeblich zu schnell gefahren, also 70 oder 60 km/h waren erlaubt und 70 wäre sie gefahren. Also es ging um 10 km/h zu viel. Und da wurden auf der Stelle die Fahrpapiere weggenommen und die Ausweispapiere, die Flugtickets, weil die wollte im nächsten Tag zu einer Kur nach Ungarn fliegen. Die wurde behandelt wie so eine Schwerverbrecherin. Und da sollte ein Prozess gemacht werden. Und nun war das so, die Polizeiberichte von dem Tag, die zeigten ganz deutlich, außer den beiden Polizisten und meiner Frau war gar niemand auf der Straße gewesen. Ich meine, nachts 22:30 in Karl-Marx-Stadt, da waren sie alle im Bett, da waren die Straßen leer. Es war gar niemand da. Und in den Schreiben, die die verschiedenen Dienststellen der Stasi miteinander gewechselt haben, da steht eben auch dieser Satz in dem Einschreiben drin, nämlich, wir werden gar keinen einzigen Staatsanwalt finden, steht da, der eine Anklage formulieren wird, weil das eben die Lage nicht hergegeben hat. Haben dann trotzdem einen Prozess gemacht. Das ist ja, da besticht man dann eben einfach ein paar Zeugen und dann geht das. Ich besitze ja noch die Quittung, was die Zeugen gekriegt haben. Die haben jeder 1000 Mark bekommen für die Aussage, dass meine Frau da rumgefahren wäre. Na gut, Also der Satz, der ist mir sehr bekannt gewesen. Der Daniel, der ist in jeder Hinsicht einwandfrei gewesen. Und er hatte einen Punkt, wo man konnte einhaken. Ich lese nochmal vor, da sprachen die Männer, wir werden keinen Grund zur Anklage gegen Daniel finden, es sei denn wegen seiner Gottesverehrung. Also, dass man da nicht eher drauf gekommen war. Er war ideologisch nicht astrein, er hatte eine falsche Weltanschauung. Und das war der Punkt, wo man den Hebel ansetzen konnte, um ihn aus dem Sattel zu wippen. Der Daniel stammte, wie gesagt, aus Jerusalem, war Jude. Und die Juden sind Menschen, die an Gott glauben und zu Gott beten. Zum Beispiel spricht jeder fromme Jude täglich mehrmals das Gebet aus dem 5. Mosebuch. Shema Israel, also höre Israel, der Herr ist unser Gott, der Herr allein. Und du sollst den Herrn, deinem Gott, lieben von ganzem Herzen, von ganzer Seele und mit aller deiner Kraft. Diese Worte hat der Daniel jeden Tag gebetet. Dreimal am Tage, laut. Und das war bekannt. Und der Daniel machte sich da gar nicht draus. Also, das konnte jeder wissen, dass der betet. Dass er ein treuer Anhänger Gottes war. Und daran hat er auch seine Umschulung und seine Karriere und der hohe Posten überhaupt nichts ändern können. Wir werden nachher noch sehen, in welcher Gefahr, also Lebensgefahr, der geschwebt hat, als man ihn in die Höhle der Löwen reinwarf, damit die den fressen würden. Aber die Gefahr der Löwenhöhle, die ist nicht so schlimm wie die Gefahr des Salonlöwen, der sich so in hohen Posten erschleicht, indem er einen Bogen um Gott macht und vor den Menschen einen krummen Buckel macht. Es ist schon mancher auf dem politischen Parkett umgefallen. Ganze Kirchen haben vor den politischen Machthabern auf dem Bauch gelegen und Gott verraten. Durch das jahrhundertelange Bündnis von Thron und Altar, da hat die Kirche oft genug ihren Gottesglauben verleugnet. Wenn sie mit jedem Machthaber, ganz egal wer das nun gewesen ist, ins Bett gegangen ist und ihre Dienste angeboten hat. Und so ist es ja bis heute. Aus lauter Angst, bei irgendjemandem falsch anzukommen, wird das nachgeplappert, was gerade Mode ist. Zum Beispiel gibt es, ich will nicht sagen in der ganzen Kirche, aber in Teilen der Kirche Leute, die sagen, du darfst keine Mission zu den Juden machen, du darfst keine Mission bei den Moslems machen. Zu manchen Sachen sagen sie wiederum gar nichts, zum Beispiel zu dem hundert- und tausendfachen Mord an den ungeborenen Kindern. So erklären das, was Sünde ist, als Nicht-Sünde. Jetzt wird eine Trauung beschlossen für Homosexuelle, obwohl die Bibel sagt, dass das Gott ein Gräuel ist. Das hat der Kirche bis zum heutigen Tage den Ruf eingebracht, sie wäre eben weiter nichts wie so ein Instrument der Herrschenden und der besitzenden Klassen. Aber die Kirche ist ja nicht dazu da, die herrschende Klasse zu stützen oder auch zu stürzen, sondern die ist dazu da, allen Menschen aller Klassen zu sagen, Gott will dich. Der Daniel, der gehört zur herrschenden Klasse. Aber Gott hat ihn davor bewahrt, am Hof des Königs ein Höfling zu werden. Und das ist das erste große Wunder in unserem Kapitel. Denn die Versuchung, die ist für den Daniel natürlich groß gewesen. Das ist ja klar. Du weißt doch, wie das ist, wenn du, wie das früher zu DDR-Zeiten war, zum Beispiel der einzige Mensch in der Klasse warst, der sich zur Kirche hielt. Ich habe immer gedacht, das ist bloß so bei uns gewesen. Durch meine Reisen durch den Westen habe ich festgestellt, in den alten Bundesländern, da habe ich viele getroffen, die mir sagen, ich bin der einzige Christ in der ganzen Klasse. Das ist nicht bloß im Osten so gewesen. Und du bist vielleicht heute auch der einzige deiner Familie, der an Gott glaubt. Und jetzt stellt er mal den Daniel vor, der war der einzige Mensch im ganzen babylonischen Reich, außer mit seinen paar Kumpels, der an Gott glaubte. Allein in dem ganzen Riesenapparat, das ist dieser babylonische Machtapparat, in seinem gesamten Ministerium, sogar im Inneren, in der inneren Abteilung, sind alle anders als er. Aber er gehört eben nicht zu der Sorte, die wegen ihrer Karriere Gott den Rücken kehren und die wegen eines schönen Postens ihre Seele verkaufen und die, um im Leben vorwärts zu kommen, zum Rückversicherer werden und ihren Glauben verleugnen. Der gehört nicht zu denen, die ihren Glauben so im Herzen haben, aber nach außen nichts durchblicken lassen. Die im Inneren einen frommen Standpunkt vertreten, aber äußerlich nur ganz anders stehen. Ich habe auch meinen festen Standpunkt, sagte der Wetterhahn und drehte sich nach dem Wind. Also so eine windische Type war Daniel nicht. Der orientierte sich nur nach einer einzigen Richtung, nach Jerusalem, nach der Stadt Gottes, also nach Gott. Der war Gott treu. Und vielleicht war es gerade diese unbeugsame Treue, diese unbedingte Wahrhaftigkeit, diese ehrliche Gradlinigkeit, die ihm die Gunst des Königs verschafft hat. Denn der König, der hatte natürlich erkannt, auf diese Karrieremacher und Speichellecker, die ihn da umgaben, ne, auf die konnte er sich nicht verlassen. Aber auf den Daniel, das wusste er, auf diesen Mann kann man sich verlassen. Der ist ehrlich, der ist treu. Da wusste man, woran man ist. Dem konnte man vertrauen. Besser als dem ganzen Geschmeiß von Heuchlern, die da am Hof tätig waren. Ein Mensch, der seine Überzeugung ehrlich äußert, der ist immer vertrauenswürdig. Treue und Vertrauen, das gehört zusammen. Und wenn du willst, dass die Menschen dir vertrauen, wenn du willst, dass sie, also deine Freunde und deine Feinde, dich überhaupt ernst nehmen, dann brauchst du nur ehrlich deine Überzeugung zu vertreten. Leg beim Einzug ins Lehrlingsheim oder ins Altersheim, leg als erstes die Bibel auf den Tisch, damit von vornherein klar ist, was du für ein Mensch bist, nämlich ein Christ. Und dadurch wissen die anderen alle gleich Bescheid. Und durch Offenheit und Ehrlichkeit und Wahrhaftigkeit, da machst du dich vielleicht nicht beliebt, aber du machst dich dadurch auf alle Fälle vertrauenswürdig. Nun waren also noch die neidischen Kollegen um ihn rum, die Daniel seine Vertrauensstellung nicht gönnten. Und die überlegten die ganze Zeit, wie sie ihn nun austricksen könnten. Und diese Neidhammel, die marschieren zum Leithammel, also zum König. Und das lese ich euch vor. Der König Darius lebe ewig, sagen die. Es haben die Fürsten des Königreichs, die Würdenträger, die Statthalter, die Räte und Befehlshaber alle gedacht, es sollte ein königlicher Befehl gegeben werden und ein strenges Gebot erlassen werden, dass jeder, der in 30 Tagen etwas bitten wird von irgendeinem Gott oder Menschen, also von dir, o König, allein zu den Löwen in die Grube geworfen werden soll. Darum, o König, wollest du ein solches Gebot ausgehen lassen und ein Schreiben aufsetzen, das nicht wieder geändert werden darf, nach dem Gesetz der Meder und Perser, das unaufhebbar ist. Und so ließ der König Darius das Schreiben und das Gebot aufsetzen. Okay, sagten die Neidhammel. Okay ist die Abkürzung für O König. Okay, jetzt sitzt er in der Falle. Jetzt haben wir ihn soweit. Und wir erhalten hier so ganz nebenbei mal einen Einblick über den Mechanismus des Personenkultes, den so viele Herrscher betreiben oder betrieben haben. Der Stalin und der Hitler und der Mao oder Ulbricht oder Honecker und so weiter. Das ist ja interessant, dass nicht der König selber auf diese irre Idee kommt, sich als Gott anbeten zu lassen, sondern diese Idee wird ihm ja von seinen Untertanen suggeriert. Das sind immer die kleinen Geister von unten, die in Menschen zum Personenkult aufschaukeln. Und wenn der Mensch auf der Regierungsschaukel selber so ein kleiner Geist ist, da gefällt ihm das. Dann lässt er sich das gefallen. Der Hitler, der eigentlich Schickelhuber hieß, Anstreicher aus Braunau. Und der Honecker, kleiner Dachdecker aus dem Saarlandgebiet. In unserem Fall sieht man, wie ein mächtiger Mann abhängig wird von seinen eigenen Untergebenen. Und außerdem zeigt sich, dass selbst der König, der ja angeblich wie so ein Gott ist, abhängig ist von einer über ihm stehenden anonymen Macht. Hier ist dauernd die Rede von einem Gesetz der Meder und Perser, die Rede, dass man nicht übertreten darf. Selbst der König steckt in einem Abhängigkeitsverhältnis und hat nicht die Freiheit zu machen, was er will. Der kann nicht einmal, wie wir gleich sehen werden, der Stimme seines Gewissens folgen. Diese Freiheit, nach seinem eigenen Gewissen zu handeln, die hat nur der Daniel. Weil er in seinem Gewissen nicht bestimmen lässt, was zu tun ist, wenn das von der Regierung angeordnet wird oder von der Gesellschaft oder von anderen, sondern er richtet sich allein nach Gott. Der Daniel ist in seinem Gewissen allein abhängig vom Obersten. Und je mehr du von Gott abhängig bist, umso freier wirst du. Der Daniel, der beteiligt sich nicht an dem durch Gesetz staatlich verordneten Personenkult. Als er von dem Gebot des Königs hört, da geht er, so heißt es hier, in sein Haus. Das gibt Zeiten, da ist es gut für einen Christen und einen gläubigen Menschen, dass man sich in seine vier Wände mal verkriecht eine Weile. Also in den Untergrund zurückzieht. Das haben ja viele Christen in vielen Situationen auch so machen müssen. Jeder Tourist, der nach Italien kommt, der kann das dort sehen, in den Katakomben. Das sind so unterirdische Gänge unter dieser Stadt, wo die Christen sich rein verkrochen haben, als die Verfolgungszeit losging. Die sind da untergetaucht. Und für den Daniel beginnt jetzt seine Katakombenzeit. Also der provoziert den König nicht durch irgendwelche Äußerungen oder Proteste oder was, sondern er zieht sich einfach still in sein Haus zurück. Aber dieser Rückzug in sein Haus, der wird nun nicht zur Verleugnung. Und das ist das zweite Wunder in dieser Geschichte. Gott bewahrt den Daniel vor der ungeheuren Versuchung, jetzt nur auch noch in seinem Haus die Finger von Gott zu lassen. Der hätte sich ja sagen können, also, wozu die Hände falten? Ist doch nur eine äußerliche Haltung. Auf die Gebetshaltung kommt es da gar nicht drauf an. Es kommt doch darauf an, was man im Herzen denkt. Und hätte die Finger von Gott lassen können. Wozu überhaupt laut beten, wie das bei den Juden üblich war? Gott hört auch so, was ich will. Der braucht ja nicht... Das braucht nicht laut gesagt zu werden. Kann ich auch ohne laute Töne mit ihm reden. Wozu überhaupt beten? Der Gott ist ein Wissen, der weiß doch sowieso schon vornherein, was mir fehlt und so, was ich will. Aber solche Argumente, die zählen für so einen Mann wie Daniel überhaupt nicht. Er bleibt treu, auch im Gebet. Und er betet laut, wie sich gehört, und dass es jeder hören kann, nämlich bei offenem Fenster. Schema Israel, höre Israel, ich bin der Herr, dein Gott und so weiter. Und es macht ihm absolut nichts aus, dass die Schlitzohren ums Haus schleichen und nur darauf lauern, ihn bei irgendeiner religiösen Handlung zu erwischen. Also der Daniel war nicht so unverschämt wie der große Kabarettist Werner Fink während der Nazizeit. Der hat immer die Nazis auf die Schippe genommen und der hat sich ziemliche Provokationen darunter erlaubt. Als er mal sah, dass die Spitzel, die da immer dabei waren, mit dem Nachschreiben seiner politischen Witze gar nicht nachkamen, da hat er sein Programm unterbrochen und hat gesagt, kommen Sie mit oder soll ich gleich mitkommen? Also, Daniel hat niemanden auf diese Weise wie dieser Kabarettist provoziert. Der hat ganz einfach zu Gott gebetet. Und überhaupt kannst du dir Daniel zum Vorbild für das Gebetsleben nehmen, wie du beten solltest. Ich nenne dir mal 4 Grundsätze über das Gebet. Erstens, gewöhne dich an regelmäßiges Beten, aber bete nicht gewohnheitsmäßig. Das heißt, beten kannst du ja grundsätzlich immer und überall. Aber nicht immer und überall hast du die Ruhe dazu, ist es die wirkliche Situation. Und deshalb such dir in deinem Tageslauf irgendeine Zeit, wo du das in aller Ruhe machen kannst. Zweitens, bete in würdiger Form, aber entwürdige das Beten nicht zu einer Formsache. Das heißt, beim Beten, da plauderst du nicht mit irgendeinem Kumpel, sondern du redest ja mit deinem Schöpfer, mit dem Chef des Universums. Also begegne ihm mit Ehrfurcht und weil er gleichzeitig dein Vater ist, da sprichst du ihm aus einem kindlichen Herzen und beleidige ihn nicht durch irgendwelche gekünstelten Ausdrücke. Drittens, bete immer nach der einen Seite, wie Daniel in Richtung Jerusalem, also zu Gott hin. Aber bete nicht einseitig. Also wenn du zu Gott betest, zum Beispiel in der Gebetsgemeinschaft, dann bete wirklich zu Gott und predige nicht deine Mitchristen an. Bete nicht immer dasselbe, sondern besprich mit Gott dein ganzes Leben. Und viertens, bete im Verborgenen, aber verbirg nicht, dass du betest. Das heißt also, mach aus deinem Gebet keine Demonstration. Also ich finde das nicht gerade christlich, einem Atheisten durch lautes Beten vorm Essen den Appetit zu verderben. Aber es ist ebenso falsch, vor anderen zu verleugnen, dass du vor dem Essen überhaupt betest. Also bleib beim Beten natürlich und ehrlich. So. Der Daniel, der richtet sich nach diese 4 Regeln, ohne Rücksicht darauf, dass die Spitzel ihre langen Ohren machen. Und die hören das natürlich und sausen kaum, dass er Amen gesagt hat, zum König. Und jetzt kommt es nur so, wie es kommen musste. Ich lese es euch vor. Da traten sie vor den König und redeten mit ihm über das königliche Gebot. O König, hast du nicht ein Gebot erlassen, dass jeder, der in 30 Tagen etwas bitten würde, von irgendeinem Gott oder Menschen, außer von dir, dem König allein, zu den Löwen in die Grube geworfen werden soll? Der König antwortete und sprach, das ist wahr. Und das Gesetz der Meder und Perser kann niemand aufheben. Da sagten sie zu ihm, der Daniel, einer der Gefangenen aus Juda, der achtet weder dich noch dein Gebot, das du erlassen hast, denn er betet 3-mal am Tage. Als der König das hörte, wurde er sehr betrübt und war darauf bedacht, Daniel die Freiheit zu erhalten und mühte sich, bis die Sonne unterging, ihn zu retten. Aber die Männer kamen wieder zum König gelaufen und sprachen zu ihm, du weißt doch, König, es ist das Gesetz der Meder und Perser, dass alle Gebote und Befehle, die der König beschlossen hat, unverändert bleiben sollen. Da befahl der König, Daniel herzubringen, und sie warfen ihn zu den Löwen in die Grube. Und der König, der ihn gerne retten wollte, aber gebunden ist, der ruft ihm einen Satz hinterher, an den er selber gar nicht glaubt. Der König sprach zu Daniel, dein Gott, dem du ohne Unterlass dienst, der helfe dir. Und dann schmeißen sie ihn eben in die Grube. Und das lese ich euch auch vor. Und sie brachten einen Stein, den legten sie vor die Öffnung der Grube, den versiegelte der König mit seinem Ring und mit dem Ringe seiner Mächtigen, damit nichts anderes mit Daniel geschehe. Und der König ging in seinen Palast, fastete die ganze Nacht, ließ kein Essen vor sich bringen und konnte nicht schlafen. Früh am Morgen, als der Tag anbrach, stand der König auf, ging eilends zur Grube, wo die Löwen waren. Und als er zur Grube kam, rief er Daniel mit angstvoller Stimme. Und der König sprach zu Daniel, Daniel, du Knecht des lebendigen Gottes, hat dich dein Gott, den du ohne Unterlass dienst, auch retten können vor den Löwen? Daniel aber redete mit dem König, der König lebe ewig, mein Gott hat seinem Engel gesandt, der den Löwen den Rachen zugehalten hat, sodass sie mir kein Leid antun konnten. Denn von ihm, denn vor ihm bin ich unschuldig und auch gegen dich, mein König, habe ich nichts Böses getan. Da wurde der König sehr froh und ließ Daniel aus der Grube herausziehen und sie zogen Daniel aus der Grube heraus und man fand keine Verletzung an ihm, denn er hatte seinem Gott vertraut. Das ist das dritte Wunder in diesem Kapitel. Die Bewahrung vor den gefräßigen Löwen. Und ich möchte das jetzt so stehen lassen, wie das hier in der Bibel steht, und deswegen habe ich euch das auch so vorgelesen, ohne den Versuch zu machen, das jetzt irgendwie erklären zu wollen. Gott hat den Löwen das Maul zugehalten. Fertig. Eine andere Erklärung gibt es nicht. Und das wäre wirklich Irrsinn, irgendeine andere Erklärung zu suchen. Und auch das haben die Christen immer wieder erfahren. Gott kann auch dem fiesesten Feind das Maul zuhalten, die Hände festhalten, die Augen zuhalten. Das hat zum Beispiel die Corinne Bohm erlebt, von der da draußen ein Buch auch liegt. Als sie eingeliefert wurde ins KZ Ravensbrück, da gab es eine Leibvisitation, erst mit dem eigenen Klamotten und dann noch im KZ-Kittel. Und beide Male wurde die Bibel, die diese Frau an ihrem Körper versteckt hatte, nicht gefunden. Da hatte Gott den SS-Leuten, diesen Tieren in Menschengestalt, eben die Augen zugehalten. Und ich kann von mir selber bezeugen, dass Gott der Stasi die Hände gebunden hat, obwohl die mich psychisch und physisch und beruflich fertig machen wollten. Ich sollte aus Karl-Marx-Stadt entfernt werden. Ich sollte aus dem Pfarramt entfernt werden. Ich sollte sogar aus der DDR entfernt werden. Später sollte noch unsere Ehe torpediert werden. Und ich sollte als krank erklärt werden, damit ich gar nicht mehr draußen mit dem Auto rumfahren kann und meinen Dienst nicht tun kann. Das haben die sich alles so ausgedacht und die haben doch die Macht gehabt, mich zu vernichten. Wer bin ich denn gewesen? Kleiner Pfarrer aus Gornrockstedt. Aber Gott hat der Stasi die Schnauze zugehalten. Das muss ich zur Ehre Gottes bekennen. Und er hat mich gerettet. Und ich bin der bösen Falle der DDR entronnen. Ohne dass mir ein Haar gekrümmt worden ist und ohne dass ich irgendwann mal verhaftet war oder sowas. Als der Daniel, der Knecht Gottes, in die Löwengrube geworfen wurde, da war für ihn der Ofen erstmal aus, und zwar endgültig. Aber wo wir Menschen am Ende sind und kein Land mehr sehen, Da ist Gott noch lange nicht am Ende. Als 500 Jahre später, wie diese Geschichte hier war, Jesus, der Sohn Gottes, in sein Grab gelegt wurde, da war für ihn auch erstmal der Ofen aus. Und da erschien kein rettender Engel. Und da kamen ein paar Soldaten, ein paar rohe Soldaten, die ihm in den Leib gestochen haben. Und da wurde der Tote in den Grab gelegt, in eine Felsenhöhle, Stein davor, Siegel dran. Genau wie beim Daniel, 500 Jahre eher. Und dann war eben Ruhe. Schluss mit dem Jesusrummel. Aus mit der Jesusbewegung, Sense mit Jesus. Die Gegner triumphieren, die Jünger, die resignieren. Und als sie am Ostermorgen zu dem Grab gehen, ist das auch noch leer. Aber dort steht ein Engel. Das ist typisch, dass in diesen Geschichten genau immer die Engel eine solche Rolle spielen. Dort steht ein Engel und der sagt, was viel unfasslicher ist, als was ihr heute über den Daniel gehört habt. Denn dieser Engel sagt, was sucht ihr den Lebendigen bei den Toten? Er ist nicht hier, er ist auferstanden. Der Gott, der Daniel aus der Löwengrube geholt hat, der hat auch Jesus aus seinem Felsengrab befreit. Und er wird auch dich aus deinem Grab befreien. Und wenn du vielleicht jetzt durch eigene oder fremde Schuld oder durch eigene oder fremde Dummheit in irgendeiner Klemme sitzt, in einer Situation, aus der du keinen Ausweg mehr weißt, dann möchte ich dir sagen, Gott weiß immer einen Ausweg. Es gibt für Gott keine ausweglosen Situationen. Der Gott, der mit dem Tod fertig wurde, der wird auch mit deinen Problemen fertig. Gott kann nicht nur ein paar Löwen, der kann auch noch ganz anderen Kreaturen den Mund zu halten. Und wenn Gott befiehlt, Löwen, Schnauze, so wie unser Abend hier heißt, dann haben die nichts mehr zu melden. Gott kann seine Mitarbeiter, seine Kinder, die zu ihm gehören, die kann der schützen. Der Daniel, so heißt es hier, der hatte seinem Gott vertraut. Und so steht es auch in der Bibel drin, den Treuen ist Gott treu. Gott schützt und rettet, ganz egal, wie die Sache verläuft, auf vielfältige Weise. Und davon will ich euch jetzt noch ein Beispiel erzählen. Vor über 100 Jahren, da stach ein Schiff in See, das war der größte Luxusdampfer der damaligen Zeit, und bevor dieses Schiff ins Wasser gelassen wurde, da konnte man mit riesigen Buchstaben dran gepinselt lesen, No God, no Pope. Das heißt, wir brauchen keinen Gott und wir brauchen keinen Priester. Und der Kapitän dieses Schiffes, der hat geschrieben in dem Prospekt, der da verteilt wurde, selbst Christus kann dieses stolze Schiff nicht zum Sinken bringen. Und dann fuhr das Schiff auf seine erste Fahrt los. Und ihr kennt alle die Geschichte, habt den Film gesehen oder das Buch gelesen. Das war die Titanic, die stieß an einen Eisberg und ging unter. Und über 1400 Menschen starben, weil nicht genug Schwimmwände des Westen an Bord gewesen sind. Und einer, der da auch ins Wasser geflogen war, das war ein Prediger, der wollte irgendwo hinfahren zu predigen, jedenfalls, der schwamm im Wasser da rum und das sah er entfernt von ihm irgendwo, weiß nicht wie weit das war, einen jungen Mann auch rumrudern. Und da hat er zu dem geschrien, junger Mann, haben Sie Frieden mit Gott? Da rief er nein und dann wurden die wieder getrennt. Und nach einer Weile, als sie sich wieder verständigen konnten, da nahm dieser Prediger, John Harper hieß ja, alle Kräfte zusammen, schrie er mal, junger Mann, sind Sie gerettet? Und da wurde der von einer Welle überspült und der wurde nie wieder gesehen. Aber der junge Mann, der wurde rausgefischt aus dem Wasser und wurde gerettet. Und 14 Tage später stand er in Chicago vor einer Gruppe von Menschen, hat da diese Geschichte erzählt, wie ich euch es erzählt habe. Und er hat sie geschlossen mit den Worten: Ich bin der letzte Prediger. Ich bin der letzte Mensch, der den John Harper nochmal gehört hat. Und er hat als der Letzte mich zur Rettung gerufen. Ich hoffe, ich bin nicht der letzte Mensch und Prediger, der zu dir spricht. Und ich wünsche dir, dass du noch viele Gelegenheiten hast, das Wort Gottes zu hören. Aber egal, wie lange du lebst oder nicht, ich wünsche dir, dass sich in deinem Herzen diese eine Frage einbrennt: Mensch, bist du gerettet? Und zwar, bis du dazu ein ehrliches Ja sagen kannst.
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1: Hallo und herzlich willkommen bei Christen weltweit. 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

0: 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Hören Sie nun einen Beitrag von DMG Interpersonal.
1: Sarah Phillips, Benin. Adele, ich tröste dich. Jesus hat dieses Mädchen gerettet, getröstet und ihr wieder ein Lächeln geschenkt. Schon dreimal hatten wir in unserer Gemeinde, die nur 5 Kilometer von Prag entfernt und noch sehr dörflich ist, Patienten mit schweren Verbrennungen. In dem kleinen Dorf Koroboru gibt es einen traditionellen Heiler, der sich auf Brandwunden spezialisiert hat. Viele Menschen, die sich eine Behandlung im Krankenhaus nicht leisten können, reisen von weit her an, um sich über Wochen oder Monate behandeln zu lassen. Dabei verbringen die Patienten je nach Art und Grad der Verbrennung viel Zeit liegend oder sitzend im einfachen Raum im Rohbau. Wenn die Patienten oder ihre Angehörigen zum Gottesdienst kommen, besuchen wir sie oft, um sie zu begrüßen, mit ihnen zu beten und ihnen einen kleinen Zuschuss zu ihren Ausgaben zu geben. Oder als Geschichte. Im Oktober 2023 kam meine Mutter zu uns in den Gottesdienst. Sie kommt aus Atakora im Nordwesten Benins. In der Vorstellungsrunde erzählt sie sich von ihrer Tochter Adele, die damals 7 Jahre alt war. Sie hatte von ihrer Mutter den Auftrag bekommen, die Soße zu erhitzen. Als die Gasflasche aufdrehte und die Flamme entzündete, griff das Feuer auf ihre Kleidung über. Der Polyesterrock klebte an ihren Beinen und verbrannte sie fürchterlich. Wir besuchten sie nach dem Gottesdienst und waren berührt von dem Leid, den starken Schmerzen dieses jungen Mädchens. Gerade noch rechtzeitig. Als die Mutter nach einigen Wochen erzählte, dass Adele Bauchschmerzen, Fieber und Durchfall habe, machten wir uns große Sorgen. Unser Freund Bunny besuchte sie, um mehr über ihre Situation zu erfahren. Es war klar, dass sie sofort ärztliche Hilfe brauchte. Doch zuerst musste der Heiler um Erlaubnis gefragt werden, sie ins Krankenhaus zu bringen. Dort angekommen, schrie das Krankenhauspersonal Bunny an und fragte, warum er so lange auf medizinische Hilfe gewartet habe. Es war ein kritischer Moment. Adele war doch rechtzeitig ins Krankenhaus gebracht worden, sonst hätte es sie das Leben gekostet. Die nächsten 4 Wochen verbrachte sie dort. Jeder Verbandwechsel kostet bis heute viele Tränen. Sie ist ein tapferes Mädchen. Jesus schenkt ein Lächeln. Der Unfall ist über ein Jahr her. Adele, ihr kleiner Bruder Albert und ihre Mama leben in einem Einzelzimmerwohnung in der Nähe des Krankenhauses. Sie kommen zweimal in der Woche zu Fuß in die Ambulanz gehen, um den Verband wechseln zu lassen. Unvorstellbar für uns, aber Realität für viele in Benin ist, dass Adele in dieser Zeit nicht zur Schule geht. Wenn die Familie einmal in der Woche besucht, sieht er oft die Bibel aufgeschlagen. Zu Weihnachten hat Adele eine Kinderbibel mit anschaulichen Bildern bekommen. Auch die wird viel benutzt. Seit Mai 2024 ist das rechte Bein verheilt und ohne Verband. Das linke Bein ist immer noch wund, offen und verbunden. Das Wunderbare in dieser für Adele so schweren Zeit ist, dass Jesus ihr Lächeln wiederhergestellt hat. Am Anfang sprach sie nicht, saß apathisch im Raum. Jetzt ruft sie uns an und möchte, dass wir vorbeikommen. Die Freude in ihrer Stimme ist wieder zu hören. Jesus hat dieses Mädchen gerettet, getröstet und ihr wieder ein Lächeln geschenkt. Wenn sie ganz gesund ist, möchte sie in ihr Dorf zurückkehren und wieder zur Schule gehen. Danke, wenn du für Adele und ihre Familie betest.

0: 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Es folgt ein Bericht von Open Doors über die Situation von Christen in anderen Ländern.
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2: Wir müssen von zu Hause fliehen. Wir müssen aus unseren Kirchen fliehen. Aber wir sollten nicht vor Gott fliehen. Vor Gott wegzulaufen ist schlimmer, als von zu Hause fliehen zu müssen.
3: Im Mai 2023 brach im Bundesstaat Manipur, Indien, ein Konflikt zwischen zwei Stämmen aus, den mehrheitlich hinduistischen Maitai und den mehrheitlich christlichen Kuki. Die Spannungen zwischen den beiden Volksgruppen schwelen bereits seit Jahrzehnten. Nachdem die Regierung von Manipur beschlossen hatte, den Maitai auf Anweisung des obersten Gerichtshofs des Bundesstaates zusätzliches Land und weitere Privilegien zu gewähren und den christlichen Stämmen ihre Rechte vorzuenthalten, obwohl sie ohnehin bereits benachteiligt sind, protestierten die christlichen Stämme, die Kuki, gewaltfrei gegen diese Entscheidungen, von denen sie sich persönlich betroffen fühlten. Nach diesen Protesten nutzte eine extremistische religiöse Gruppe der Maitai-Mehrheit die Gelegenheit, um Kirchen anzugreifen. Und zwar nicht nur die christlichen Kirchen des Kuki-Stammes, sondern auch die Kirchen jener Maitai, die Christen geworden sind. Heute leiden die Christen beider Seiten. Bis heute wurden 237 Kirchen verbrannt, abgerissen oder geplündert. Über 140 Dörfer wurden zerstört und Zehntausende Christen vertrieben. Pastor Sian und seine Familie gehören zu ihnen.
2: Wegen unseres Dienstes waren meine Frau und ich an verschiedenen Orten. Ich war in unserer Kirche in Imphal, der Hauptstadt von Manipur. Am dritten Tag passierte es, ohne Vorwarnung. Die Leute fingen an, Häuser und Kirchen zu verbrennen. Der Rauch stieg hoch in den Himmel. Ich versuchte, meine Familie anzurufen. Sie waren fast zu Hause und hatten große Angst. Später habe ich sie wieder angerufen, aber niemand ging ran. Ich hatte solche Angst, dass ich meine Frau und meine Tochter nicht mehr wiedersehen würde. Ich konnte die ganze Nacht nicht schlafen. Ich konnte nichts tun. Also kniete ich mich hin und bat Gott, meine Frau und meine Tochter zu retten. Ich habe die ganze Nacht gebetet. Ich konnte nicht schlafen. Und am Morgen habe ich sie angerufen und sie antworteten endlich. In den ersten drei Tagen wurden fast alle Kirchen im Herzen von Manipur von den Maitai-Extremisten angegriffen. Auch die Kirchen der Maitai selbst. Wir konnten uns nicht mehr verteidigen. Wir mussten auf den Berg fliehen und als wir auf unser Dorf zurückblickten, sahen wir Rauch aufsteigen. Wir konnten die Kirche brennen sehen. Wir konnten unser Zuhause, unser Haus brennen sehen. Aber wir konnten nichts tun. Wir waren hilflos. Wir konnten uns nur gegenseitig umarmen und weinen. Eine Kirche wurde vor kurzem fertiggestellt. Wir haben uns so viel Mühe gegeben. Sie haben alles gestohlen, sogar die Kacheln und das Fenster. Sie haben das ganze Blech verbrannt. Und sie haben ihre Fahne über das Kreuz gehängt. Es war so schmerzhaft, das zu sehen. Aber nicht nur das. Sie haben sich in der Kirche betrunken. Sie haben sich über unseren Herrn Jesus lustig gemacht. Ich weiß nicht, was ich sagen soll. Ich bete für die Extremisten, dass sie eines Tages erkennen werden, dass Jesus der lebendige Gott ist. Wir sollten mit Gott verbunden bleiben. Wir sollten Hoffnung auf Gott haben und wir sollten weiter beten. Weiter beten und Jesus glauben. Auf diese Weise ermutige ich meine Gemeinde, in ihrem Glauben zu wachsen. Und darum geht's auch im Gottesdienst. Immer, wenn ich predige, vergieße ich Tränen und ermutige sie. Wir sollten wie Hiob sein. Hiob hat das auch alles erlebt. Aber er betete trotzdem, der Herr gibt, der Herr nimmt, der Name des Herrn sei gelobt. So antwortete Hiob auf alle Schwierigkeiten. Wie antworten wir? Wenn wir wie Hiob reagieren, wenn wir Gott sagen, danke, dass du mein Leben gerettet hast. Du hättest mein Leben nehmen können, aber du hast mich gerettet. Dann bleiben wir dankbar. Wenn wir Gott loben können, nachdem wir unser Haus verloren haben, unser Eigentum, alles, wenn wir Gott immer noch loben, dann sind wir wie Hiob. Lasst uns also wie Hiob sein und Gott weiter loben, auch in Zeiten des Unglücks, in Zeiten der Schwierigkeiten. Wir sollten Gott anbeten und loben. So ermutige ich sie.
4: Ministry that the remaining church, I have to visit them, but because the bridge is.
2: Und so geht es den übrig gebliebenen Christen. Ich muss sie besuchen, aber weil die Brücke durch das Gebiet der Maitai führt, kann ich nicht einfach so hinkommen. Ich muss ein kleines Boot nehmen.
4: And with that small boat, we have to cross the river and visit my church.
2: Und mit diesem kleinen Boot muss ich den Fluss überqueren und meine Kirche besuchen. Und obwohl sie so zu kämpfen haben, bin ich froh, dass sie immer noch an Gott glauben und ihr Glaube so echt ist. Und ich bin froh, trotz der Verfolgung. Obwohl unsere Kirche niedergebrannt wurde, unser Eigentum weg ist, alles weg ist, bin ich froh, dass die Christen immer noch an Jesus festhalten und ihm glauben. Das macht mich sehr glücklich. Aber wir leben immer noch in Lagern. Der Kampf, den die Christen haben, ist anders. Sie haben psychische Probleme. Beispielsweise habe ich Kinder, 7-, 8-jährige Kinder gesehen, die ein Loch buddelten. Dann haben sie einen Stein draufgelegt. Ich habe sie gefragt, was macht ihr da? Sie sagten, wir bauen einen Bunker. Warum? Wenn die Maitai wiederkommen und uns angreifen, wollen wir uns hier verstecken. Aber ich möchte euch, unseren Freunden, danken. Ihr habt Seminare zur Vorbereitung auf Verfolgung organisiert. Das hat uns wirklich geholfen, mit unseren Leiden umzugehen, bei Gott zu bleiben, zu vergeben und auch für jene zu beten, die uns verfolgen und diejenigen zu segnen, die gegen uns sind. Es hat uns geholfen, die Verfolgung zu überwinden.
3: Dank ihrer Gebete und Unterstützung versorgen die Partner von Open Doors vertriebene Christen in Indien mit lebenswichtigen Hilfsgütern, Unterkünften und Schulungen, um in Verfolgung standzuhalten. Doch die Christen in Manipur brauchen weiter Gebet, um Heilung der Traumata und dass sie weiter an Jesus festhalten können.
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1: Ich bin Felix Becker. Nach der Flutkatastrophe im Himalaya hat Nepal nun offiziell um internationale Hilfe gebeten.
2: Damit kann der EU-Katastrophenschutzmechanismus aktiviert und Hilfe aus Europa koordiniert werden. Die EU hatte bereits 2 Millionen Euro Soforthilfe angekündigt. Auch die Bundesregierung prüft weitere Unterstützung, etwa bei der humanitären Hilfe und beim Wiederaufbau. Timo Wiesner, Redaktion.
1: Island hat sich in einem Referendum gegen die Wiederaufnahme von EU-Beitrittsverhandlungen ausgesprochen. 53% stimmten dagegen, 47% dafür. Die Wahlbeteiligung lag bei rund 82%. Island hatte bereits 2009 einen Antrag auf EU-Mitgliedschaft gestellt, die Beitrittspläne aber 2013 gestoppt. Strom ist in keinem anderen G20-Staat so teuer wie in Deutschland. Nach einer Auswertung des Vergleichsportals Verifox kostet eine Kilowattstunde hierzulande durchschnittlich 35,6 Cent. In Frankreich sind es etwa 23 Cent, in den USA 18 Cent. Als wesentlichen Grund nennt Verifox die hohe Belastung durch Steuern und Abgaben, die rund 60% des Strompreises ausmacht. Die Deutsche Bahn will bis 2030 zusätzlich 210 Millionen Euro in sauberere Bahnhöfe und Züge sowie mehr Sicherheit investieren. Ein zunächst als Sofortprogramm gestartetes Maßnahmenpaket soll nach Angaben von Bahnchefin Paller dauerhaft fortgeführt werden. Sauberkeit, Sicherheit und mehr Komfort sollten künftig zum Standard bei der Bahn werden. Ein 35-jähriger Untersuchungsgefangener ist am Morgen aus der JVA Duisburg-Hamborn geflohen. Nach Angaben des NRW-Justizministeriums entfernte der Mann einen Gitterstab vor seinem Zellenfenster im dritten Stock und entkam offenbar über das Dach. Der 35-Jährige saß wegen Diebstahlverdachts in Untersuchungshaft.

0: Polizei fahndet nach dem Flüchtigen.
1: Deutschlandwetter.
0: Wir haben in Stuttgart 28 Grad, in Frankfurt am Main 23 und in Münster 19 Grad. Morgen kommt es in der Nordwesthälfte zu wiederholten Schauern und teilweise auch kräftigen Gewittern. Auch an den Alpen regnet es zeitweise. Im übrigen Süden bleibt es heiter bis wolkig und trocken. Die Höchstwerte erreichen 20 bis 25 Grad, im Süden und Osten lokal bis 27 Grad.
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1: Hallo, herzlich willkommen zu einer neuen Folge von Machbar, der Podcast für Alltagsmissionare. Ich bin der Christian und mit dabei ist heute der Manuel Bühler von Fußball mit Vision. In der 6. Folge war es, glaube ich, von unserem Podcast, da haben wir euch empfohlen, eure Hobbys für die Mission im Alltag zu nutzen. Unser heutiger Gast hat Fußball als Profi gespielt. Manuel, voll schön, dass du heute mit dabei bist.
2: Ich freue mich auch, schön bei euch zu sein.
1: Ja, du hast professionell Fußball gespielt, hast dann aber verletzungsbedingt aufgehört. Inzwischen begleitest du mit der Organisation Fußball mit Vision Fußballer, die Christen sind und bist auch immer wieder mal zu Gast im Rallye-Unterricht an Schulen in ganz Deutschland und so weiter. Wie es dazu kam und was genau du da machst, darüber reden wir dann gleich noch ein bisschen mehr. Manuel, was würdest du denn sagen, wer ist jemand, der dich inspiriert?
2: Also es gibt einige Leute, die mich inspirieren. Ich versuche immer mit offenen Augen so durchs Leben zu gehen und dann begegnen einem auch immer wieder Menschen, ja, zu denen man aufschauen kann, die Vorbilder sind. Das passiert mir so in der Arbeit, die ich mache, ja, auch in verschiedenen Werken, auch Missionswerken, wo ich immer wieder Kontakt habe. Mein Mentor zum Beispiel, durch den ich damals in Nürnberg als Fußballer zum Glauben gefunden habe, der begleitet mich bis heute. Und meine Eltern sind für mich auch eine Inspiration. Also in verschiedenen Lebensbereichen gibt es unterschiedliche Leute, aber natürlich vor allen Dingen auch, wenn ich in die Bibel reinschaue, da lerne ich am meisten und das mache ich sehr, sehr gerne, dass ich da mir immer wieder auch, ja, Inspiration hole, wenn man das so nennen kann.
1: Cool. Wie vermutlich alle Profifußballer hast du schon ganz früh mit dem Fußball begonnen. Aber ich habe gehört, dass deine Eltern dir irgendwie zunächst auch das Fußballspielen sogar verboten haben, als du noch ein Kind warst. Wieso war das so?
2: Ja, also das erzähle ich eigentlich nicht so oft. Es war damals so, dass meine Eltern bzw. mein Vater noch so geprägt war. Ja, wir haben hier in Baden-Württemberg so die pietistische Erweckungsbewegung mal gehabt und da ist noch viel auch so an Prägung übrig. Und für meinen Vater war das immer so ganz strikt aufgeteilt. Ja, auf der einen Seite sonntags, da ist Gottesdienst, da gehen die Leute, die gläubig sind, gehen da in Gottesdienst. Und die anderen, die gehen halt in Sportverein. Und das war immer so was, das war für ihn nicht wirklich kombinierbar. Und ich denke einfach, weil er mich mit dem Glauben prägen wollte und mich auch vor manchem Einfluss bewahren wollte, den er im Sportverein zum Beispiel vermutet hat, ja, dann sieht man da immer das Bierglas und so, geht sonntags nicht in Gottesdienst, hat Spiele und so weiter. Das waren alles so Dinge, ja, wo er im Endeffekt damals gedacht hat, dass das nicht funktioniert. Und umso dankbarer sind wir heute, dass ich es doch irgendwo gemacht habe dann, dass er mich im Fußballverein dann gelassen hat. Und ja, ich dann auch dort durch den Fußball zum Glauben finden durfte. Das war das eine, aber jetzt auch eine Arbeit machen darf, mit der ich wirklich viel, viel Freude auch empfinden darf.
1: Cool. Ja, danke, dass du da so mit reinnimmst. Du hast einige Jahre professionell gespielt, wurdest dann aber, ich glaube, mit 23, ne, durch eine wiederholte Verletzung zum Ausstieg gezwungen. Genau. Wie ging es dir denn da persönlich mit? Also, und welche Rolle hat da so dein Glaube auch für dich gespielt?
2: Also natürlich, wenn so ein Lebenstraum plötzlich wegbricht, ja, und man das, was man so das ganze Leben gemacht hat, wo man immer hin wollte, ich habe als kleiner Junge schon immer gedacht, wenn ich mal Profi bin, dann, ja, dann habe ich alles, dann habe ich ein erfolgreiches Leben, dann habe ich das Glück sozusagen gefunden mit all dem, was dazugehört. Und wenn du dann es auch recht weit schaffst und auch mit einem Bein im Profifußball drinne bist, dich aber immer wieder Verletzungen zurückwerfen bis zu dem Punkt, wo man dann recht früh mit Mitte 23 die Karriere beenden muss. Es war natürlich eine schwierige Zeit, als ich dann realisiert habe, dass es da nicht weitergeht und dass mein Körper mir da irgendwo eine Grenze setzt. Trotzdem, ich bin zu diesem Zeitpunkt schon Christ gewesen, habe an Jesus geglaubt und das war gerade in der Phase was mich auch extrem durchgetragen hat. Ich habe vertrauen dürfen darauf, dass es einen Gott gibt, ja, der mich liebt und der es gut mit mir meint, auch wenn manchmal das Leben anders läuft, wie ich es mir vielleicht erwartet und vorgestellt habe und auch das Wissen, dass das nicht irgendwelche Zustände sind, die jetzt halt mal so schicksalsmäßig über mich hereinströmen, sondern auch das Wissen, dass es einen Gott gibt, der die Kontrolle hat über mein Leben und der es führt, das war schon was, wo ich dann irgendwann wieder Vertrauen fassen konnte und weitergehen konnte. Es gab da einen Bibelvers in Sprüche 3, Vers 5, der mich da immer begleitet hat. Ja, vertraue von Herzen auf den Herrn, mehr als auf deinen Verstand. Und erkenne ihn auf all deinen Wegen, so wird er deine Pfade ebnen. Und das war so was, der Vers ist mir recht oft in kurzer Zeit begegnet. Und das habe ich einfach versucht dann zu machen, ja, dem Herrn zu vertrauen. Auch wenn ich nicht verstanden habe, wozu das gut ist und mein Verstand mir gesagt hat, hier zerbricht gerade alles und ich keine Ahnung hatte, wie es weitergehen soll, habe ich versucht, daran festzuhalten, ihm zu vertrauen. Und auch wenn es ein Prozess war, natürlich ja auch mit Frust verbunden und so, habe ich dann irgendwann auch erleben dürfen, wie er meine Wege tatsächlich geebnet hat und ich in alledem ihn auch erkennen durfte, näher zu ihm kommen durfte und von dem her kann ich auch heute ja mit einem anderen Blick da drauf schauen und in vielem auch ja dankbar sein für Dinge, wo ich am Anfang gedacht habe, das ist eine Vollkatastrophe.
1: Aber das war nicht immer so. Du bist zwar fromm aufgewachsen und wusstest irgendwie auch schon von klein auf mit Bibel und Gott und so weiter. Deine Mutter hat dir schon aus der Kickerbibel vorgelesen. Ja. Aber irgendwie hat es auch eine Phase gegeben, bevor das kam, was du jetzt erzählt hast, wo dich der Glaube auch irgendwie kalt gelassen hat. Und absolut. Das später. Absolut. Ja. Erst später hast du irgendwie durch jemanden, ich glaube von Sportler ruf Sportler, ne, bist du irgendwie auch zum Glauben gekommen. Wie kam das damals? Erzähl uns ein bisschen davon.
2: Genau, also in meiner Jugend habe ich von klein auf viel mitbekommen. Ich habe es vorher schon gesagt, dass meine Eltern gläubig sind und auch eine gewisse Prägung mit sich gebracht haben, die nicht immer so kombinierbar war jetzt mit dem Fußball. Und dementsprechend waren wir auch von klein auf regelmäßig in Gottesdiensten. Ich habe mich dann auch mit 13 konfirmieren lassen, habe es aber ehrlicherweise nur gemacht damals, weil es jeder gemacht hat, weil es meine Eltern wollten und weil es ein gutes Taschengeld gibt. Ja, ich habe das jetzt nicht gemacht, um irgendwie herauszufinden, ob da wirklich was dahinter steckt oder nicht. Und wenn ich im Gottesdienst saß, habe ich auf die Uhr geschaut, habe gehofft, dass es schnell wieder vorbei ist, damit ich so den Ding nachgehe, ja, wo, kennst du auch, ja, genau. den Ding nachgehen kann, die wirklich Spaß im Leben machen. Und Glaube, Gottesdienst, auch so der traditionelle Gottesdienst, vor allen Dingen, da konnte ich nicht so viel mit anfangen damals. Und wenn man mich gefragt hätte, ob ich an Gott glaube, hätte ich schon gesagt, bestimmt gibt es irgendwie einen Gott. Ja, ich bin auch so aufgewachsen, das habe ich eigentlich nie bestritten, dass es nicht sein kann. Aber es war einfach keine persönliche Beziehung. Es hat jetzt nichts mit meinem Leben direkt zu tun gehabt, außer eben, dass es vom Umfeld her sehr präsent war. Und ich bin dann mit 16 eben ausgezogen, bin nach Nürnberg gegangen, hatte Angebote von verschiedenen Bundesliga-Vereinen und da war ich dann natürlich weg aus diesem Umfeld und dann war das Thema Glaube, als ich in Nürnberg ankam, auch mehr oder weniger beiseite gelegt. Es gab jetzt kein Bibellesen oder Gebet oder Gottesdienste mehr, außer wenn ich dann mal bei der Familie war und wir dann wieder im Gottesdienst sind oder so. Aber von mir aus war da jetzt nicht wirklich was da gewesen. Und das war so lange der Fall, bis ich mit 18 eine Begegnung hatte, nach einem Fußballspiel, als mich ein Sportmentor von Sportlucht Sportler angesprochen hat, nach dem Spiel. Er hat sich vorgestellt und wir sind recht schnell dann auch über den Glauben ins Gespräch gekommen. Und das war für mich überraschend, weil es kommt immer wieder vor, dass jemand mal mit dir quatschen will oder ein bisschen smalltalkt oder ein Foto möchte, aber dass jemand mit dir jetzt über Gott reden möchte, ja, nach dem Spiel so direkt, das war für mich auch irgendwo interessant. Und da ich eben SRS, Sportlucht Sportler, kannte aus der Kickerbibel, wo meine Mutter mir früher öfter mal vorgelesen hat, weil sie so gedacht hat, wenn sie mir vom Glauben erzählt, das interessiert ihn gar nicht, ne? Aber wenn die Fußballer, die der so cool findet, wenn die davon erzählen, dann hört er vielleicht zu. Deshalb habe ich irgendwie schon über diese Kickerbibel so einen Bezug gehabt und habe gedacht, kann ja nichts Schlechtes sein. Und der hat mich dann zum Abendessen eingeladen und da an diesem Abend bei dem Gespräch erinnere ich mich noch sehr gut, da hat wirklich Jesus mein Herz geöffnet, hat irgendwo mein Herz berührt und auf einmal ist mir klar geworden, dass diese Botschaft vom Evangelium was persönlich mit meinem Leben zu tun hat und dass Jesus mich liebt, dass er für meine Schuld am Kreuz gestorben ist, dass er auferstanden ist und dass ich durch Glauben an ihn ewiges Leben haben kann. Das war die Botschaft, die ich zwar früher schon oft gehört habe und mir auf der einen Seite rein ist und auf der anderen Seite wieder raus, aber an dem Abend, da war es irgendwie anders, hat mich im Herzen berührt und ich wollte dem weiter nachgehen. Ich war neugierig, weil ich so gedacht habe, es scheint eine ziemlich wichtige Botschaft zu sein, ja, und die hat was persönlich mit meinem Leben zu tun, auf der einen Seite. Aber auf der anderen Seite hat es mich auch sehr berührt, einfach so sehr hat Gott die Welt geliebt. Ja, eine Liebe, die bedingungslos ist, die nicht an irgendwelche Leistungen oder Hintergründe oder Prägungen oder was weiß ich was geknüpft ist. So im Fußball musst du performen. Und wenn du performst, ist alles gut, so, dann kriegst du Beifall, dann bist du jemand. Und da war immer schon so ein bisschen eine Sehnsucht da, auch nach einem Wert, der unabhängig ist von dem, was ich leiste. Und da wurde ich irgendwann neugierig dann in diesem Gespräch und habe mich auf die Suche begeben. Ja, und das war dann so der Startpunkt. Ich habe mich dann an dem Abend, weiß ich noch, da in meinem Zimmer zurückgezogen. Ja, mein Zimmerkollege, der Marvin Plattenhardt, der jetzt auch lang bei Hertha BSC Berlin gespielt hat, der war nicht da. Und so hatte ich ein bisschen Ruhe. Da habe ich einfach mal ein Gebet gesprochen, weil es mir tief ins Herz gegangen ist, so die Botschaft. Und ja, irgendwo ein Ziehen da war, dass ich mehr davon wissen wollte, eine riesen Sehnsucht auf einmal da war. Und so habe ich gebetet, habe gesagt, Herr Jesus, wenn es dich wirklich gibt, dann will ich dich kennenlernen. Dann komm in mein Leben rein. Und das Schöne ist, dass Gott dieses Gebet gehört hat. Ja, ich sage immer, es ist ein bisschen wie so ein Vorhang, der plötzlich weggezogen wird. Ja, also früher war das wie, wenn man sich so einen Vorhang vorm Fenster vorstellt und man schaut dorthin und es uninteressant, man sieht nichts und man kann nicht verstehen, wie Leute da die ganze Zeit hinschauen. Das war für mich früher so Glaube, Bibellesen, wie so ein Vorhang, der vorm Fenster hängt und auf einmal wird dieser Vorhang so weggezogen und du nimmst eine Realität wahr, die hast du vorher nicht wahrgenommen. Auf einmal verändert sich was, dein Blick, dein Denken, es ist wie eine neue Welt, die sich auftut. So habe ich das damals wahrgenommen und da hat es angefangen, dass ich in der Bibel gelesen habe, dass ich mich gefragt habe, auch mit Leuten gesprochen habe, mit anderen Fußballern, wie sie zum Glauben gefunden haben und was sie am Glauben fasziniert. Und das war dann so eine Reise, die dann eigentlich beim Höhepunkt gemündet ist, dass ich mit Zé Roberto damals, der brasilianische Nationalspieler, bei Bayern, bei Real Madrid gespielt, wirklich ein Topstar, auf einen Sportlergottesdienst gehen durfte. Und ich habe da auch die Einladung bekommen von diesem Sportmentor, der mich angesprochen hat und war gerade mit 18 so bei den Profis von Nürnberg die ersten Male am Trainieren, habe natürlich gedacht, cool, jetzt bin ich endlich so in den Kreisen unterwegs, ja, wo ich immer hin wollte, so mit Bundesliga-Profis bei so einem privat organisierten Gottesdienst in einer Hotellobby mich zu treffen. Und das war sehr spannend, dicke Autos vor der Tür, ja, es gab ein bisschen Musik, was zu essen. Und irgendwann ist dann der Zé Roberto aufgestanden, Spieler von Schalke, von Dortmund und ja, viele, die ich aus dem Fernsehen kannte, und hat dann angefangen zu predigen. Und da ist mir die Botschaft schon so ziemlich ins Herz gerutscht. Ja, der hat im Endeffekt so sinngemäß gepredigt, was bringt es einem Menschen, wenn er die ganze Welt gewinnt, aber sein Leben verliert. Ein Wort, das Jesus ja selber gesagt hat aus der Bibel. Er hat halt so angefangen mit der Frage, seid ihr wirklich glücklich? Dass er weiß, ihr könnt euch alles leisten, ihr habt so viele Möglichkeiten, ihr könnt jedes Vergnügen und jeden Spaß mitnehmen. Dann kam eben diese Frage, aber seid ihr wirklich glücklich? Und hat dann gesagt, kurzfristige Freude vielleicht mal, aber man merkt recht schnell, es erfüllt dich nicht final und du darfst nicht vergessen, dass du ohne was in die Welt gekommen bist und genauso auch wieder gehen musst. Und die Frage ist, was bleibt am Ende von deinem Leben noch übrig? Wenn du an dem vorbeilebst, ja, der dir das wahre Leben schenken kann, sozusagen, was bringst du dir, wenn du die ganze Welt gewinnst, ja, wenn du Karriere machst, Geld verdienst, jedes Vergnügen, jeden Spaß mitnimmst, aber am Ende merkst, dass du leer dastehst und an dem eigentlich Wichtigen deiner Beziehung zu Gott, demjenigen, der dein Schöpfer ist und der deine Seele erlösen kann, wenn du daran vorbeigelebt hast. Und das hat mich da ziemlich berührt an dem Abend, ja. Da saßen Bundesliga-Profis mit Tränen in den Augen und mich hat es auch wirklich, ja, getoucht. Das war ein ganz spannender Abend und so der Anlauf, wo das dann gestartet hat, dass ich so wirklich angefangen habe, mein Leben Jesus anzuvertrauen, ja.
1: Da warst du 18, hast du gesagt?
2: Da war ich 18, genau so, um den Dreh.
1: Ja, cool. Wenn du jetzt so auf deine Zeit als Spieler zurückschaust und auch jetzt so als Mentor für Spieler, was würdest du sagen, wie populär ist der Glaube an Jesus im Fußball? Ist es schwer, im Profisport irgendwie öffentlich Christ zu sein? Du hast gerade ein paar Namen, bekannte Namen genannt und erzählt, dass sie auch über ihren Glauben reden, aber Hotellobby ist was anderes als auf dem Fußballfeld und vor der laufenden Kamera, oder?
2: Ja. Also zum einen die Hotellobby, das war in dem Sinne einfach ein guter Ort. Manchmal machen die das auch bei Spielern dann zu Hause, weil man einfach unter sich sein kann. Und das ist für Fußballer manchmal, gerade wenn man in der Öffentlichkeit steht, sehr, sehr wichtig, ja, weil man auch nicht weiß, wem kann man vertrauen. Und wenn dann Fußballer untereinander sind und da ein geschützter Rahmen ist, ist natürlich erstmal ja eine gute Anlaufstelle, um so auch mit Glaubensthemen sich zu beschäftigen, auch als Mensch wahrgenommen zu werden. Grundsätzlich ist so, ich habe das Gefühl, die letzten Jahre hat sich das vielleicht auch über Social Media und so schon vermehrt, ja, dass viele Spieler in irgendeiner Form ja mal einen Bibelvers posten oder sich bekreuzigen oder auch wirklich zum Glauben bekennen, dass sie gläubig sind. Was das dann wiederum immer fürs Leben heißt, das ist wieder ein anderes Thema. Ja, es ist schwer zu sagen. Ich glaube, in der Bundesliga selber gibt es jetzt wenige Spieler, die wirklich überzeugte Christen sind und die das auch leben. Das heißt, die Jesus nachfolgen, die jetzt nicht nur irgendwie sagen, sie glauben an Gott und sind vielleicht ein bisschen religiös, ziehen da irgendwie ein bisschen Kraft raus, sondern die wirklich ihr Leben ja Jesus anbefohlen haben. Da kenne ich jetzt nicht allzu viele. Trotzdem sind viele sehr, sehr suchend und offen. Das merkt man schon auch, dass gerade vielleicht auch im Fußballgeschäft, ja, wo es sehr schnelllebig ist, und die Leute dann auf einmal alles haben, wo sie immer gedacht haben, wenn ich das eines Tages mal erreicht habe, dann bin ich glücklich, dann habe ich materiell viele Möglichkeiten. So, dann hat man das auf einmal und dann merkt man, dass es dich auch nicht final im Herzen zufriedenstellt. Und da sind viele irgendwo suchend, weil sie an dem Punkt angekommen sind, ja, die Welt gewonnen zu haben, so in Anführungsstrichen, viele Möglichkeiten zu haben und dann eben sich zu fragen, okay, ist das jetzt alles? Und merken, dass bei kurzfristiger Freude, die man vielleicht mal hat, aber dass man so im Herzen so wirklich das, was man sich davon erhofft hat, dadurch auch nicht bekommen hat. Und dementsprechend ist es ganz gemischt. Viele Spieler, die offen sind bis zu einem gewissen Grad, ja, die auch sich das anhören, die auch suchend sind, die vielleicht auch so Erfahrungen gemacht haben, dass sie gemerkt haben, es muss vielleicht mehr geben oder auch der Umgang mit Leistungsdruck und die Schnelllebigkeit und alles, was man macht, wird immer bewertet, ist an Bedingungen geknüpft und so. Das ist nicht immer leicht, dass da irgendwo ein Suchen da ist nach einer Konstante im Leben. Das merkt man schon, aber dass jetzt wirklich da ein Spieler Jesus sein Leben gibt, bei all den Versuchungen, die auch da sind und so, das ist dann auch nochmal ein Schritt. Also da darf man gerne auch im Gebet weiter dran denken, dass das weiter so geschieht. Aber Tendenz ist so, wir arbeiten ja dran. Wir hoffen, dass Jesus da wirklich auch den einen oder anderen Spieler vielleicht auf das wahre Leben auch hinweist durch unsere Geschichten, durch das gemeinsame Auftreten auch, was wir so zum Anliegen haben im Profisport. Mhm.
1: Wenn du sagst, das, was wir zum Anliegen haben, auch du selber in der Vergangenheit, wo du noch selber gespielt hast, aber auch jetzt so deinen Glauben schon mal teilst, Teamkameraden, Trainern oder wo du mit Profis zu tun hast, wie wird das allgemein aufgefasst? Kannst du irgendwie exemplarisch ein, zwei Geschichten erzählen, jetzt ohne Namen zu nennen, du da so erlebt hast?
2: Also auch da ganz unterschiedliche Dinge, ne? Manche Spieler, vor allem als ich auch noch selber in der Kabine war, jetzt heute kriege ich das ja nicht mehr so mit, was dann gesprochen wird. Ich komme zwar über Kontakte und Spieler und auch so Sportler, Bibelkreise, Sportler, Gottesdienste, die wir dann machen oder die ich mache, komme ich dann immer wieder mit neuen Spielern in Kontakt. Aber genau, früher war das natürlich noch ein bisschen präsenter dann, wenn man auch in der Kabine ist mit den Spielern und so. Und da hat man ganz unterschiedliche Leute. Ich sage immer, es ist ein bisschen wie in einer Schulklasse auch, ja, unterschiedliche Hintergründe, unterschiedliche Religionen, unterschiedliche Charaktere, Interessen und so. Aber der Fußball, der verbindet einen irgendwie und hält einen da zusammen. Und manche, die machen mal einen Spaß drüber, die machen auch ihre Sprüche, das muss man sich auch manchmal anhören. Aber großteils, wenn sie dann merken, dass es dir ernst ist und dass du wirklich überzeugt bist und sie selber auch nicht so die Antworten auf diese ganzen Fragen haben oder so sicher da sind, wie sie vielleicht vordergründig manchmal tun, dann kommt man schon auch immer wieder in tiefe Gespräche rein, wo man die Möglichkeit hat, Zeugnis abzulegen. Und das haben wir oft erlebt. Also wir haben viele Geschichten erlebt, wo man mal eine Bibel weitergegeben hat oder es dem Spieler nicht so gut ging und Gott das einfach so geführt hat, dass das zum Segen wurde, dass auch Spieler zum Glauben gefunden haben oder sich einladen haben lassen dann zu den Sportlergottesdiensten, die wir damals jetzt in München oder auch in Nürnberg gemacht haben. Also da schon immer wieder auch eine Offenheit, ja, zumindest sich das mal anzuschauen, bei vielen Spielern da gewesen.
1: Ja, cool. Du hast eben selber erwähnt, ja, das Thema Leistungsdruck, Erfolg und so weiter. Hast selber auch Erfahrung mit Verletzungen und so. Wie gibt dir das, ich sag mal, oder was hat dir das, auch die eigene Erfahrung geholfen, um mit anderen Sportlern über Jesus ins Gespräch zu kommen? Ich kann mir vorstellen, dass das gute Einstiegsmöglichkeiten sind.
2: Ja, sehr. Also das kennst du ja vielleicht selber auch, ne? Wenn man mit Gleichgesinnten ist, die auch die Welt kennen, in der man unterwegs ist oder auch den einen oder anderen Rückschlag schon hatten, in dem man vielleicht gerade selber auch drin steckt, das ist schon was, wo auch ein Zugang verschafft und man sich eher vielleicht verstanden fühlt. Und was heute natürlich auch sehr wichtig ist für die Arbeit, die ich mache, dass die Fußballer einfach wissen, dass ich ihre Welt verstehe, dass ich ihre Herausforderungen auch verstehe. Ich habe das selber früher immer, meine Familie kommt ja gar nicht aus dem Fußball, ja, da habe ich das auch immer wieder gemerkt, so, dass das nicht immer so eingeordnet werden kann, was dann auch in einem Profisportler oder einem Profifußballer speziell, da würde ich auch nochmal zwischen den Sportarten differenzieren, was das so für eine Welt ist, in der man sich befindet und ja, wie man sich da auch fühlt, mit was für Herausforderungen man konfrontiert wird. Und natürlich ist es so, dass durch die eigenen Erfahrungen, Rückschläge, aber auch Höhen, die man so durchlebt hat, man seine Erfahrungen weitergeben kann und das gerade auch für junge Spieler, die dann selber auf dem Weg in dieses Geschäft reinstehen, einfach auch ja, eine Orientierung oder ein Vorbild auch sein kann, Orientierung geben kann, sie begleiten kann, ja, auf ganz unterschiedliche Art und Weise.
1: Das ist ja auch ein Riesenvorteil für dich, weil du die Lebenswelt eben kennst. Wir halten immer unsere Hörer dazu an, oder halten sie an, das hört sich jetzt so gestellt an, nee, aber dass uns das so ein Anliegen ist, verstehe die Lebenswelt deines Gegenübers, tauch da ein, mach sie dir nicht unbedingt zu eigen, darum geht's nicht, aber du musst ein Verständnis haben, damit du dein Gegenüber auch abholen kannst und weißt, wo du mit dem Evangelium andocken kannst. Und das ist natürlich, wenn du sagst, ja, zu Hause, wenn ich da so erzählt habe, die verstehen das manchmal gar nicht, aber du selber verstehst, das ist ja ein Riesenvorteil und hast da auch einen besonderen Zugang, auch durch eure Arbeit, die ihr macht, da kommen wir gleich noch ein bisschen zu. Aber was ist so deine eigene, ich würde mal sagen, so deine eigene größte Herausforderung, wenn es darum geht, irgendwie Sportler für, ja, Sport an und für sich, für die Alltagsmission zu nutzen oder mit Sportlern ins Gespräch zu kommen? Was ist da so deine eigene persönliche größte Herausforderung?
2: Also meinst du jetzt, in Kontakt zu kommen oder einfach das Evangelium den Spielern dann nahe zu bringen?
1: Ja, genau. Du hast ja gerade schon gesagt, unterschiedliche Settings, es ist anders mit Profis als mit Laien oder wenn du in Schulklassen kommst. Aber was ist so deine eigene größte Herausforderung dabei? Was fällt dir besonders schwer?
2: Boah, also ich bin ja in unterschiedlichen Bereichen viel unterwegs, ne? Und sowohl an Schulen, Veranstaltungen, Sportvereinen, Gottesdiensten, aber auch mit Spielern 1:1 und in verschiedenen Bereichen einfach. Und ich mag zum einen die Vielschichtigkeit, würde ich schon sagen. Für mich ist so das Zentrum, das Evangelium, ja, was Jesus für mich gemacht hat, das ist etwas, woher ich einfach versuche, Anknüpfungspunkte zu finden in unterschiedlichsten Bereichen. Aber natürlich ist es für mich schon gerade immer wieder auf Leute zuzugehen. Ja, bei Fußballern ist manchmal so ein Ding Verbindlichkeit und von denen will ja jeder was. Und dass du da überhaupt erstmal dann Gehör bekommst oder in eine Beziehung kommst, wo es nicht nur oberflächlich ist, sondern die sich auch wirklich öffnen, man wirklich auch wahrgenommen wird und ja, auf einer Ebene kommuniziert, die dann da auch nötig ist, das ist manchmal ein langer Weg, den man gehen muss, ja, ist auch manchmal mit Enttäuschung verbunden beim einen oder anderen, aber alles in allem gibt es dann auch wieder die Momente, wo man wirklich weiß, warum man es macht und auch merkt, dass Jesus viel vorbereitet hat. Was für mich persönlich herausfordernd ist, viel unterwegs zu sein, ja, das mache ich zwar gerne, aber auch in dem Zusammenhang mich selber immer wieder in die Ruhe zu begeben und selber aufzutanken, weil ich auch weiß, ich kann nur das weitergeben, was ich selber empfange und wo mein Herz auch voll mit ist und dann sich wieder hinzustellen, auch vor große Massen teilweise, immer wieder ja in einem neuen Setting die Leute wieder abzuholen, wieder mitzunehmen über meine Geschichte und dann wieder auch das Evangelium zu predigen, das ist natürlich schon immer wieder ein Weg, der gegangen werden muss und kein Selbstläufer und da brauche ich vor allen Dingen Nähe zu Jesus, da brauche ich viel Gnade und auch Gebet für mich selber immer wieder, dass ich auch meine eigene Seele nähre, ja auch mit Bibel lesen und so. Und dann habe ich da bisher echt viel Gunst erlebt, aber das ist schon auch immer wieder ein Spannungsfeld. Genau, bei all den To-Dos und Reisen und Terminen dann zur Ruhe zu kommen, damit ich auch da aus der Ruhe und aus der Kraft kommen kann, um dann auch wieder diese Aufgaben mit Überzeugung, mit Freude und mit Feuer dann auch anzugehen.
1: Ja. Ja, kann ich gut verstehen. Danke, dass du das so ehrlich teilst. Ja, eine große Herausforderung, nicht nur für dich.
2: Ich teile das. Ja, viele, keine Frage. Ne? Wenn man auch so im Glauben steht und unterwegs ist, ja, das ist immer wieder, glaube ich, die einfache Beziehung zu Jesus. Darum geht es, ja, und nicht nur das, was wir tun.
1: Zur Ruhe zu kommen bei ihm, ja.
2: Genau.
1: Manuel, du bist Gründer von Fußball mit Vision. Hat das irgendwie was mit Sportler ruf Sportler zu tun?
2: Ja, tatsächlich sind wir sehr eng vernetzt. Also
1: Erzähl uns ein bisschen, wie das Ganze gestartet ist.
2: Ja, also ich habe angefangen, irgendwann mal nach meiner Karriere mich zu fragen, wie ich jetzt weitermache. Und ich hatte gar keine Ahnung. Ja, für mich war immer klar, ich will Fußball spielen. Das ist so die eine Sache und jetzt kannst du es nicht mehr machen. Freunde haben mittlerweile studiert, haben einen guten Job und du stehst da und fragst dich, okay, warum und weshalb und man ist frustriert. Und dann war halt irgendwann so der Punkt, ich gehe jetzt mal an eine Bibelschule, ja, der Glaube war noch da, die Liebe zu Jesus. Fußball konnte ich jetzt auf dem Niveau nicht mehr spielen, aber dann gehe ich mal an eine Bibelschule, eine theologische Ausbildungsstätte und guck mal, wie Gott es weiterführt. Das war mal mein Plan. Und da bin ich dann hingekommen, habe angefangen zu studieren, habe recht schnell einfach eine riesen Liebe zur Bibel gewonnen. Also das war ganz spannend, auch da die Begegnungen, Erlebnisse, die ich haben durfte. Ich sage immer so eine Art Jesus-Begegnung anhand von der Schrift, ja, wo ich so gesehen habe, wie die ganze Bibel zusammenhängt und wie alles auf Jesus hinweist. Altes Testament, Neues Testament, die Zusammenhänge, ja, Geschichten, die teils tausende von Jahren vorher geschrieben wurden, aber dann doch in Jesus sich erfüllen, ja, einen Schatten auf ihn werfen und in ihn dann voll zur Erfüllung kommen. Und diese ganzen Sachen, die haben mich richtig geflasht. Da ist ein Riesenfeuer entstanden, so ein Vertrauen in die Bibel, auch wenn es natürlich noch Fragen gab damals und auch heute noch. Aber es war schon was, wo mich nochmal richtig so entzündet hat, würde ich sagen. So ein bisschen wie die Emmaus-Jünger, ja, wo die gesagt haben, ja, brannte nicht unser Herz, als er uns die Schrift geöffnet hat. Und so habe ich mich tatsächlich da in dieser Bibelschul-Anfangszeit gefühlt. Und ich habe dann dort studiert. Aus einem Jahr sind recht schnell 3 Jahre geworden, habe versucht, immer weiterhin mit den Fußballern ein bisschen in Kontakt zu bleiben. Ich war ja als Spieler oft in so Fußballer-Gottesdiensten und Bibelkreisen von SAS, kannte da auch ein paar Sportmentoren, die das gemacht haben und bin da immer wieder hin, habe auch die Spieler, die ich damals eingeladen habe, ehemalige Mannschaftskollegen und so weiter, begleitet, bin mit denen in Kontakt geblieben, habe mich mit denen getroffen. Das war irgendwie so ein Herzensanliegen von mir. Ja, das habe ich mir dabei behalten und auch wenn ich nicht mehr aktiv jetzt gespielt habe. Ich habe mich da dann also nicht abgeschottet oder alle Kanäle sozusagen ausgeschaltet, sondern habe versucht, weiter in Kontakt zu bleiben und auch da weiter dran zu bleiben. Und irgendwann kam es dann, dass eine Schule bei mir angefragt hat, weil meine Schwester Lehrerin ist und die hat gedacht, ich könnte ja da mal kommen und in der christlichen Schule ein bisschen so vom Glauben erzählen. Und ich habe erst gar keine Lust gehabt. Ich habe zu ihr gesagt, du, Fußball, da war auch noch ein bisschen Frust dabei. Es muss jetzt nicht so sein, dass ich davon so erzähle. Ich könnte ja was Theologisches machen, ja, mit Jesus im Alten Testament. Das war mein Vorschlag. Dann hat sie mich konfrontiert und ist hartnäckig geblieben, hat gesagt, nee, da gibt's ein paar Jungs, da ist Fußball der richtige Zugang. Der Deal war dann, okay, ein theologisches Seminar und einmal Fußball und Glaube. Bin ich dahin an die Schule und habe das gemacht und habe gesehen, wie da junge Kerle mir an Lippen geklebt sind und begeistert waren, mir zugehört haben. Ich konnte erzählen, mit wem ich gespielt habe, ein paar Bilder gezeigt und dann habe ich mein Zeugnis einfach abgelegt, ja, wie ich zum Glauben gefunden habe. Und danach waren wir noch im Pausenhof ein bisschen Fußball spielen und es hat mir aber eine Riesenfreude gemacht. Also es war wirklich faszinierend. Da habe ich selber so nicht mit gerechnet und dann bin ich weggefahren von der Schule und habe so gedacht, oh, das hat mir irgendwie Spaß gemacht, habe das im Herzen bewegt, habe das Jesus auch so hingelegt. Und ein paar Monate später oder ja, ein paar Wochen später kam dann eine Anfrage von einer weiteren Schule. Dieses Mal war es eine staatliche Schule und die hatten zu wenig Rallye- und Ethikstunden und mussten dann im Endeffekt so einen Seminartag machen, um diese Stunden zu kompensieren. Und haben gehört, dass ich da in der christlichen Schule in Freiburg war. Das kam über Lehrerkontakte so zustande. Haben gedacht, das wäre doch auch cool, dort an der Schule zu machen. Und ich bin dann dort hingekommen, ja, und die haben mir das Seminar praktisch eingerannt. Die konnten mir gar nicht alle Schüler geben und ich habe das dort gemacht, war dann erst nicht so sicher, okay, ne, darf man da jetzt so vom Glauben reden? Wenn ja, wie? Ist keine christliche Schule, dort war es damals klar, aber jetzt. Und da habe ich überlegt und irgendwann war mir dann so, keine Ahnung, bevor ich mich verstelle, ich mache es genau gleich, ich erzähle einfach offen, authentisch, ehrlich, habe das dann gemacht und bunt gemischtes Publikum, ja, wirklich jeder konnte sich da einwählen, also Ethikschüler, Rallye-Schüler, alles mit dabei, Christen, Muslime, alles bunt gemischt und die waren begeistert. Wir waren danach noch in der Turnhalle am Turnier gespielt und diese Freude bei diesen Kids zu sehen, das hat schon was mit mir gemacht. Und dann war dieser Tag rum, dieses Seminar und ich bin dann gerade so rausgelaufen aus der Schule Und da hat mich eine Lehrerin angestupst. Und ich habe so erst gedacht, okay, was kommt jetzt? Ja, gibt es jetzt irgendwie, keine Ahnung. Und dann war die so begeistert und hat gesagt, was haben Sie denn mit den Schülern gemacht? Und so, ich habe die ja noch nie so voller Freude und Begeisterung gesehen wie jetzt heute. Was ist denn passiert? Und ich habe gesehen, sie haben auch so ein Buch weitergegeben. Das war so eine Kickerbibel, ja. So, ich habe hier mal gerade eine, da, so sieht die aus, so eine Kickerbibel. Ja, habe ich dabei gehabt für alle, die es wollten, da ist auch meine Geschichte drin und habe das denen dann eben geschenkt. Und dann wollte ich auch so eine Kickerbibel haben und wir sind ins Lehrerzimmer reingelaufen, da saßen gerade lauter Lehrer am Mittagstisch und ich habe dann der die Kickerbibel gegeben, dann sagt der Lehrer, Entschuldigung, Herr Bühler, wir lassen Sie auch so eine Kickerbibel da. Dann kommt die nächste, mir hätten Sie auch gerne, sie hätte auch gerne so eine Kickerbibel. Und dann sagt die Rektorin, Herr Bühler, wir lassen Sie aber auch so eine Kickerbibel da. Und dann hat eine Lehrerin da die restlichen Kickerbibeln alle verteilt im Lehrerzimmer und die haben mir das dann auch so finanziert, Fahrtgeld, Kickerbibeln, Honorar, alles. Und ich bin da rausgelaufen, ich konnte es gar nicht glauben, so. Hab zum Himmel hochgeschaut und hab gewusst, das ist jetzt das, was du zu machen hast. Ne? Das war meine Berufung.
1: Cool.
2: Es war eine Freude im Herzen und dann habe ich das mit SAS kommuniziert, Sportler und Sportler, die haben gesagt, ja, sie unterstützen das. Wenn sie mir da irgendwie helfen können. Und ich habe dann über meinen Mentor Fußball mit Vision, da gab es schon mal ein Projekt, kam ich damit in Berührung. Das war jetzt gerade nicht mehr so präsent, aber der hatte den Namen irgendwie schon mal verwendet und ich fand den cool und habe ihn dann gefragt, ob ich den Namen Fußball mit Vision von ihm bekomme. Und er hat gesagt, ja super, klar, gerne, hat mir den Namen dann gegeben und ich habe ein paar Fußballer gefragt, ob sie nicht diese Schulbesuche, ob man das noch weitläufiger kommunizieren will und sie dann per Live-Telefonat, Videocalls und so dann damit dabei sein wollen. Und so hat es dann seinen Lauf genommen, kam eine Schule nach der anderen und irgendwann war es dann das Projekt so bei SAS erstmal mit eingebettet und es ist dann so gewachsen und irgendwann haben wir dann gesagt, okay, auch wegen der Zielgruppe Fußball und den Spielern, die dabei waren, dass wir jetzt einen gemeinnützigen Verein gründen. Das ist dann jetzt vor 2 Jahren passiert. Und immer noch aber eng mit SAS verbandelt. Ich bin auch noch bei Sportruf Sportler angestellt. Ja, der Vorstand von SAS, der Daniel Mannweiler, der ist bei uns auch im Gründungsteam mit dabei. Also wir sind da eng im Austausch. Genau, haben aber aus strategischen Gründen dann uns entschieden, so 2 Körperschaften sozusagen dazu zu gründen oder beziehungsweise eine weitere Körperschaft neben SAS so zu gründen. Und so kam das dann. Mit Fußball, mit Vision. Und wir haben jetzt diese 3 Bausteine. Zum einen, wir sind viel auf Veranstaltungen, ja, Events, Gottesdienste, Sportvereine, überall, wo man mit Fußball und Glaube einfach Anknüpfungspunkte hat, besuchen Veranstaltungen. Aber es sind auch vor allen Dingen viel an Schulen, im Rallye-Unterricht, geben da Einblicke in die Welt des Profifußballs, hinter die Kulissen erzählen, aber auch, welche Herausforderungen es gab und wie der Glaube an Jesus uns Antworten gegeben hat darauf. Und haben dann aber auch noch als Hauptfokus die Arbeit mit Profifußballern, dass wir einfach Fußballer mit Jesus bekannt machen wollen, dass sie zum Glauben finden. Das ist das Erste. Ja, der zweite Punkt, dass sie im Glauben wachsen. Und der dritte Punkt, dass sie dann eben gemeinsam diese Plattform auch nutzen können, um auf ihn hinzuweisen, auf die Hoffnung, ja, die sie trägt im Leben. Und da gemeinsam einfach unterwegs zu sein. Und das kann dann sich ganz unterschiedlich abzeichnen. Die einen, die gehen an Schulen, die anderen, die machen Personal Trainings, wieder andere machen die Fußballer, Bibelkreise, Social Media. Das kann dann sich ganz, ganz bunt entwickeln und ja, da arbeiten wir gerade mit viel Freude dran.
1: Cool. Ja, man merkt dir das an, dass das so eine Leidenschaft von dir ist. Was kannst du das irgendwie zusammenfassen? Habt ihr eine Vision? Was ist die Vision von eurer Organisation?
2: Ja, ich habe es gerade schon gesagt, also es war vielleicht jetzt nicht so auf den Punkt gebracht, weil ich jetzt so ein bisschen auch noch die Aufgabenfelder, ja, wir haben auch noch internationale Projekte dabei, die uns auf dem Herzen liegen, weil man mit Fußball einfach viel machen kann. Und wir sind im Endeffekt eine Bewegung von Fußballern für Fußballer. Das unterscheidet uns jetzt auch von anderen Werken, die jetzt vielleicht mit Sport arbeiten oder an Fußballer oder mit Fußballern arbeiten wollen, von außen kommen. Bei uns ist wirklich so, dass alle, die dabei sind, selber aktiv im Profifußball spielen oder auf dem Weg dorthin waren, beziehungsweise Ex-Profis sind. Und dadurch haben wir natürlich ja das Herzensanliegen in erster Linie, dass Fußballer Jesus kennenlernen, ja, dass sie im Glauben wachsen und als drittes, dass sie diese Plattform nutzen, um auf ihn hinzuweisen. Das ist unsere Vision und das tun wir durch Fußballer-Bibelkreise, durch Online-Gebetstreffen, Mentoring, all diese Dinge. die praktisch für Fußballer Angebote sind, in und durch den Profisport einfach auch da mit dem Glauben in Berührung zu kommen und vorwärts zu kommen. Und das ist so das Herzstück. Ja. Und der dritte Punkt eben, wie das dann wiederum von einzelnen Spielern irgendwann genutzt wird, diese Plattform, das ist wieder was, wo sehr individuell dann halt geschieht. Aber das sind eher die Aufgaben dann, die jetzt, einer geht an eine Schule, wie ich gerade gesagt habe, Social Media oder in unterschiedlichster Form einfach ein Licht für Jesus zu sein und da gemeinsam einfach als Bewegung auch aufzutreten.
1: Mhm. Du hast gerade schon ein bisschen angedeutet, was ihr so als Organisation Fußball mit Vision so für Profisportler anbietet. Aber kannst du auch noch sagen, was so, ich sag mal so für unsere Alltagsmissionare, die uns hier hören oder anschauen, die auch selber Fußball begeistert sind oder die mit Fußballbegeisterten zu tun haben, was, ja, was könnt ihr ihnen mitgeben?
2: Also, von unserer Seite, das ist auch immer wieder ein Anliegen, ja. Wir haben natürlich jetzt gerade, oder ich habe es gerade schon gesagt, so die Fußballer sehr stark auch im Fokus. Aber darüber hinaus einfach auch den Wunsch, ja, Fußball, sage ich immer, ist ein großes Volk, ja, wo sich Leute für Fußball interessieren oder hobbymäßig spielen. Das kann für viele ein Zugang und Aufhänger sein, auch für Leute, die jetzt nicht klassisch am Sonntag sich in die Kirche einladen lassen oder auch in die Kirche kommen. Und dementsprechend haben wir da auch verschiedene Materialien und Dinge, die wir immer wieder bereitstellen. Wir hatten jetzt das EM-Projekt, wo wir Gemeinden oder auch Privatpersonen motivieren wollten, ja, Public Viewings zu machen und Leute einzuladen mit Essen oder ohne, aber zumindest zusammenzukommen zum Fußball schauen und dann eben der Halbzeit oder vor dem Spiel Videoclips von uns abzuspielen. Die kann man zum Beispiel auf YouTube anschauen. Da gibt's auch QR-Code, Autogrammkarten, wo man direkt auf die Videos kommt. Und das kann man sehr gut weitergeben. Also da gibt es eine allgemeine Autogrammkarte. Es gibt aber auch einzelne Autogrammkarten von den Spielern, die bei uns mit dabei sind, wo man direkt und einfach auf ein Zeugnisvideo kommt. Ja, zum Beispiel ist da eine Karte von einem Felix Udokai. Und dann sehe ich, okay, Felix Udokai, man ist vielleicht dann in dem Vereinssetting unterwegs, vielleicht auch sogar vorm Stadion und kann dann die Karte weitergeben. Und die Fans, die nehmen das, die kennen den. Und dann mit dem QR-Code sehen sie halt, wie er zum Glauben kam, was ihn da bewegt hat, was sich verändert hat und so. Das kann ein guter Zugang sein. Auch die Kickerbibel, die ich sehr, sehr gerne weitergebe. Ja, da ist auf Seite 48, ist auch meine Geschichte drinne. Und in dem Zusammenhang, wenn ich irgendwo bin mit Fußball und ein bisschen Zugang gefunden habe, im Gespräch war, dann gebe ich auch sehr gerne als Geschenk so eine Kickerbibel weiter, wo man über diese Zeugnisberichte dann auch irgendwann, ja, so Gott es möchte und führt, auch zum Bibellesen kommen kann. Und das ist immer, finde ich, so was, wo auf Hoffnung hin ausgesät wird und was einfach Kraft hat. Das Wort Gottes kommt nicht leer zurück. Und deshalb freue ich mich immer, wenn ich eine Bibel weitergeben kann. Und gerade für Leute, die Fußball begeistert sind, da ist so eine Kickerbibel oft sehr, sehr interessant. Und die nehmen sie meiner Erfahrung nach großteils sehr, sehr gerne dann auch mit. Ob an Schulen, ob in Sportvereinen, ganz egal.
1: Cool. Ja, wir verlinken euch auf jeden Fall hier in der Videobeschreibung und auch Podcast-Beschreibung die Webseite von Fußball mit Vision und auch die Testimonials, die Zeugnisvideos. Manuel, jetzt ist die EM ja schon, die M24 ja schon ein bisschen her. Kannst du uns ein bisschen mit hineinnehmen in das Projekt, das ihr dafür gestartet habt? Ich habe in einem Newsletter gelesen, dass ihr mit der Aktion über 1 Million Menschen erreicht habt. Da würde mich natürlich interessieren, auch was meinst du mit erreicht haben? Erzähl uns ein bisschen von dem Projekt in diesem Jahr.
2: Ja, also erstmal sind wir unglaublich dankbar, jetzt so rückwirkend. Ja, das war eine intensive Zeit. Wir sind noch ein sehr, sehr kleiner Laden, sage ich immer. Wir sind am Anfang noch, ja, vollzeitlich machen das jetzt so 2,5 Leute. Die anderen sind ja alle noch im Fußball auch eingespannt und jetzt ist so ein bisschen das Ziel, eben Strukturen zu legen für die, dass wenn die irgendwann mit der Karriere fertig sind, dass es sich dann auch multiplizieren kann. Von dem her haben wir alles reingelegt jetzt, auch mit Leuten, die uns da echt auch großartig unterstützt haben, auch anderen Werken, die mit dabei waren und eben versucht, Material zu produzieren. Erstmal ja Videos von Fußballern, die ihre Lebensgeschichte erzählen. Das haben wir organisiert bekommen. Unser Kameramann, der das alles so ein bisschen initiiert hat, der hat erst gemeint, ja, so 3 Videos wären gut, aber im Endeffekt sind es dann ja 11 geworden. Das heißt, auch da war Hammer, also weit mehr, als wir so erwartet hatten. Und dann haben wir angefangen, diese Videos sowohl über Reels, ja, Ausschnitte auf Social Media oder dann auch während der EM auf YouTube und dann eben auch die Partner oder auch Veranstalter, die das eingespielt haben, in ihren Gemeindeveranstaltungen oder privaten Fußballabenden, haben wir dann diese Videos veröffentlicht und so weit wie es ging halt einfach geteilt. Und genau, jetzt haben wir in dem Zeitraum halt der EM mal geschaut, wie viele Leute haben jetzt zum Beispiel auf Social Media diese EM-Clips, Ausschnitte sich angeschaut. Das waren dann so 1,5 Minuten Reels und so. Und daher kamen halt dann die Zahlen. Das haben wir zusammengerechnet. Und da waren wir selber erstaunt und auch wirklich, ja, begeistert, dass das tatsächlich so viele Leute auch erreicht hat. Auch viele Nicht-Christen, ja, was für uns auch sehr ermutigend war, weil ein Großteil von denen, die es gesehen haben, waren Nicht-Follower. Das heißt, die jetzt nicht so klassisch in unserer Bubble drin sind, sondern wenn ein Fußballer, der dann 100.000 Follower oder so hat, das teilt, das sieht dann halt jeder und auch Leute, die jetzt nicht klassisches Kirchenpublikum sind. Und dementsprechend gibt es auch immer wieder, ja, bei aller, muss man echt sagen, positiven Rückmeldungen, auch Leute, die sich schon auch ein bisschen dran stören, ja, oder auch das kritisieren oder sogar auch angreifen, auch von anderen Religionen, wo man dann schon merkt, okay, da das löst was aus und da reibt es auch. Aber wir sind sehr, sehr dankbar, dass das so angenommen wurde und dann auch so weitläufig Anklang gefunden hat.
1: Cool. Werdet ihr das weitermachen, auch für die nächste EM, WM?
2: Das ist das Ziel oder der Wunsch. Ne? Wir mussten jetzt natürlich erstmal ein bisschen durchschnaufen, haben jetzt aber auch weitere Projekte, wo wir uns sehr drauf freuen. Wir sind jetzt gerade dabei, ein Projekt zu starten, wo es auch um Jesus My Goal heißt, das eine Marke geht, die wir einführen wollen, auch mit Merch-Produkten und so, um einfach ja den Spielern noch was an die Hand zu geben, wo ihre Vision oder auch der Grund, warum sie Fußball spielen, nochmal so ein bisschen beschreibt und deutlich macht und dann noch cool aussieht, auch Identifikation schafft. Da sind wir jetzt gerade dran. Da haben wir auch schon das ein oder andere Wunder erlebt und Gebetserhörungen, die wirklich ermutigend sind, auch da weiterzugehen. Das wird jetzt kommen. Und dann haben wir noch international ein paar Dinge vor, auch da mit Projekten, wo man durch den Fußball sehr, sehr viel machen kann. Auch in Ländern, wo es jetzt vielleicht nicht die gleichen Voraussetzungen gibt wie in Deutschland hier, was Vereinsfußball oder auch allgemein Fußballmöglichkeiten angeht, aber die Leute trotzdem sehr gern Fußball spielen. Und auch da haben wir ein paar Projektideen, die dann bis zur nächsten WM mal angepackt werden. Und dann, wenn die WM kommt, dann werden wir auf jeden Fall auch wieder überlegen und das im Gebet dem Herrn hinlegen. Aber hoffentlich auch soweit sein, dass wir dann da nochmal oder weiterhin das ausbauen oder darauf aufbauen dürfen, was wir jetzt mit der EM angefangen haben, dass wir da auch Spieler, die fest im Glauben sind und die ein Anliegen haben, das auch zu teilen, damit einzubeziehen und ja, gemeinsam

0: verlinken. Das ist auf unserem Paul Think Channel veröffentlicht. Genau, dazu gibt es mehr in der Beschreibung.
1: Hammer. Lieber, ich werde ich mir auch anschauen.
0: Ja, cool. Manuel, wir wollen noch ein bisschen konkreter darüber reden, uns unterhalten, wie sich ja unsere Zuhörer, die Interesse haben für Sport, wie sie das irgendwie in der Alltagsmission sich zunutze machen können, welche Möglichkeiten da so jeder Einzelne hat. Wenn wir mit Sportlern irgendwie ins Gespräch kommen wollen, was sind da gute Gesprächseinstiege, auch als Nicht-Profi? Was motiviert Sportler? Wovon träumen sie? Was belastet sie? Wie kann man mit dem Evangelium auf einer Art in ihrer Lebenswelt anknüpfen, die auch für sie abholend und ansprechend ist? Kannst du uns da ein bisschen auch aus deinen Erfahrungen mit reinnehmen, außerhalb vom Profilager?
1: Ja, also was ich gemerkt habe, grundsätzlich, es reicht manchmal schon, Leute, die jetzt keinen Bezug zum Glauben haben, die jetzt Fußball begeistert sind, ja, wenn man einfach über Vorbilder vielleicht es schafft, zu denen sie aufschauen, sie mit dem Evangelium in Berührung zu bringen. Und das ist ja auch so ein Anliegen, was ich viel mache. Ja, Zeugnisse erzählen, mein eigenes, aber auch von anderen Spielern. Und wenn die Schüler oder die Jugendlichen da irgendwie einen Bezug dazu haben, zu der Welt, dann kann das schon mal was auslösen in ihnen, dass sie zumindest sich das anhören und man dann auch eine Möglichkeit hat, das Evangelium weiterzugeben. Das ist ja auch so unser Hauptanliegen und auch mein Ziel. Also ich bin da schon immer relativ aufs Zentrum fokussiert, ja, dass ich einfach sage, am Ende des Tages geht es um die Frage, wer war Jesus? War er wirklich der von sich behauptet hat zu sein? Und wenn das war, dann ist eine grundlegend relevante Botschaft für jeden Menschen. Und da möchte ich irgendwann hinkommen. So, das ist mein Ziel, es auch zu bezeugen und auch weiterzugeben. Und meine eigene Geschichte, ja, gibt mir da oft Anknüpfungspunkte, weil ich auch merke, dass viele Fußballer jetzt speziell, haben wir ja vorher auch schon gesprochen, so diese Fragen haben. Zum einen, ja, was gibt mir eigentlich wirklich Wert, ja, unabhängig von dem, was ich leiste, Identität, man wird permanent bewertet, muss funktionieren, hat viel Druck. Das ist ein Thema, aber auch die Frage nach Erfüllung, ja, man hat dann alles, wo man immer gedacht hat, und jetzt merkt man irgendwie, es ist jetzt doch nicht so, wie man es sich erhofft hat. So, und das ist für mich heute nachvollziehbar, weil Gott hat uns die Ewigkeit ins Herz gelegt und wir sind nicht nur für 70 oder 80 Jahre hier auf der Erde geschaffen. Und dementsprechend ist für mich auch nachvollziehbar, dass vergängliche Dinge das Ewige in uns nicht final stillen können, sondern dass das nur der Ewige selber machen kann und das ist Gott. Und das sind manchmal so Anknüpfungspunkte oder auch, ja, wie ich es vorher zitiert habe, was bringt es, wenn man die ganze Welt gewinnen möchte? Je nachdem, wo Leute stehen, versuche ich einfach mitzubekommen, was sie beschäftigt, ja, wonach sie vielleicht auch streben und kann dann eben wiederum Anknüpfungspunkte dann in Bezug auf meine Geschichte halt finden, wo ich dann sage, ja, du, ich habe immer auch gedacht, wenn ich das mal erreicht habe, dann, und das habe ich mir davon erhofft, und dann war ich da irgendwann drin und habe gemerkt, auch an anderen Leuten gesehen, dass da immer noch Fragen offen sind. Und mit dem, was ich dann heute auch biblisch-theologisch ja weiß, kann man da immer wieder halt dann auch vielleicht den einen oder anderen zeugnishaften Hinweis, manchmal auch Einwand oder Gedanken mit einbringen. So bin ich da eigentlich unterwegs. Aber es sind viele, viele Themen. Ich lasse mich da oft leiden. Für mich auch eine Frage, ja, grundsätzlich, warum ich Jesus brauche, das ist für mich immer so ein Ding, ja, durchs Gesetz kommt Erkenntnis der Sünde. Und den Maßstab Gottes, wenn man in den Maßstab reinschaut, dann hat keiner irgendeine Ausrede. Dann weiß jeder Mensch, dass er diesen Maßstab nicht genügt. Ja, liebe deinen Nächsten wie dich selber und liebe Gott von ganzem Herzen, hört sich erstmal gut an. Aber wenn man dann so wirklich mal das durchbuchstabiert, was das heißt, ja, zum Beispiel die 10 Gebote reinschaut, dann merkt eigentlich jeder Mensch recht schnell, dass er das nicht erfüllt. Mhm. Und sowohl die eigenen Maßstäbe, die man hat, als auch die von anderen, aber erst recht nicht die von Gott, die noch viel, viel höher sind, ja, wenn man ehrlich ist. Und da ist halt dann eben die Frage, wenn man das erkannt hat, dass man vor einem Gott, der gerecht ist, da auch Schuld auf sich geladen hat, was gibt es da für eine Lösung für? Und da dann eben das Evangelium von Herr weiterzugeben, zu sagen, ja, dass Jesus in die Welt gekommen ist, um dieses Leben zu leben, was wir nicht leben konnten, dass er das Gesetz komplett, den Maßstab Gottes erfüllt hat und als einziger den Tod nicht verdient hat, und dann aber, weil er uns so sehr liebt, stellvertretend für uns, ja, unsere Sünde auf sich nimmt, das Gericht Gottes trägt am Kreuz und im Gegenzug

0: uns durch seine Gerechtigkeit schenkt und aufersteht vom Tod, damit auch wir Versöhnung erleben können. Das ist schon immer das, wo ich irgendwann auch dann versuche hinzukommen. Aber zeugnishaft und auch über den Fußball, da gibt es schon auch in Bezug auf meine Geschichte immer wieder Anknüpfungspunkte, und da versuche ich mich einfach leiten zu lassen. Aber mir geht schon echt darum, dass ich so das Anliegen habe, Jesus-zentriert zu sein und wirklich nicht mich über irgendwelche Dinge zu verheddern. Man kann da auch mal diskutieren über irgendwelche Themen, ja, Wissenschaft oder Evolution oder was da immer so kommt. Das ist auch nicht schlecht, wenn man da ein bisschen Dinge durchdacht hat oder auch Argumente oder Gedankengänge, wo es, wie jetzt so der normale Mensch sich das oft zurechtdrückt, auch kennt. Aber ich möchte irgendwo auch über meine Lebensgeschichte zu Jesus kommen, weil ich immer glaube, es sind nicht immer nur die Argumente, die einen eben dann überführen, sondern eine Begegnung mit dem Herrn, in dem man bezeugt und erzählt, wie er ist, und das dann er hat einfach gebraucht, um auch ihm dann selber zu begegnen. Und da ist für mich immer Paulus so ein gutes Beispiel, ja, weil er die Christen erst verfolgt hat. Das war für ihn Anstoß, die Botschaft vom auferstandenen Herrn. Und auf einmal ist dieser Paulus bereit, sein Leben für diese Botschaft zu geben, die ihm davor so ein Anstoß war, mit der er nichts anfangen konnte. Und es war jetzt nicht so, dass auf einmal die Argumente waren, wo er gedacht hat, okay, jetzt macht das ja alles Sinn und so, jetzt allzu gut passt, sondern es war Jesus, der Auferstandene, der ihm selber begegnet ist, der den Vorhang weggenommen hat, der ihm neues Leben geschenkt hat. Und deshalb möchte ich immer wieder, weil ich weiß, da, wo es um ihn geht, wo man ihm Raum gibt, wo man die zentrale Botschaft, warum er gekommen ist, weitergibt, da passieren dann auch Dinge und da stellt er sich dazu. Und das ist dann immer so ein bisschen das Ziel, wo ich dann auch hinkommen möchte, ja, in den Gesprächen.
1: Ja, ist der Glaube ist einfach, das ist etwas, was auch im Herzen geschehen muss, ne? Was Gott gibt und wo das Herz bewegt werden muss. Sehr gut, ja. Absolut. Wenn du so zurückschaust, auch in deine eigene Biografie, wie deine Mutter damit umgegangen ist, als du so als fußballbegeisterter Teenager weit weg noch von Gott warst, welchen Tipp würdest du Eltern geben, die selber auch sportbegeisterte Kinder haben?
0: Boah, das ist eine sehr gute Frage, weil das mir tatsächlich auch immer mal wieder begegnet, dass dann Eltern sich melden, die haben einen jungen Kerl, ja, jetzt geht der in Richtung Profifußball, spielt bei einem Bundesligisten im Nachwuchs und hat dann ein gewisses Talent und ist jetzt nicht mehr halt eben nur das ein bisschen hier Fußball spielen, so zum Spaß mal, sondern wirklich mit Potenzial. Und ja, in erster Linie jetzt in Bezug auf meine Biografie, ich glaube, es soll jetzt auch keine Floskel sein, aber ich glaube wirklich, das Gebet ein Schlüssel ist, ja, treu zu beten, immer wieder, das auch als einen Hauptdienst zu sehen an den Kindern, ganz egal, in welche Richtung die sich entwickeln, aber ich habe bei mir immer gewusst, meine Eltern, die beten für mich, das war für mich immer klar, und sie hatten eigentlich große Sorge, dass wenn ich so in den Fußball reinkomme, dass es mich wegzieht von Gott, und wollten mich da auch bewahren, ja, vor Gefahren, die sie gesehen haben, aber irgendwann waren sie so an dem Punkt, wo sie dann im Vertrauen ja einfach losgelassen haben. Sowohl als ich dann das erste Mal in den Fußballverein gegangen bin, weil sie einfach gemerkt haben, was ich für eine Freude und für eine Leidenschaft dabei habe und auch für ein Talent, und die Freunde spielen alle im Verein und ich darf da nicht mitmachen. Aber einfach auch, weil sie dann irgendwo an dem Punkt waren, wo sie gesagt haben, okay, wir probieren das jetzt einfach mal im Vertrauen auf den Herrn. Und als ich dann mit 16 das Elternhaus verlassen habe, ohne Glauben, ja, habe ich auch gemerkt, dass es meinen Eltern auch vor allem im Nachhinein, als ich mal mit Freunden gesprochen habe, als ich dann schon gläubig war, ein paar Jahre später, die mir gesagt haben, wie schwer das für meine Eltern war, mich damals mit 16 in eine fremde Stadt zu lassen, 2,5 Stunden weg von zu Hause, und was macht er da und was für Leute sind es, mit denen der abhängt und so. Aber die Gnade vom Herrn hat es wirklich dann auch wiederum so gebraucht am Ende des Tages, ja, dass er Mittel und Wege hatte, um auch meine Leidenschaft Fußball zu gebrauchen, um mir klarzumachen, dass ich ihn brauche und dass es mehr gibt. Und im Nachhinein, ja, ist es für mich ein großes Geschenk einfach und in dem Wort Gnade sehr gut begründet, dass ich jetzt heute hier sitzen darf und das so erzähle. Ja, da kam viel zusammen, aber das war für meine Eltern schon dann auch, glaube ich, ein Wachstumsprozess. Heute schauen sie zum Beispiel sehr gerne Fußball, ja, weil sie jetzt auch die Spieler kennen, die kommen bei uns zu Hause vorbei, und dann merke ich immer, wie das Interesse wirklich, da hat auch eine Riesenwandlung eben stattgefunden. Und ich glaube, ja, Fußball, das kann eine Chance bieten, wirklich, um Leute zu erreichen. Und man muss es selber aber durchbuchstabieren im Vertrauen als Eltern und auch mitwachsen. Das ist genauso eine Aufgabe. Ich habe da jetzt nicht so ein Konzept. Ich würde sagen, wenn jemand die Begabung hat, nah an Jesus dranbleiben, wenn man die Begabung wirklich sieht, dann kann das auch was sein, was von Gott reingelegt ist und was Gott später zu seiner Ehre gebrauchen kann. Und dann auch vertrauen und es begleiten nach bestem Wissen und Gewissen unter Gebet, das ist, glaube ich, ein guter Ansatz. Und wenn dann noch Leute reinkommen von außen, ja, die diese Welt als Fußballer verstehen, wenn man da jetzt so eben, das ist auch unser Anliegen, junge Spieler, die das Gleiche jetzt oder vor dem Gleichen stehen wie das, wo wir durchlebt haben, zu begleiten und für sie da zu sein, sowas ist dann natürlich umso besser.
1: Ja. Super. Sehr schön. Manuel, ich wollte zum Abschluss kommen. Zwei persönliche Fragen. Ja. Du hast ja selber auch ein Theologiestudium gemacht. Da habe ich eben die Begeisterung für das Wort herausgehört. Aber ich nehme an, du liest nicht nur die Bibel, sondern liest auch Bücher? Ja. Oder bist du ein Lesemuffel?
0: Nee, also ich lese sehr, sehr gerne eigentlich, ja.
1: Okay, hast du vielleicht eine Buchempfehlung zum Thema Sport und Glaube?
0: Zum Thema Sport und Glaube? Muss ich ehrlich sagen, da muss ich mal gerade überlegen, aber mir kommt jetzt auf die Schnelle nichts. Meine Kicker-Bibel, ja, da sind Geschichten von Fußballern drin, wo eben Fußball und Sport und Glaube kombiniert wird. Das kann ein guter Aufhänger sein. Ich lese sehr, sehr gerne Biografien.
1: Ja, ja, cool. Vielleicht geben wir das noch, ja, vielleicht geben wir das mit. Auf jeden Fall Kicker-Bibel, die machen wir unten rein in die Beschreibung. Und wenn du noch, wenn dir noch ein Buch einfällt, kannst du mir ja noch schreiben, dann packe ich das auch noch rein.
0: Ja, machen wir so.
1: Ja? Ja. Cool. Zweite Frage, welchen direkt machbaren Tipp hast du für unsere Community? Also mit dem sie gleich diese Woche noch umsetzen können in Bezug auf Alltagsmission und Sport.
0: Also, wenn man eine Leidenschaft hat für Sport, ja, dann ist es immer ein cooler Aufhänger, finde ich, um in Kontakt zu kommen. Egal wo, egal wie. Ich zum Beispiel, auch vielleicht ein kleines Zeugnis. Ich kam damals nach Hause, habe natürlich 8-9 Mal die Woche trainiert, dann Karriereende, auf einmal gar nichts mehr und ich musste mich einfach ein bisschen bewegen. Was habe ich gemacht? Ich bin auf den Bolzplatz gegangen, wo ich mit 14, 15 damals selber gespielt habe. Und da waren lauter kleine Kerle, ja, 9, 10, 11. Und die kannten mich so ein bisschen und waren erst so schüchtern und alles. Und da hat es ein bisschen rumgetuschelt, es ist doch der und hier. Und irgendwann habe ich mich mit denen angefreundet, dann waren es wie kleine Brüder. Und dann haben wir Fußball gespielt und die Eltern fanden es auch cool, dass ich mit denen spiele und waren immer begeistert, wenn sie nach Hause kamen, haben davon erzählt und so. Und irgendwann habe ich sie dann gefragt, ob sie Lust haben, so eine Jungschar-Gruppe anzufangen. Ja, dass ich hatte da die Möglichkeiten, mit über meinen Vater, mit dem Gemeindehaus hier, mit Billardtisch und allem Möglichen da reinzugehen. Und dann habe ich praktisch da auf dem Bolzplatz eine Jugendgruppe geformt, ja, mit unterschiedlichen Hintergründen, buddhistisch geprägt oder gar keinen Bezug zum Glauben oder traditionell christlich, ja, ganz unterschiedliche Hintergründe. Aber die haben sich gut verstanden, der Fußball hat uns verbunden, es war so eine Leidenschaft und dann haben sie mir so vertraut, dass ich da einfach mit denen sowas starten konnte. Und es war echt cool. Also da ist viel Schönes draus entstanden. Aber das hat für mich wieder so gezeigt, wie es einfach möglich sein kann, ja, durch den Sport Beziehung zu bauen in erster Linie, auch die Chance zu sehen. Man braucht manchmal ein bisschen Kreativität, aber ich denke, wenn man da unter Gebet und mit offenen Augen rumläuft, schenkt das Gott auch immer wieder, je nach Gegebenheiten. Und da dann einfach auch mutig zu sein. Ja, entweder selber eine Gruppe anzufangen, irgendein Programm, wenn man die Fähigkeiten dazu hat, oder halt in eine Gruppe zu gehen, wo man mit Gleichgesinnten ist, über den Sport Beziehungen bauen kann. Und dann irgendwann nehmen die Leute dich natürlich wahr und dann kann man auch zum Reden kommen, Zeugnis geben und schauen, wie Gott das einfach weiterführt. So ganz praktisch, einfach mutig zu sein und den Sport als Chance zu sehen, das würde ich so mal mitgeben.
1: Ja, Manuel, vielen herzlichen Dank. Das fand ich ein richtig schönes Schlusswort, auch mit einem klaren Aufruf, aktiv zu werden. Vielen Dank, dass du uns mit hineingenommen hast in deine persönliche Geschichte, in die Herausforderung, wie Christus dich gefunden und du ihn gefunden hast. Und auch die Entstehung von dem Verein Fußball mit Vision. Tolle Arbeit. Ich wünsche dir Gottes Segen auch für diese Arbeit mit viel weiteren Möglichkeiten. Ganz besonders spannend fand ich, in Schulklassen reinzukommen, aber auch mit Profifußballern zusammenzukommen und dass du noch für andere einen Weg, ein Hinweisschild auf Jesus sein kannst, wünsche ich dir. Vielen Dank für die Zeit.
0: Danke auch, Christian. Danke.
1: Ja, euch auch vielen Dank fürs Zuhören an dieser Stelle. 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Da kriegst du auch regelmäßig Gedankenanstöße zum Thema Alltagsmission, Testimonials von anderen Alltagsmissionaren. Du weißt, wir sind nicht alleine unterwegs. Ich sag danke fürs Zuhören an dieser Stelle und bis zum nächsten Mal. Und tschüss, Manuel, dir.
0: Tschüss. Alles gut.
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1: Ich bin Felix Becker. Bei einem Fährunglück vor Nordzypern sind mindestens 7 Menschen ums Leben gekommen.
2: Das Schiff mit mehr als 250 Passagieren kenterte rund 6 Kilometer vor der Küste, nachdem Wasser eingedrungen war. Der Kapitän soll noch versucht haben, umzukehren, bevor die Fähre Schlagseite bekam und kenterte. Fast 240 Menschen konnten von der Küstenwache gerettet werden. Rund 20 Menschen werden noch vermisst. Warum Wasser in das Schiff eindrang, ist bislang unklar. Ulrike Klein, Redaktion.
1: Island hat sich in einem Referendum gegen die Wiederaufnahme von EU-Beitrittsverhandlungen ausgesprochen. 53% stimmten dagegen, 47% dafür. Die Wahlbeteiligung lag bei rund 82%. Island hatte bereits 2009 einen Antrag auf EU-Mitgliedschaft gestellt, die Beitrittspläne aber 2013 gestoppt. Nach der Flutkatastrophe im Himalaya hat Nepal nun offiziell um internationale Hilfe gebeten.
3: Damit kann der EU-Katastrophenschutzmechanismus aktiviert und Hilfe aus Europa koordiniert werden. Die EU hatte bereits 2 Millionen Euro Soforthilfe angekündigt. Auch die Bundesregierung prüft weitere Unterstützung, etwa bei der humanitären Hilfe und beim Wiederaufbau. Timo Wiesner, Redaktion.
1: Strom ist in keinem anderen G20-Staat so teuer wie in Deutschland. Nach einer Auswertung des Vergleichsportals Verifox kostet eine Kilowattstunde hierzulande durchschnittlich 35,6 Cent. In Frankreich sind es etwa 23 Cent, in den USA 18 Cent. Als wesentlichen Grund nennt Verifox die hohe Belastung durch Steuern und Abgaben, die rund 60% des Strompreises ausmacht. Die NASA hat ein neues Weltraumteleskop ins All gebracht. Nancy Grace Roman startete heute vom Weltraumbahnhof im US-Bundesstaat Florida mit einer Trägerrakete. In etwa einem Monat soll es eine Umlaufbahn in rund 1,6 Millionen Kilometern Entfernung erreichen. An dem Teleskop wurde rund 10 Jahre gearbeitet. Es soll unter anderem dabei helfen, die Geschichte und Entwicklung des Weltalls zu erforschen.
0: Deutschlandwetter.
1: Wir haben in Stuttgart 28 Grad, in Frankfurt am Main 23 und in Münster 19 Grad. Morgen kommt es in der Nordwesthälfte zu wiederholten Schauern und teilweise auch kräftigen Gewittern. Auch an den Alpen regnet es zeitweise. Im übrigen Süden bleibt es heiter bis wolkig und trocken. Die Höchstwerte erreichen 20 bis 25 Grad, im Süden und Osten lokal bis 27 Grad.
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4: Hallo und herzlich willkommen bei Bibel erklärt. Zunächst ein wenig Musik und dann ein Vortragsmitschnitt von Thomas Lange, Heilung am Teich Bethesda.

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1: Ich möchte gerne sprechen über eines meiner Lieblingsbereiche. In der Tat ist es so. Eine Reihe, die wir schon über etliche Jahre machen und die wir immer wieder auch aufgreifen, lose, und wollen heute fortfahren. Menschen begegnen Jesus. Ein nächster Teil, ich habe jetzt überhaupt nicht nachgeschaut, vielleicht schon Teil 10 oder 11 wird das sein. Und es fasziniert mich immer wieder ganz neu, Szenen, Begebenheiten zu lesen in den Evangelien. Und einfach zu sehen, wie der Herr dort redet, wie er handelt. Und wir schlagen auf das Johannesevangelium Kapitel 5. Wir lesen uns die ersten 7 Verse. Es ist eine relativ bekannte Begebenheit. Die finden wir allerdings nur hier in diesem Evangelium, im Johannesevangelium. Die anderen berichten uns davon nicht. Und von daher konzentrieren wir uns jetzt auf das Johannesevangelium und diese 7 Verse. Johannes 5, Verse 1 bis 7. Menschen begegnen Jesus, der Kranke am Teich Bethesda. Danach war ein Fest der Juden und Jesus ging hinauf nach Jerusalem. Es ist aber in Jerusalem bei dem Schaftor ein Teich, der auf Hebräisch Bethesda genannt wird, der 5 Säulenhallen hat. In diesen lag eine Menge Kranker, Blinder, Lama, Dürrer. Jetzt schaut bitte in eure Fußnote, falls ihr den Vers 4 nicht habt, dann ist er in der Fußnote notiert. Die auf die Bewegung des Wassers warteten, denn ein Engel des Herrn stieg zur bestimmten Zeit in den Teich herab und bewegte das Wasser. Wer nun nach der Bewegung des Wassers zuerst hineinstieg, wurde gesund, mit welcher Krankheit er auch behaftet war. Es war aber ein Mensch dort, der 38 Jahre mit seiner Krankheit behaftet war. Als Jesus diesen daliegen sah und wusste, dass es schon lange Zeit so mit ihm steht, spricht er zu ihm: Willst du gesund werden? Der Kranke antwortete ihm: Herr, ich habe keinen Menschen, dass er mich, wenn das Wasser sich bewegt worden ist, in den Teich werfe. Während ich aber komme, steigt ein anderer vor mir hinab. Jesus spricht zu ihm: Steh auf, nimm dein Bett auf und geh umher. 1 bis 8, die Verse haben wir jetzt gelesen. Bestimmt, ganz sicher, kennt ihr das, kennt ihr die Begebenheit? Und ihr habt sie auch gelesen, schon öfter. Vielleicht nicht in den letzten Wochen oder Monaten, aber wir kennen das, die meisten von uns. Und es ist einfach eine Begebenheit, wenn man sich dazu rein vertieft, die erwärmt wieder das Herz. Menschen begegnen Jesus. Und mir fällt immer wieder neu auf, wenn ich mich mit dieser Reihe beschäftige, es sind immer Einzelschicksale. Es sind immer einzelne Menschen, um die der Herr sich kümmert. Es gab auch damals schon, so wie heute, eine breite Masse. Eine breite Masse von solchen Leuten, von solchen und von links, linksaußen, Mittelstand, rechtsaußen und was sich so dazwischen bewegt. Und da war es alles so kreucht und fleucht, so wie heute. Gab es alles und der Herr sah trotzdem den Einzelnen. Er ist immer auf diesen einzelnen Menschen, ob es ein Mann oder eine Frau oder ein Kind war, zugegangen. Und das fasziniert mich einfach an seiner Vorgehensweise. Er hatte den Blick niemals verloren für das Vier-Augen-Gespräch. Niemals. Wenn wir das heute so sehen in unserer Welt, dann merkt man, dass der Einzelne ja völlig untergeht. Zu DDR-Zeiten, da zählte der Einzelne gar nicht. Da war alles so Volkseigentum und volkseigener Betrieb. Und alles musste sich dem Kollektiv ja so unterordnen. Ich kenne das noch so ein bisschen aus der Schulzeit. Ja, der Einzelne, was hat der gegolten? Da waren die Pionierversammlungen und so weiter. Und da musste man alle sein rotes Halstuch ummachen. Es sei denn, man hatte es vergessen. Dann zählte der Einzelne auf einmal was und wurde ranzitiert. Aber sonst war alles die Masse, alles Grauton. Und der Einzelne musste sich fügen. Der Herr Jesus, der hat das nie so gemacht. Niemals. Und dieser Text ist auch ein Beispiel dafür. Es ist höchstwahrscheinlich Frühsommer des Jahres 28 nach Christi, Juni 28 etwa, wo sich das hier zuträgt. Und wir lesen im Vers 1, es war ein Fest der Juden. Nun, es gab viele Feste. Der Festkalender der Israeliten bis heute ist vollgepackt vom Anfang des Jahres, dann gibt es eine Lücke von 4 Monaten und dann kommt der zweite Teil der Feste. Also das ist relativ voll und man, ja, um es vielleicht so locker zu sagen, man hechtet quasi von einer Großveranstaltung zur nächsten. Und die Gefahr dabei ist heute noch genauso wie damals, das besteht darin, dass alles in der Tradition verharrt, dass alles in die Tradition abebbt und dass man die Termine im Kalender so mitmacht und abhakt und gar nicht mehr weiß, worum geht's denn eigentlich. Man ist zwar dabei, aber innerlich ist man abwesend. Genau diesen Vorwurf machte der Herr ja auch den Pharisäern und auch den Schriftgelehrten immer wieder. Ja, ihr seid von außen, seid ihr schön und gut und seht gut aus, aber das Innere von euch ist ein Tal voller Totengebeine. Das ist, will einfach das sagen, dass diese ganzen Feste überhaupt nichts bringen, wenn das Herz nicht dabei ist. Und das will einem Christen auch sagen, dass das ganze Drumherum eines Christenleben, die ganzen Besuche von Gemeinden und Bibelstunden und alles Mögliche von Gebetsstunden und so weiter, dass es alles nichts bringt, wenn das Herz nicht dabei ist. Das ist alles nur hohle Theorie, hohle Fassade und im Grunde nur Tradition, wenn das Entscheidende, wenn das Herz abwesend ist. Und von daher ist das Neue Testament, besonders die Evangelien, sehr interessant, auch für uns Christen heute. Wir haben gelesen, es war ein Fest der Juden, Vers 1. Was könnte das für ein Fest gewesen sein? 7 Feste hat Mose aufgetragen bekommen, hat sie überliefert. 2 wurden noch hinzugefügt. Wir haben das Passafest, kann man übrigens alles nachlesen, die 7 Feste alle nachlesen in 3. Mose 23. Wir haben das Passafest, wir haben zweitens das Fest der ungesäuerten Brote, wir haben danach das Fest der Erstlingsfrüchte, wir haben danach das Wochenfest. So, und dann kommt eine 4-monatige Pause im Festkalender. Das ist dann die Sommerzeit, wo es an die Feldarbeit geht, wo es um die Erntezeit geht. Dort finden keine Feste statt, weil dort die Hauptzeit der Arbeit ist, der Juden, damals der Israeliten. Und dann wird das wieder aufgenommen nach 4 Monaten Pause. Dann kommt das Fest der Posaunen, das ist das 5. Fest. Dann kommt das 6. Fest, der große Versöhnungstag. Und dann kommt das 7. Fest, das Laubhüttenfest. Ich möchte auf diese ganzen Feste jetzt überhaupt nicht eingehen, darum geht es heute nicht. Aber es ist interessant, das einmal zu sehen, was es auch in prophetischem Blick bedeutet. Die hat der Herr Jesus ja alle erfüllt, zumindest ein Teil davon. Alle noch nicht, ein zweiter Teil wird erfüllt werden, wenn er wiederkommen wird auf diese Erde zum zweiten Mal. 7 Feste, die Mose überliefert hat, und neben diesen 7 Festen gibt es auch noch 2 Feste, die dazugekommen sind. Vielleicht habt ihr das schon gehört, das 8. Fest, das Chanukka, das Fest der Tempelweihe, man sagt auch das Lichterfest. Und das 9., das Purim. Da erinnern wir uns vielleicht an das Buch Esther. Das ist dort, hat dort den Ursprung. Der Vers 1, den wir heute hier vor uns haben, berichtet uns höchstwahrscheinlich vom Wochenfest, vom Pfingstfest. Und somit war das Jahr gut gefüllt mit Festveranstaltungen und religiösen Bräuchen. Der Herr Jesus war bei allen diesen Festen dabei. Und der Gedanke daran ist erstaunlich, dass er ja selber eigentlich als Jahwe des Alten Testamentes die ganzen Feste gegeben hat und sich als Mensch jetzt unter diese ganzen Feste stellt, indem er selbst daran teilnimmt, selbst dort dabei ist, aber mit ganzem Herzen. Er konnte also nicht dazugezählt werden zu einer breiten Schar, die dort dabei waren, die das als vielleicht noch als Fest genommen haben, wo man sich bereichern konnte, wo man seine Verkaufsstände aufgebaut hat und wo man Profit draus geschlagen hat. Zu solchen zählte der Herr natürlich nicht. Bei ihm war kein Schein, sondern bei ihm war alles echt. Und er erfüllte durch seine Teilnahme und durch die Erfüllung, wir denken nur an das Passafest, unser Passa Christus ist geschlachtet. Ja, damit ist das wahre Passafest erfüllt worden. Und genauso haben sich auch ein Teil der anderen Feste erfüllt, Pfingsten zum Beispiel, und einen anderen Teil wird sich noch erfüllen. Jesus ging hinauf nach Jerusalem, heißt es. Wir lesen mehrmals im Neuen Testament, dass er nach Jerusalem hinaufging. Es gibt eine entscheidende Stelle, wo wir lesen, er ging nach Jerusalem hinauf, oder anders ausgedrückt, er richtete sein Angesicht fest darauf, nach Jerusalem zu gehen. Warum? Weil er dort das Opfer am Kreuz, eben das wahre Passahlamm, stellen sollte. In unserem Vers heißt es, Jesus ging hinauf nach Jerusalem. Es ist ein Gedanke wert, sich die Frage zu stellen, was ging denn in unserem Herrn vor, als er immer wieder in diese wunderschöne Stadt kam. Es war das Zentrum der Anbetung im Judentum. Bis heute, wir erinnern uns, das Einzige, was den Juden momentan geblieben ist, ist die Westmauer, die Klagemauer, den Tempelberg selber, wo ein Gräuel steht, eine Moschee steht, dürfen sie nicht hinauf, geschweige denn beten. Es ist bis heute das Zentrum der Anbetung. Es war die Stadt des großen Königs, so wird sie genannt. Sie ist die Stadt des großen Königs. Sie ist die Stadt des Friedens, Jerusalem. Es ist die Stadt, um die Jesus weinte. Es ist die Stadt, um die Jesus klagte. Und es ist die Stadt, in welcher er letztlich verraten, verurteilt, übel zugerichtet und gekreuzigt wurde. Das sollte aber alles noch kommen. Und es ist durchaus ein Gedanke wert, sich zu fragen, was ging in ihm vor? Was muss er gedacht haben, als er das jedes Mal sah? Und das innerlich schon vor Augen hatte, in wenigen Jahren, oder je näher er herangetreten war an diesen Zeitpunkt, in wenigen Monaten, Wochen, Tagen, geschieht die Erfüllung der Prophetie, dass ich das Lamm werde, was ans Kreuz geht und was die Sünden der Welt trägt. Johannes 1,29. Was ging in ihm vor? Vielleicht ein Hinweis, wenn wir an bestimmte Orte denken, dann haben wir bestimmte Erinnerungen damit in unserem Kopf, in unserem Herzen vielleicht, so manche Empfindungen. Und das können gute Empfindungen sein, gute Erinnerungen sein, wo wir sagen, das war eine schöne Zeit, eine wunderbare Zeit, das möchte ich nicht missen in meinem Leben. Das waren vielleicht sogar die schönsten Momente in meinem Leben, verbunden an diesem Ort. Aber es gibt vielleicht auch Orte und Zeitpunkte in unserer Vergangenheit, wo wir sagen, das waren schlechte, das waren richtig, richtig böse Erinnerungen teilweise, schmerzhafte Erinnerungen. Die haben mir zwar im Nachhinein zum Guten mitgewirkt, aber ich möchte sie nicht nochmal durchmachen. Haben wir bestimmt. Beim Herrn Jesus, wenn er an Jerusalem dachte, traf beides zu. Ist erstaunlich, beides. Diese negativen Gedanken natürlich dahingehend, dass er so eine Qual durchmachen musste, wie sie keiner vorher durchgemacht hat und auch nachher keiner durchmachen musste. Das Verlassensein von seinem geliebten Vater, von Gott, wurde er verlassen am Kreuz, das verband er mit Jerusalem. Dort wurde er gekreuzigt. Er verband also Qual und Schmerz mit dem Gedanken an Jerusalem. Aber auf der anderen Seite verband er damit große Freude. Warum? Nun, das leitet sich von dem ersten ab, weil er nach dem Hebräerbrief, Kapitel 12, Vers 2, auf die vor ihm liegende Freude blickte und das Kreuz nicht achtete, weil er auf dieses Negative, auf diese Qual darüber hinaus schah und sah und gesehen hat, was daraus entstanden ist, nämlich die Möglichkeit der Befreiung von der Sünde, von der Schuld. Also er hatte Jerusalem in seinem Blick und in seinem Herzen und er hatte, wenn man das so sagen kann, zweierlei im Gedächtnis. Positives und auch Schmerzliches. Das Schmerzliche war notwendig, um das Freudige zu bewirken. Er ging zu diesem Fest hinauf nach Jerusalem. Und dann haben wir in Vers 2 ein paar Informationen. Es war aber in Jerusalem nach ein Schaftor, da war ein Teich und so weiter. Das Schaftor, es befand sich in der Nordmauer der Stadt, nordöstlich. Es war sehr nahe am Tempel. Warum hieß es Schaftor? Es wurden durch dieses Tor die Opferlämmer gebracht. Die Opferlämmer von draußen wurden gesucht. Fleckenlos mussten sie sein, rein, tadellos. Und sie wurden dann durch dieses Tor geführt zum Tempel und dort wurden sie dann geopfert. Deswegen heißt das Schaftor, weil die Opfertiere dort durchgegangen sind. Wir können das nachlesen im Alten Testament, Nehemia 3, Vers 1 und 32 zum Beispiel. Als Nehemia die Stadtmauer damals neu errichtete, da fing er, und das ist ebenso interessant, fing er mit dem Schaftor an und er endete auch wieder mit dem Schaftor. Er fing damit an und er kam, als Stadtmauer rum war, wieder an diesem Punkt an. Das heißt, wenn wir jetzt den Gedanken haben, dass durch dieses Tor die ganzen Opferlämmer gekommen sind, dann können wir daraus die Schlussfolgerung ziehen, das Opfer steht im Zentrum. Es ist das Anfang und er ist das Ende. Das Opfer, das wahre Opfer nach Johannes 1, Vers 36, das Lamm Gottes, das die Sünde der Welt hinwegnimmt. Das Schaftor ist letztendlich nichts anderes als ein Bild von Jesus Christus, der das wahre Schaf geworden ist. So, und dann haben wir neben dem Schaftor einen Teich. Und dieser Teich heißt Bethesda. Bethesda, das hören wir nicht so oft. Der Titel ist leider etwas negativ behaftet. Es gab in der Geschichte der Brüderbewegung einen sogenannten Bethesda-Streit, weil der stattgefunden hat in der Bethesda-Kapelle in England, in einem Ort. Da waren unsere Gründerväter beteiligt. Georg Müller und John Nelson Darby, das war nicht so rosig. Gab einen Streit und der wurde nach dem Bethesda-Teich genannt, der Bethesda-Streit. Deswegen habt ihr das vielleicht schon mal gehört, aber in negativen Zusammenhang. Hier sollte es ein Ort der Barmherzigkeit sein, denn das heißt dieses Wort Bethesda, Haus der Barmherzigkeit. Und dieser Teich lag, wenn man die Stadt so von oben sah, geografisch gesehen zwischen das Schaftor, der Teich Golgatha. Er lag dazwischen, zwischen dem Schaftor und Golgatha lag der Teich Bethesda. Und über dieses oder zwischen diesen beiden Dingen, Schaftor, wo wir gesagt haben, das ist ein Bild für den Herrn Jesus, und Golgatha, wo er sich selbst hingab, liegt dieses Haus der Barmherzigkeit, bildlich gesprochen, wo er entlang gegangen ist nach Golgatha. Er ist zu diesem Haus der Barmherzigkeit gegangen, das haben wir ja gelesen. Ausgrabungen zeigen, dass Bethesda aus zwei, das war so ähnlich wie Bassins bestanden hat. Natürlich nicht so ein aufblasbares Bassin, so eine Art Swimmingpool, aber so in einer Art und Weise, denn es war ein Auffangteich für Regenwasser. Der war getrennt durch eine Mittellinie, das haben Ausgrabungen ergeben, und er war ziemlich groß. 5000 Quadratmeter hat das Areal begeben, nicht der Teich an sich, aber das ganze Areal mit diesem Gebiet, wo sich diese ganzen Kranken befunden haben. 5000 Quadratmeter, überlegt mal, was ihr vielleicht für Grundstücksflächen habt und dann multipliziert das oder mal 2 oder mal 5 oder mal 10, je nachdem. Und dann habt ihr diesen Bereich jetzt, wie groß das gewesen ist dort, dieser Bethesda, diese Teich Bethesda und das umliegende Lazarett, diese 5 Säulenhallen, die uns auch noch genannt werden. Es war also sozusagen ein Krankenhaus. Es war ein Ort, wo sich allerlei einfand, was an irgendwelchen Dingen litt, an Menschen. Und dann sagt uns der Vers 3, in diesen Hallen, in diesen Säulenhallen, 5 Stück waren es, lagen viele, viele Kranke. Es heißt im Vers 3, es lag eine Menge Kranke und so weiter, eine Menge. Hier heißt es wörtlich, hier lag die Fülle, lag hier. Das heißt, das Krankenhaus, das war voll. das war rappelvoll. Das letzte Bett war belegt. Und wahrscheinlich, wenn wir es mal so auf heute übertragen, die Betten, die wurden sogar in die Gänge gestellt. Das war voll bis zum geht nicht mehr. Die Fülle, es war voll. Das Wartezimmer war brechend voll. Das ist ja wie heute. Krankenhäuser, Pflegeeinrichtungen, Reha-Einrichtungen, sie platzen aus allen Nähten. Du kriegst ja kaum einen Termin beim Facharzt. Es sei denn, du winkst mit der besonderen Versichertenkarte. Du musst warten. Die Bücher sind voll. Die Ärzte sind kurz vor dem Kollaps. Sie wissen gar nicht mehr, wie sie alle schultern sollen. Die Schwestern keuchen durch die Gänge und wissen nicht, was sie zuerst machen sollen. So sieht's heute aus. Und so sah es auch hier aus. Und dann wird uns gesagt, was das für Menschen waren. Wir haben hier vier Begriffe. Das erste ist Kranke. Kranker steht hier. Also in einer Übersetzung heißt es, sind krank, ist voller kranker Leute. Wörtlich steht hier, es sind körperlich schwächliche Menschen gewesen. Körperliche Schwäche. Körperlich Schwache, da kann man sich vieles drunter vorstellen. Es kann alles Mögliche gewesen sein. Viren, die einem lahmlegen. Bakterien, die einem zu schaffen machen. Es wird uns von Blinden berichtet. Nun, das waren Blindgeborene oder Blindgewordene. Dann haben wir hier Lahme. Hier heißt es in der wörtlichen Übersetzung Hinkende, oder also dieses Wort heißt auch Hinkende. Das wird auch genommen, um Einfüßler zu beschreiben, wenn also ein Fuß ab war oder ein Bein ab war zur Hälfte. Oder es wird einfach auch genommen, um gebrechliche Menschen zu beschreiben. Gebrechlich. Alte, die nicht mehr fort konnten. Rollstuhlfahrer zum Beispiel. Oder die auf einer Trage umhergetragen werden mussten. Und dann haben wir viertens noch den Begriff Dürre. Dürrer steht hier. Hier geht es nicht um Leute, die wenig gegessen haben und deswegen dünn geworden sind. Oder von Natur aus einen schmalen Wuchs haben. Leichte Knochen und wenig, man sagt das ja heute, wenig Fleisch auf dem Rippen. Darum geht es hier nicht, sondern es geht um Leute, die, es heißt es wörtlich, die vertrocknet waren, ausgedorrt, die eben gelitten haben, auch wieder an bestimmten Krankheiten. Summa summarum haben wir hier einen Querschnitt vor uns, der uns alle Benachteiligten einer Gesellschaft zeigt. Die ganzen Leute, die in irgendeiner Weise nicht mehr mit dem Strom mitschwimmen konnten, weil sie es einfach nicht mehr geschafft haben. Die haben sich hier eingefunden, der ganze Querschnitt davon. Menschen, die keine Hilfe bekamen, die auf sich selbst gestellt waren, die einfach auch niemanden mehr hatten, die in der Familie niemanden hatten, der sich um sie kümmerte. Sie trafen sich alle hier ein, an diesem Teich Bethesda. Es war wie so ein, im wahrsten Sinne des Wortes, wie so ein Auffangbecken, wie so eine Aufnahmestation. Und eins zeichnete sie aus, sie litten alle an einer bestimmten Sache. Und ein zweites zeichnete sie aus, sie hatten alle ein gemeinsames Ziel. Sie warteten alle auf einen bestimmten Zeitpunkt. Es wurde uns dann in Vers 4 gesagt, wo ihr das wahrscheinlich auch, so ihr die Elberfelder, die revidierte Elberfelder habt, das höchstwahrscheinlich in der Fußnote stehen habt, mit dem Hinweis, dass dieser Vers in manchen Texten fehlt. Aber die Gelehrten sind sich einig, sie tauchen auf in den Urschriften, von daher gehören sie dazu. Die Luther-Übersetzung bringt das ganz normal in diesen Text mit hinein, also lesen wir das auch dazu. Es würde sonst wenig Sinn ergeben, wenn wir den Vers 4 nicht hätten. Das wäre so zusammengestückelt. Und deswegen ist der Vers 4 ganz wichtig, auch wenn er bei uns in der revidierten Elberfelder nur in der Fußnote steht. Sie warteten, alle, die da zusammen waren, alle auf einen Zeitpunkt. Sie warteten auf eine bestimmte Bewegung des Wassers. Sie waren fixiert auf einen ganz bestimmten Augenblick und sie setzten ihre ganze Hoffnung auf einen bestimmten Zeitpunkt, wo etwas ganz Bestimmtes geschehen sollte. Nämlich eine bestimmte Bewegung im Wasser. Und diese Bewegung, sie sollte angeblich von einem Engel ausgelöst werden. Und diese Bewegung versprach Rettung. Rettung für eine Person. Die Luther, oder Luther schreibt, nicht die Luther, die Luther-Übersetzung, aber Martin Luther selbst schreibt in Vers 4, denn ein Engel fuhr herab zu seiner Zeit in den Teich und bewegte das Wasser. Welcher nun zuerst, nachdem das Wasser bewegt war, hineinstieg, der ward gesund, mit welcherlei Seuche er auch behaftet war. Seuche. Benutzt man manchmal so ironisch, aber hier war es wirklich im wahrsten Sinne des Wortes. Die Leute, die litten an verschiedenen Seuchen, das hat die regelrecht kaputt gemacht. Und die wussten nicht mehr aus noch ein. Und sie haben sich alle jetzt hier eingefunden und sie haben auf diesen Engel gewartet. Auf diesen einen. Sie wollten ihre Seuche loshaben, ihre Krankheit, ihr Leid. Das Judentum hatte drei Stützpfeiler. Der erste war Mose. Der zweite waren die Engel. Und der dritte Stützpfeiler ist das levitische Priestertum. Auf alles dreies geht der Hebräerbrief ein und er macht den Juden deutlich, Jesus Christus ist größer als Mose, er ist größer, mehr als die Engel und er ist größer als das levitische Priestertum. Der Hebräerbrief geht auf diese drei Standbeine des Judentums ein, Mose, die Engel und das levitische Priestertum. Und ein Standbein finden wir hier, Engel. Sie setzten ihre Hoffnung auf Engel. Sie warteten auf einen Engel. Und dann kommt der Herr Jesus dazu. Und wir sehen dann gleich, was dann passiert ist. Alle diese elenden Menschen, deren Leben ein einziges Dilemma war, sie warteten nur auf diese eine einzige Bewegung des Wassers. Nun, es wird uns nicht gesagt, alle wie viele Wochen, alle wie viele Monate oder vielleicht sogar nur einmal im Jahr bei diesem bestimmten Fest sich das Wasser bewegte. Aber wir sehen, dass die Leute alle hier waren, um nur darauf zu warten. Sie setzten im Prinzip ihre Hoffnung auf diese bestimmte Sache und waren doch im Grunde so hoffnungslos. Das macht der Text auch deutlich. Sie warteten auf eine Welle oder auf eine Fontäne oder auf einen Strudel oder auf irgendwas, jedenfalls auf etwas Besonderes, was mit diesem Wasser passierte. Doch wie konnte denn ein Blinder diese Bewegung sehen? Er hätte es vom Hörensagen mitbekommen können. Jetzt geht's los! Und es war für ihn schon zu spät, dort dann zu dem Wasser hinzustürmen. Es heißt ja nur, der Erste, der dort ins Wasser ging, er wurde geheilt. Wie konnte denn ein Blinder diese Bewegung sehen? Wie konnte denn ein Lama, nachdem er diese Bewegung gesehen hat, aufstehen und sich ins Wasser begeben? Und wir merken, dass es für einen Großteil der Leute, die hier gesessen haben oder gelegen haben, oder wie auch immer sich dort bewegt haben, dass das für einen Großteil völlig hoffnungslos war, dieses Warten. Dieses Warten, Warten, Warten, Warten. Immer wieder warten, um dann wieder zu merken, ich bin nur der höchstens Zweite, der ins Wasser kam. Und damit Aussicht auf Heilung verwirkt habe. Man muss sagen, sie klammerten sich also alle an einen Strohhalm. Und so schwand ihre Hoffnung mit jeder Bewegung des Wassers und der Unfähigkeit, eben dort hineinzukommen. Stellen wir uns das vor, ein großer Haufen voller Menschen, bestehend aus einzelnen Schicksalen. Und trotzdem scheint es niemanden zu interessieren. Es war etwas außerhalb des Wusels in der Stadt, außerhalb des Zentrums, weggesperrt, aus dem Blickfeld heraus. Sicherlich werden die gesunden Menschen diesen Ort gemieden haben. Warum sollten sie auch dorthin gehen? Es zog sie ja schließlich nicht dorthin. In der Stadt blühte das Leben. Was sollen wir dann an so einem Ort, wo das Siechtum herrscht? Und nun wird uns so eine Einzelperson vorgestellt im Vers 5. Ähnlich wie bei der Reinigung des Aussätzigen erfahren wir sehr wenig. Es war ein Mensch, steht da. Mehr steht nicht da. Ja, und dass er krank war. Wir erfahren wieder nicht den Namen, wir erfahren wieder nicht die Herkunft. Es war aber ein Mensch. Und hier, das können wir uns durchaus unterstreichen, dick unterstreichen, diese beiden Worte, ein Mensch. Denn bei diesem Anblick, was dort für Leute waren, wenn wir das sehen würden jetzt, vom Bild her, was dort alles für Leute waren, hätte man vielleicht schnell vergessen, dass es Menschen gewesen sind. Es war ein Mensch. Es war ein Mensch, es war kein Ochse, es war kein Hund, es war keine Nummer, es war kein Fall, es war keine Angelegenheit, sondern es war ein Mensch. Ein Mensch wie du und ich. Ein Mensch mit einem Inneren, ein Mensch mit einer Seele. Ein Mensch, der von Gott geschaffen wurde. Ken Johnston schreibt in seinem Buch über die Entstehungsgeschichte der NTM, der New Tribes Mission, über Paul Fleming, als er in den Urwäldern unterwegs war und dort auf eben solche Leute stieß, vielleicht wie solche hier an dem Teich Bethesda, die krank waren, die dahin siechten. Und er sah eine Frau, dessen Haar verblichen war, ihr Gesicht war schmutzig und es war voller Pusteln, ihre Kleidung war völlig verdreckt, völlig zerrissen. Und Paul Fleming, ein geistlicher Mann, Missionar, Vorbild, er erschrak vor diesem Anblick und er wandte sich ab von diesem Anblick. Vielleicht wäre es uns genauso gegangen. Er wurde abgestoßen und er ging von ihr weg. Und als er wegging, überkam ihn auf einmal die Erkenntnis und er wurde davon überwältigt, dass diese Frau, die dort saß, die so kaputt war, die so dreckig war, so von der Krankheit aufgezehrt und ausgemergelt, außer dass diese Frau, vor der er wegrannte, eine Seele hatte, dass sie eine Seele besaß. Und später schrieb er dann, dass seit diesem Tag er diesen tiefen Eindruck nicht mehr vergessen kann, dass Gott niemals in allererster Linie um einen alten fleischlichen Körper besorgt ist, sondern dass er an der Seele eines Menschen interessiert ist. Zuallererst. Das ist das Erste. Und diese Leute, die hier am Teich Bethesda saßen, lagen, waren alles solche Leute. Von außen wahrscheinlich entstellt, vielleicht sogar auf das Massivste entstellt und so, dass man sich abgewandt hätte, wenn wir dort gewesen wären, dass man gesagt hat, bloß weg hier, raus hier, weg. Und trotzdem Menschen mit einer Seele, die Gott geschaffen hat und um die Gott besorgt ist. Auch heute gibt es Menschen, die uns aufgrund ihres Äußeren abstoßen. Ja. Es gibt auch heute eine sogenannte, auch wenn das eigentlich falsch ist, dieser Begriff ist eigentlich völlig falsch, weil er diskriminiert. Eine Randgruppe der Gesellschaft. Es gibt es immer, überall. Auch heute gibt es solche Entstellten, durch Alkohol entstellt, durch Krankheit entstellt, durch Drogen entstellt. Manchmal haben sie sich selbst gehen lassen und der Geruch kommt einem schon entgegen. Oder sie ziehen ihn hinter sich her, wo man die Nase rümpft und wo man sagt, kann man ja gar nicht in seine Gegenwart treten. Das hält man ja gar nicht aus. Gibt es auch heute solche Menschen? Und ich sag's nochmal, solche Menschen. Und was macht die Welt? Was ist der Maßstab dieser Welt? Sie ist auf Schönheit gepolt. Wenn du ein Fernsehgerät besitzt oder wenn du einen Computer besitzt, der Internetzugang hat und du gehst auf verschiedene Internetseiten, seien es Internetkaufhäuser, seien es irgendwelche anderen Anbieter oder du siehst irgendwelche Sendungen, du siehst Werbung oder was auch immer, es ist alles auf Schönheit gepolt. Du wirst nie sehen, dass mit einem Einbeinigen eine Werbung gemacht wird. Das wirst du kaum sehen, wahrscheinlich überhaupt nicht. Vielleicht gibt es da Ausnahmen, vielleicht, um irgendwelche Rollstühle an Mann zu bringen, na klar. Aber im Großen und Ganzen ist unsere ganze Gesellschaft von vorne bis hinten gepolt auf Schönheit. Auf schöne Gesichtsfarbe, auf schöne Kleidung, auf schönes Wetter, auf eine gute Arbeit, auf viel Geld in der Tasche, auf ein schönes Auto, das muss geputzt sein, wenn es dreckig ist, dann wirst du schief angeguckt, kannst du nicht mal in die Waschanlage fahren. Von vorne bis hinten. Schön, schön, schöner, am schönsten. Und ich habe manchmal Sorge um die junge Generation. Wenn sie sich manchmal vor die Glotze setzt und sich Sendungen anguckt wie Germany's Next Topmodel oder sonst irgendwas. Ich habe da eine große Sorge. Weil das ist furchtbar, was da passiert. Geht es nicht um diese Sendung, aber es geht einfach um dieses Ganze, was dahinter steht. Die ganze Welt ist auf Gesundheit und Perfektion getrimmt. Und die Medien, sie manipulieren uns da extrem. Schauspieler laufen grundsätzlich über einen roten Teppich. Während nebenan in einem Nachbargebäude, in einem Palliativkrankenhaus unvorstellbares Leid herrscht. Es geht um Kosmetik, es geht um Schminken, es geht um Stylen, ohne das geht es nicht, während andere nicht einmal eine warme Mahlzeit haben. Das Computerprogramm Photoshop kannst du kaufen, kannst du nutzen, um Fotos zu verbessern. Du kannst Falten retuschieren, du kannst Leberflecke löschen, die dir nicht gefallen, das funktioniert alles. Das ist das, was die Gesellschaft uns jeden Tag einimpft. Du kannst doch so nicht auf die Straße gehen. Du musst dich doch erst entsprechend. Es ist ja auch nicht verkehrt. Man soll ja auf sich achten. Aber das, was da passiert, das ist genau das Gegenteil. Und dann passiert nämlich Folgendes. Dann passt sowas wie ein Teich Bethesda. Der passt gar nicht mehr in die Gesellschaft und der muss weggesperrt werden. Und genau das sehen wir. Krankenhäuser, Pflegeheime, Palliativstationen, Reha-Einrichtungen, die stehen nie in der Öffentlichkeit. Nie. Die sind da, aber sie will niemand sehen. Geschweige denn ein Leichenwagen vor dir an der Kreuzung. Da regt man so ein unbehagliches Gefühl, wenn der vor einem steht. Und das ist unter anderem ein Zeichen dadurch, dass das in unserer Gesellschaft alles völlig ausgeblendet ist und dass alles nur auf Wohlfühlen und Schönheit getrimmt wird. Und das ist sehr traurig. Es wird einem ein Ideal vermittelt, was nämlich nicht der Realität entspricht. Und alles, was eben nicht dieser Wohlfühlnorm entspricht, das wird weggesperrt als nicht gesellschaftstauglich. Aber die Bibel sagt uns, und wahrscheinlich erleben wir das alle, und wenn wir dieser Lüge des Teufels auf dem Leim gehen, dann fragen wir uns irgendwann, was mache ich denn eigentlich falsch in meinem Leben? Normalerweise, wenn ich der Welt Glauben schenke, müsste es mir noch blendend gehen. Und es gibt für jeden Schmerz eine Tablette. Und es gibt für jede Krankheit irgendein Mittel. Und ich muss gar nicht leiden. Mir muss es nie schlecht gehen. Wenn wir das glauben, dann kommen wir irgendwann zu dem Punkt und fragen uns, irgendwas stimmt mit mir nicht. Und wie gut, dass wir da die Bibel haben, die uns aber sagt, dass die Realität des Lebens ganz anders aussieht. Die Realität des Lebens ist nämlich, bis auf wenige Ausnahmen, dass das Leben mühsam ist. Das Leben ist mühsam. Das Leben ist nie einfach. Man kann sich's einfach machen. Man kann sich überall so durchschlängeln. Das funktioniert, klar. Man kann das irgendwie machen. Sich irgendwo überall durchschlängeln und alles mitnehmen und nur das machen, wozu man Lust hat. Aber das ist trotzdem kein Leben. Aber der den Ernst des Lebens erkannt hat, der wird erkennen, dass das Leben an sich schwierig ist. Und das Leben als Christ ist noch schwieriger. Das Leben als Christ ist ein Kampf. Und das Leben als Christ in dieser Welt, wenn man dann noch Kinder hat in dieser Gesellschaft und wenn man immerfort in gewisse Dinge hineingestellt ist, dann wird man noch mehr merken, dass das noch ein größerer Kampf ist. Dann wird man nie zu dem Punkt kommen als Christ, wo man sagt, das Leben ist ja einfach. Das Leben ist ja wunderschön. Das Leben ist schön, na klar. Aber das ist nur eine Seite der Medaille. Die andere Seite ist, dass das Leben eben auch aus Leid besteht. Das ist ganz normal. Die Leute hier am Teich, Bethesda, sie waren kein Abschaum. Auch wenn sie nicht dem Idealbild entsprachen, sondern sie waren Menschen, die einfach absolut mies dran waren. Und es kann jeden von uns genauso ergehen. Sie hatten einfach, wir würden es so sagen, das Falsche losgezogen. Sie waren absolut mies dran. Genau wie der Mann hier im Text, der uns nicht näher beschrieben wird. 38 Jahre, wird uns gesagt, hatte er dieses Leid bereits. Ob er es seit Geburt hatte, dann war er 38 etwa. Es kann aber auch sein, dass er sich's zugezogen hat im jungen Alter. Dann war er schon älter, wie dem auch sei. Er war 38, 40, 45, 50 Jahre alt, vielleicht 55. In dieser Altersspanne hat er sich bewegt von seinem Alter. Vielleicht war er auch schon 60. Es wird uns nicht gesagt. Aber er litt 38 Jahre an dieser Sache. Das heißt, er hatte diese Krankheit bereits, als der Herr Jesus noch nicht mal geboren war. Hier kam er ja, Anfang 30, der Herr Jesus kam Anfang 30 jetzt hierher, so an den Teich. Das heißt, der Mann hatte das bereits, wo der Herr Jesus noch nicht geboren war, wo es um Bethlehem ging, wo seine Geburt war, wo die Weisen sich aufmachten aus dem Morgenland, da hatte er das schon. Und jetzt hier, 3 Jahrzehnte später, kommt der Herr Jesus zu dem Teich. Er hatte es auch schon, wo der Herr Jesus damals als Kind in den Tempelkomplex ging, zum Passafest, und wo er dann zurückgeblieben ist und wo er dann zu seinen Eltern sagt, wusstet ihr nicht, dass ich in dem sein muss, was meines Vaters ist? Auch da hatte er es schon. Vielleicht saß er sogar damals schon am Teich Bethesda. Kann man gar nicht weiter drüber nachdenken, wie er seine Zeit verbracht hat. Auf alle Fälle wird uns dann weiter gesagt im Vers 6, Jesus sah ihn. Das heißt, der Herr Jesus war dort, wo die Ausgestoßenen waren. Er hatte einen Blick für Notleidende. Und wir als Christen sollen das auch haben. Aus verschiedenen Gründen. Ein Grund ist sicherlich der, dass uns solche Begegnungen manchmal sehr heilsam sind für uns selbst, für unsere Ansprüche, die wir vielleicht haben, für unser Denken. Da sind solche Begegnungen oft heilsam, dass man dann erkennt, wie es manchem geht und dass es einem noch selbst dagegen verglichen so gut geht, so gut gehen darf, muss man sagen. Da blickt man über seinen eigenen Tellerrand. Und zu diesem einen ging der Herr nun hin. Jesus sah ihn. Die Initiative ging von dem Herrn aus. Das möchte ich herausstellen. Der Kranke selber, der sah ihn gar nicht. Er war nur fixiert auf die Bewegung des Wassers. Nur sturgerader Blick auf das Wasser, richtig drauf gestiert und nur gewartet, was passiert jetzt? Und dann, wenn es passiert, ich komme ja gar nicht hin zum Wasser. Wieder verwirkt die Chance. Ich warte aufs nächste Mal. Und dann hat das Warten von Neuem begonnen. Warten, warten, warten. Immer nur warten. Stundenlang, tagelang, monatelang, jahrelang. Warten. Wie furchtbar ist das? Und der Herr Jesus sah ihn. Das heißt, die Initiative geht von ihm aus. Er sah die Leute. Die Leute hier sahen ihn nicht. Er sah ihn nicht. Er sah ihn. Der Herr sah ihn. Und das ist das, was uns die Schrift immer wieder sagt. Der Herr ist gekommen, um zu suchen, was verloren ist. Der Verlorene selbst, er sucht den Herrn gar nicht. Der Herr sucht die Verlorenen. Die Initiative geht immer von Gott aus. Von oben geht sie aus. Sie sucht die Menschen, die verloren sind. Er öffnet das Herz und er zieht zum Sohn und er errettet am Kreuz. Das ist die göttliche Reihenfolge. Jesus sah ihn. Lukas 19, Vers 10 sagt, der Sohn des Menschen ist gekommen, zu suchen und zu retten, was verloren ist. Und Jesus geht nun hin und fragt ihn, willst du gesund werden? Wie hätten wir geantwortet? Was ist denn das für eine Frage? Natürlich. Na klar will ich gesund werden. Deshalb bin ich doch hier. Hat er aber nicht gesagt. Der Herr wusste das auch, dass er gesund werden will. Na klar. Was für eine Frage. Willst du gesund werden? Natürlich. Aber er wollte es wissen von ihm. Der Herr Jesus wollte, dass der Mann ihm das selber sagt. Sozusagen, dass er eingesteht, dass er seine Hilfe braucht. Und das ist genau das, was der Herr macht, wenn er einen Menschen rettet. Er führt ihn zur Sündenerkenntnis. Er fragt ihn letztendlich, willst du gesund werden, nachdem er sein Herz geöffnet hat und nachdem der Herr gezeigt hat, dass derjenige verloren ist, dann zeigt er auch das Heilmittel. Er will ein Eingeständnis der Schuld hören. Ja, Herr, ich bin schuldig, ich brauche deine Hilfe, ich brauche deine Rettung. Ich weiß, dass ich verloren bin, ich brauche dich, um gerettet zu werden. Der Herr Jesus möchte dieses Eingeständnis, auch von diesem Mann. Natürlich wollte er gesund werden, das wusste der Herr auch. Aber er wollte es aus seinem Mund hören. Er wollte hören, was los ist. Und dann sagt er das auch, er kommt nicht dorthin zu dieser rettenden Quelle. Er wollte ein Eingeständnis der Krankheit. Ja, ich bin krank. Ja, ich will gesund werden. Aber ich habe niemanden, der mir hilft. Vers 7, die Antwort des Mannes ist ganz deutlich und zeigt, dass er weiß, dass er eben in der Not steckt und allein nicht rauskommt. Und jetzt wird uns etwas von diesem grausamen Wettkampf deutlich in diesem Vers 7. Hier entpuppt sich das Haus der Barmherzigkeit als Stätte der Brutalität. Denn nur der Stärkere setzte sich durch. Rücksichtslos, eiskalt und gnadenlos. Alles andere, jeder andere, der nicht schnell genug war, hatte keine Chance. Das kommt uns auch bekannt vor. In unserer kapitalistischen Generation ist es auch darauf angelegt, höher, schneller, weiter, besser, mehr, noch mehr, am meisten. Und wenn nicht, dann bist du erledigt. Wer da nicht mitzieht, der hat schon verloren. Er landet auf dem Abstellgleis, er verliert seine Arbeit, er verliert sein Ansehen und so weiter. Der Mensch wird immer mehr zur Maschine degradiert. Er muss immer 100% geben. Kein Mensch kann immer 100% geben. Es funktioniert gar nicht. Wenn du ein Auto immer nur 100% fährst, geht's kaputt. Und genauso kann ein Mensch nicht immer nur 100% geben, weil er kaputt geht. Aber unsere Gesellschaft will das. Sie fordert das. Derjenige, der nicht zuerst am Teich ist, der hat verloren. Immer muss man überall nur schnell sein. Der Mann in unserem Text hatte keine Chance. Und seine Antwort, die er gab, spiegelte seine ganze Verzweiflung wider, seine Ohnmacht, seine Resignation und wahrscheinlich das Schlimmste, sein gebrochenes Herz. Heute sitzen weltweit Millionen Menschen und warten auch auf bestimmte Bewegungen des Wassers, bestimmte Wellenbewegungen, welche sie befriedigen könnten. TV-Wellen, Astrologiewellen, Heilungswellen, Tablettenwellness, Vorbeuge, Heilwasser. Sie sitzen im übertragenen Sinne alle am Teich Bethesda. Sie sitzen alle dort, jeder Einzelne sitzt dort und wartet auf die Bewegung des Wassers. Und jeder Einzelne, der dort sitzt, heute im übertragenen Sinn, erhofft sich aus dieser bestimmten Bewegung, auf die er wartet, Heil für seine Seele. Doch er wartet vergebens, er wartet hoffnungslos. Er wird dort sitzen und sitzen und

Nein, die sind wahrscheinlich alle, sobald sie gesund waren, haben sie das Weite gesucht. Und so nach mir die Sintflut. Was kümmern mich denn die anderen? Hauptsache mir geht's gut, Hauptsache ich bin gesund. Das ist mir doch völlig egal, ob der da hinsieht oder nicht. Mir geht's wieder gut und fertig. Das ist das Wichtigste. Ja, da hat sich bis heute nichts geändert. Er hatte keinen. Er hatte keinen Menschen. Und ihr trifft das Sprichwort zu, wenn man sich auf Menschen verlässt, dann ist man verlassen. Und während er noch diese Dinge sagt, dann passiert plötzlich etwas, womit er niemals gerechnet hat. Der Herr sagt, steh auf. Zwei Worte, eine Aufforderung. Steh auf. Hat er sich verhört? Hatte er es wirklich richtig gehört? Der Mann lag schon, wer weiß wie lange, hier herum und niemand half ihm und jetzt kommt einer und sagt, steh auf. Wollte er ihn verhöhnen? Wollte er sich über ihn lustig machen? Nein. In diesem Moment merkte er, wie durch diesen Befehl Gottes sofort sich seine Gliedmaßen mit Kraft füllten und wie er aufstehen konnte. Das ist genauso, wie der Herr gesagt hat, es werde Licht und es war sofort Licht. Genauso hat er gesagt, steh auf und er konnte sofort aufstehen. Wenn Gott spricht, setzt sich eine unheimliche Energie in Bewegung. Wenn wir sprechen, da passiert nichts. Ich kann jetzt sagen, hier das Mikrofon, falle um, es wird aber nicht umfallen. Weil damit keine Energie verbunden ist mit meinem Reden, dass etwas wirklich umfallen würde, in dem Fall das Mikrofon. Wenn der Herr sagt, es werde die Erde, dann war sie sofort da. Und genauso sprach er, steh auf, und er stand sofort auf. Er konnte wieder stehen. Ohne Heilwasser, ohne diesen Regenwassertümpel, ohne Rituale, ohne Werke. Steh auf. Steh auf, sage ich dir. Nimm dein Bett auf und laufe. Geh umher. Du brauchst diesen stinkenden Tümpel nicht mit Wasser voll Bakterien. Denn vor dir steht das Lebenswasser. Vor dir steht der das Leben ist, der das Lebenswasser ist und der es dir umsonst gibt. Vor dir steht der Sohn Gottes, Jesus Christus, der mächtig ist, dich zu retten, der deine riesengroße Schuld, der deine riesengroße Krankheit nehmen kann, der sie getragen hat und der dich von deiner Schuld befreit und in dem Fall auch von deinem Leid, von deiner Krankheit. Diese Begebenheit ist ja ein Bild dafür, wie der verlorene Mensch auf alles Mögliche wartet und keine Erfüllung findet und davon, dass Christus allein kommt und das Lebenswasser bringt und Menschen befreit und wieder auf die Beine stellt, ihnen ihr Leben zurückgibt. Jesus spricht und es geschieht. Und so steht dieser Mann auf. Was haben die anderen das gesehen? Wie haben sie vielleicht reagiert? Oder haben sie das gar nicht mitbekommen? War das so am Rande irgendwo? Und sie waren weiter so auf ihre Sache fixiert, auf das Wasser dort, auf die Bewegung des Wassers. Wird uns auch nicht gesagt. Der Mann steht auf. Sofort, heißt es in Vers 9, sofort wurde der Mensch gesund. Er nahm sein Bett, wahrscheinlich so eine Matte, vielleicht auch eine Strohmatte, wickelte sie zusammen und er ging umher. Es war an einem Sabbat. Der Herr Jesus kommt und bringt das Lebenswasser. Er sagt, steh auf, du brauchst nicht dieses gärige, dreckige Regenwasser, sondern du brauchst das lebendige Wasser und das bin ich, sagt der Herr. Und genauso macht er es heute. Er ruft alle Menschen, die er rufen möchte, die am Teich Bethesda sitzen. Und ich möchte es nochmal in Erinnerung rufen, wir saßen auch dort, an diesem Teich. Wir saßen dort auch einst. Es gab eine Zeit in unserem Leben, eine sehr lange Zeit, manchmal sogar Jahre, Jahrzehnte, bevor wir das Heil bekommen haben in Christus, da saßen wir auch dort an diesem Teich und wir warteten auf irgendeine Bewegung des Wassers, wir warteten auf irgendwas, wir suchten überall, aber wir haben nicht das Entscheidende gefunden. Und so sind wir wie dieser Mann, wie dieser Mensch, wie dieser eine Mensch, der dem Herrn Jesus begegnet ist und der auf einmal wieder stehen konnte, weil Christus ihn selbst auf die Beine gestellt hat. Das wollen wir nie vergessen. Das, was wir sind, sind wir durch ihn geworden.

0: worden durch unseren geliebten Heiland.
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Hallo und herzlich willkommen hier bei der Kinderbibelzeit auf Radio HBR. Und auch heute gibt's wieder eine spannende Geschichte aus dem großen Erzählbuch zur biblischen Geschichte von Anne de Vries. Es geht um David, den König im Alten Testament. Viel Freude beim Zuhören wünscht euch der Christian.

0: David.
1: Ein junger Hirte hütete die Schafe seines Vaters auf den Weiden vor Bethlehem. Wenn am Morgen die Sonne über den Hügeln aufstieg, öffnete er die Tür des Schafstalls und rief die Schafe.
2: Kommt, meine Schafe, kommt her zu mir. Kommt, kommt alle her. Kommt her zu mir, ja, kommt her. Hier, kommt her zu mir. Kommt, meine
1: Schafe. Er kannte
2: sie
1: alle und hatte jedem einen Namen gegeben. Und sie kannten seine Stimme und folgten ihm voll Vertrauen. Den ganzen Tag waren sie allein auf den endlosen Weideplätzen, fern von den Menschen. Wenn sie Durst hatten, suchte der Hirte einen Bach oder einen Brunnen und sie tranken gemeinsam daraus. Wenn der Regen herabströmte, suchten sie gemeinsam in einer Höhle Schutz. Und kam der Abend über das einsame Land, dann ging der Hirte in der Dämmerung seiner Herde voraus zum sicheren Stall und schlief zwischen den Tieren, die ihm anvertraut waren. Er war ein guter Hirte. Die Schafe waren bei ihm sicher. Am Gürtel hingen seine Waffen, eine Schleuder und ein Stock. Die Schleuder war ein geflochtener doppelter Riemen mit einem etwas breiteren Ende. Dort konnte man einen Stein als Wurfgeschoss hineinlegen und auf 100 Schritt traf dieser Hirte damit sein Ziel. Der Stock war ein kurzer, schwerer Knüppel, in seiner kräftigen Hand eine nicht zu verachtende Waffe. Einmal hatte er schon einen Bären damit getötet, der ein Lamm rauben wollte. Und als sich ein Löwe im Gestrüpp an die Herde heranschlich, da sprang er furchtlos auf das Raubtier zu, packte es und rang es mit aller Kraft nieder, bis er es bezwungen hatte. Wenn es sein musste, ließ er sein Leben für seine Schafe. Wind und Wetter hatten seine Haut gebräunt, Entbehrungen seinen Körper abgehärtet. Aber das freie Leben unter Gottes weitem Himmel gefiel ihm. Manchmal, wenn der Tag schön war und die Schafe ruhig grasten, oder auch in der Nacht, wenn die Berge im Mondlicht schimmerten, war er so glücklich, dass er singen musste. Dann griff er zur Harfe, die er immer bei sich trug, und sang die alten Lieder seines Volkes. Aber auch andere Lieder sang er, die noch nie jemand gesungen hatte, die von selbst aus seiner Seele aufstiegen. Meist hörte es keiner, aber die Schafe kamen herbei, blieben lauschend stehen und hoben die Köpfe. Und im Himmel hörte Gott zu.
2: Der Herr ist mein Hirte,
1: sang er.
2: Mir wird nichts fehlen.
1: Das war es, was ihn so glücklich machte. Der Herr sorgte für ihn, wie er für seine Schafe. Darum kannte er keine Furcht, denn der Herr beschützte ihn in allen Gefahren. Darum brauchte er weiter nichts. Dieses Leben war gut. Er wollte immer ein armer Hirte bleiben, wenn er nur immer ein Schaf in der Herde des Hirten im Himmel bleiben durfte. Als er eines Abends wieder allein draußen war, kam der alte Samuel langsam vorbei. Er war auf dem Weg nach Bethlehem. Gott hatte ihm gesagt, ich schicke dich zu Isai, denn unter seinen Söhnen habe ich mir einen König ausgesucht. Den sollst du mir salben.
3: Wenn der König das gewusst hätte, hätte er Samuel getötet, bevor er Bethlehem erreichte. Aber niemand sonst wusste davon. Samuel zog ein Kalb hinter sich her, als ob er es zum Opferaltar führte. Aber die Ältesten von Bethlehem erschraken, als sie Samuel kommen sahen. Er war schon so alt und wanderte kaum noch im Land umher. Hatten sie vielleicht gesündigt? Wollte er sie bestrafen? Ängstlich gingen sie ihm entgegen, doch er beruhigte sie und lud sie alle zum Festmahl nach dem Opfer ein. Auch Isai kam mit seinen Söhnen. Nach ihrem Alter traten sie ein. Eliab als der Älteste zuerst. Er war ein stattlicher Mann, größer und kräftiger als alle anderen. Bewundernd sah Samuel zu ihm auf und dachte, der wird es sein. Aber der Herr sprach, ich sehe das Herz an, Samuel. Dieser ist es nicht. Auch der zweite Sohn Abinadab war es nicht. Und auch Schammah nicht. Und keiner der übrigen. Alle sieben Söhne gingen vorbei und der Herr bestimmte keinen von ihnen. Aber Gott hatte doch gesagt, einer von den Söhnen des Isai.
1: Da fragte Samuel:
0: Sind das alle deine Söhne?
4: Der Jüngste fehlt noch,
1: erwiderte Isai.
4: Er weidet die Schafe.
1: Da wusste Samuel, dass der Jüngste der künftige König sein würde.
0: Lass ihn holen,
1: sagte er,
0: denn wir werden uns nicht an die Festtafel setzen, bevor er hier ist.
1: Isai schickte einen Knecht aus, und nicht lange darauf kam ein junger Hirte. Seine Kleider rochen noch nach dem freien Feld. Er hatte rötliches Haar, schöne Augen und sah gut aus. Ruhig und erstaunt blickte er auf Samuel. Da war Samuel gerührt, denn in seinem Herzen hörte er Gottes Stimme. Der da ist es. Er griff unter seinen langen Prophetenmantel, holte ein Horn mit duftendem Öl hervor und salbte den jungen Hirten, der vor ihm niederkniete, im Namen des Herrn. David hieß der junge Hirte, das heißt, der Geliebte. Er sollte ein Mann nach dem Herzen Gottes werden. Samuel kehrte in sein Haus zurück. Und David ging zurück zu seiner Herde auf dem Feld. Verwundert beschnüffelten die Schafe seine duftenden Kleider. Er setzte sich ins Gras und dachte nach. Was war das für ein wunderbarer Tag? Und was mochte noch alles in der Zukunft geschehen? Der Herr hatte ihn lieb. Das wusste er jetzt sicherer als vorher. Und wenn David daran dachte, blickte er dankbar zum Himmel hoch. Er griff zu seiner Harfe und sang ein Lied noch schöner als zuvor. Denn der Geist Gottes war in seinem Herzen. Von Saul aber war der Geist Gottes gewichen. Finster und hasserfüllt saß er in seinem Palast. Dieser andere, dachte er. Er wusste nicht, wer es sein würde, der an seiner Stelle König werden sollte, aber er wusste genau, dass es eines Tages geschehen würde und dass er es nicht verhindern konnte. Er musste immer an diesen anderen denken und an Samuel, der ihn verlassen hatte, und auch an Gott, dessen Knecht er nicht hatte sein wollen, und er fühlte sich todunglücklich. Alle sind gegen mich, dachte er, aber ich werde letzten Endes doch der Stärkste sein. Seine Gedanken kreisten um böse Dinge. Er vergrub sich immer tiefer in seine Verbitterung und in seinen Missmut. Manchmal aber wurde es ihm zu viel, das Elend und die Verzweiflung überfielen ihn. Dann machte die Qual ihn wild. Wie ein Verrückter benahm er sich, keiner wagte, sich ihm zu nähern. Seine Diener, die noch wussten, was für ein freundlicher und guter König er einmal war, hatten Mitleid mit ihm. Unser Herr ist krank, sagten sie, sein Herz ist krank, denn Gott hat ihn verlassen und ein böser Geist wohnt in ihm. Und sie berieten, was sie wohl für ihn tun könnten. Gab es ein Heilmittel für ein krankes Herz? Ein Mann im Palast hatte einmal einen jungen Hirten bei Bethlehem auf der Harfe spielen hören. Er erinnerte sich noch, wie glücklich und ruhig ihn diese Musik gemacht hatte. Da sagten sie zu Saul: König, lass einen Mann kommen, der die Harfe spielen kann. Wenn der böse Geist über dich kommt, muss er dir vorspielen und du wirst wieder ruhig werden. Der Sohn des Isai in Bethlehem, sagte jener Hofbeamte, der kann das wunderschön und ein gut erzogener und tapferer Mann ist er auch. Diese liebevolle Besorgnis seiner Freunde tat dem König gut. Er schickte Boten nach Bethlehem und David wurde in den Palast geholt. Was wäre gewesen, wenn Saul gewusst hätte, dass David jener andere war, der ihm so oft in seinen finsteren Träumen zu schaffen machte? Aber er sah nur einen einfachen Hirtenjungen mit einer selbstgebauten Harfe. Und eines Tages, als er bei einem Wutanfall wieder einmal alles zusammenschlagen wollte, da hörte er die sanften Töne eines Liedes. Er begann zu zittern. Dann beruhigte er sich immer mehr. Still saß er da und lauschte. Er musste einfach zuhören, diesen sanften Klängen, die wie das Klingeln goldener Glöckchen zu ihm herschwebten. Er musste an grüne Hügel denken, unter einem strahlend blauen Himmel, und an alles, was gut und zuverlässig und schön war. An sein früheres Glück, an die Zeit, als er sich noch nicht mit dem Herrn entzweit hatte. Sein teuflischer Hass und seine finstere Verzweiflung schmolzen dahin und eine stille Wehmut kam über ihn. Er sank auf seinem Sessel zusammen, vergrub sein gequältes Haupt in den zitternden Händen und langsam tropften Tränen durch seine Finger zu Boden. Die Klänge schwebten durch den Saal, lockend, streichelnd, tröstend. Eine Traurigkeit zog in Sauls Herz ein, aber der böse Geist war fort. Und er entwickelte eine tiefe Zuneigung zu dem jungen Hirten, der ihn durch sein Spiel solche Erleichterung verschaffte.

Hallo und herzlich willkommen hier beim Kinderradio von Radio HBR mit einem Hörspiel aus der Serie Radio Doppeldecker. Viel Spaß beim Zuhören.

0: Hallo, herzlich willkommen bei Radio Doppeldecker. Schön, dass du dabei bist. Gleich geht's los mit einem spannenden Hörspiel. Ist das wunderbar? Vorsichtig schleichen die vier Freunde der Roten Milane durch das trockene Unterholz des Winkelstädter Forstes. Sie halten sich dabei fast 20 Meter vom Waldweg entfernt, auf dem sie vor etwa 5 Minuten ein Pärchen gesehen haben. Die beiden wollen wahrscheinlich nur spazieren gehen. Doch wer weiß, vielleicht handelt es sich bei den beiden Erwachsenen ja auch um feindliche Spione. Ihr merkt, den Roten Milanen ist heute total langweilig und so schleichen sie hinter den beiden Verliebten her. Plötzlich jedoch hören sie das Läuten der Dorfkirche. Das ist das Signal zum Mittagessen. Doch was ist das? Ein weiteres Geräusch aus Richtung Wald macht sich breit. Das sich nähernde Knattern von Hubschraubern. Abwartend bleiben die Freunde auf der Goldwiese stehen und gucken erwartungsvoll in den Himmel. Mit einem Brausen erscheinen die 3 Hubschrauber über ihnen. Ihre Schatten zucken über die unter ihnen liegende Wiese. Alle 3 Maschinen fliegen nur knapp über den Wipfeln des Winkelstädter Waldes. Um sich vor dem grellen Sonnenlicht zu schützen, halten sich die Freunde der Roten Milane ihre Hände vor die Augen. Warum fliegen die Hubschrauber bloß so tief?
1: Die scheinen auf den Schanzer Kopf zu fliegen, oder?
2: Ja, ich glaube, du hast recht.
3: Na dann nichts wie los. Ich will mir die aus der Nähe angucken.
0: Während Anne und Leni dem Ruf der Kirchenglocken folgen und nach Hause zum Mittagessen laufen, schlagen sich Alex, Thomas und Erik hastig durch das dichte Tannengestrüpp. Schließlich kommen sie total zerkratzt und mit Tannennadeln übersät am Schanzer Kopf an und betreten den von Paul sorgfältig gemähten Rasen.
1: Pit, Pit!
4: Was macht ihr denn hier?
1: Wir waren im Wald, als wir plötzlich die Hubschrauber gehört haben. Und als wir sahen, dass...
5: Die zu dir fliegen, wollten wir natürlich wissen, was die hier bei dir zu suchen haben.
3: Ist es da die deutsche Flagge auf den Hubschraubern?
5: Ich kann mir unsere Flagge nie merken. Irgendwie verwechsle ich die immer mit den anderen Ländern.
4: Ja, Erik hat recht. Das ist tatsächlich unsere Flagge. Um sich unsere Fahne zu merken, gibt es einen kleinen Trick.
1: Und welcher?
4: Unsere Fahne ist ein bisschen so wie meine Lebensgeschichte.
5: Wie deine Geschichte? Was meinst du damit, Pit?
4: Ja, guck mal hier oben. Schwarz und dunkel war meine Vergangenheit. Dann kam Jesus in mein Leben. Er bezahlte mit seinem Leben, also seinem Blut, für meine Schuld. Also rot, wie Blut. Und jetzt ist meine Zukunft wie? Na, was denkt ihr?
1: Gold?
4: Exakt. Mein Leben mit Jesus geht später mal im Himmel bei Gott weiter.
3: Mensch, stimmt. So kann man sich das voll gut merken.
0: Witzig. Das ist mir vorher auch noch nie aufgefallen. Auf was für Ideen Pit kommt. Aufgeregt stehen die Jungs neben ihrem Freund und begutachten die förmlich gekleideten Männer, die sich in 3 auf Liesels Parkplatz stehende Limousinen gesetzt haben. Einer der Männer scheint besonders wichtig zu sein.
4: Seht ihr den Mann da drüben? Kommt der euch nicht bekannt vor?
5: Du hast recht. Es kommt mir so vor, als hätte ich das Gesicht schon mal gesehen.
3: Der sieht ein bisschen so aus wie der Mann, der auf den Plakaten im Dorf drauf ist.
1: Natürlich, das ist dieser eine Typ da, dieser Politiker.
4: Ja genau, du hast recht, das ist Manfred Strömmel. Der ist unser Ministerpräsident. Und da bald Wahlen sind, will er möglichst viele Leute von sich überzeugen.
1: Ach genau, das mit der Wahl hatte ich wieder total vergessen. Vorige Woche waren Onkel und Tante bei uns zu Besuch. Mein Vater und sein Bruder haben den ganzen Tag über Politik und sowas gesprochen.
5: Was für eine Wahl meinst du denn eigentlich, Pit? Was wählt man denn da?
4: Na, die Menschen aus einem Land wählen Leute, die sie in einer Versammlung repräsentieren sollen. Und die machen dann unsere Gesetze.
3: Was bedeutet denn repräsentieren? Nie gehört.
4: Ja, das ist sowas Ähnliches wie widerspiegeln oder anstelle eines anderen, dessen Meinung vertreten.
1: Was ich schon immer mal wissen wollte, haben wir eigentlich noch einen König oder eine Königin? Als wir letzten Sommer in Dänemark im Urlaub waren, da haben wir die dänische Königin und den König gesehen. Die sind sogar da auf den Münzen drauf.
3: Ich habe vor ein paar Tagen im Fernsehen noch die Königin aus England gesehen. Das würde mich auch mal interessieren.
4: Na, das solltet ihr aber eigentlich wissen, Jungs. Trotzdem ihr mit Politik nichts am Hut habt. Deutschland hat keinen König. Auch Österreich und die Schweiz haben schon lange keinen mehr. Wir leben in einer sogenannten Republik.
5: Repu was?
4: Republik. Das Wort kommt von den alten Römern und heißt so viel wie öffentliche Sache. Eine Republik ist ein Land, in dem die Führer des Volkes gewählt werden.
1: Und wer sagt, dass wir keinen König haben? In den Geschichtsbüchern von meinem Vater habe ich total viele Könige und Kaiser gesehen. Von Deutschland.
4: Da hast du recht. Im Mittelalter und bis fast vor nahe 90 Jahren hatten wir auch noch einen Kaiser. Das ist sowas Ähnliches wie ein König. Als er dann aber einen großen Krieg verloren hat, wurde es unseren Urgroßvätern zu bunt. Da haben die dann eine Republik gegründet. Vor 60 Jahren nach dem Zweiten Großen Krieg setzten sich ein paar ziemlich schlaue Leute zusammen und riefen unsere heutige Republik hervor. In unserer Verfassung, also unserem Gesetz, haben sie festgelegt, dass es in unserem Land keinen König mehr geben soll. Deutschland wird letztendlich vom Volk regiert, weil wir unsere Regierung wählen.
5: Ach, deswegen haben wir also keinen König. Aber was ist denn eine Verfassung?
4: Eine Verfassung ist ein Gesetz, in dem ein Land festlegt, nach was für Regeln die Menschen in dem Land leben und handeln sollen. Welche Rechte jeder Einzelne hat, was für Befugnisse die Regierung hat, was die einzelnen Politiker machen müssen, wer die meiste Macht hat und so weiter und so weiter. Unsere Verfassung heißt Grundgesetz.
3: Das habe ich schon einmal gehört. Steht da nicht auch drin, dass alle, die über 18 sind, wählen dürfen?
4: Ja, genau. Und zwar Männer und Frauen. Das war ja früher anders. Die Verfassung legt die Regeln fest, an die sie sich alle halten müssen. Das ist so ähnlich wie bei der Bibel und Gott.
1: Die Bibel? Ist sie etwa auch eine Verfassung?
4: Ein bisschen schon. Obwohl sie ja letztendlich nicht von den Menschen, sondern von Gott geschrieben wurde. Aber genau wie die Verfassung beschreiben soll, wie unser Land funktioniert, so beschreibt die Bibel, wie unsere Beziehung zu Gott aussieht und aussehen sollte. In der Bibel steht, wie wir wieder Frieden mit Gott bekommen können, wie wir mit ihm leben können, was für Grundsätze bei Gott eigentlich wichtig sind und die Dinge, die Gott gar nicht gefallen. Die Bibel ist wie eine Verfassung für ein Leben mit Gott.
0: Mann, so viel Politik auf einmal. Aber total interessant. Endlich wissen die Jungs, warum es in Deutschland keinen König gibt und warum ihre Eltern eigentlich wählen gehen. Im Fernsehen haben sie auch schon Bilder von Menschen in anderen Ländern gesehen, die das gar nicht dürfen und böse Herrscher über sich haben, die sie ausnutzen und ihnen Schaden antun. Die Bibel zeigt uns, wie wir uns in unserer Beziehung zu Gott verhalten sollen. Und übrigens, um sich für Jesus Christus zu entscheiden, musst du nicht erst 18 Jahre alt sein. Wenn du an ihn glaubst und ihm im Gebet deine Schuld bekennst, bist du sein Kind und gehörst zu seiner großen Familie. Er liebt dich und wartet auf dich. Er freut sich, wenn du zu ihm kommst und ihn als deine Regierung fürs Leben wählst. Plötzlich sehen die Jungs und Pete die drei Limousinen den Schanzerkopf hinunter nach Winkelstedt brausen. Vom alten Rathaus aus wird Manfred Strömmel wohl eine Rede halten. Am Morgen haben die Jungs schon viele Besucher durch das alte Dorf ziehen sehen. Das ist also der Grund gewesen. Plötzlich hören sie aus dem Hintergrund eine Stimme. Es ist einer der Hubschrauberpiloten. Mit einem verzweifelten Gesicht wedelt er hochrot mit einem braunen Gegenstand in der Luft herum.
1: Guck mal, Pitt, irgendwas scheint mit dem Mann nicht so ganz zu stimmen.
4: Kommt, wir gehen zu ihm. Hallo, können wir Ihnen helfen?
6: Ach, was für ein Desaster. Und das in den letzten Tagen des Wahlkampfs. Der Herr Ministerpräsident hat sein Redemanuskript hier im Hubschrauber vergessen. Bei der ganzen Hektik hat er seine Mappe im Hubschrauber einfach liegen lassen.
4: In der Tat, das Manuskript muss auf jeden Fall so schnell wie möglich ins Dorf. Aber wie?
5: Auf keinen Fall mit dem Auto. Die Straßen sind seit heute Morgen für PKWs gesperrt.
3: Aber wir haben immer noch unsere Räder.
4: Na also, Leute, da nichts wie los. Würden Sie uns die Mappe anvertrauen? Wir sind die Einzigen, die die Schleichwege in diesem Nest kennen. Und den Jungs hier kann man wirklich vertrauen.
0: Zunächst guckt der Pilot Pete zweifelnd an. Dann blickt er auf seine Uhr und überreicht die Mappe mit der Rede an den Doppeldeckerpiloten. Schnell springt er auf Alexanders Gepäckträger. Eifrig treten die Freunde der Roten Milane in die Pedalen. Über Geheimwege und kleine Gassen erreichen sie nur 5 Minuten später den Rathausplatz. Eine große Menschenmenge hat sich hier bereits eingefunden. An Würstchenständen verschlingen Leute leckere Würstchen, während der Rest der Besucher einer Musikgruppe auf einer kleinen Bühne lauscht.
4: Seht ihr den kleinen Balkon am Rathaus? Von dort aus wird Herr Strömmel wahrscheinlich seine Rede halten. Vermutlich hält er sich im Moment mit dem Bürgermeister im Amtszimmer auf. Wir müssen so schnell wie möglich ins Rathaus kommen. Also los.
1: Nix wie los.
2: Los geht's. Los geht's.
0: Flink quetschen und schlängeln sich die Freunde durch die große Menschenmenge zur steinernen Empfangstreppe des Rathauses. Als Pitt die alte schmiedeeiserne Klinke runterdrücken will, bemerken die Freunde 6 Männer mit schwarzen Anzügen.
7: Hey, stopp mal. Was soll das hier? Nee, hier geht's nicht weiter. Gehen Sie einfach wieder zurück.
4: Ich bin kein Gast, nur ein Bote. Sehen Sie hier. Das ist die Rede des Herrn Ministerpräsidenten. Die hat er gerade vergessen. Lassen Sie mich schnell zu ihm.
7: Klar, Mann. Ja, und die Queen ist Ihre Oma, ne? Solche Geschichten habe ich schon öfters gehört. Wenn Sie ein Autogramm haben wollen, ey, dann stellen Sie sich fälligst da ganz hinten
4: Autogramme?
7: An.
4: Autogramme? Ich will keine Autogramme. Nur die Rede
7: zum... Das reicht mir aber. Käsen Sie mich jetzt nicht mehr voll hier und gehen Sie in diesen markierten Zuschauerbereich da hinten. Oder soll ich jetzt nachhelfen?
0: Enttäuscht dreht Pete sich um. Natürlich, eine so wichtige Persönlichkeit wie der Ministerpräsident des Bundeslandes hat natürlich Personenschützer oder Bodyguards um sich. Wie ist denn nur auf die Idee gekommen, dass er als einfacher Doppeldeckerpilot zu so einem Menschen gelangen könnte? Doch da hat Thomas plötzlich eine Idee.
1: Hey, könnt ihr euch noch an letzten Sommer erinnern, als uns Frau Sindelfink Eriks Fußball abgenommen hat, weil wir draußen auf dem Markt gespielt haben?
3: Du hast recht. Frau Sindelfink ist doch diese böse Sekretärin aus dem Rathaus.
1: Das letzte Mal konnten wir doch über die Rosengitter in den zweiten Stock zu ihrem Fenster kommen und den Ball aus der Abstellkammer wieder herausholen. Vielleicht ist das Fenster heute auch auf.
0: Was für eine tolle Idee. Schnell rennen die Jungs und Pete um das Rathaus herum in den alten Hof hinter dem Steinhaus. Hier ist es ruhig. Keine Menschenseele. Nur eine dicke Katze streicht um die Mülltonnen und nimmt Reis aus, als sie die Jungs und Pete sieht. Tatsächlich. Wie damals an dem heißen Sommertag hat Frau Sindelfink das Fenster wieder einmal offen gelassen. Da Pete zu schwer ist, gibt er Thomas die Mappe, der daraufhin auf den grünen Müllcontainer steigt und mit der Mappe unterm Arm am Rosengitter in den ersten Stock klettert. Schnell verschwindet er im Inneren des Hauses.

0: Ja, und dann?
1: Ich kannte dein Bild ja von den Plakaten hier in den Straßen. Deswegen wusste ich sofort, wen ich ansprechen musste. Wahrscheinlich dachten alle, dass ich der Sohn vom Bürgermeister wäre.
2: Herr Strömmel war doch bestimmt total dankbar, oder?
1: Und wie? Das war ja auch der Grund, warum ich erst eine halbe Stunde später wieder nach unten kam.
2: Warum? Was hast du denn oben getrieben? Wir dachten schon, du wärst erwischt worden.
1: Nee, ich hab mich nur an der Eisbombe und dem leckeren Buffet vergnügt.
3: Ja, wie gut, dass das alles nochmal gut abgelaufen ist. Mal sehen, wer die nächste Wahl gewinnt. Aber ich bin froh, dass Jesus, der ja viel mächtiger ist als alle Könige, Ministerpräsidenten und Kanzler, immer für uns da ist und sich so klein gemacht hat und zu uns gekommen ist. Und nicht nur zu den Reichen und Mächtigen. Wie gut, dass wir einfach so zu ihm kommen können und nicht abgewiesen werden, so wie ich eben. Aber eins muss ich euch noch sagen, Jungs. Dass ihr damals im Rathaus eingebrochen seid, nur um euren blöden Fußball wiederzuholen, das war ja wohl unter aller Kanone. Eben habe ich euch noch vom Grundgesetz erzählt. Sowas ist verboten und das wisst ihr auch. Das will ich nicht nochmal erleben. Habt ihr das jetzt verstanden?
4: Okay.
5: Da hat Pete recht. Was für ein Unterschied zwischen menschlichen Führern und Jesus Christus. Er ist König, doch er hat die Armen geheilt und mit den Armen gegessen. Er ist König, doch hat er sich nie von einer Leibgarde umgeben lassen, sondern im Gegenteil, er hat sich von uns brutalen Menschen ans Kreuz nageln lassen. Das ist wirkliche Größe. Das ist der König, vor dem man sich wirklich niederwerfen und den man anbeten sollte. Gott sagt mal in der Bibel, denn vor dem Namen des Herrn Jesus wird einmal jedes Knie gebeugt, von allen, ob sie im Himmel sind, auf der Erde oder unter ihr. Das steht im Philipperbrief Kapitel 2, Vers 10. Hast du Jesus Christus schon als deinen König angenommen? Denk doch mal darüber nach. Hast du noch Fragen zu dem, was du gerade gehört hast? Dann raus damit. Schreib uns einen Brief oder eine Postkarte. Unsere Adresse: Missionswerk Heukelbach, Kinderbüro 51700 Bergneustadt. Ich sag die Adresse nochmal: Missionswerk Heukelbach, Kinderbüro 51700 Bergneustadt. Wir helfen dir gerne weiter. Tschüss, bis zur nächsten Sendung.
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0: 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Guten Abend und herzlich willkommen. Es folgt ein Beitrag von Siegfried Levering.
1: Die Natur liefert uns eindrückliche Bilder fürs Leben. Auch für das Leben mit Jesus Christus. Er selbst gebrauchte gerne diese Bilder. So das Bild vom Weinstock und den Reben. Jesus sagt nach Johannes 15, bleibt in mir und ich in euch. Wie die Rebe nicht von sich selbst Frucht bringen kann, sie bleibe denn am Weinstock? So auch ihr nicht, ihr bleibt denn in mir. Ich bin der Weinstock, ihr seid die Reben. Wer in mir bleibt und ich in ihm, der bringt viel Frucht, denn getrennt von mir könnt ihr nichts tun. Bleibt in mir. Das ist die einzige direkte Aufforderung, die wir hier von Jesus finden. Wir müssen wohl unser Augenmerk darauf richten. Denn kurz bevor Jesus das sagte, musste er erleben, dass einer nicht blieb. Judas Iskariot war gegangen und stand im Begriff, Jesus zu verraten. Es kommt also auf das Bleiben an. Warum ist das so wichtig? Nun, weil Gott eines im Sinn hat. Er will Frucht in unserem Leben sehen. In Johannes 15, Vers 8 heißt es deshalb, hierin wird mein Vater verherrlicht, dass ihr viel Frucht bringt und werdet meine Jünger. Doch was ist mit dieser Frucht gemeint? Das wird uns hier nicht erklärt. Doch die Hinweise in dem, was Jesus sagt, bringen uns auf eine Spur. Diese Frucht ist etwas, was von Jesus her bewirkt wird. Es wird also etwas vom Leben und Wesen Jesu darin zu finden sein. Diese Frucht muss für Gott schön sein, denn sie ehrt ihn. In Johannes 15, Vers 16 heißt es, dass diese Frucht bleibe. Es geht wohl um etwas, was sogar in Ewigkeit bleibt, also einen Ewigkeitswert hat. Bei dieser Frucht geht es um etwas, was Jesus durch uns an anderen bewirken will. Sie sollen Vertrauen zu ihm fassen und für ihn gewonnen werden. Wenn das geschieht, ist das immer ein Wunder, das Jesus selbst bewirkt. Aber das andere gilt nun auch. Er tut es durch die, die an ihm bleiben. Die Frucht wächst ja nicht direkt am Weinstock, sondern an den Reben. Deshalb auch der Ausdruck, dass ihr viel Frucht bringt. Die Reben sind völlig mit hineingenommen. Er will sie mit einbeziehen. Sie sind wichtig. Deshalb sagt Jesus auch, ohne mich könnt ihr nichts tun. Ja, die Jünger sollten etwas tun in der Abhängigkeit von Jesus. Der Jesus geht sogar noch weiter, wenn er sagt, ihr habt nicht mich erwählt, sondern ich habe euch erwählt und euch dazu bestimmt, dass ihr hingeht und Frucht bringt und eure Frucht bleibe. Die Jünger sollten sich also in Bewegung setzen zu den Menschen hin, die noch nicht das Leben aus Jesus Christus kannten. Das bleibt die Aufgabe eines jeden, der sich Jesus Christus zugewandt hat und ihm glaubt. Wir sind nicht für uns selbst da, um möglicherweise diese Frucht für uns zu genießen. Wir sind für Jesus da und für andere, die ihn noch kennenlernen sollen. Liebe Hörer, das braucht Zeit. So ist das nun mal in der Natur. So ist es auch mit Menschen. Wir brauchen Geduld. Deshalb ist es gut, dass Jesus nicht sagt, bringt Frucht, sondern dass er sagt, bleibt in mir. Wer sich auf die Frucht konzentriert, könnte unter einen übermäßigen Druck geraten. Er könnte verkrampft und zwanghaft versuchen, Frucht hervorzubringen. Doch das soll eben nicht geschehen. Es ist vielmehr so, dass der andere etwas von Jesus an uns sehen soll und zu einem neuen Leben angeregt wird, zu einem Leben mit Jesus. Deshalb lassen Sie uns darauf achten, dass wir in einer Lebensverbindung mit Jesus Christus stehen. Ein Weinstock mit seinen Reben kommt ja nicht so zustande, dass einzelne Teile sich entschließen, zukünftig gemeinsame Sache zu machen. Hier geht es wirklich um ein Wunder, das Jesus und seine Nachfolger intensiv zusammenbringt. Die Bibel nennt das an einer Stelle so, wir sind mit Christus verwachsen, also zusammengewachsen. Es geht wirklich um eine gegenseitige Durchdringung, ihr in mir und ich in euch. Deshalb finden wir diese Wendung immer wieder in der einen oder anderen Form im Neuen Testament. Enger kann man die Lebensverbindung mit Jesus Christus nicht beschreiben. Deshalb bleibt in mir und ich in euch. Doch so mag sich mancher fragen, wie macht man das Bleiben? Gibt es da etwa Techniken, die das Bleiben garantieren? Liebe Hörer, das ist nicht eine Frage von Methoden. Es ist eine Frage der Liebe. So sagt es der Herr selbst, bleibt in meiner Liebe. Echte Liebe richtet ihr Augenmerk auf den, den sie liebt. Und darum geht es beim Bleiben in Jesus. Wir sollen uns auf ihn ausrichten, auf ihn konzentrieren, und zwar beständig und mit einer gewissen Beharrlichkeit. Und dann wird Folgendes passieren. Wir werden entdecken, dass Jesus in uns bleibt. Er sagt es so zu: Bleibt in mir und ich in euch. Es ist, als wollte er sagen: Und seht, dass ich in euch bleibe. Ihr dürft diese Erfahrung machen. Gibt es also gar keine Hinweise darauf, was mit dem Bleiben in Jesus zu tun hat? Doch, eines haben wir schon gesagt: Bleiben in der Liebe Jesu, also sich lieben lassen von Jesus Christus. Sich davon durchdringen lassen. Wenn Sie so wollen, sich von dem Sonnenschein der Liebe Jesu bescheinen lassen. Das lässt uns nicht unverändert, das zeigt das Nächste. Jesus sagt: Jede Rebe an mir, die nicht Frucht bringt, die nimmt er weg. Und jede, die Frucht bringt, die reinigt er, dass sie mehr Frucht bringe. Nicht nur totes Holz muss weg, sondern auch alles, was die Energie unnötigerweise wegnimmt. Also das, was zwar Blätter hervorbringt, aber keine Frucht. Gott, der himmlische Vater, ist der Weingärtner. Glücklicherweise ist er es, der das Winzermesser in der Hand hat und nicht wir. Wie gerne würden wir vielleicht an anderen herumschnipseln. Der Vater weiß, was weg muss und was bleiben soll. Wissen Sie, welches Mittel der Vater am liebsten dazu benutzt? Es ist sein Wort, das Wort Jesu. Denn Jesus sagt: Ihr seid schon rein um des Wortes willen, das ich zu euch geredet habe. Damit spricht er ihre Bekehrung und Hinwendung zu Jesus an. Doch so wie der Zuspruch der Vergebung grundsätzlich reinigt, so bleibt es weiterhin das Wort Jesu, das uns beständig reinigen will. Nichts kann uns deutlicher die hindernde Schuld aufzeigen als das Wort unseres Gottes. Es ist wirklich wie ein schneidendes Schwert. In Hebräer 4, Vers 12 heißt es: Denn das Wort Gottes ist lebendig und kräftig und schärfer als jedes zweischneidige Schwert und dringt durch, bis es scheidet Seele und Geist, auch Mark und Bein, und ist ein Richter der Gedanken und Sinne des Herzens. Lassen wir also dieses Messer unser Innerstes erreichen, auch dann, wenn es schmerzlich ist. Eines dürfen wir wissen: Der Vater weiß, was er tut, und hat immer ein gutes Ziel. Er will mehr Frucht in unserem Leben hervorbringen. Auf welchem Weg auch immer Gott uns reinigt, sollten wir diesen Reinigungsprozess begrüßen. Zum Bleiben gehört auch das, was Jesus weiter sagt: Wenn ihr in mir bleibt und meine Worte in euch bleiben, so werdet ihr bitten, was ihr wollt, und es wird euch geschehen. Jesu Wort soll in uns bleiben. Nicht nur als ein Kopfwissen. Solches Wissen kann aufblähen, sagt Paulus. Dieses Wort muss in uns hinein und unsere Einstellung verändern, so sehr, dass wir gerne diesem Wort folgen und gehorsam sind, aus Liebe gehorsam sind. Johannes hat in seinem ersten Brief ganz deutlich darauf hingewiesen: Wer seine Gebote hält, der bleibt in Gott und Gott in ihm. Noch ein Hinweis zu diesem Bleiben in Jesus. Unser Bitten hat damit zu tun. Das Wort Jesu in uns will uns anleiten, erhörlich zu beten. Hören wir noch einmal genau hin: Wenn ihr in mir bleibt und meine Worte in euch bleiben, so werdet ihr bitten, was ihr wollt, und es wird euch geschehen. Es geht also nicht darum zu bitten, was wir wollen, sondern das zu bitten, was Gott schon immer will. Deshalb ist es so wichtig, dass wir genau hinhören, was der Herr auf dem Herzen hat. Ich möchte deshalb anregen, mehr mit Gottes Wort zu beten. Das können Psalmen sein, aber auch vor allem Texte aus dem Neuen Testament. Sie führen uns aus einer persönlichen Verengung unserer Gebete heraus. Gebet ist nicht zuerst dafür da, dass wir bekommen, was wir uns vorgestellt haben. Beten bedeutet zunächst zu fragen, was der Herr sich vorstellt, was er verheißen hat. Wer so hört und betet, gewinnt zunehmend die Haltung, die Jesus hier Bleiben nennt. Wir dürfen uns dann überraschen lassen, was Jesus durch uns bewirken wird.

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1: Ich bin Felix Becker. Bei einem Fährunglück vor Nordzypern sind mindestens 7 Menschen ums Leben gekommen.
2: Das Schiff mit mehr als 200

0: Im Himalaya hat Nepal nun offiziell um internationale Hilfe gebeten.
1: Damit kann der EU-Katastrophenschutzmechanismus aktiviert und Hilfe aus Europa koordiniert werden. Die EU hatte bereits 2 Millionen Euro Soforthilfe angekündigt. Auch die Bundesregierung prüft weitere Unterstützung, etwa bei der humanitären Hilfe und beim Wiederaufbau. Timo Wiesner, Redaktion.
0: Strom ist in keinem anderen G20-Staat so teuer wie in Deutschland. Nach einer Auswertung des Vergleichsportals Verifox kostet eine Kilowattstunde hierzulande durchschnittlich 35,6 Cent. In Frankreich sind es etwa 23 Cent, in den USA 18 Cent. Als wesentlichen Grund nennt Verifox die hohe Belastung durch Steuern und Abgaben, die rund 60% des Strompreises ausmacht. Die NASA hat ein neues Weltraumteleskop ins All gebracht. Nancy Grace Roman startete heute vom Weltraumbahnhof im US-Bundesstaat Florida mit einer Trägerrakete. In etwa einem Monat soll es eine Umlaufbahn in rund 1,6 Millionen Kilometern Entfernung erreichen. An dem Teleskop wurde rund 10 Jahre gearbeitet. Es soll unter anderem dabei helfen, die Geschichte und Entwicklung des Weltalls zu erforschen. In der ersten Fußball-Bundesliga hat Freiburg gegen Werder Bremen mit 4:1 gewonnen.
2: Deutschlandwetter.
0: Heute Nacht ziehen von Westen her dichte Wolken mit schauerartigem Regen und einzelnen Gewittern auf, bei Tiefstwerten von 17 bis 11 Grad. Morgen gibt es im Nordwesten wiederholt Schauer und Gewitter. Nach Südosten hin bleibt es oft freundlich und trocken mit Höchstwerten bis 27 Grad.
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3: Hallo und herzlich willkommen bei den Denkanstößen. Es folgt ein wenig Musik und ein Vortragsmitschnitt von Dr. Theo Lehmann zum Propheten Daniel.

0: Hallo und herzlich willkommen bei den Denkanstößen. Es folgt nun ein Vortragsmitschnitt von Dr. Theo Lehmann zum Propheten Daniel. 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
1: Ich wollte eigentlich mit dem sechsten Kapitel aufhören. Das sind ja bis jetzt spannende Geschichten gewesen, die kann man so ganz gut nacherzählen. Aber ab dem Kapitel 7, da geht es nicht mehr um Geschichte, sondern um Gesichte. Und die Bibel gebraucht diesen Ausdruck Gesichte für das Wort Vision. Vision heißt, der Daniel, der sieht etwas, was noch kein Mensch gesehen hat. Gott zeigt ihm die Zukunft. Und weil wir Menschen nur die Gegenwart kennen und die Vergangenheit, da können wir die Zukunft nur ganz schwer beschreiben. Und das macht der Prophet Daniel. Der redet in einer Bildersprache, die für uns sehr schwer verständlich ist und über die man lange nachdenken muss. Und weil schon viele Menschen über dieses Kapitel 7 nachgedacht haben und dabei viel verrücktes Zeug sich ausgedacht haben, was völlig an der Sache vorbeiging, da habe ich mir gesagt, Finger weg von Daniel 7, predigst du über was anderes, die Bibel ist ja dick genug. Aber da hörte ich die Geschichte von dem Musikstudenten, der durch die Prüfung geflogen ist, weil er sich bei der 5. Symphonie von Beethoven dauernd verspielt hat. Und als der aus der Musikschule rauskommt, da steht vor der Musikschule ein Denkmal von Beethoven, und da geht er hin und streckt den Zunge raus und sagt, bitte, bitte. Natürlich ist das falsch, den Beethoven abzukanzeln, weil er schwer zu spielen ist. Und genauso falsch wäre es, nicht über Daniel 7 zu reden, weil er eben schwer zu erklären ist. Und deshalb rede ich heute doch über dieses Kapitel 7, und zwar noch aus zwei anderen Gründen. Erstens mal, dieses Kapitel hat im Leben von Jesus eine ganz große Rolle gespielt. Er hat sich nämlich nach diesem Kapitel benannt. Jesus hat seine Eigenart gehabt. Wenn er von sich selber gesprochen hat, da hat er manchmal gesagt, ich Jesus sage euch oder so, ich Jesus. Aber oft hat er gesagt, der Menschensohn. Also mit dieser Bezeichnung Menschensohn, da hat er sich immer selber gemeint. Also zum Beispiel Matthäus 24, da sagt er, nicht ich werde wiederkommen, sondern er sagt, der Menschensohn wird kommen in den Wolken des Himmels. Dieser Ausdruck Menschensohn, und nicht nur dieser Ausdruck, sondern sogar der ganze Satz, der stammt wörtlich aus unserem Kapitel Daniel 7. Da steht im Vers 13, siehe, es kam einer mit den Wolken des Himmels, wie ein Menschensohn. Wenn Jesus sich mit diesem Ausdruck Menschensohn bezeichnet, dann wollte er damit sagen, ich bin derjenige, von dem das Kapitel 7 Daniel redet. Ich bin der verheißene Messias. Daniel lebte 500 Jahre vor Jesus. Wenn also dieses Kapitel für Jesus so eine große Bedeutung gehabt hat, so eine Zentrale, da wollte ich das nicht unter den Tisch fallen lassen. Das war der erste Grund. Und der zweite ist der, das ist zwar mit diesen verzwickten Bildern und so eine ziemlich schwierige Kiste, aber wenn was schwierig ist, ist es ja noch kein Grund, die Hände davon zu lassen. Ich käme mir ja Schaufel vor, wenn ich euch dieses Kapitel verschwiegen hätte, wo die Bibel was über die Zukunft sagt, bloß weil es für mich schwer zu erklären ist. Genug der langen Vorreden, auf wie geht's? Daniel 7 ist ein heißes Eisen, also packen wir es an. Daniel 7, Vers 2. Ich, Daniel, sah eine Vision in der Nacht und siehe, die vier Winde unter dem Himmel wühlten das große Meer auf. Da gehen die Schwierigkeiten schon los. Das gibt es ja gar nicht, dass die vier Winde gleichzeitig blasen. Also vier Winde gleichzeitig, das kommt überhaupt nicht vor. Dass aus allen Himmelsrichtungen der Wind bläst, das ist physikalisch gar nicht möglich. Also stellt euch mal vor, da müssten ja die an der Tagesschau den Pfeil, der die Windrichtung anzeigt, der müsste sich immer so Propeller drehen. Aber was der Daniel hier sieht, das ist ja nicht der Wetterbericht von der Tagesschau, sondern das ist der Weltspiegel, das ist die Zukunftsschau Gottes. Hier geht es nicht um Vorgänge aus der Natur. Da weht der Wind tatsächlich immer nur aus einer einzigen Richtung. In vier Richtungen gleichzeitig, die gibt es nicht. Sondern hier geht es um Vorgänge in der Geschichte der Menschheit. Und da gibt es das. Und wenn wir uns in unserer heutigen Zeit umgucken, da sehen wir, wie sich das, was der Daniel gesehen hat, vor unseren Augen inzwischen erfüllt. Denn in unserer Zeit, da pfeift der Wind ja nun tatsächlich aus allen vier Himmelsrichtungen. Ost gegen West, West gegen Ost, Süd gegen Nord, die Armen gegen die Reichen, die hungernden Massen der südlichen Welt, die haben keine Lust mehr, nur noch auf unseren Reichtum zu gucken, die wollen ihn auch haben. Es ist Kampf angesagt. Neuerdings marschieren ja die Massen zu Hunderttausenden ein in die reichen Länder, zu denen wir auch gehören, um eben was mitzukriegen. Die ganze Welt ist durcheinander gebracht. Jede Tagesschau und jeder Zeitungsbericht vermittelt uns das gleiche Bild, wie es Daniel vor 2500 Jahren gesehen hat. Wir sehen heute per Television die Verwirklichung der Daniel-Vision. Aus allen vier Himmelrichtungen gehen die Menschen gegeneinander los. Die Völkerwelt, das ist wie so eben ein aufbrausendes Meer geworden. Zerwühlt und zerstritten, zerrissen, ständig gepeitscht von neuen Katastrophen, immer am Rande von irgendwelchen Problemen. Und für den Zustand der Völkerwelt, da gibt es gar kein treffenderes Bild als das, was der Daniel hier gesehen hat. Die vier Winde unter dem Himmel wühlten das große Wasser auf. Die Prophezeiung Daniels, die beginnen sich jetzt zu erfüllen. In unserer Zeit, seit dem 20. Jahrhundert. Denn bis zum 19. Jahrhundert, da spielte sich das Leben der Menschen getrennt voneinander ab. Also da hat jeder für seine eigenen Katastrophen gesorgt. Europa wusste nichts von Afrika.
2: Afrika nichts von Lateinamerika.
1: Und was dort passierte, das wussten die dort nicht. Wollte auch keiner wissen. Und seit Anfang des 20. Jahrhunderts, also seit dem Ersten Weltkrieg, da ist das anders geworden. Jetzt gibt es keine einzelnen Seen mehr mit einzelnen Stürmen. Sondern die Menschheit ist zusammengeschlossen zu einem einzigen großen Weltmeer.
2: Mit einem gemeinsamen Schicksal.
1: Und seitdem, da gibt es nur Weltkriege und Weltbanken und Weltwirtschaft.
2: Und Weltwirtschaftskrisen, Weltverkehr, Weltpolitik,
1: Weltarbeitslosigkeit
2: und so weiter und so fort.
1: Es hat alles weltweite Dimensionen. Und es gibt auf der Welt keinen ruhigen kleinen Dorfsee, der für sich leben könnte. Sondern es gibt nur ein großes Meer, in dem wir alle fahren, auf dem wir rumkutschen und von dessen Wellen wir so allmählich alle überrollt werden. Erst kam die Sexwelle, dann kommt die Pornowelle, dann kommt die Psychowelle, dann die Drogenwelle, die Rockwelle, die Popwelle. Jetzt haben wir die Genderwelle. Eine folgt nach der anderen. Eine zerstört die andere. Eine zerstört dich mit. Und die Welle, auf der du heute noch mitmachst, die ist morgen schon wieder verflacht. Und dann überrollt dich, bevor du überhaupt zur Besinnung gekommen bist, die nächste Welle. Und was früher eine Insel im Meer gewesen ist, nämlich die Ordnungen, die Gott den Menschen gegeben hat,
2: das gibt es schon lange nicht mehr. Heute wird alles auch
1: wirklich auch alles in Frage gestellt. Seit Jahrtausenden hat kein Mensch den Satz in Frage gestellt, der am Anfang der Bibel steht, wo es heißt, dass Gott die Menschen geschaffen hat, er schuf sie als Mann und Frau. Und das kann jeder heutzutage auf der ganzen Welt auch bestätigen, ob er Mann oder Frau ist. Brauchen wir bloß mal ein bisschen nach unten zu gucken, und da kann man das feststellen. Aber auf einmal wird uns eingetrichtert durch den Gender-Mainstreaming-Ideologie, dass das gar nicht stimmt, das sind alles Erfindungen der Menschen, das ist gar nicht wahr. Und gegen die Wirklichkeit, gegen die Realität, gegen die Biologie, gegen die Wissenschaft wird uns eingeredet, Männer und Frauen gibt es nicht. Das ist eine Entscheidung, die jeder für sich fällen kann. Ja, seitdem gibt es nur Klos für alle. Ja, gibt es schon. Das hilft sparen. Eine Klotüre für alle. Kannst du mit deiner Freundin nur inzwischen aufs Klo gehen. So. Ja, wirklich. Das gibt es schon. Die werden auch in den Schulen eingerichtet und so. Es wird heute alles in Frage gestellt. Zum Beispiel auch die Ehe. Selbst die nettesten Leute fragen sich, warum Eheschließung? Wozu soll ich heiraten? Wozu denn ein Trauschein? Wozu eine kirchliche Trauung?
3: Damit ich mich erscheinen kann.
1: Nicht, damit du nicht untergehst im Chaos. Die Ehe ist in Ordnung Gottes. Schon deswegen ist sie was Gutes. Und Gott will dir in der Trauung seinen Segen geben. Das ist erst recht was Gutes. Und wenn du auf Gottes Ordnung und Segen pfeifst, dann lässt du dir das wichtigste Hilfsmittel entgehen, was es gibt, um deine Zweierbeziehung zu schützen. Damit die in dieser chaotischen Zeit nicht einfach auseinanderdriftet. Oder ein anderes Beispiel, Kindererziehung. Früher war es das Vorrecht der Mütter, die Kinder zu erziehen. Heute stinkt das viele Mütter an. Dafür gibt es noch die Kita und die Schulen. Wieso soll die Mutter die Erziehung übernehmen? Nur damit deine Kinder nicht absaufen im Chaos. Die Generation der Chaoten, die überall in der ganzen Welt, in den großen Städten, alles Mögliche zerstört und ihre Wut loslässt, indem sie ganz unschuldige Autos anzünden und ganze Stadt ruinieren. Das ist doch das Ergebnis einer Generation von Müttern, die sich nicht genug um ihre Kinder gekümmert haben. Die Punker, die wissen doch selber nicht, warum sie solche Wut haben. Die in ihnen steckt bis zur Selbstzerstörung. Die haben zu viel Wut, weil sie zu wenig Liebe im Leben bekommen haben. Also ich stimme mit den Punkern in einem Punkt überein. Diese Welt, die ist so kaputt und so erschreckend, dass einem die Haare zu Berge stehen können. Die Bibel macht uns über den Zustand der Erde gar nichts vor. Und sie sagt uns, dass es höchstens noch schlimmer wird. Vers 3 und 4, das sieht der Prophet jetzt, der Daniel. Vier große Tiere stiegen herauf aus dem Meer, ein jedes anders als andere. Das erste war wie ein Löwe und hatte Flügel wie ein Adler. Ich sah, wie ihm die Flügel genommen wurden und es wurde von der Erde aufgehoben und auf zwei Füße gestellt wie ein Mensch und es wurde ihm ein menschliches Herz gegeben. Das deute ich auf den Kapitalismus. Stark wie ein Löwe hat er angefangen und hat die Menschen unheimlich beflügelt. Das hat den Menschen sehr gefallen, dass es vorwärts ging. Die Maschinen erfunden worden sind, die die Arbeit erleichtern. Und sie dachten, jetzt geht das große Glück los. Jetzt haben wir große Erleichterung. Wir haben nicht mehr so viel zu arbeiten. Es wird alles von Maschinen erledigt und was weiß ich. Aber dann wurden die Flügel gestützt, wie es hier so steht. Es entstand das hungernde Proletariat. Es kamen viele Sorgen und Seuchen über die Menschheit. Es kam zur Verelendung der Massen. Und da hat der Kapitalismus versucht, so ein bisschen ein menschliches Gesicht zu zeigen. Naja, zeigt sich eben sozial. Aber er bleibt das Tier und wehe dem, der zu den Ausgebeuteten gehört. Und siehe, ein anderes Tier, das zweite, war gleich einem Bären und war auf der Seite aufgerichtet und hatte in seinem Maul zwischen seinen Zähnen drei Rippen. Die nächste Gestalt, die der Prophet aus dem Weltmeer auftauchen sieht, ist also ein Bär. Der russische Bär schiebt sich in die Weltgeschichte rein. Oktoberrevolution. Und auf der einen Seite kann er sich aufrichten, heißt es hier. Und auf der anderen Seite ist der Bär erdgebunden. Auf der einen Seite ist es ein Riesenglück und Erfolg für die armen Massen der Russen. Aber auf der anderen Seite, da liegt der Bär fest und erdgebunden da, an die Probleme der Welt gefesselt. Und er kann die Weltprobleme auch nicht lösen. Zum Beispiel die Trunksucht, die so tief in dem russischen Volk verwurzelt ist. Die hat im 19. Jahrhundert ein Mann wie der Dichter Gogol bekämpft. Und im 20. Jahrhundert hat es ein Mann wie Gorbatschow bekämpft. Und er hat es nicht fertig gekriegt, diese Trunksucht aus diesem Volk rauszukriegen. Weiter, Vers 6. Was kommt denn nun noch alles aus dem Meer hervor? Danach sah ich und siehe ein anderes Tier gleich einem Panther. Das hatte vier Flügel, wie ein Vogel auf seinem Rücken. Und das Tier hatte vier Köpfe. Und ihm wurde große Macht gegeben. Aus dem Bär wird ein Panther mit vier Flügeln und vier Köpfen. Und das deutet auf den Weltkommunismus. Der breitet sich schnell aus und die vier Köpfe, die kenne ich noch. Unter diesen vier Köpfen, da habe ich meine Kindheit verbracht, meine Jugend, mein halbes Leben. Das waren die Marx, Engels, Lenin, Stalin. Die hingen an jeder Wand, die waren auf Millionen Plakaten und Plaketten in der ganzen Welt verteilt. Unter diesem Bild von diesen vier Köpfen ist der Kommunismus bis nach China gekommen. Aber dieses Zeichen, das sieht man schon lange nicht mehr. Die Jüngeren von euch, die kennen das gar nicht. Erst wurde der Stalin weggenommen. Und damit waren sie bloß noch drei. Und damit war das Ende sowieso besiegelt. Und jetzt kommt das vierte, das letzte Bild. Danach sah ich in dieser Vision in der Nacht und siehe, ein viertes Tier war furchtbar und schrecklich und sehr stark und hatte große eiserne Zähne, fraß um sich und zermalmte und was übrig blieb, zertrat es mit seinen Füßen. Es war auch ganz anders als die vorigen Tiere, hatte 10 Hörner. Das war das Tier der Macht und der Gewalt. In dem Musical Hair, da haben die Hippies behauptet, wir sind eingetreten in das Zeitalter des Wassermanns. Und da haben sie gesungen, Friede herrscht auf dem Planeten. Aber das Horoskop hat gelogen, es herrscht kein Friede auf unserem Planeten, es ist nicht wahr. Unsere Zeit steht nicht im Zeichen des Friedens, sondern im Zeichen der Gewalt, des Terrors. Dieses Tier, das ist hier sozusagen bewaffnet bis an die Zähne, ausgerüstet mit 10 Hörnern, also so viel braucht ein Mensch zur Verteidigung überhaupt nicht. Das ist mehr, als man zu sowas braucht. Das ist eine richtige Machtdemonstration. Das ist die Abschreckung in Höchstform. Und damit sieht der Daniel das Wesen der Abschreckungspolitik und der Rüstungspolitik unserer Zeit. Als der Daniel näher hinsieht, da fällt ihm auf, dass 3 Hörner werden da ausgerissen. Naja, 3 werden abgerüstet. Das ist ja auch wirklich rührend, wenn bloß noch 7 bleiben. Aber das ist natürlich ganz gut und nett, aber wenn mal ein paar alte Raketen, die ihren Zweck eigentlich erfüllt haben, mal abgerüstet werden, dann wird das groß gefeiert als Abrüstungsereignis. Aber wenn uns die Experten sagen, dass die jetzt auf der Erde gelagerten Waffen 7-mal oder 10-mal den ganzen Globus in die Luft sprengen können, dann ist doch das kein Abrüstungsfortschritt und noch lange kein Fortschritt überhaupt. Und dann heißt es hier, dass anstelle der drei ausgerissenen Hörner ein kleines Horn erscheint. Und siehe, das Horn hatte Augen wie Menschenaugen und ein Maul, das redete große Dinge. Eine klare Menschlichkeit muss sein. Es muss zumindest so aussehen, als ob das alles menschlich wäre. Und selbst die Androhung der totalen Vernichtung, selbst die Abschreckungstheorie wird mit Menschlichkeit argumentiert. Weil ja angeblich nichts weiter geplant ist, als die Menschheit zu verteidigen. Wo doch jeder weiß, wenn es wirklich einen dritten Weltkrieg gibt, da gibt es dann am Ende gar keine Menschheit mehr. Das muss aber der Menschheit immer unentwegt eingebläut werden, dass das alles nur geschieht, um ihr Gutes zu tun und um sie zu retten. Und dazu hat das Tier nicht nur sowas wie Augen, sondern vor allem, habe ich ja gerade vorgelesen, ein Maul, das große Dinge redet. Das ist das Nebelhorn der Propaganda, die alles vernebelt, die Weltpresse, die Lügenpresse. Wir kriegen ja die gewaltigsten Dinge von den Leuten untergejubelt. Aber eins fällt auf, wenn man die Zeitung liest, von verschiedenen Standpunkten aus.
2: Die Weltanschauung,
1: die sind ganz verschieden. Die Systeme, die politischen, die sind verschieden. Aber wenn es um die Rüstung geht, da gleichen sich alle Systeme wie ein Ei dem anderen. Die haben alle nur ein einziges Argument, nämlich wir müssen rüsten, weil die anderen rüsten. So. Und alle setzen ihre Hoffnung auf die Macht. Und alle setzen ihre Macht durch mit Gewalt. Und versetzen dadurch alle in Angst. So, das ist der Zustand unserer Welt, wie der Daniel ihn gesehen hat und wie wir die Welt heute vor unseren Augen sehen. Und das ist eine Welt zum Fürchten. Da steht ja auch am Schluss hier, dass der Daniel, als er die ganzen Visionen gesehen hat, sich fürchtet. Und uns bleiben jetzt drei Fragen übrig. Erstens, warum lässt Gott uns das eigentlich alles sehen? Zweitens, warum lässt Gott das alles zu? Und drittens, worauf läuft das alles eigentlich hinaus? Erste Frage, warum lässt Gott uns das alles sehen? Na, damit wir uns keine Illusionen machen. Die Bibel ist nüchtern und die malt uns nicht ein Bild der Wirklichkeit vor, was jeder überprüfen kann, dass es gar nicht stimmt. Die gaukelt uns nichts vor. Ist erschreckend nüchtern und hilft uns, die Wirklichkeit richtig einzuschätzen. Auf die zweite Frage, warum lässt Gott das alles zu, da gibt es keine Antwort. Warum die Geschichte so verläuft, wie sie verläuft und warum Gott den widergöttlichen Mächten so viel Platz einräumt, das bleibt rätselhaft. Und hier ist uns Gottes Willen am allerdunkelsten und unverständlichsten. Aber auf die dritte Frage, nämlich worauf läuft das alles raus? Und da gibt es eine Antwort. Das Kapitel Daniel 7 ist geschrieben worden, um diese Frage zu beantworten. Die Bibel nennt uns ganz exakt den Punkt, auf den die ganze Weltgeschichte hinsteuert. Und das ist der Thron Gottes. Vers 9. Ich sah, wie Throne aufgestellt wurden und einer, der uralt war, setzte sich darauf. Freunde, der alte, der ewige Gott, der vor Urzeiten das Universum geschaffen hat, der sitzt auch noch heute im Regiment. Als ich ein kleiner Junge war, da habe ich mal, wir hatten im Garten so eine Schaukel, auf der Schaukel gesessen und geschaukelt und das hat mir unheimlichen Spaß gemacht, wie ich da immer höher wippte und da habe ich gesungen. Da habe ich das gesungen, was ich im Kindergottesdienst gelernt hatte. Ich habe es gerade richtig verstanden. Da gibt es so ein Lied, da heißt es in einer Strophe, bist du doch nicht Regente, der alles führen soll? Gott sitzt im Regimente und führt alles wohl. Und als ich das da so laut rausplägte auf meiner Schaukel, da kam meine Mutter, die das gehörte, die kam rausgerannt aus dem Haus und sagte, stoppte die mich und als ob ich was furchtbar Schlechtes gemacht hätte, wenn das die Nachbarn hören. Ja, das waren zum Teil Nazis. Und das könnte ja sein, dass der Eindruck entstehen könnte, ich könnte mit dem Lied gemeint haben, hier sitzt du doch nicht im Regimente. Gott führet alles wohl, dass ich gemeint habe, den Führer oder irgend so etwas. Also so war damals schon am Anfang der Nazizeit die Angst in Deutschland, dass die Frau Pfarrer ihrem Sohn verbieten musste, laut so ein frommes Lied zu singen. Aber ich habe jedenfalls als kleines Kind schon gelernt, Gott sitzt im Regiment. Und so habe ich den Hitler und den Stalin und den Ulbricht und den Honecker und wie die alle heißen, überlebt. Weil ich mit Gott lebe, dem Ewigen. Als ich in der DDR in den 80er Jahren auch über die Daniel-Geschichten gepredigt habe, da haben mir die Stasi-Spitzel alles mitgeschnitten. Ich weiß nicht, ob die damals bloß gefeixt haben, wie ja viele nur feixen, wenn sie solche Sachen hier hören. Oder ob die irgendwie sich da geändert haben oder so, das weiß ich nicht. Aber ich weiß, das Lachen ist denen jedenfalls, diesen Stasi-Spitzel, inzwischen vergangen. Die sind überhaupt vergangen. Die müssen sowieso alle gehen. Und können sich nicht in ihren Gräbern irgendwo zur Ruhe legen und verkriechen, sondern sie müssen am Ende eines Tages, wenn der Gerichtstag kommt, wenn Jesus wiederkommt, dann müssen die rauskommen und vor Gott treten. Und das ist das, wovon der Daniel jetzt nur hier berichtet. Zunächst mal heißt es von denen, die vor dem Thron stehen, tausendmal Tausende dienten ihm, dem uralten Gott. Und zehntausendmal Zehntausende standen vor ihm. Deshalb sind sie bei Gott, weil sie ihr Leben lang ihm vertraut und gedient haben. Und die Frage, die sich nun jetzt nach dem ganzen Durcheinander, was wir hier gehört haben, die sich für dich ergibt, ist, willst du auch dort sein? Und wirst du dann dabei sein? Also ich jedenfalls, ich will nicht nur dabei sein, ich werde auch dabei sein. Wenn die Millionen Erlösten Gott zujubeln und in sein Reich einziehen, in dem es keinen Tod und keinen Streit und kein Geschrei und keinen Terror und nichts, kein Rätsel und keinen Krieg mehr gibt, ja, da will ich dabei sein. Das ist das Ziel meines Lebens und die Aufgabe meines Lebens ist, andere Menschen auch aufzufordern, mitzukommen. Und deshalb frage ich dich, willst du da dabei sein? Dann komm, dann bekehre dich, schließ dich Jesus an. Denn ob du einmal vor dem Thron Gottes stehen kannst, das hängt davon ab, wie du heute zu Jesus stehst. Jeder Mensch hat die Chance, vor dem Thron Gottes stehen zu können und zu Gott zu kommen. Du auch. Nämlich, wenn du dich bekehrst und dir deine Sünde von Jesus vergeben lässt. Denn mit unbekannten und unvergebenen Sünden kommt man nicht durch die Tür des Himmels. Aber wenn du deine Schuld bekennst und dir vergeben lässt und ein Jünger von Jesus wirst, dann kommst du in den Himmel. Der Himmel ist der vorbereitete Platz für vorbereitete Leute. Und ich will von dir nur wissen, bist du vorbereitet, deinen Platz vor dem Thron mal einzunehmen? Oder willst du in die Hölle, wie die anderen? Die anderen, die Gott, weil hier steht, der Uralte, die den als altmodischen, uralten Opa abqualifiziert haben und sich lieber irgendwelchen wechselnden, modernen Modegöttern zugewandt haben, die sind nicht bei Gott. Die werden gerichtet. Das Gericht wurde gehalten und die Bücher wurden aufgetan. Freunde, das ist ein Bild, was die Bibel hier gebraucht, mit den Büchern. Das bedeutet, dass Gott ganz genau weiß, wie jeder von uns gelebt hat. Das haben sich die Menschen noch nie richtig vorstellen können, aber wir heute im Computerzeitalter, man kann sich das schon eher mal vorstellen. Und Gott kann das alles speichern. Der hat das in dem Bild ausgedrückt, dass das in Büchern notiert ist. Er braucht natürlich kein Notizbuch. Aber es ist jedenfalls bei Gott alles gespeichert. Das, was die Menschen für Gott getan haben und für ihn gelitten haben und das, was sie gegen ihn getan haben. Die Bücher wurden geöffnet. Und ich merkte auf, um der großen Reden willen, die das Horn redete, und ich sah, wie das Tier getötet wurde und sein Leib umkam und ins Feuer geworfen wurde. Und mit der Macht der anderen Tiere war es auch aus, denn es war in Zeit und Stunde bestimmt, wie lange ein jedes leben sollte. Ich sah in dieser Vision in der Nacht und siehe, es kam einer mit den Wolken des Himmels, wie eines Menschensohn, und gelangte zu dem, der uralt war, und wurde vor ihn gebracht. Und der gab ihm Macht, Ehre und Reich, dass ihm alle Völker und Leute aus so vielen verschiedenen Sprachen dienen sollten. Seine Macht ist ewig und vergeht nicht, und sein Reich nimmt kein Ende. Das ist die Hauptbotschaft des Danielbuches. Die Aufhebung der Weltreiche durch Gott. Und Gott bestimmt, wie lange eine Regierung an der Macht ist und wie lange jedes Reich bestehen kann und leben darf. Die Mächtigen kommen und gehen und auch jedes Denkmal mal fällt. Jeder muss irgendwann mal verschwinden, wenn seine Zeit nach der Uhr Gottes abgelaufen ist. Und am Schluss, da gibt es nur noch ein Reich. Und das ist das Reich Gottes. Das Reich von Jesus, den der Daniel, der Prophet Daniel hier vor 2500 Jahren angekündigt hat. Siehe, es kam einer mit den Wolken des Himmels. Eins steht fest, und das ist eben der Thron Gottes. Ein anderer Prophet, der hat in der Offenbarung, ganz am Ende der Bibel, auf den letzten Seiten, der Johannes, hat er die gleiche Szene auch geschildert, von dem Gericht, von dem Thron Gottes. Und ich sah einen großen weißen Thron und den, der darauf saß, und vor seinem Angesicht floh die Erde und der Himmel, und sie wurden nicht mehr gesehen. Und ich sah die Toten, beide groß und klein, stehen vor dem Thron, und Bücher wurden aufgetan. Und ein anderes Buch wurde aufgetan, welches ist das Buch des Lebens. Und die Toten wurden gerichtet nach dem, was geschrieben steht in den Büchern, nach ihren Werken. Und das Meer gab die Toten, die darin waren, und der Tod und sein Reich gab die Toten, die darin waren, und sie wurden gerichtet, ein jeglicher nach seinen Werken. Vor dem Thron Gottes, da endet erstmal die Weltgeschichte. Und das ganze Getöse und der ganze Streit und das Durcheinander, was ich vorhin geschildert habe, von den Weltmeeren, von den Völkern und so weiter, das beruhigt sich. Da tritt Ruhe ein. Da erscheinen keine Bücher mehr, die sich über die Bibel lustig machen. Da halten keine Professoren mehr Vorträge und nehmen die Bibel auseinander. Und da gibt es übrigens auch keine christliche Versammlung mehr. Keine Israel-Konferenz findet statt, kein Kirchentag findet mehr statt, kein Pfarrer Lehmann predigt vor irgendwelchen Leuten, lädt sie ein. Vor dem Thron enden alle Revolutionen und alle Töne, die es gibt. Da tritt Ruhe ein. Da endet die Geschichte. Und dann kommt eben das Gericht, was ich hier jetzt vorgelesen habe. Und da muss ich noch was hinzufügen, was ich gestern nicht gesagt habe. Ich habe gestern erzählt, wie die Titanic gesunken ist. und da 1500 Menschen ertrunken sind. Und da muss ich noch was dazu erzählen. Ein paar Tage, nachdem die Titanic gesunken war, da erschien an dem Büro in Liverpool von der Reederei, der das Schiff gehörte, draußen zwei große Anschlagtafeln, zwei große Bögen Papier wurden da an die Wand gezweckt. Auf dem einen Bogen standen die ganzen Namen von denen, die ertrunken waren. 1500. Da stand als Überschrift Lust, also verloren, ertrunken. Und auf dem anderen Zettel, der angeheftet wurde, da stand oben drüber Saved, das heißt gerettet. Und da standen die paar Namen von denen, die die Katastrophe überlegt haben. Und genauso wird es am Ende der Zeit sein. Ich habe es euch davor gelesen, da werden die Bücher geöffnet. Ich meine, bei der Titanic, da handelt es sich um ein Schiff. Da kann man auch zwei Zettel hinhängen, ja, aber es geht um die ganze Menschheit. Und deswegen heißt es hier Bücher, die, jeder ist aufgezeichnet. Und die Frage, um die sich alles dreht, ist die, stehst du im Buch des Lebens drin? Und das ist das Einzige, was ich dir heute wünschen kann, wenn du noch nicht drin stehst, dass du das schleunigst mal nachholst.
0: Sie hörten Dr. Theo Lehmann in einem Vortragsmitschnitt mit dem Titel Der Prophet Daniel – Tierische Zeiten.

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1: Hallo und herzlich willkommen bei Christen weltweit. Es folgt ein wenig Musik und kurze Berichte von anderen christlichen Werken über die Situation von Christen in anderen Ländern.

0: Hallo und herzlich willkommen bei Radio HBR Christen weltweit. 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
1: Sarah Phillips, Benin. Adele, ich tröste dich. Jesus hat dieses Mädchen gerettet, getröstet und ihr wieder ein Lächeln geschenkt. Schon dreimal hatten wir in unserer Gemeinde, die nur 5 Kilometer von Prachuk entfernt und noch sehr dörflich ist, Patienten mit schweren Verbrennungen. In dem kleinen Dorf Koroboru gibt es einen traditionellen Heiler, der sich auf Brandwunden spezialisiert hat. Viele Menschen, die sich eine Behandlung im Krankenhaus nicht leisten können, reisen von weit her an, um sich über Wochen oder Monate behandeln zu lassen. Dabei verbringen die Patienten je nach Art und Grad der Verbrennung viel Zeit liegend oder sitzend im einfachen Raum im Rohbau. Wenn die Patienten oder ihre Angehörigen zum Gottesdienst kommen, besuchen wir sie oft, um sie zu begrüßen, mit ihnen zu beten und ihnen einen kleinen Zuschuss zu ihren Ausgaben zu geben. Oder als Geschichte. Im Oktober 2023 kam meine Mutter zu uns in den Gottesdienst. Sie kommt aus Atakora im Nordwesten Benins. In der Vorstellungsrunde erzählt sie von ihrer Tochter Adele, die damals 7 Jahre alt war. Sie hatte von ihrer Mutter den Auftrag bekommen, die Soße zu erhitzen. Als die Gasflasche aufdrehte und die Flamme entzündete, griff das Feuer auf ihre Kleidung über. Der Polyesterrock klebte an ihren Beinen und verbrannte sie fürchterlich. Wir besuchten sie nach dem Gottesdienst und waren berührt von dem Leid, den starken Schmerzen dieses jungen Mädchens. Gerade noch rechtzeitig. Als die Mutter nach einigen Wochen erzählte, dass Adele Bauchschmerzen, Fieber und Durchfall habe, machten wir uns große Sorgen. Unser Freund Bunny besuchte sie, um mehr über ihre Situation zu erfahren. Es war klar, dass sie sofort ärztliche Hilfe brauchte. Doch zuerst musste der Heiler um Erlaubnis gefragt werden, sie ins Krankenhaus zu bringen. Dort angekommen, schrie das Krankenhauspersonal Bunny an und fragte, warum er so lange auf medizinische Hilfe gewartet habe. Es war ein kritischer Moment. Adele war noch rechtzeitig ins Krankenhaus gebracht worden, sonst hätte es sie das Leben gekostet. Die nächsten 4 Wochen verbrachte sie dort. Jeder Verbandwechsel kostet bis heute viele Tränen. Sie ist ein tapferes Mädchen. Jesus schenkt ein Lächeln. Der Unfall ist über ein Jahr her. Adele, ihr kleiner Bruder Albert und ihre Mama leben in einem Einzelzimmerwohnung in der Nähe des Krankenhauses. Sie kommen zweimal in der Woche zu Fuß in die Ambulanz gehen, um den Verband wechseln zu lassen. Unvorstellbar für uns, aber Realität für viele in Benin ist, dass Adele in dieser Zeit nicht zur Schule geht. Wenn die Familie einmal in der Woche besucht, sieht er oft die Bibel aufgeschlagen. Zu Weihnachten hat Adele eine Kinderbibel mit anschaulichen Bildern bekommen. Auch die wird viel benutzt. Seit Mai 2024 ist das rechte Bein verheilt und ohne Verband. Das linke Bein ist immer noch wund, offen und verbunden. Das Wunderbare in dieser für Adele so schweren Zeit ist, dass Jesus ihr Lächeln wiederhergestellt hat. Am Anfang sprach sie nicht, saß apathisch im Raum. Jetzt ruft sie uns an und möchte, dass wir vorbeikommen. Die Freude in ihrer Stimme ist wieder zu hören. Jesus hat dieses Mädchen gerettet, getröstet und ihr wieder ein Lächeln geschenkt. Wenn sie ganz gesund ist, möchte sie in ihr Dorf zurückkehren und wieder zur Schule gehen. Danke, wenn du für Adele und ihre Familie betest.

0: Hallo und herzlich willkommen bei Christen weltweit. Es folgt ein Bericht von Open Doors über die Situation von Christen in anderen Ländern.
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2: Wir müssen von zu Hause fliehen. Wir müssen aus unseren Kirchen fliehen. Aber wir sollten nicht vor Gott fliehen. Vor Gott wegzulaufen ist schlimmer, als von zu Hause fliehen zu müssen.
3: Im Mai 2023 brach im Bundesstaat Manipur, Indien, ein Konflikt zwischen zwei Stämmen aus, den mehrheitlich hinduistischen Maitai und den mehrheitlich christlichen Kuki. Die Spannungen zwischen den beiden Volksgruppen schwelen bereits seit Jahrzehnten. Nachdem die Regierung von Manipur beschlossen hatte, den Maitai auf Anweisung des obersten Gerichtshofs des Bundesstaates zusätzliches Land und weitere Privilegien zu gewähren und den christlichen Stämmen ihre Rechte vorzuenthalten, obwohl sie ohnehin bereits benachteiligt sind, protestierten die christlichen Stämme, die Kuki, gewaltfrei gegen diese Entscheidungen, von denen sie sich persönlich betroffen fühlten. Nach diesen Protesten nutzte eine extremistische religiöse Gruppe der Maitai-Mehrheit die Gelegenheit, um Kirchen anzugreifen. Und zwar nicht nur die christlichen Kirchen des Kuki-Stammes, sondern auch die Kirchen jener Maitai, die Christen geworden sind. Heute leiden die Christen beider Seiten. Bis heute wurden 237 Kirchen verbrannt, abgerissen oder geplündert. Über 140 Dörfer wurden zerstört und Zehntausende Christen vertrieben. Pastor Sian und seine Familie gehören zu ihnen.
2: Wegen unseres Dienstes waren meine Frau und ich an verschiedenen Orten. Ich war in unserer Kirche in Imphal, der Hauptstadt von Manipur. Am dritten Tag passierte es, ohne Vorwarnung. Die Leute fingen an, Häuser und Kirchen zu verbrennen. Der Rauch stieg hoch in den Himmel. Ich versuchte, meine Familie anzurufen. Sie waren fast zu Hause und hatten große Angst. Später habe ich sie wieder angerufen, aber niemand ging ran. Ich hatte solche Angst, dass ich meine Frau und meine Tochter nicht mehr wiedersehen würde. Ich konnte die ganze Nacht nicht schlafen. Ich konnte nichts tun. Also kniete ich mich hin und bat Gott, meine Frau und meine Tochter zu retten. Ich habe die ganze Nacht gebetet. Ich konnte nicht schlafen. Und am Morgen habe ich sie angerufen und sie antworteten endlich. In den ersten drei Tagen wurden fast alle Kirchen im Herzen von Manipur von den Maitai-Extremisten angegriffen. Auch die Kirchen der Maitai selbst. Wir konnten uns nicht mehr verteidigen. Wir mussten auf den Berg fliehen und als wir auf unser Dorf zurückblickten, sahen wir Rauch aufsteigen. Wir konnten die Kirche brennen sehen. Wir konnten unser Zuhause, unser Haus brennen sehen. Aber wir konnten nichts tun. Wir waren hilflos. Wir konnten uns nur gegenseitig umarmen und weinen. Eine Kirche wurde vor kurzem fertiggestellt. Wir haben uns so viel Mühe gegeben. Sie haben alles gestohlen, sogar die Kacheln und das Fenster. Sie haben das ganze Blech verbrannt. Und sie haben ihre Fahne über das Kreuz gehängt. Es war so schmerzhaft, das zu sehen. Aber nicht nur das. Sie haben sich in der Kirche betrunken. Sie haben sich über unseren Herrn Jesus lustig gemacht. Ich weiß nicht, was ich sagen soll. Ich bete für die Extremisten, dass sie eines Tages erkennen werden, dass Jesus der lebendige Gott ist. Wir sollten mit Gott verbunden bleiben. Wir sollten Hoffnung auf Gott haben und wir sollten weiter beten. Weiter beten und Jesus glauben. Auf diese Weise ermutige ich meine Gemeinde, in ihrem Glauben zu wachsen. Und darum geht's auch im Gottesdienst. Immer, wenn ich predige, vergieße ich Tränen und ermutige sie. Wir sollten wie Hiob sein. Hiob hat das auch alles erlebt. Aber er betete trotzdem, der Herr gibt, der Herr nimmt, der Name des Herrn sei gelobt. So antwortete Hiob auf alle Schwierigkeiten. Wie antworten wir? Wenn wir wie Hiob reagieren, Wenn wir Gott sagen, danke, dass du mein Leben gerettet hast. Du hättest mein Leben nehmen können, aber du hast mich gerettet. Dann bleiben wir dankbar. Wenn wir Gott loben können, nachdem wir unser Haus verloren haben, unser Eigentum, alles, wenn wir Gott immer noch loben, dann sind wir wie Hiob.
4: We are like Job. So let us be like Job and keep praising God even in times.
2: Lasst uns also wie Hiob sein und Gott weiter loben, auch in Zeiten des Unglücks, in Zeiten der Schwierigkeiten. Wir sollten Gott anbeten und loben. So ermutige ich sie.
4: Ministry that the remaining church, I have to visit them, but
2: und so geht es den übrig gebliebenen Christen. Ich muss sie besuchen, aber weil die Brücke durch das Gebiet der Mai Tai führt, kann ich nicht einfach so hinkommen. Ich muss ein kleines Boot nehmen.
4: And with a small boat we have to cross the river and visit my church.
2: Und mit diesem kleinen Boot muss ich den Fluss überqueren und meine Kirche besuchen. Und obwohl sie so zu kämpfen haben, bin ich froh, dass sie immer noch an Gott glauben und ihr Glaube so echt ist. Und ich bin froh, trotz der Verfolgung. Obwohl unsere Kirche niedergebrannt wurde, unser Eigentum weg ist, alles weg ist, bin ich froh, dass die Christen immer noch an Jesus festhalten und ihm glauben. Das macht mich sehr glücklich. Aber wir leben immer noch in Lagern. Der Kampf, den die Christen haben, ist anders. Sie haben psychische Probleme. Beispielsweise habe ich Kinder, 7-, 8-jährige Kinder gesehen, die ein Loch buddelten. Dann haben sie einen Stein draufgelegt. Ich habe sie gefragt, was macht ihr da? Sie sagten, wir bauen einen Bunker. Warum? Wenn die Mai Tai wiederkommen und uns angreifen, wollen wir uns hier verstecken. Aber ich möchte euch, unseren Freunden, danken. Ihr habt Seminare zur Vorbereitung auf Verfolgung organisiert. Das hat uns wirklich geholfen, mit unseren Leiden umzugehen, bei Gott zu bleiben, zu vergeben und auch für jene zu beten, die uns verfolgen und diejenigen zu segnen, die gegen uns sind. Es hat uns geholfen, die Verfolgung zu überwinden.
3: Dank ihrer Gebete und Unterstützung versorgen die Partner von Open Doors vertriebene Christen in Indien mit lebenswichtigen Hilfsgütern, Unterkünften und Schulungen, um in Verfolgung standzuhalten. Doch die Christen in Manipur brauchen weiter Gebet, um Heilung der Traumata und dass sie weiter an Jesus festhalten können.
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1: Ich bin Felix Becker und das war der Tag. Island hat sich in einem Referendum gegen die Wiederaufnahme von EU-Beitrittsverhandlungen ausgesprochen. 53% stimmten dagegen, 47% dafür. Die Wahlbeteiligung lag bei rund 82%. Island hatte bereits 2009 einen Antrag auf EU-Mitgliedschaft gestellt, die Beitrittspläne aber 2013 gestoppt. Nach der Flutkatastrophe im Himalaya hat Nepal nun offiziell um internationale Hilfe gebeten.
2: Damit kann der EU-Katastrophenschutzmechanismus aktiviert und Hilfe aus Europa koordiniert werden. Die EU hatte bereits 2 Millionen Euro Soforthilfe angekündigt. Auch die Bundesregierung prüft weitere Unterstützung, etwa bei der humanitären Hilfe und beim Wiederaufbau. Timo Wiesner, Redaktion.
1: Strom ist in keinem anderen G20-Staat so teuer wie in Deutschland. Nach einer Auswertung des Vergleichsportals Verifox kostet eine Kilowattstunde hierzulande durchschnittlich 35,6 Cent. In Frankreich sind es etwa 23 Cent, in den USA 18 Cent. Als wesentlichen Grund nennt Verifox die hohe Belastung durch Steuern und Abgaben, die rund 60% des Strompreises ausmacht. Die Deutsche Bahn will bis 2030 zusätzlich 210 Millionen Euro in sauberere Bahnhöfe und Züge sowie mehr Sicherheit investieren. Ein zunächst als Sofortprogramm gestartetes Maßnahmenpaket soll nach Angaben von Bahnchefin Paller dauerhaft fortgeführt werden. Sauberkeit, Sicherheit und mehr Komfort sollten künftig zum Standard bei der Bahn werden. Die NASA

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1: August. Römer Kapitel 3, Vers 12.

Urteil. Mit seinem Zitat aus dem Alten Testament, siehe Tagesvers, untermauerte Paulus das vernichtende Urteil, dass kein Mensch, ob nun Jude oder Heide, vor Gott bestehen kann. Gott ist heilig, das heißt absolut rein und gerecht. Wir Menschen sind sündig und ungerecht. Wir sind nicht so, dass wir von Natur aus zu Gott passen. Diese Nachricht hört niemand gern, ist aber Fakt. Die Tatsache, dass es kein Volk auf dieser Welt ohne Religion gibt, beweist die Richtigkeit dieser Aussage. Denn in jeder Religion, lateinisch religare bedeutet zurückverbinden, in jeder Religion sucht der Mensch eine Verbindung zu Gott. So alt wie der Mensch ist auch sein Versuch, Gott zufriedenzustellen. Er versucht, die Gottheit gnädig zu stimmen, weil er weiß, dass er so wie er ist nicht in Gottes Nähe kommen kann. Aber dieser Versuch misslingt, seit der Mensch im Paradies die Gemeinschaft mit Gott aufgrund seines Ungehorsams verloren hat. Das Wissen um die Richtigkeit dieses vernichtenden Urteils steckt also tief drin im Menschen. Jesus selbst unterstreicht dieses biblische Menschenbild, indem er sagt, aus dem Herzen kommen die bösen Dinge hervor, die den Menschen verunreinigen. Nun, was ist zu tun? Zunächst dürfen wir feststellen, dass es in der Bibel nicht um Religion, sondern um das Evangelium geht. Diese beiden stehen sich diametral entgegen. In der Religion wollen Menschen aus eigener Anstrengung zu Gott kommen. Das Evangelium ist Gottes Entgegenkommen. Der ganz große Begriff der Bibel heißt Gnade. Der gnädige Gott schickt seinen Sohn Jesus Christus in diese Welt, um uns Menschen zu retten. Die gute Nachricht angesichts des vernichtenden Urteils heißt also, Gott selbst schafft einen Ausweg in Jesus Christus. Frage: Was hindert Sie, das Angebot Gottes in Jesus Christus anzunehmen? Tipp: Jesus Christus brachte uns keine neue Religion, sondern gab sich selbst für uns. Bibellese: Titus Kapitel 2, Vers 11 bis 15. Denn es ist erschienen die heilsame Gnade Gottes.

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1: Ich bin Felix Becker und das wird der Tag. Bei Volkswagen findet heute am Standort Hannover die letzte der außerordentlichen Betriebsversammlungen statt. Arbeitnehmervertreter fordern vom Vorstand klare Aussagen zu den geplanten Einsparungen und zur Zukunft des Werks.
2: Hintergrund ist der Sparkurs des Konzerns und die Frage, wie die deutschen Standorte langfristig ausgelastet werden können. VW sieht für Hannover in den 2030er Jahren bislang keine gesicherte wettbewerbsfähige Auslastung. Entscheidungen über eine mögliche Schließung gibt es bisher nicht. Die Beschäftigten hoffen deshalb auf konkretere Aussagen zur langfristigen Strategie für den Standort. Ulrike Klein, Redaktion.
1: Im US-amerikanischen Asheville in North Carolina treffen sich heute die Finanzminister und Notenbankchefs der G20-Staaten.
3: Bei den zweitägigen Beratungen geht es um die Lage der Weltwirtschaft und die internationale Finanzpolitik. Dabei dürften auch die Entwicklung der Inflation, hohe Staatsschulden und die Stabilität der Finanzmärkte eine Rolle spielen. Ein weiteres Thema ist die Zusammenarbeit der großen Industrie- und Schwellenländer angesichts zunehmender geopolitischer Spannungen. Das Treffen dauert noch bis morgen. Die G20 steht für einen Großteil der weltweiten Wirtschaftsleistung und des internationalen Handels. Timo Wiesner, Redaktion.
1: Das Statistische Bundesamt veröffentlicht heute eine erste Schätzung zur Inflation im August.
4: Die vorläufigen Verbraucherpreisdaten werden heute Nachmittag bekannt gegeben. Im Juli hatte die Inflationsrate bei 2,8% gelegen und damit deutlich höher als noch im Juni. Besonders die Energiepreise hatten zuletzt die Teuerung angetrieben. Die neuen Zahlen werden deshalb auch von Finanzmärkten und Europäischer Zentralbank aufmerksam verfolgt. Noah Ulrich, Redaktion.
1: Bei den US Open in New York wird heute die erste Runde im Einzel fortgesetzt. Auf den Hartplätzen stehen erneut zahlreiche Begegnungen bei den Frauen und Männern auf dem Programm. Die ersten Spiele beginnen um 11 Uhr Ortszeit, also am späten Nachmittag deutscher Zeit. Die erste Runde erstreckt sich in diesem Jahr über 3 Tage. Das vierte und letzte Grand Slam Turnier des Tennisjahres läuft bis zum 13. September.
0: Deutschlandwetter.
1: Im Nordwesten ziehen heute am Tage wiederholt teilweise kräftige Schauer und Gewitter durch, während es nach Süden und Osten hin länger trocken und heiter bleibt. Höchstwerte zwischen 20 und 27 Grad. Morgen wechseln sich Sonne und Wolken ab. Vereinzelt gibt es Schauer im Norden bei maximal 20 bis 25 Grad.
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1: Hallo, herzlich willkommen zu einer neuen Folge von Machbar, der Podcast für Alltagsmissionare. Ich bin der Christian und mit dabei ist heute der Manuel Bühler von Fußball mit Vision. In der 6. Folge war es, glaube ich, von unserem Podcast, da haben wir euch empfohlen, eure Hobbys für die Mission im Alltag zu nutzen. Unser heutiger Gast hat Fußball als Profi gespielt. Manuel, voll schön, dass du heute mit dabei bist.
2: Ich freue mich auch, schön bei euch zu sein.
1: Ja, du hast professionell Fußball gespielt, hast dann aber verletzungsbedingt aufgehört. Inzwischen begleitest du mit der Organisation Fußball mit Vision Fußballer, die Christen sind und bist auch immer wieder mal zu Gast im Rallye-Unterricht an Schulen in ganz Deutschland und so weiter. Wie es dazu kam und was genau du da machst, darüber reden wir dann gleich noch ein bisschen mehr. Manuel, was würdest du denn sagen, wer ist jemand, der dich inspiriert?
2: Also es gibt einige Leute, die mich inspirieren. Ich versuche immer mit offenen Augen so durchs Leben zu gehen und dann begegnen einem auch immer wieder Menschen, ja, zu denen man aufschauen kann, die Vorbilder sind. Das passiert mir so in der Arbeit, die ich mache, ja auch in verschiedenen Werken, auch Missionswerken, wo ich immer wieder Kontakt habe. Mein Mentor zum Beispiel, durch den ich damals in Nürnberg als Fußballer zum Glauben gefunden habe, der begleitet mich bis heute. Und meine Eltern sind für mich auch eine Inspiration. Also in verschiedenen Lebensbereichen gibt es unterschiedliche Leute, aber natürlich vor allen Dingen auch, wenn ich in die Bibel reinschaue, da lerne ich am meisten und das mache ich sehr, sehr gerne, dass ich da mir immer wieder auch ja Inspiration hole, wenn man das so nennen kann.
1: Cool. Wie vermutlich alle Profifußballer hast du schon ganz früh mit dem Fußball begonnen. Aber ich habe gehört, dass deine Eltern dir irgendwie zunächst auch das Fußballspielen sogar verboten haben, als du noch ein Kind warst. Wieso war das so?
2: Ja, also das erzähle ich eigentlich nicht so oft. Es war damals so, dass meine Eltern bzw. mein Vater noch so geprägt war. Ja, wir haben hier in Baden-Württemberg so die pietistische Erweckungsbewegung mal gehabt und da ist noch viel auch so an Prägung übrig. Und für meinen Vater war das immer so ganz strikt aufgeteilt. Ja, auf der einen Seite sonntags, da ist Gottesdienst, da gehen die Leute, die gläubig sind, gehen da in Gottesdienst. Und die anderen, die gehen halt in Sportverein. Und das war immer so was, das war für ihn nicht wirklich kombinierbar. Und ich denke einfach, weil er mich mit dem Glauben prägen wollte und mich auch vor manchem Einfluss bewahren wollte, den er im Sportverein zum Beispiel vermutet hat, ja, dann sieht man da immer das Bierglas und so, geht sonntags nicht in Gottesdienst, er hat Spiele und so weiter. Das waren alles so Dinge, ja, wo er im Endeffekt damals gedacht hat, dass das nicht funktioniert. Und umso dankbarer sind wir heute, dass ich es doch irgendwo gemacht habe, dann, dass er mich in Fußballverein dann gelassen hat. Und ja, ich dann auch dort durch den Fußball zum Glauben finden durfte. Das war das eine, aber jetzt auch eine Arbeit machen darf, mit der ich wirklich viel, viel Freude auch empfinden darf.
1: Cool. Ja, danke, dass du da so mit reinnimmst. Du hast einige Jahre professionell gespielt, wurdest dann aber, ich glaube, mit 23, ne, durch eine wiederholte Verletzung zum Ausstieg gezwungen. Genau. Wie ging es dir denn da persönlich mit? Also, und welche Rolle hat da so dein Glaube auch für dich gespielt?
2: Also, natürlich, wenn so ein Lebenstraum plötzlich wegbricht, ja, und man das, was man so das ganze Leben gemacht hat, wo man immer hin wollte, ich habe als kleiner Junge schon immer gedacht, wenn ich mal Profi bin, dann, ja, dann habe ich alles, dann habe ich ein erfolgreiches Leben, dann habe ich das Glück sozusagen gefunden mit all dem, was dazugehört. Und wenn du dann es auch recht weit schaffst und auch mit einem Bein im Profifußball drinne bist, dich aber immer wieder Verletzungen zurückwerfen bis zu dem Punkt, wo man dann recht früh mit Mitte 23 die Karriere beenden muss. Es war natürlich eine schwierige Zeit, als ich dann realisiert habe, dass es da nicht weitergeht und dass mein Körper mir da irgendwo eine Grenze setzt. Trotzdem, ich bin zu diesem Zeitpunkt schon Christ gewesen, habe an Jesus geglaubt und das war gerade in der Phase was mich auch extrem durchgetragen hat. Ich habe vertrauen dürfen darauf, dass es einen Gott gibt, ja, der mich liebt und der es gut mit mir meint, auch wenn manchmal das Leben anders läuft, wie ich es mir vielleicht erwartet und vorgestellt habe und auch das Wissen, dass das nicht irgendwelche Zustände sind, die jetzt halt mal so schicksalsmäßig über mich hereinströmen, sondern auch das Wissen, dass es einen Gott gibt, der die Kontrolle hat über mein Leben und der es führt. Das war schon was, wo ich dann irgendwann wieder Vertrauen fassen konnte und weitergehen konnte. Es gab da einen Bibelvers in Sprüche 3, Vers 5, der mich da immer begleitet hat. Ja, vertraue von Herzen auf den Herrn, mehr als auf deinen Verstand. Und erkenne ihn auf all deinen Wegen, so wird er deine Pfade ebnen. Und das war so was, der Vers ist mir recht oft in kurzer Zeit begegnet. Und das habe ich einfach versucht dann zu machen, ja, dem Herrn zu vertrauen. Auch wenn ich nicht verstanden habe, wozu das gut ist und mein Verstand mir gesagt hat, hier zerbricht gerade alles und ich keine Ahnung hatte, wie es weitergehen soll, habe ich versucht, daran festzuhalten, ihm zu vertrauen. Und auch wenn es ein Prozess war, natürlich ja auch mit Frust verbunden und so, habe ich dann irgendwann auch erleben dürfen, wie er meine Wege tatsächlich geebnet hat und ich in alledem ihn auch erkennen durfte, näher zu ihm kommen durfte und von dem her kann ich auch heute ja mit einem anderen Blick da drauf schauen und in vielem auch ja dankbar sein für Dinge, wo ich am Anfang gedacht habe, das ist eine Vollkatastrophe.
1: Aber das war nicht immer so. Du bist zwar fromm aufgewachsen und wusstest irgendwie auch schon von klein auf mit Bibel und Gott und so weiter. Deine Mutter hat dir schon aus der Kickerbibel vorgelesen. Ja. Aber irgendwie hat es auch eine Phase gegeben, bevor das kam, was du jetzt erzählt hast, wo dich der Glaube auch irgendwie kalt gelassen hat. Und absolut. Erst später hast du irgendwie durch jemanden, ich glaube von Sportler ruf Sportler, ne, bist du irgendwie auch zum Glauben gekommen. Wie kam das damals? Erzähl uns ein bisschen davon.
2: Genau, also in meiner Jugend habe ich von klein auf viel mitbekommen. Ich habe es vorher schon gesagt, dass meine Eltern gläubig sind und auch eine gewisse Prägung mit sich gebracht haben, die nicht immer so kombinierbar war jetzt mit dem Fußball. Und dementsprechend waren wir auch von klein auf regelmäßig in Gottesdiensten. Ich habe mich dann auch mit 13 konfirmieren lassen, habe es aber ehrlicherweise nur gemacht damals, weil es jeder gemacht hat, weil es meine Eltern wollten und weil es ein gutes Taschengeld gibt. Ja, ich habe das jetzt nicht gemacht, um irgendwie herauszufinden, ob da wirklich was dahinter steckt oder nicht. Und wenn ich im Gottesdienst saß, habe ich auf die Uhr geschaut, habe gehofft, dass es schnell wieder vorbei ist, damit ich so dem Ding nachgehe, ja, wo, kennst du auch, ja, genau, dem Ding nachgehen kann, die wirklich Spaß im Leben machen. Und Glaube, Gottesdienst, auch so der traditionelle Gottesdienst, vor allen Dingen, da konnte ich nicht so viel mit anfangen damals. Und wenn man mich gefragt hätte, ob ich an Gott glaube, hätte ich schon gesagt, bestimmt gibt es irgendwie einen Gott. Ja, ich bin auch so aufgewachsen, das habe ich eigentlich nie bestritten, dass das nicht sein kann. Aber es war einfach keine persönliche Beziehung. Es hat jetzt nichts mit meinem Leben direkt zu tun gehabt, außer eben, dass es vom Umfeld her sehr präsent war. Und ich bin dann mit 16 eben ausgezogen, bin nach Nürnberg gegangen, hatte Angebote von verschiedenen Bundesliga-Vereinen. Und da war ich dann natürlich weg aus diesem Umfeld. Und dann war das Thema Glaube, als ich in Nürnberg ankam, auch mehr oder weniger beiseite gelegt. Es gab jetzt kein Bibellesen oder Gebet oder Gottesdienste mehr, außer wenn ich dann mal bei der Familie war und wir dann wieder im Gottesdienst sind oder so. Aber von mir aus war da jetzt nicht wirklich was da gewesen. Und das war so lange der Fall, bis ich mit 18 eine Begegnung hatte nach einem Fußballspiel, als mich ein Sportmentor von Sportlot Sportler angesprochen hat nach dem Spiel. Er hat sich vorgestellt und wir sind recht schnell dann auch über den Glauben ins Gespräch gekommen. Und das war für mich überraschend, weil es kommt immer wieder vor, dass jemand mal mit dir quatschen will oder ein bisschen smalltalkt oder ein Foto möchte, aber dass jemand mit dir jetzt über Gott reden möchte, ja, nach dem Spiel so direkt, das war für mich auch irgendwo interessant. Und da ich eben SRS, Sportlot Sportler, kannte aus der Kickerbibel, wo meine Mutter mir früher öfter mal vorgelesen hat, weil sie so gedacht hat, wenn sie mir vom Glauben erzählt, das interessiert ihn gar nicht, ne? Aber wenn die Fußballer, die der so cool findet, wenn die davon erzählen, dann hört er vielleicht zu. Deshalb habe ich irgendwie schon über diese Kickerbibel so einen Bezug gehabt und habe gedacht, kann ja nichts Schlechtes sein. Und der hat mich dann zum Abendessen eingeladen. Und da an diesem Abend bei dem Gespräch erinnere ich mich noch sehr gut, da hat wirklich Jesus mein Herz geöffnet, hat irgendwo mein Herz berührt und auf einmal ist mir klar geworden, dass diese Botschaft vom Evangelium was persönlich mit meinem Leben zu tun hat und dass Jesus mich liebt, dass er für meine Schuld am Kreuz gestorben ist, dass er auferstanden ist und dass ich durch Glauben an ihn ewiges Leben haben kann. Das war die Botschaft, ja, die ich zwar früher schon oft gehört habe und mir auf der einen Seite rein ist und auf der anderen Seite wieder raus, aber an dem Abend, da war es irgendwie anders, hat mich im Herzen berührt und ich wollte dem weiter nachgehen. Ich war neugierig, weil ich so gedacht habe, es scheint eine ziemlich wichtige Botschaft zu sein, ja, und die hat was persönlich mit meinem Leben zu tun, auf der einen Seite. Aber auf der anderen Seite hat es mich auch sehr berührt, einfach so sehr hat Gott die Welt geliebt. Ja, eine Liebe, die bedingungslos ist, die nicht an irgendwelche Leistungen oder Hintergründe oder Prägungen oder was weiß ich was geknüpft ist. So im Fußball musst du performen. Und wenn du performst, ist alles gut, so, dann kriegst du Beifall, dann bist du jemand. Und da war immer schon so ein bisschen eine Sehnsucht da, auch nach einem Wert, der unabhängig ist von dem, was ich leiste. Und da wurde ich irgendwo neugierig dann in diesem Gespräch und habe mich auf die Suche begeben. Ja, und das war dann so der Startpunkt. Ich habe mich dann an dem Abend, weiß ich noch, da in meinem Zimmer zurückgezogen. Ja, mein Zimmerkollege, der Marvin Plattenhardt, der jetzt auch lang bei Hertha BSC Berlin gespielt hat, der war nicht da. Und so hatte ich ein bisschen Ruhe. Da habe ich einfach mein Gebet gesprochen, weil es mir tief ins Herz gegangen ist, so die Botschaft. Und ja, irgendwo ein Ziehen da war, dass ich mehr davon wissen wollte, eine riesen Sehnsucht auf einmal da war. Und so habe ich gebetet, habe gesagt, Herr Jesus, wenn es dich wirklich gibt, dann will ich dich kennenlernen. Dann komm in mein Leben rein. Und das Schöne ist, dass Gott dieses Gebet gehört hat. Ja, ich sage immer, es ist ein bisschen wie so ein Vorhang, der plötzlich weggezogen wird. Ja, also früher war das wie, wenn man sich so einen Vorhang vorm Fenster vorstellt und man schaut dorthin und es uninteressant, man sieht nichts und man kann nicht verstehen, wie Leute da die ganze Zeit hinschauen. Das war für mich früher so Glaube, Bibellesen, wie so ein Vorhang, der vorm Fenster hängt und auf einmal wird dieser Vorhang so weggezogen und du nimmst eine Realität wahr, die hast du vorher nicht wahrgenommen. Auf einmal verändert sich was, dein Blick, dein Denken, es ist wie eine neue Welt, die sich auftut. So habe ich das damals wahrgenommen und da hat es angefangen, dass ich in der Bibel gelesen habe, dass ich mich gefragt habe, auch mit Leuten gesprochen habe, mit anderen Fußballern, wie sie zum Glauben gefunden haben und was sie am Glauben fasziniert. Und das war dann so eine Reise, die dann eigentlich beim Höhepunkt gemündet ist, dass ich mit Zé Roberto damals, der brasilianische Nationalspieler, bei Bayern, bei Real Madrid gespielt, wirklich ein Topstar, auf einen Sportlergottesdienst gehen durfte. Und ich habe da auch die Einladung bekommen von diesem Sportmentor, der mich angesprochen hat und war gerade mit 18 so bei den Profis von Nürnberg die ersten Male am Trainieren, habe natürlich gedacht, cool, jetzt bin ich endlich so in den Kreisen unterwegs, ja, wo ich immer hin wollte, so mit Bundesliga-Profis bei so einem privat organisierten Gottesdienst in einer Hotellobby mich zu treffen. Und das war sehr spannend, dicke Autos vor der Tür, ja, es gab ein bisschen Musik, was zu essen. Und irgendwann ist dann der Zé Roberto aufgestanden, Spieler von Schalke, von Dortmund und ja, viele, die ich aus dem Fernsehen kannte, und hat dann angefangen zu predigen. Und da ist mir die Botschaft schon so ziemlich ins Herz gerutscht. Ja, der hat im Endeffekt so sinngemäß gepredigt. Was bringt es einem Menschen, wenn er die ganze Welt gewinnt, aber sein Leben verliert? Ein Wort, das Jesus ja selber gesagt hat aus der Bibel. Er hat halt so angefangen mit der Frage, seid ihr wirklich glücklich? Dass er weiß, ihr könnt euch alles leisten. Ihr habt so viele Möglichkeiten. Ihr könnt jedes Vergnügen und jeden Spaß mitnehmen. Dann kam eben diese Frage, aber seid ihr wirklich glücklich? Und hat dann gesagt, kurzfristige Freude vielleicht mal, aber man merkt recht schnell, es erfüllt dich nicht final und du darfst nicht vergessen, dass du ohne was in die Welt gekommen bist und genauso auch wieder gehen musst. Und die Frage ist, was bleibt am Ende von deinem Leben noch übrig? Wenn du an dem vorbeilebst, ja, der dir das wahre Leben schenken kann, sozusagen, was bringt es dir, wenn du die ganze Welt gewinnst, ja, wenn du Karriere machst, Geld verdienst, jedes Vergnügen, jeden Spaß mitnimmst, aber am Ende merkst, dass du leer dastehst und an dem eigentlich Wichtigen deiner Beziehung zu Gott, demjenigen, der dein Schöpfer ist und der deine Seele erlösen kann, wenn du daran vorbeigelebt hast. Und das hat mich da ziemlich berührt an dem Abend, ja. Da saßen Bundesliga-Profis mit Tränen in den Augen und mich hat es auch wirklich, ja, getoucht. Das war ein ganz spannender Abend und so der Anlauf, wo das dann gestartet hat, dass ich so wirklich angefangen habe, mein Leben Jesus anzuvertrauen, ja.
1: Da warst du 18, hast du gesagt?
2: Da war ich 18, genau so, um den Dreh.
1: Ja, cool. Wenn du jetzt so auf deine Zeit als Spieler zurückschaust und auch jetzt so als Mentor für Spieler, was würdest du sagen, wie populär ist der Glaube an Jesus im Fußball? Ist es schwer, im Profisport irgendwie öffentlich Christ zu sein? Du hast gerade ein paar Namen, bekannte Namen genannt und erzählt, dass die auch über ihren Glauben reden, aber Hotellobby ist was anderes als auf dem Fußballfeld und vor der laufenden Kamera, oder?
2: Ja, also zum einen die Hotellobby, das war in dem Sinne einfach ein guter Ort. Manchmal machen die es auch bei Spielern dann zu Hause, weil man einfach unter sich sein kann. Und das ist für Fußballer manchmal, gerade wenn man in der Öffentlichkeit steht, sehr, sehr wichtig, ja, weil man auch nicht weiß, wem kann man vertrauen. Und wenn dann Fußballer untereinander sind und da ein geschützter Rahmen ist, ist natürlich erstmal ja eine gute Anlaufstelle, um so auch mit Glaubensthemen sich zu beschäftigen, auch als Mensch wahrgenommen zu werden. Grundsätzlich ist so, ich habe das Gefühl, die letzten Jahre hat sich das vielleicht auch über Social Media und so schon vermehrt, ja, dass viele Spieler in irgendeiner Form ja mal einen Bibelvers posten oder sich bekreuzigen oder auch wirklich zum Glauben bekennen, dass sie gläubig sind. Was das dann wiederum immer fürs Leben heißt, das ist wieder ein anderes Thema. Ja, es ist schwer zu sagen. Ich glaube, in der Bundesliga selber gibt es jetzt wenige Spieler, die wirklich überzeugte Christen sind und die das auch leben. Das heißt, die Jesus nachfolgen, die jetzt nicht nur irgendwie sagen, sie glauben an Gott und sind vielleicht ein bisschen religiös, ziehen da irgendwie ein bisschen Kraft raus, sondern die wirklich ihr Leben ja Jesus anbefohlen haben. Da kenne ich jetzt nicht allzu viele. Trotzdem sind viele sehr, sehr suchend und offen. Das merkt man schon auch, dass gerade vielleicht auch im Fußballgeschäft, ja, wo es sehr schnelllebig ist und die Leute dann auf einmal alles haben, wo sie immer gedacht haben, wenn ich das eines Tages mal erreicht habe, dann bin ich glücklich, dann habe ich materiell viele Möglichkeiten. So, dann hat man das auf einmal und dann merkt man, dass es dich auch nicht final im Herzen zufriedenstellt. Und da sind viele irgendwo suchend, weil sie an dem Punkt angekommen sind, ja, die Welt gewonnen zu haben, so in Anführungsstrichen, viele Möglichkeiten zu haben und dann eben sich zu fragen, okay, ist das jetzt alles? Und merken, dass bei kurzfristiger Freude, die man vielleicht mal hat, aber dass man so im Herzen so wirklich das, was man sich davon erhofft hat, dadurch auch nicht bekommen hat. Und dementsprechend ist es ganz gemischt. Viele Spieler, die offen sind bis zu einem gewissen Grad, ja, die auch sich das anhören, die auch suchend sind, die vielleicht auch so Erfahrungen gemacht haben, dass sie gemerkt haben, es muss vielleicht mehr geben oder auch der Umgang mit Leistungsdruck und die Schnelllebigkeit und alles, was man macht, wird immer bewertet, ist an Bedingungen geknüpft und so. Das ist nicht immer leicht, dass da irgendwo ein Suchen da ist nach einer Konstante im Leben. Das merkt man schon, aber dass jetzt wirklich da ein Spieler Jesus sein Leben gibt, bei all den Versuchungen, die auch da sind und so, das ist dann auch nochmal ein Schritt. Also da darf man gerne auch im Gebet weiter dran denken, dass das weiter so geschieht. Aber Tendenz ist so, wir arbeiten ja dran. Wir hoffen, dass Jesus da wirklich noch den einen oder anderen Spieler vielleicht auf das wahre Leben auch hinweist durch unsere Geschichten, durch das gemeinsame Auftreten auch, was wir so zum Anliegen haben im Profisport.
1: Mhm. Wenn du sagst, das, was wir zum Anliegen haben, auch du selber in der Vergangenheit, wo du noch selber gespielt hast, aber auch jetzt so deinen Glauben schon mal teilst, Teamkameraden, Trainern oder wo du mit Profis zu tun hast, wie wird das allgemein aufgefasst? Kannst du irgendwie exemplarisch ein, zwei Geschichten erzählen, jetzt ohne Namen zu nennen, du da so erlebt hast?
2: Also auch da ganz unterschiedliche Dinge, ne? Manche Spieler, vor allem als ich auch noch selber in der Kabine war, jetzt heute kriege ich das ja nicht mehr so mit, was dann gesprochen wird. Ich komme zwar über Kontakte und Spieler und auch so Sportler, Bibelkreise, Sportler, Gottesdienste, die wir dann machen oder die ich mache, komme ich dann immer wieder mit neuen Spielern in Kontakt. Aber genau, früher war das natürlich noch ein bisschen präsenter dann, wenn man auch in der Kabine ist mit den Spielern und so. Und da hat man ganz unterschiedliche Leute. Ich sage immer, es ist ein bisschen wie in der Schulklasse auch, ja, unterschiedliche Hintergründe, unterschiedliche Religionen, unterschiedliche Charaktere, Interessen und so. Aber der Fußball, der verbindet einen irgendwie und hält einen da zusammen. Und manche, die machen mal einen Spaß drüber, die machen auch ihre Sprüche, das muss man sich auch manchmal anhören. Aber großteils, wenn sie dann merken, dass es dir ernst ist und dass du wirklich überzeugt bist und sie selber auch nicht so die Antworten auf diese ganzen Fragen haben oder so sicher da sind, wie sie vielleicht fördergründig manchmal tun, dann kommt man schon auch immer wieder in tiefe Gespräche rein, wo man die Möglichkeit hat, Zeugnis abzulegen. Und das haben wir oft erlebt. Also wir haben viele Geschichten erlebt, wo man mal eine Bibel weitergegeben hat oder es dem Spieler nicht so gut ging und Gott das einfach so geführt hat, dass das zum Segen wurde, dass auch Spieler zum Glauben gefunden haben oder sich einladen haben lassen dann zu den Sportlergottesdiensten, die wir damals jetzt in München oder auch in Nürnberg gemacht haben. Also da schon immer wieder auch eine Offenheit, ja, zumindest sich das mal anzuschauen, bei vielen Spielern da gewesen.
1: Ja, cool. Du hast eben selber erwähnt, ja, das Thema Leistungsdruck, Erfolg und so weiter. Hast selber auch Erfahrung mit Verletzungen und so. Wie gibt dir das, ich sag mal, oder was hat dir das, auch die eigene Erfahrung geholfen, um mit anderen Sportlern über Jesus ins Gespräch zu kommen? Ich kann mir vorstellen, dass das gute Einstiegsmöglichkeiten sind.
2: Ja, sehr. Also das kennst du ja vielleicht selber auch, ne, wenn man mit Gleichgesinnten ist, die auch die Welt kennen, in der man unterwegs ist oder auch den einen oder anderen Rückschlag schon hatten, in dem man vielleicht gerade selber auch drinnen steckt, das ist schon was, wo auch ein Zugang verschafft und man sich eher vielleicht verstanden fühlt. Und was heute natürlich auch sehr wichtig ist für die Arbeit, die ich mache, dass die Fußballer einfach wissen, dass ich ihre Welt verstehe, dass ich ihre Herausforderungen auch verstehe. Ich habe das selber früher immer, meine Familie kommt ja gar nicht aus dem Fußball, ja, da habe ich das auch immer wieder gemerkt, so, dass das nicht immer so eingeordnet werden kann, was dann auch in einen Profisportler oder einen Profifußballer speziell, da würde ich auch nochmal zwischen den Sportarten differenzieren, was das so für eine Welt ist, in der man sich befindet und ja, wie man sich da auch fühlt, mit was für Herausforderungen man konfrontiert wird. Und natürlich ist es so, dass durch die eigenen Erfahrungen, Rückschläge, aber auch Höhen, die man so durchlebt hat, man seine Erfahrungen weitergeben kann und das gerade auch für junge Spieler, die dann selber auf dem Weg in dieses Geschäft reinstehen, einfach auch ja, eine Orientierung oder ein Vorbild auch sein kann, Orientierung geben kann, sie begleiten kann, ja, auf ganz unterschiedliche Art und Weise.
1: Ja, ist ja auch ein Riesenvorteil für dich, weil du die Lebenswelt eben kennst. Wir halten immer unsere Hörer dazu an, oder halten sie an, das hört sich jetzt so gestellt an, nee, aber dass uns das so ein Anliegen ist, verstehe die Lebenswelt deines Gegenübers, tauch

0: in Kontakt zu kommen oder einfach das Evangelium den Spielern dann nahe zu bringen.
1: Ja, genau. Du hast ja gerade schon gesagt, unterschiedliche Settings, es ist anders mit Profis als mit Laien oder wenn du in Schulklassen kommst. Aber was ist so deine eigene größte Herausforderung dabei? Was fällt dir besonders schwer?
0: Boah, also ich bin ja in unterschiedlichen Bereichen viel unterwegs, ne? Und sowohl an Schulen, Veranstaltungen, Sportvereinen, Gottesdiensten, aber auch mit Spielern 1:1 und in verschiedenen Bereichen einfach. Und ich mag zum einen die Vielschichtigkeit, würde ich schon sagen. Für mich ist so das Zentrum, das Evangelium, ja, was Jesus für mich gemacht hat, das ist etwas, woher ich einfach versuche, Anknüpfungspunkte zu finden in unterschiedlichsten Bereichen. Aber natürlich ist es für mich schon gerade immer wieder auf Leute zuzugehen. Ja, bei Fußball ist manchmal so ein Ding Verbindlichkeit und von denen will ja jeder was. Und dass du da überhaupt erstmal dann Gehör bekommst oder in eine Beziehung kommst, wo es nicht nur oberflächlich ist, sondern die sich auch wirklich öffnen, man wirklich auch wahrgenommen wird und ja, auf einer Ebene kommuniziert, die dann da auch nötig ist. Das ist manchmal ein langer Weg, den man gehen muss. Ja, ist auch manchmal mit Enttäuschung verbunden beim einen oder anderen. Aber alles in allem gibt es dann auch wieder die Momente, wo man wirklich weiß, warum man es macht und auch merkt, dass Jesus viel vorbereitet hat. Was für mich persönlich herausfordernd ist, viel unterwegs zu sein. Ja, das mache ich zwar gerne, aber auch in dem Zusammenhang mich selber immer wieder in die Ruhe zu begeben und selber aufzutanken, weil ich auch weiß, ich kann nur das weitergeben, was ich selber empfange und wo mein Herz auch voll mit ist. Und dann sich wieder hinzustellen, auch vor große Massen teilweise, immer wieder ja in einem neuen Setting die Leute wieder abzuholen, wieder mitzunehmen über meine Geschichte und dann wieder auch das Evangelium zu predigen. Das ist natürlich schon immer wieder ein Weg, der gegangen werden muss und kein Selbstläufer. Und da brauche ich vor allen Dingen Nähe zu Jesus, da brauche ich viel Gnade und auch Gebet für mich selber immer wieder, dass ich auch meine eigene Seele nähre, ja auch mit Bibel lesen und so. Und dann habe ich da bisher echt viel Gunst erlebt, aber das ist schon auch immer wieder ein Spannungsfeld. Genau, bei all den To-Dos und Reisen und Terminen dann zur Ruhe zu kommen, damit ich auch da aus der Ruhe und aus der Kraft kommen kann, um dann auch wieder diese Aufgaben mit Überzeugung, mit Freude und mit Feuer dann auch anzugehen. Ja.
1: Ja, kann ich gut verstehen. Danke, dass du das so ehrlich teilst. Ja, eine große Herausforderung, nicht nur für dich.
0: Ich teile das. Ja, viele, keine Frage, ne? Wenn man auch so im Glauben steht und unterwegs ist. Ja, das ist immer wieder, glaube ich, die einfache Beziehung zu Jesus. Darum geht es, ja. Und nicht
1: genau, nur das, was wir tun. Zur Ruhe zu kommen bei ihm, ja.
0: Genau.
1: Manuel, du bist Gründer von Fußball mit Vision. Hat das irgendwie was mit Sportler ruf Sportler zu tun?
0: Ja, tatsächlich sind wir sehr eng vernetzt. Also
1: erzähl uns ein bisschen, wie das Ganze gestartet ist.
0: Ja, also ich habe angefangen, irgendwann mal nach meiner Karriere mich zu fragen, wie ich jetzt weitermache. Und ich hatte gar keine Ahnung. Ja, für mich war immer klar, ich will Fußball spielen. Das ist so die eine Sache. Und jetzt kannst du es nicht mehr machen. Freunde haben mittlerweile studiert, haben einen guten Job. Und du stehst da und fragst dich, okay, warum und weshalb und ist frustriert. Und dann war halt irgendwann so der Punkt, ich gehe jetzt mal an eine Bibelschule, ja, der Glaube war noch da, die Liebe zu Jesus. Fußball konnte ich jetzt auf dem Niveau nicht mehr spielen, aber dann gehe ich mal an eine Bibelschule, eine theologische Ausbildungsstätte und guck mal, wie Gott es weiterführt. Das war mal mein Plan. Und da bin ich dann hingekommen, habe angefangen zu studieren, habe recht schnell einfach eine riesen Liebe zur Bibel gewonnen. Also das war ganz spannend auch da, die Begegnungen, Erlebnisse, die ich haben durfte. Ich sage immer so eine Art Jesus-Begegnung anhand von der Schrift, ja, wo ich so gesehen habe, wie die ganze Bibel zusammenhängt und wie alles auf Jesus hinweist. Altes Testament, Neues Testament, die Zusammenhänge, ja, Geschichten, die teils tausende von Jahren vorher geschrieben wurden, aber dann doch in Jesus sich erfüllen, ja, einen Schatten auf ihn werfen und in ihm dann voll zur Erfüllung kommen. Und diese ganzen Sachen, die haben mich richtig geflasht. Da ist ein Riesenfeuer entstanden, so ein Vertrauen in die Bibel, auch wenn es natürlich noch Fragen gab damals und auch heute noch. Aber es war schon was, wo mich nochmal richtig so entzündet hat, würde ich sagen. So ein bisschen wie die Emmaus-Jünger, ja, wo die gesagt haben, ja, brannte nicht unser Herz, als er uns die Schrift geöffnet hat. Und so habe ich mich tatsächlich da in dieser Bibelschul-Anfangszeit gefühlt. Und ich habe dann dort studiert aus

0: einem Jahr sind recht schnell 3 Jahre geworden, habe versucht, immer weiterhin mit den Fußballern ein bisschen in Kontakt zu bleiben. Ich war ja als Spieler oft in so Fußballer-Gottesdiensten und Bibelkreisen von SAS, kannte da auch ein paar Sportmentoren, die das gemacht haben und bin da immer wieder hin, habe auch die Spieler, die ich damals eingeladen habe, ehemalige Mannschaftskollegen und so weiter, begleitet, bin mit denen in Kontakt geblieben, habe mich mit denen getroffen. Das war irgendwie so ein Herzensanliegen von mir. Ja, das habe ich mir dabei behalten und auch wenn ich nicht mehr aktiv jetzt gespielt habe. Ich habe mich da dann also nicht abgeschottet oder alle Kanäle sozusagen ausgeschaltet, sondern habe versucht, weiter in Kontakt zu bleiben und auch da weiter dran zu bleiben. Und irgendwann kam es dann, dass eine Schule bei mir angefragt hat, weil meine Schwester Lehrerin ist und die hat gedacht, ich könnte ja da mal kommen und in der christlichen Schule ein bisschen so vom Glauben erzählen. Und ich habe erst gar keine Lust gehabt. Ich habe zu ihr gesagt, du, Fußball, da war auch noch ein bisschen Frust dabei. Es muss jetzt nicht so sein, dass ich davon so erzähle, ich könnte ja was Theologisches machen, ja, mit Jesus im Alten Testament. Das war mein Vorschlag. Dann hat sie mich konfrontiert und ist hartnäckig geblieben und gesagt, nee, da gibt's ein paar Jungs, da ist Fußball der richtige Zugang. Der Deal war dann, okay, ein theologisches Seminar und einmal Fußball und Glaube. Bin ich dahin an die Schule und habe das gemacht und habe gesehen, wie da junge Kerle mir an Lippen geklebt sind und begeistert waren, mir zugehört haben. Ich konnte erzählen, mit wem ich gespielt habe, ein paar Bilder gezeigt und dann habe ich mein Zeugnis einfach abgelegt, ja, wie ich zum Glauben gefunden habe. Und danach waren wir noch im Pausenhof ein bisschen Fußball spielen und es hat mir aber eine Riesenfreude gemacht. Also es war wirklich faszinierend. Da habe ich selber so nicht mit gerechnet und dann bin ich weggefahren von der Schule und habe so gedacht, oh, das hat mir irgendwie Spaß gemacht, habe das im Herzen bewegt, habe das Jesus auch so hingelegt und ein paar Monate später oder ja, ein paar Wochen später kam dann eine Anfrage von einer weiteren Schule. Dieses Mal war es eine staatliche Schule und die hatten zu wenig Rallye- und Ethikstunden und mussten dann im Endeffekt so einen Seminartag machen, um diese Stunden zu kompensieren und haben gehört, dass ich da in einer christlichen Schule in Freiburg war. Das kam über Lehrerkontakte so zustande, haben gedacht, das wäre doch auch cool, dort an der Schule zu machen. Und ich bin dann dort hingekommen, ja, die haben mir das Seminar praktisch eingerannt. Die konnten mir gar nicht alle Schüler geben und ich habe das dort gemacht, war dann erst nicht so sicher, okay, ne, darf man da jetzt so vom Glauben reden? Wenn ja, wie? Ist keine christliche Schule, dort war es damals klar, aber jetzt. Und da habe ich überlegt und irgendwann war mir dann so, keine Ahnung, bevor ich mich verstelle, ich mache es genau gleich, ich erzähle einfach offen, authentisch, ehrlich, habe das dann gemacht und bunt gemischtes Publikum, ja, wirklich jeder konnte sich da einwählen, also Ethikschüler, Rallye-Schüler, alles mit dabei, Christen, Muslime, alles bunt gemischt und die waren begeistert. Wir waren danach noch in der Turnhalle am Turnier gespielt und diese Freude bei diesen Kids zu sehen, das hat schon was mit mir gemacht. Und dann war das dieser Tag rum, dieses Seminar und ich bin dann gerade so rausgelaufen aus der Schule. Und da hat mich eine Lehrerin angestupst und ich habe so erst gedacht, okay, was kommt jetzt? Ja, gibt's jetzt irgendwie, keine Ahnung. Und dann war die so begeistert und hat gesagt, was haben Sie denn mit den Schülern gemacht? Und so, ich habe die ja noch nie so voller Freude und Begeisterung gesehen wie jetzt heute. Was ist denn passiert? Und ich habe gesehen, sie haben auch so ein Buch weitergegeben, das war so eine Kickerbibel, ja. So, ich habe hier mal gerade eine, da, so sieht die aus, so eine Kickerbibel, ja. Habe ich dabei gehabt für alle, die das wollten, da ist auch meine Geschichte drin und habe das denen dann eben geschenkt. Und dann wollte ich auch so eine Kickerbibel haben und wir sind ins Lehrerzimmer reingelaufen, da saßen gerade lauter Lehrer am Mittagstisch und ich habe dann der die Kickerbibel gegeben, dann sagt eine Lehrerin, Entschuldigung, Herr Bühler, wir lassen Sie auch so eine Kickerbibel da. Dann kommt die nächste, sie hätte auch gerne so eine Kickerbibel. Und dann sagt die Rektorin, Herr Bühler, wir lassen Sie aber auch so eine Kickerbibel da. Und dann hat eine Lehrerin da die restlichen Kickerbibeln alle verteilt im Lehrerzimmer und die haben mir das dann auch so finanziert, Fahrtgeld, Kickerbibeln, Honorar, alles. Und ich bin da rausgelaufen, ich konnte es gar nicht glauben so. Habe zum Himmel hochgeschaut und habe gewusst, das ist jetzt das, was du zu machen hast. Ne? Das war meine Berufung.
1: Cool.
0: Es war eine Freude im Herzen. Und dann habe ich das mit SAS kommuniziert, Sportler und Sportler. Die haben gesagt, ja, sie unterstützen das, wenn sie mir da irgendwie helfen können. Und ich habe dann über meinen Mentor Fußball mit Vision, da gab es schon mal ein Projekt, kam ich damit in Berührung, das war jetzt gerade nicht mehr so präsent, aber der hatte den Namen irgendwie schon mal verwendet und ich fand den cool und habe ihn dann gefragt, ob ich den Namen Fußball mit Vision von ihm bekomme. Und er hat gesagt, ja super, klar, gerne, hat mir den Namen dann gegeben und ich habe ein paar Fußballer gefragt, ob sie nicht diese Schulbesuche, ob man das noch weitläufiger kommunizieren will und sie dann per Live-Telefonat, Videocalls und so dann damit dabei sein wollen. Und so hat es dann seinen Lauf genommen, kam eine Schule nach der anderen und irgendwann war es dann das Projekt so bei SAS erstmal mit eingebettet und es ist dann so gewachsen und irgendwann haben wir dann gesagt, okay, auch wegen der Zielgruppe Fußball und den Spielern, die dabei waren, dass wir jetzt einen gemeinnützigen Verein gründen. Das ist dann jetzt vor 2 Jahren passiert und immer noch aber eng mit SAS verbandelt. Ich bin auch noch bei Sport und Ruft Sportler angestellt. Ja, der Vorstand von SAS, der Daniel Mannweiler, der ist bei uns auch im Gründungsteam mit dabei. Also wir sind da eng im Austausch. Genau, haben aber aus strategischen Gründen dann uns entschieden, so 2 Körperschaften sozusagen dazu zu gründen oder beziehungsweise eine weitere Körperschaft neben SAS so zu gründen. Und so kam das dann mit Fußball, mit Vision. Und wir haben jetzt diese 3 Bausteine. Zum einen, wir sind viel auf Veranstaltungen, ja, Events, Gottesdienste, Sportvereine, überall, wo man mit Fußball und Glaube einfach Anknüpfungspunkte hat, besuchen Veranstaltungen, aber sind auch vor allen Dingen viel an Schulen, im Rallye-Unterricht, geben da Einblicke in die Welt des Profifußballs, hinter die Kulissen, erzählen aber auch, welche Herausforderungen es gab und wie der Glaube an Jesus uns Antworten gegeben hat darauf. Und haben dann aber auch noch als Hauptfokus die Arbeit mit Profifußballern, dass wir einfach Fußballer mit Jesus bekannt machen wollen, dass sie zum Glauben finden. Das ist das Erste. Ja, der zweite Punkt, dass sie im Glauben wachsen. Und der dritte Punkt, dass sie dann eben gemeinsam diese Plattform auch nutzen können, um auf ihn hinzuweisen, auf die Hoffnung, ja, die sie trägt im Leben. Und da gemeinsam einfach unterwegs zu sein. Und das kann dann sich ganz unterschiedlich abzeichnen. Die einen, die gehen an Schulen, die anderen, die machen Personal Trainings, wieder andere machen die Fußballer, Bibelkreise, Social Media. Das kann dann sich ganz, ganz bunt entwickeln und ja, da arbeiten wir gerade mit viel Freude dran.
1: Cool. Ja, man merkt dir das an, dass das so eine Leidenschaft von dir ist. Aber was kannst du das irgendwie zusammenfassen? Habt ihr eine Vision? Was ist die Vision von eurer Organisation?
0: Ja, ich habe es gerade schon gesagt, also es war vielleicht jetzt nicht so auf den Punkt gebracht, weil ich jetzt so ein bisschen auch noch die Aufgabenfelder, ja, wir haben auch noch internationale Projekte dabei, die uns auf dem Herzen liegen, weil man mit Fußball einfach viel machen kann. Und wir sind im Endeffekt eine Bewegung von Fußballern für Fußballer. Das unterscheidet uns jetzt auch von anderen Werken, die jetzt vielleicht mit Sport arbeiten oder an Fußballer oder mit Fußballern arbeiten wollen, von außen kommen. Bei uns ist wirklich so, dass alle, die dabei sind, selber aktiv im Profifußball spielen oder auf dem Weg dorthin waren, beziehungsweise Ex-Profis sind. Und dadurch haben wir natürlich ja das Herzensanliegen in erster Linie, dass Fußballer Jesus kennenlernen, ja, dass sie im Glauben wachsen und als drittes, dass sie diese Plattform nutzen, um auf ihn hinzuweisen. Das ist unsere Vision und das tun wir durch Fußballer-Bibelkreise, durch Online-Gebetstreffen, Mentoring, all diese Dinge, die praktisch für Fußballer Angebote sind, in und durch den Profisport einfach auch da mit dem Glauben in Berührung zu kommen und vorwärts zu kommen. Und das ist so das Herzstück. Ja. Und der dritte Punkt eben, wie das dann wiederum von einzelnen Spielern irgendwann genutzt wird, diese Plattform, das ist wieder was, wo sehr individuell dann halt geschieht. Aber das sind eher die Aufgaben dann, die jetzt, einer geht an eine Schule, wie ich gerade gesagt habe, Social Media oder in unterschiedlichster Form einfach ein Licht für Jesus zu sein und da gemeinsam einfach als Bewegung auch aufzutreten.
1: Mhm. Du hast gerade schon ein bisschen angedeutet, was ihr so als Organisation Fußball mit Vision so für Profisportler anbietet. Aber kannst du auch noch sagen, was so, ich sag mal so für unsere Alltagsmissionare, die uns hier hören oder anschauen, die auch selber Fußball begeistert sind oder die mit Fußball Begeisterten zu tun haben, was... Ja. Was könnt ihr ihnen mitgeben?
0: Also, von unserer Seite, das ist auch immer wieder ein Anliegen. Ja, wir haben natürlich jetzt gerade, oder ich habe es gerade schon gesagt, so die Fußballer sehr stark auch im Fokus. Aber darüber hinaus einfach auch den Wunsch, ja, Fußball, sage ich immer, ist ein großes Volk. Ja, wo sich Leute für Fußball interessieren oder hobbymäßig spielen. Das kann für viele ein Zugang und Aufhänger sein, auch für Leute, die jetzt nicht klassisch am Sonntag sich in die Kirche einladen lassen oder auch in die Kirche kommen. Und dementsprechend haben wir da auch verschiedene Materialien und Dinge, die wir immer wieder bereitstellen. Wir hatten jetzt das EM-Projekt, wo wir Gemeinden oder auch Privatpersonen motivieren wollten, ja, Public Viewings zu machen und Leute einzuladen mit Essen oder ohne, aber zumindest zusammenzukommen zum Fußball schauen und dann eben der Halbzeit oder vor dem Spiel Videoclips von uns abzuspielen. Die kann man zum Beispiel auf YouTube anschauen. Da gibt es auch QR-Code, Autogrammkarten, wo man direkt auf die Videos kommt. Und das kann man sehr gut weitergeben. Also da gibt es eine allgemeine Autogrammkarte. Es gibt aber auch einzelne Autogrammkarten von den Spielern, die bei uns mit dabei sind, wo man direkt und einfach auf ein Zeugnisvideo kommt. Ja, zum Beispiel ist da eine Karte von einem Felix Udokai und dann sehe ich, okay, Felix Udokai, man ist vielleicht dann in dem Vereinssetting unterwegs, vielleicht auch sogar vorm Stadion und kann dann die Karte weitergeben und die Fans, die nehmen das, die kennen den und dann mit dem QR-Code sehen sie halt, wie er zum Glauben kam, was ihn da bewegt hat, was sich verändert hat und so. Das kann ein guter Zugang sein. Auch die Kickerbibel, die ich sehr, sehr gerne weitergebe, ja, da ist auf Seite 48, ist auch meine Geschichte drinne. Und in dem Zusammenhang, wenn ich irgendwo bin mit Fußball und ein bisschen Zugang gefunden habe, im Gespräch war, dann gebe ich auch sehr gerne als Geschenk so eine Kickerbibel weiter, wo man über diese Zeugnisberichte dann auch irgendwann, ja, so Gott es möchte und führt, auch zum Bibellesen kommen kann. Und das ist immer, finde ich, sowas, wo auf Hoffnung hin ausgesät wird und was einfach Kraft hat. Das Wort Gottes kommt nicht leer zurück und deshalb freue ich mich immer, wenn ich eine Bibel weitergeben kann. Und gerade für Leute, die Fußball begeistert sind, da ist so eine Kickerbibel oft sehr, sehr interessant und die nehmen sie meiner Erfahrung nach großteils sehr, sehr gerne dann auch mit. Ob an Schulen, ob in Sportvereinen, ganz egal.
1: Cool. Ja, wir verlinken euch auf jeden Fall hier in der Videobeschreibung oder Podcast-Beschreibung die Webseite von Fußball mit Vision und auch die Testimonials, die Zeugnisvideos. Manuel, jetzt ist die EM ja schon, die M24 ja schon ein bisschen her. Kannst du uns ein bisschen mit hineinnehmen in das Projekt, das ihr dafür gestartet habt? Ich habe in einem Newsletter gelesen, dass ihr mit der Aktion über 1 Million Menschen erreicht habt. Da würde mich natürlich interessieren, auch was meinst du mit erreicht haben? Erzähl uns ein bisschen von dem Projekt in diesem Jahr.
0: Ja, also erstmal sind wir unglaublich dankbar, so rückwirkend. Ja, das war eine intensive Zeit. Wir sind noch ein sehr, sehr kleiner Laden, sage ich immer. Wir sind am Anfang noch, ja, vollzeitlich machen das jetzt so 2,5 Leute. Die anderen sind ja alle noch im Fußball auch eingespannt und jetzt ist so ein bisschen das Ziel, eben Strukturen zu legen für die, dass wenn die irgendwann mit der Karriere fertig sind, dass es sich dann auch multiplizieren kann. Von dem her haben wir alles reingelegt jetzt, auch mit Leuten, die uns da echt auch großartig unterstützt haben, auch anderen Werken, die mit dabei waren und eben versucht, Material zu produzieren. Erstmal ja Videos von Fußballern, die ihre Lebensgeschichte erzählen. Das haben wir organisiert bekommen. Unser Kameramann, der das alles so ein bisschen initiiert hat, der hat erst gemeint, ja, so 3 Videos wären gut, aber im Endeffekt sind es dann ja 11 geworden. Das heißt, auch da war Hammer, also weit mehr, als wir so erwartet hatten. Und dann haben wir angefangen, diese Videos sowohl über Reels, ja, Ausschnitte auf Social Media oder dann auch während der EM auf YouTube und dann eben auch die Partner oder auch Veranstalter, die das eingespielt haben, in ihren Gemeindeveranstaltungen oder privaten Fußballabenden, haben wir dann diese Videos veröffentlicht und so weit wie es ging halt einfach geteilt. Und genau, jetzt haben wir in dem Zeitraum halt der EM mal geschaut, wie viele Leute haben jetzt zum Beispiel auf Social Media diese EM-Clips, Ausschnitte sich angeschaut. Das waren dann so 1,5 Minuten Reels und so. Und daher kamen halt dann die Zahlen, das haben wir zusammengerechnet und dann waren wir selber erstaunt und auch wirklich, ja, begeistert, dass das tatsächlich so viele Leute auch erreicht hat, auch viele Nicht-Christen, ja, was für uns auch sehr ermutigend war, weil ein Großteil von denen, die es gesehen haben, waren Nicht-Follower, das heißt, die jetzt nicht so klassisch in unserer Bubble drin sind, sondern wenn ein Fußballer, der dann 100.000 Follower oder so hat, das teilt, das sieht dann halt jeder und auch Leute, die jetzt nicht klassisches Kirchenpublikum sind. Und dementsprechend gibt es auch immer wieder, ja, bei aller, muss man echt sagen, positiven Rückmeldungen, auch Leute, die sich schon auch ein bisschen dran stören, ja, oder auch das kritisieren oder sogar auch angreifen, auch von anderen Religionen, wo man dann schon merkt, okay, da das löst was aus und da reibt es auch. Aber wir sind sehr, sehr dankbar, dass das so angenommen wurde und dann auch so weitläufig Anklang gefunden hat.
1: Cool. Werdet ihr das weitermachen, auch für die nächste EM, WM?
0: Das ist das Ziel oder der Wunsch. Ne? Wir mussten jetzt natürlich erstmal ein bisschen durchschnaufen, haben jetzt aber auch weitere Projekte, wo wir uns sehr drauf freuen. Wir sind jetzt gerade dabei, ein Projekt zu starten, wo es auch um Jesus My Goal heißt es, eine Marke geht, die wir einführen wollen, auch mit Merch-Produkten und so, um einfach ja den Spielern noch was an die Hand zu geben, wo ihre Vision oder auch der Grund, warum sie Fußball spielen, nochmal so ein bisschen beschreibt und deutlich macht und dann noch cool aussieht, auch Identifikation schafft. Da sind wir jetzt gerade dran. Da haben wir auch schon das ein oder andere Wunder erlebt und Gebetserhörungen, die wirklich ermutigend sind, auch da weiterzugehen. Das wird jetzt kommen. Und dann haben wir noch international ein paar Dinge vor, auch da mit Projekten, wo man durch den Fußball sehr, sehr viel machen kann. Auch in Ländern, wo es jetzt vielleicht nicht die gleichen Voraussetzungen gibt wie in Deutschland hier, was Vereinsfußball oder auch allgemein Fußballmöglichkeiten angeht, aber die Leute trotzdem sehr gern Fußball spielen. Und auch da haben wir ein paar Projektideen, die dann bis zur nächsten WM mal angepackt werden. Und dann, wenn die WM kommt, dann werden wir auf jeden Fall auch wieder überlegen und das im Gebet dem Herrn hinlegen. Aber hoffentlich auch soweit sein, dass wir dann da nochmal oder weiterhin das ausbauen oder darauf aufbauen dürfen, was wir jetzt mit der EM angefangen haben, dass wir da auch Spieler, die fest im Glauben sind und die ein Anliegen haben, das auch zu teilen, damit einzubeziehen und ja gemeinsam dann eine Plattform zu schaffen, die dann wiederum auch Gemeinden und dann Christen oder Alltagsmissionaren zugute kommt, um einfach über den Fußball Anknüpfungspunkte zu schaffen, um Menschen zu erreichen. Das ist schon das Ziel, absolut, ja.
1: Toll. Vielleicht für euch an dieser Stelle eine kleine Werbung. Wir haben nämlich auch noch ein weiteres Interview mit einem Ex-Profi-Fußballer. Der ist auch mit bei euch, ja, in dem Verein Fußball mit Vision, der Christian Derflinger. Ja, der ist, glaube ich, auch ein Freund von dir, Manuel, ne?
0: Ja, der saß heute noch hier mit mir im Büro.
1: Ah, cool. Ja, mit dem haben wir ein Interview gemacht und da geht's ganz stark auch um das Thema Leistungsdruck, Erfolg, Identität und so weiter. Also das Video werden wir euch auf jeden Fall hier unten in der Beschreibung auch verlinken. Das ist auf unserem Paul Think Channel veröffentlicht. Genau, dazu gibt's mehr in der Beschreibung.
0: Hammer. Lieber, werde ich mir auch anschauen.
1: Ja, cool. Manuel, wir wollen noch ein bisschen konkreter darüber reden, uns unterhalten, wie sich ja unsere Zuhörer, die Interesse haben für Sport, wie sie das irgendwie in der Alltagsmission sich zunutze machen können, welche Möglichkeiten da so jeder Einzelne hat. Wenn wir mit Sportlern irgendwie ins Gespräch kommen wollen, was sind da gute Gesprächseinstiege, auch als Nicht-Profi? Was motiviert Sportler? Wovon träumen sie? Was belastet sie? Wie kann man mit dem Evangelium auf eine Art in ihrer Lebenswelt anknüpfen, die auch für sie abholend und ansprechend ist? Kannst du uns da ein bisschen auch aus deinen Erfahrungen mit reinnehmen, außerhalb vom Profilager?
0: Ja, also was ich gemerkt habe, grundsätzlich, es reicht manchmal schon, Leute, die jetzt keinen Bezug zum Glauben haben, die jetzt Fußball begeistert sind, ja, wenn man einfach über Vorbilder vielleicht es schafft, zu denen sie aufschauen, sie mit dem Evangelium in Berührung zu bringen. Und das ist ja auch so ein Anliegen, was ich viel mache. Ja, Zeugnisse erzählen, mein eigenes, aber auch von anderen Spielern. Und wenn die Schüler oder die Jugendlichen da irgendwie einen Bezug dazu haben, zu der Welt, dann kann das schon mal was auslösen in ihnen, dass sie zumindest sich das anhören und man dann auch eine Möglichkeit hat, das Evangelium weiterzugeben. Das ist ja auch so unser Hauptanliegen und auch mein Ziel. Also ich bin da schon immer relativ aufs Zentrum fokussiert, ja, dass ich einfach sage, am Ende des Tages geht es um die Frage, wer war Jesus? War er wirklich der von sich behauptet hat zu sein? Und wenn es war, dann ist eine grundlegend relevante Botschaft für jeden Menschen. Und da möchte ich irgendwann hinkommen. So, das ist mein Ziel, es auch zu bezeugen und auch weiterzugeben. Und meine eigene Geschichte, ja, gibt mir da oft Anknüpfungspunkte, weil ich auch merke, dass viele Fußballer jetzt speziell, haben wir ja vorher auch schon gesprochen, so diese Fragen haben. Zum einen, ja, was gibt mir eigentlich wirklich Wert, ja, unabhängig von dem, was ich leiste, Identität, man wird permanent bewertet, muss funktionieren, hat viel Druck. Das ist ein Thema, aber auch die Frage nach Erfüllung, ja, man hat dann alles, wo man immer gedacht hat, und jetzt merkt man irgendwie, es ist jetzt doch nicht so, wie man es sich erhofft hat. So, und das ist für mich heute nachvollziehbar, weil Gott hat uns die Ewigkeit ins Herz gelegt und wir sind nicht nur für 70 oder 80 Jahre hier auf der Erde geschaffen. Und dementsprechend ist für mich auch nachvollziehbar, dass vergängliche Dinge das Ewige in uns nicht final stillen können, sondern dass das nur der Ewige selber machen kann und das ist Gott. Und das sind manchmal so Anknüpfungspunkte oder auch, ja, wie ich es vorher zitiert habe, was bringt es, wenn man die ganze Welt gewinnen möchte? Je nachdem, wo Leute stehen, versuche ich einfach mitzubekommen, was sie beschäftigt, ja, wonach sie vielleicht auch streben, und kann dann eben wiederum Anknüpfungspunkte dann in Bezug auf meine Geschichte halt finden, wo ich dann sage, ja, du, ich habe immer auch gedacht, wenn ich das mal erreicht habe, dann, und das habe ich mir davon erhofft, und dann war ich da irgendwann drin und habe gemerkt, auch an anderen Leuten gesehen, dass da immer noch Fragen offen sind. Und mit dem, was ich dann heute auch biblisch, theologisch ja weiß, kann man da immer wieder halt dann auch vielleicht den einen oder anderen zeugnishaften Hinweis, manchmal auch Einwand oder Gedanken mit einbringen. Genau. So bin ich da eigentlich unterwegs. Aber es sind viele, viele Themen. Ich lasse mich da oft leiden. Für mich auch eine Frage, ja, grundsätzlich, warum ich Jesus brauche. Das ist für mich immer so ein Ding, ja, durchs Gesetz kommt Erkenntnis der Sünde. Und den Maßstab Gottes, wenn man in den Maßstab reinschaut, dann hat keiner irgendeine Ausrede. Dann weiß jeder Mensch, dass er diesen Maßstab nicht genügt. Ja, liebe deinen Nächsten wie dich selber und liebe Gott von ganzem Herzen, hört sich erstmal gut an. Aber wenn man dann so wirklich mal das durchbuchstabiert, was das heißt, ja, zum Beispiel die 10 Gebote reinschaut, dann merkt eigentlich jeder Mensch recht schnell, dass er das nicht erfüllt. Und sowohl die eigenen Maßstäbe, die man hat, als auch die von anderen, aber erst recht nicht die von Gott, die noch viel, viel höher sind, ja, wenn man ehrlich ist. Und da ist halt dann eben die Frage, wenn man das erkannt hat, dass man vor einem Gott, der gerecht ist, da auch Schuld auf sich geladen hat, was gibt's da für eine Lösung für? Und da dann eben das Evangelium von Herr weiterzugeben, zu sagen, ja, dass Jesus in die Welt gekommen ist, um dieses Leben zu leben, was wir nicht leben konnten, dass er das Gesetz komplett den Maßstab Gottes erfüllt hat und als einziger den Tod nicht verdient hat. Und dann aber, weil er uns so sehr liebt, stellvertretend für uns, ja, unsere Sünde auf sich nimmt, das Gericht Gottes trägt am Kreuz und im Gegenzug uns sich seine Gerechtigkeit schenkt und aufersteht vom Tod, damit auch wir Versöhnung erleben können. Das ist schon immer das, wo ich irgendwann auch dann versuche hinzukommen. Aber zeugnishaft und auch über den Fußball, da gibt es schon auch in Bezug auf meine Geschichte immer wieder Anknüpfungspunkte, da versuche ich mich einfach leiten zu lassen. Aber mir geht es schon echt darum, dass ich so das Anliegen habe, Jesus-zentriert zu sein und wirklich nicht mich über irgendwelche Dinge zu verheddern. Man kann da auch mal diskutieren über irgendwelche Themen, ja, Wissenschaft oder Evolution oder was da immer so kommt. Das ist auch nicht schlecht, wenn man da ein bisschen Dinge durchdacht hat oder auch Argumente oder Gedankengänge, wo es, wie jetzt so der normale Mensch sich das oft zurechtdrückt, auch kennt. Aber ich möchte irgendwo auch über meine Lebensgeschichte zu Jesus kommen, weil ich immer glaube, es sind nicht immer nur die Argumente, die einen eben dann überführen, sondern eine Begegnung mit dem Herrn, indem man bezeugt und erzählt, wie er ist, und das dann er einfach gebraucht, um auch ihm dann selber zu begegnen. Und da ist für mich immer Paulus so ein gutes Beispiel, ja, weil er die Christen erst verfolgt hat, das war für ihn Anstoß, die Botschaft vom auferstandenen Herrn, und auf einmal ist dieser Paulus bereit, sein Leben für diese Botschaft zu geben, die ihm davor so ein Anstoß war, mit der er nichts anfangen konnte. Und es war jetzt nicht so, dass auf einmal die Argumente waren, wo er gedacht hat, okay, jetzt macht das ja alles Sinn und so, jetzt allzu gut passt, sondern es war Jesus, der Auferstandene, der ihm selber begegnet ist, der den Vorhang weggenommen hat, der ihm neues Leben geschenkt hat. Und deshalb möchte ich immer wieder, weil ich weiß, da, wo es um ihn geht, wo man ihm Raum gibt, wo man die zentrale Botschaft, warum er gekommen ist, weitergibt, da passieren dann auch Dinge und da stellt er sich dazu. Und das ist dann immer so ein bisschen das Ziel, wo ich dann auch hinkommen möchte, ja, in den Gesprächen.
1: Ja. Ja, der Glaube ist einfach, das ist etwas, was auch im Herzen geschehen muss, ne? Was Gott gibt und wo das Herz bewegt werden muss. Sehr gut, ja. Absolut. Wenn du so zurückschaust, auch in deine eigene Biografie, wie deine Mutter damit umgegangen ist, als du so als fußballbegeisterter Teenager weit weg noch von Gott warst, welchen Tipp würdest du Eltern geben, die selber auch sportbegeisterte Kinder haben?
0: Boah, das ist eine sehr gute Frage, weil das mir tatsächlich auch immer mal wieder begegnet, dass dann Eltern sich melden, die haben einen jungen Kerl, ja, jetzt geht der in Richtung Profifußball, spielt bei einem Bundesligisten im Nachwuchs und hat dann ein gewisses Talent und ist jetzt nicht mehr halt eben nur das ein bisschen hier Fußball spielen, so zum Spaß mal, sondern wirklich mit Potenzial. Und ja, in erster Linie jetzt in Bezug auf meine Biografie, ich glaube, das soll jetzt auch keine Floskel sein, aber ich glaube wirklich, das Gebet ein Schlüssel ist, ja, treu zu beten, immer wieder, das auch als einen Hauptdienst zu sehen an den Kindern, ganz egal, in welche Richtung die sich entwickeln. Aber ich habe bei mir immer gewusst, meine Eltern, die beten für mich. Das war für mich immer klar. Und sie hatten eigentlich große Sorge, dass wenn ich so in den Fußball reinkomme, dass es mich wegzieht von Gott. Und wollten mich da auch bewahren, ja, vor Gefahren, die sie gesehen haben. Aber irgendwann waren sie so an dem Punkt, wo sie dann im Vertrauen, ja, einfach losgelassen haben. Sowohl als ich dann das erste Mal in den Fußballverein gegangen bin, weil sie einfach gemerkt haben, was ich für eine Freude und für eine Leidenschaft dabei habe und auch für ein Talent. Und die Freunde spielen alle im Verein und ich darf da nicht mitmachen. Aber einfach auch, weil sie dann irgendwo an dem Punkt waren, wo sie gesagt haben, okay, wir probieren das jetzt einfach mal im Vertrauen auf den Herrn. Und als ich dann mit 16 das Elternhaus verlassen habe, ohne Glauben, ja, habe ich auch gemerkt, dass es meinen Eltern auch vor allem im Nachhinein, als ich mal mit Freunden gesprochen habe, als ich dann schon gläubig war, ein paar Jahre später, die mir gesagt haben, wie schwer das für meine Eltern war, mich damals mit 16 in eine fremde Stadt zu lassen, 2,5 Stunden weg von zu Hause. Und was macht er da und was für Leute sind es, mit denen der abhängt und so. Aber die Gnade vom Herrn hat es wirklich dann auch wiederum so gebraucht am Ende des Tages, ja, dass er Mittel und Wege hatte, um auch meine Leidenschaft Fußball zu gebrauchen, um mir klarzumachen, dass ich ihn brauche und dass es mehr gibt. Und im Nachhinein, ja, ist es für mich ein großes Geschenk einfach und in dem Wort Gnade sehr gut begründet, dass ich jetzt heute hier sitzen darf und das so erzähle. Ja, da kam viel zusammen, aber das war für meine Eltern schon dann auch, glaube ich, ein Wachstumsprozess. Heute schauen sie zum Beispiel sehr gerne Fußball, ja, weil sie jetzt auch die Spieler kennen, die kommen bei uns zu Hause vorbei und dann merke ich immer, wie das Interesse wirklich, da hat auch eine Riesenwandlung eben stattgefunden und ich glaube, ja, Fußball, das kann eine Chance bieten, wirklich, um Leute zu erreichen und man muss es selber aber durchbuchstabieren im Vertrauen als Eltern. Und auch mitwachsen, das ist genauso eine Aufgabe. Ich habe da jetzt nicht so ein Konzept. Ich würde sagen, wenn jemand die Begabung hat, nah an Jesus dranbleiben, wenn man die Begabung wirklich sieht, dann kann das auch was sein, was von Gott reingelegt ist und was Gott später zu seiner Ehre gebrauchen kann. Und dann auch vertrauen und das begleiten nach bestem Wissen und Gewissen unter Gebet, das ist, glaube ich, ein guter Ansatz. Und wenn dann noch Leute reinkommen von außen, ja, die diese Welt als Fußballer verstehen, wenn man da jetzt so eben, das ist auch unser Anliegen, junge Spieler, die das Gleiche jetzt oder vor dem Gleichen stehen, wie das, wo wir durchlebt haben, zu begleiten und für sie da zu sein. Sowas ist dann natürlich umso besser.
1: Ja. Super. Sehr schön. Manuel, ich wollte zum Abschluss kommen. Zwei persönliche Fragen. Ja. Du hast ja selber auch ein Theologiestudium gemacht. Da habe ich eben die Begeisterung für das Wort herausgehört. Aber ich nehme an, du liest nicht nur die Bibel, sondern liest auch Bücher? Ja. Oder bist du ein Lesemuffel?
0: Nee, also ich lese sehr, sehr gerne eigentlich, ja.
1: Okay, hast du vielleicht eine Buchempfehlung zum Thema Sport und Glaube?
0: Zum Thema Sport und Glaube? Muss ich ehrlich sagen, da muss ich mal gerade überlegen, aber mir kommt jetzt auf die Schnelle nichts. Meine Kicker-Bibel, ja, da sind Geschichten von Fußballern drin. Wo eben Fußball und Sport und Glaube kombiniert wird. Das kann ein guter Aufhänger sein. Ich lese sehr, sehr gerne Biografien.
1: Ja, cool. Vielleicht geben wir das noch, ja, vielleicht geben wir das mit. Auf jeden Fall Kickerbibel, die machen wir unten rein in die Beschreibung. Und wenn dir noch ein Buch einfällt, kannst du mir noch schreiben, dann packe ich das auch noch rein.
0: Ja, machen wir so.
1: Ja, ja. Cool. Zweite Frage, welchen direkt machbaren Tipp hast du für unsere Community? Also mit dem sie gleich diese Woche noch umsetzen können in Bezug auf Alltagsmission und Sport.
0: Also, wenn man eine Leidenschaft hat für Sport, ja, dann ist es immer ein cooler Aufhänger, finde ich, um in Kontakt zu kommen. Egal wo, egal wie. Ich zum Beispiel, auch vielleicht ein kleines Zeugnis, ich kam damals nach Hause, habe natürlich 8-9 Mal die Woche trainiert, dann Karriereende, auf einmal gar nichts mehr und ich musste mich einfach ein bisschen bewegen. Was habe ich gemacht? Ich bin auf den Bolzplatz gegangen, wo ich mit 14, 15 damals selber gespielt habe. Und da waren lauter kleine Kerle, ja, 9, 10, 11. Und die kannten mich so ein bisschen und waren erst so schüchtern und alles. Und da hat es ein bisschen rumgetuschelt, das ist doch der und hier. Und irgendwann habe ich mich mit denen angefreundet, dann waren es wie kleine Brüder. Und dann haben wir Fußball gespielt und die Eltern fanden es auch cool, dass ich mit denen spiele und waren immer begeistert, wenn sie nach Hause kamen, haben davon erzählt und so. Und irgendwann habe ich sie dann gefragt, ob sie Lust haben, so eine Jungschargruppe anzufangen. Ja, dass ich hatte da die Möglichkeiten, mit über meinen Vater, mit dem Gemeindehaus hier, mit Billardtisch und allem möglichen da reinzugehen. Und dann habe ich praktisch da auf dem Bolzplatz eine Jugendgruppe geformt, ja, mit unterschiedlichen Hintergründen, buddhistisch geprägt oder gar keinen Bezug zum Glauben oder traditionell christlich, ja, ganz unterschiedliche Hintergründe. Aber die haben sich gut verstanden, der Fußball hat uns verbunden, das war so eine Leidenschaft. Und dann haben sie mir so vertraut, dass ich da einfach mit denen sowas starten konnte. Und es war echt cool. Also da ist viel Schönes draus entstanden. Aber das hat für mich wieder so gezeigt, wie es einfach möglich sein kann, ja, durch den Sport Beziehung zu bauen in erster Linie, auch die Chance zu sehen. Man braucht manchmal ein bisschen Kreativität, aber ich denke, wenn man da unter Gebet und mit offenen Augen rumläuft, schenkt das Gott auch immer wieder, je nach Gegebenheiten. Und da dann einfach auch mutig zu sein. Ja, entweder selber eine Gruppe anzufangen, irgendein Programm, wenn man die Fähigkeiten dazu hat, oder halt in eine Gruppe zu gehen, wo man mit Gleichgesinnten ist, über den Sport Beziehungen bauen kann. Und dann irgendwann nehmen die Leute dich natürlich wahr und dann kann man auch zum Reden kommen, Zeugnis geben und schauen, wie Gott das einfach weiterführt. So ganz praktisch, einfach mutig zu sein und den Sport als Chance zu sehen, das würde ich so mal mitgeben.
1: Ja, Manuel, vielen herzlichen Dank. Das fand ich ein richtig schönes Schlusswort, auch mit einem klaren Aufruf, aktiv zu werden. Vielen Dank, dass du uns mit hineingenommen hast in deine persönliche Geschichte, in die Herausforderung, wie Christus dich gefunden und du ihn gefunden hast. Und auch die Entstehung von dem Verein Fußball mit Vision. Tolle Arbeit. Ich wünsche dir Gottes Segen auch für diese Arbeit mit viel weiteren Möglichkeiten. Ganz besonders spannend fand ich, in Schulklassen reinzukommen, aber auch mit Profifußballern zusammenzukommen und dass du noch für andere einen Weg, ein Hinweisschild auf Jesus sein kannst, wünsche ich dir. Vielen Dank für die Zeit.
0: Danke auch, Christian. Danke.
1: Ja, euch auch vielen Dank fürs Zuhören an dieser Stelle. Wenn du den Newsletter noch nicht abonniert hast, geh auf volkebach.org/machbar und abonniere ihn da. Den Link dazu findest du auch in den Shownotes. Da kriegst du auch regelmäßig Gedankenanstöße zum Thema Alltagsmission, Testimonials von anderen Alltagsmissionaren. Du weißt, wir sind nicht alleine unterwegs. Ich sag danke fürs Zuhören an dieser Stelle und bis zum nächsten Mal. Und tschüss, Manuel, dir.
0: Tschüss. Alles gut.
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1: Ich bin Felix Becker und das wird der Tag. Bei Volkswagen findet heute am Standort Hannover die letzte der außerordentlichen Betriebsversammlungen statt. Arbeitnehmervertreter fordern vom Vorstand klare Aussagen zu den geplanten Einsparungen und zur Zukunft des Werks.
2: Hintergrund ist der Sparkurs des Konzerns und die Frage, wie die deutschen Standorte langfristig ausgelastet werden können. VW sieht für Hannover in den 2030er Jahren bislang keine gesicherte wettbewerbsfähige Auslastung. Entscheidungen über eine mögliche Schließung gibt es bisher nicht. Die Beschäftigten hoffen deshalb auf konkretere Aussagen zur langfristigen Strategie für den Standort. Ulrike Klein, Redaktion.
1: Im US-amerikanischen Asheville in North Carolina treffen sich heute die Finanzminister und Notenbankchefs der G20-Staaten.
3: Bei den zweitägigen Beratungen geht es um die Lage der Weltwirtschaft und die internationale Finanzpolitik. Dabei dürften auch die Entwicklung der Inflation, hohe Staatsschulden und die Stabilität der Finanzmärkte eine Rolle spielen. Ein weiteres Thema ist die Zusammenarbeit der großen Industrie- und Schwellenländer angesichts zunehmender geopolitischer Spannungen. Das Treffen dauert noch bis morgen. Die G20 steht für einen Großteil der weltweiten Wirtschaftsleistung und des internationalen Handels. Timo Wiesner, Redaktion.
1: Das Statistische Bundesamt veröffentlicht heute eine erste Schätzung zur Inflation im August.
4: Die vorläufigen Verbraucherpreisdaten werden heute Nachmittag bekannt gegeben. Im Juli hatte die Inflationsrate bei 2,8% gelegen und damit deutlich höher als noch im Juni. Besonders die Energiepreise hatten zuletzt die Teuerung angetrieben. Die neuen Zahlen werden deshalb auch von Finanzmärkten und Europäischer Zentralbank aufmerksam verfolgt. Noah Ulrich, Redaktion.
1: Bei den US Open in New York wird heute die erste Runde im Einzel fortgesetzt. Auf den Hartplätzen stehen erneut zahlreiche Begegnungen bei den Frauen und Männern auf dem Programm. Die ersten Spiele beginnen um 11 Uhr Ortszeit, also am späten Nachmittag deutscher Zeit. Die erste Runde erstreckt sich in diesem Jahr über 3 Tage. Das vierte und letzte Grand Slam Turnier des Tennisjahres läuft bis zum 13. September.
0: Deutschlandwetter.
1: Im Nordwesten ziehen heute am Tage wiederholt teilweise kräftige Schauer und Gewitter durch, während es nach Süden und Osten hin länger trocken und heiter bleibt. Höchstwerte zwischen 20 und 27 Grad. Morgen wechseln sich Sonne und Wolken ab. Vereinzelt gibt es Schauer im Norden bei maximal 20 bis 25 Grad.
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